0: Laden bereit, um uns zu beraten, wie wir unser Geld am besten anlegen können, damit es sich vermehrt. Nun heißt es im Vers 9, wer Geld liebt, wird vom Geld niemals satt, und wer den Reichtum liebt, wird keinen Nutzen haben. Sagen diese Worte nicht das Gegenteil der eingangs zitierten Sprüche? Sind sie nicht etwas weltfremd? Tatsächlich ist es so, Geld lieben und mit Geld umgehen ist nicht dasselbe. Die Frage ist immer, hat das Geld uns oder haben wir das Geld, egal wie viel Geld jeder von uns besitzt? Wer oder was treibt uns an? Wer bestimmt unser Leben? Stehen unsere Aufgaben als Mitarbeiter von Jesus in Familie und im Reich Gottes an erster Stelle, für die wir natürlich auch Geld brauchen? Oder ist es die heimliche Gier nach Geld? Wer Reichtum liebt, wird keinen Nutzen haben, so heißt es weiter in unserem Text. Wirklich nicht? Ist das nicht zu drastisch formuliert? Anscheinend gab es schon vor rund 3000 Jahren die Gefahr, dass Menschen vor allem damit beschäftigt waren, ihren Reichtum zu vermehren. Sie wollten ihr Leben mit Geld absichern und waren damit so beschäftigt, dass sie ihr Leben gar nicht genießen konnten. Sie wollten vielleicht sich und ihrer Familie etwas Gutes tun und haben sie dabei vernachlässigt. Je mehr Geld du sammelst, desto mehr Menschen kommen, um auf deine Kosten zu leben, heißt es im Vers 10. Andere Menschen haben es auf deinen Reichtum abgesehen, wie auch immer, von Löhnen, Steuern und Abgaben ganz zu schweigen. Wie viele Beziehungen sind an Geldstreitereien zerbrochen, auch in unserer Zeit? Wer arbeitet, dem ist der Schlaf süß. Er habe wenig oder viel gegessen, aber die Fülle lässt den Reichen nicht schlafen, sagt Vers 11. Damit werden zwei verschiedene Menschen beschrieben. Einer, der seinen kleinen Lebensunterhalt selber verdient und gut schlafen kann, und ein anderer, der seinen Reichtum nicht selbst erarbeitet hat. Vielleicht hat er ihn geerbt oder er hat ihn allein auf Kosten anderer erlangt. Er findet darüber keinen Frieden, im Gegenteil. Wenn der Reichtum zum Lebensziel wird, kann er einem Menschen zum Verhängnis werden. Oder wie es im Vers 12 heißt, es ist ein böses Übel, das ich sah unter der Sonne. Reichtum, wohl verwahrt, wird zum Schaden dem, der ihn hat. Ob es Kriminelle sind, die es auf seinen Reichtum abgesehen haben, ob es politische oder wirtschaftliche Umwälzungen sind, die den Reichtum dahinschmelzen lassen, keiner weiß, was im Leben noch alles kommt. Eine meiner Uromas war besonders sparsam, um nicht zu sagen etwas geizig. Anstatt anderen und sich selber ab und zu mal eine Freude zu machen oder etwas in ihr Häuschen zu investieren, um es für ihre Familie zu erhalten, hat sie eisern gespart. Und dann, am Ende des Zweiten Weltkrieges, war ihr vieles Geld fast nichts mehr wert. Im nächsten Vers heißt es, genauso nackt, wie er bei der Geburt auf die Welt gekommen ist, muss dieser Mensch auch wieder die Welt verlassen. Und obwohl er viel gearbeitet und große Mühe auf sich genommen hat, wird er nicht einmal eine Handvoll von seinem Besitz mit sich nehmen können. Was der Prediger hier sagt, kennen wir als Sprichwort: Das letzte Hemd hat keine Taschen. Egal ob Millionär oder Sozialhilfeempfänger, am Ende unseres Lebens nützt mir alles Geld nichts. Da zählt nur, ob ich die Einladung von Jesus zu einem Leben mit ihm angenommen habe. Die Einladung zu einem Leben, das mit dem Tod nicht zu Ende ist. Wenn das Geld so vergänglich ist und so viel Kummer macht, wozu muss ich da überhaupt noch arbeiten und Geld verdienen? Schon einige der ersten Christen haben ähnlich gefragt. Der Apostel Paulus hat ihnen Bescheid gegeben, wer nicht arbeitet, soll auch nicht essen. Natürlich meinte er damit nicht die, die nicht arbeiten können, sondern die, die nicht arbeiten wollen. Er schrieb in einem seiner Briefe, dass unser ganzes Leben ein Gottesdienst sein soll, einschließlich der ganz schlichten und einfachen Arbeiten. Dann heißt es im heutigen Abschnitt aus dem Buch Prediger: Ich habe aber auch etwas Schönes und Gutes entdeckt, dass jemand isst, trinkt und Freude an seiner Arbeit hat, obwohl sie ihm, solange er lebt, viel Mühe macht, denn das ist seine Bestimmung. Auch wenn Gott einem Menschen Reichtum und viele Güter gegeben hat und der Mensch diese aus Gottes Hand nehmen und sich daran freuen kann, ist es ein Geschenk Gottes. Das heißt, egal ob ich viel oder wenig Geld habe, mein Leben ist in Gottes Hand. Er sorgt für mich. So habe ich das mit meiner Familie immer wieder erlebt. Dankbar darf ich alles genießen, was er mir an Gutem schenkt. Und ich darf fröhlich sein bei meiner Arbeit und die Welt an dem Platz, an dem ich gestellt bin, mitgestalten. Noch einmal die Frage vom Anfang: Hat das Geld uns oder haben wir das Geld? Im Lauf meines Lebens habe ich ganz unterschiedliche Leute kennengelernt. Da gab es welche, die vom Geldverdienen getrieben waren, aber glücklich waren sie nicht. Ich kenne andererseits Unternehmer, die nicht nur in ihre Firma, sondern auch in Gottes Reich investieren und andere Menschen unterstützen, die es nötig haben. Und ich denke an einen alten Freund, der vor 2 Jahren heimgegangen ist. In der Mitte des Lebens wurde er so krank, dass er nicht mehr normal arbeiten konnte. Aber er wurde für viele ein geistlicher Wegbegleiter und Beter. Er lebte von einer geringen Rente. Doch immer, wenn ich ihn anrief und fragte, wie es ihm geht, kam die Antwort: Hilf mir danken. Dankbar und zufrieden konnte er sein Leben genießen. Wo dein Herz ist, da ist dein Schatz, sagt Jesus. Dass er, ihr und mein Schatz ist und nicht der materielle Reichtum, und dass wir zugleich dankbar genießen können, was er uns heute schenkt, das wünsche ich uns allen.
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1: 2. Könige 19, die Verse 20 bis 22 und 29 bis 37. Da ließ Jesaja, der Sohn von Amos, dem König Hiskia ausrichten: So spricht der Herr, der Gott Israels. Du hast zu mir um Hilfe gerufen gegen den Assyrerkönig Sanherib. Ich habe dein Gebet gehört, und ich will dir sagen, was ich tun werde. So spreche ich zu ihm: Die unbesiegte Zionsstadt nur Spott und Verachtung für dich hat. Die Jungfrau Zion lacht dich aus, die Zunge streckt sie dir heraus. Mit wem hast du dich eingelassen, gegen wen, du Narr, dich aufgeblasen? Mich, den heiligen Gott Israels, kennst du nicht, und doch schmähst du und höhnst du mir ins Gesicht. Dir, Hiskia, aber gebe ich ein Vorzeichen für das, was in der Zukunft geschehen wird. In diesem Jahre und im folgenden werdet ihr essen, was sich von selbst ausgesät hat. Aber im dritten Jahr könnt ihr wieder säen und ernten, Weinberge anlegen und ihre Trauben essen. So werden einst die Bewohner von Juda, die mit dem Leben davongekommen sind, gedeihen wie Pflanzen, die tiefe Wurzeln schlagen und reiche Frucht bringen. Denn ein Rest wird übrig bleiben auf dem Zionsberg in Jerusalem und das Land von Neuem besiedeln. Ich, der Herrscher der Welt, sorge dafür in meiner leidenschaftlichen Liebe zu meinem Volk. Ich sage dir noch einmal, wie es dem Assyrerkönig ergehen wird. Er wird nicht in diese Stadt eindringen, ja, nicht einen einzigen Pfeil hineinschießen. Er wird nicht dazu kommen, eine Rampe gegen ihre Mauer vorzutreiben und seine Männer im Schutz der Schilde zum Angriff aufzustellen. Auf demselben Weg, auf dem er gekommen ist, wird er wieder heimkehren. Er wird ganz bestimmt nicht in die Stadt eindringen. Ich bin der Herr, ich sage es. Um meiner Ehre willen und meinem Diener David zuliebe, werde ich dieser Stadt beistehen und sie retten. In derselben Nacht kam der Engel des Herrn in das Lager der Assyrer und tötete dort 185.000 Mann. Als der Morgen anbrach, lag alles voller Leichen. Da ließ König Sanherib zum Aufbruch blasen und zog ab. Er kehrte in seine Heimat zurück und blieb in Ninive. Dort betete er eines Tages im Tempel seines Gottes Nisroch. Da erschlugen ihn seine Söhne Adramelech und Sareser mit dem Schwert. Sie mussten in das Land Ararat fliehen. Sanheribs Sohn Asaradon wurde sein Nachfolger auf dem Thron.
2: Haben Sie sich auch schon mal an der Ehrenrettung Gottes beteiligt? Etwa in Diskussionen am Stammtisch nach dem Fußball oder der Chorprobe, wo man krampfhaft versucht, wenigstens noch ein Argument zu bringen, das für den Glauben an den lebendigen Gott spricht? Zu Ihrer Entlastung: Gott kämpft für sich selbst, um seiner Ehre willen. Wie er das macht? Vieles bleibt sein Geheimnis, aber aus diesen Versen können wir Bruchstücke davon entnehmen. Gott hört die verzweifelten Gebete der Menschen und reagiert darauf. Und wenn er etwas sagt oder verspricht, dann steht er dazu mit seiner ganzen Persönlichkeit. Ich bin der Herr, ich sage es. Es wäre unter seiner Würde, sein einmal gegebenes Wort zu brechen. Auch wenn Gottes Volk hier auf der Erde durch vieles hindurch muss und große Verluste erleidet, schenkt Gott ihm eine gute Zukunft. Es wird sich geborgen fühlen und Wurzeln schlagen. Seine Bemühungen werden Frucht bringen. Gelingendes Leben ist nicht in erster Linie der Verdienst von uns Menschen, sondern ein Geschenk Gottes, um seiner Ehre willen. Es ist nicht verboten, gute Argumente aus ihrem Erleben mit Gott einzubringen, im Gegenteil. Aber daran hängt es nicht. Und das ist tröstlich.
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0: ERF-Thema des Monats, Kindererziehung in unserer Zeit. Diesmal hören Sie den zweiten Teil eines Vortrags von Henrik Mohn zum Thema »Wie schütze ich mein Kind vor den Gefahren des Internets?« Das Ausmaß der kriminellen Handlungen über Social Media und im sogenannten Darknet ist erschreckend. Um Kinder und Jugendliche vor Pädokriminalität und sexualisierter Gewalt zu schützen, ist es wichtig, darüber Bescheid zu wissen. Deshalb sollte sich jeder, dem ein Kind anvertraut ist, darüber informieren. Wie nutzen Straftäter das Internet und wie kann ich mein Kind davor schützen? Im ersten Teil seines Vortrags hat der Lehrer und Autor Henrik Mohn darauf hingewiesen, dass es meist Menschen aus dem direkten Umfeld sind, die das Vertrauen von Kindern ausnutzen. Er sprach von einem Kreislauf des Missbrauchs, in dem der Täter sich zunächst freundlich und unauffällig benimmt und so die Möglichkeit hat, sein Opfer Schritt für Schritt zu manipulieren, bis es dann zum Übergriff kommt. Das trifft auch auf die Kontaktaufnahme über soziale Medien oder Online-Spiele zu. Cybergrooming genannt. Guten Empfang und wertvolle Impulse wünscht Ihnen nun Philipp Genetti.
1: Cybergrooming. Kurze Erinnerung, was war der Begriff? Cybergrooming bezeichnet die Anbahnung von sexueller Gewalt gegen Minderjährige im Internet. Also wir haben bereits festgestellt, dass es das Nahfeld ist, das für Kinder und Jugendliche gefährlich ist. Was analog gilt, gilt auch digital. Das Internet ist jetzt das Nahfeld. Digitale Technologien wie das Smartphone spielen dabei eine entscheidende Rolle. Denn auch in der digitalen Welt gilt es, eine Machtbeziehung aufzubauen zwischen dem Täter und dem Opfer. Hier gibt es genau dasselbe Muster wie im analogen Fall. Ich brauche eine Vertrauensbeziehung. Wie sowas aussieht, das beschreibt wieder Silke Müller in einem Buch. Sie sagt, eine Schülerin kam zu ihr in die Aussprache. Dort berichtet sie von ihrer Freundin Lisa, die aktuell mit Moritz über Snapchat und TikTok interagiert. Moritz hat Lisa relativ bald ein Video von sich geschickt. Auf dem Video ist ein ganz normaler Junge zu sehen, wie er eigentlich als Teenager oder Jugendlicher ausschaut. Im Verlaufe der Bekanntschaft hat Moritz dann irgendwann Lisa dazu gedrängt, ihm doch ein Foto von ihr in Unterwäsche zu schicken. Das hat Lisa natürlich gemacht, weil sie ja Moritz, der jetzt im Nahfeld im Internet ist, auch Vertrauen hat. Es gibt eine Beziehung dazu, eine emotionale Beziehung. Und ja, sie hat es halt gemacht. Moritz hat dann auch ein Video von sich zurückgeschickt. Allerdings, was sie auf dem Video zu sehen bekam, das war nicht der Körper eines Teenagers. Was Lisa und später ihre Freundin sahen, war ein erwachsener Mann. Dieser Mann hatte sich mit einem Teenage-Filter, kann man übrigens im Play Store für jedes Smartphone erhalten, runtergeladen und sich jünger gemacht. Also Sie müssen nicht viel Geld ausgeben für irgendwelche dubiosen Botox-Spritzen, nehmen Sie einfach Ihr Smartphone, laden sich eine App runter, binnen von 2 Minuten sind Sie wieder wie 20. Man muss nur verstehen, ja, das ist nichts Negatives, aber man kann es halt falsch einsetzen. Deswegen bin ich persönlich auch ein Befürworter, ein Smartphone gehört frühestens ab 14 Jahren in die Hände eines Kindes und zwar mit Schutzsoftware. Denn das Smartphone ist der absolute Gamechanger. Technik ist nicht per se böse, aber ihr Gebrauch ist ausschlaggebend. Folgt man den Angaben des IT-Branchenverbandes, so nutzen Kinder zwischen 6 und 9 Jahren regelmäßig ein Smartphone oder Tablet. 10- bis 12-Jährige waren demnach im Schnitt rund 1,5 Stunden pro Tag online. Das Internet wird dabei von den Heranwachsenden oftmals zum Spielen und Chatten genutzt. Also nicht mehr zu was Bösem, sondern einfach, hey, ein bisschen irgendwie zocken, ein bisschen was labern mit jemand, sind ja nichts negative Sachen. Und Pädokriminelle haben diese Räume schnell für sich entdeckt, denn dort können sie sich Kindern und Jugendlichen nähern. Das war, muss man sagen, weder Herstellern, Politikern noch Eltern so bewusst. Das geben sie mittlerweile zu, sie hätten nicht gedacht, dass das so krass schnell geht. Die Online-Games bilden das Fundament, um eine soziale Basis zu schaffen. Moosbrucker erklärt, wer Fälle von Cybergrooming studiert, findet eine verblüffende Übereinstimmung mit dem Kreislauf des Missbrauchs. Und die Wahrscheinlichkeit, dass ein Kind mit Cybergrooming in Kontakt kommt, ist beachtlich. Eine Studie der Landesanstalt für Medien 2021 aus Nordrhein-Westfalen weist nach, jedes 11. 8- bis 9-jährige Kind hat demzufolge angegeben, dass sich unbekannte Erwachsene schon einmal mit ihm live und in Farbe treffen wollten. Jedes 11. 8- bis 9-jährige Kind. Sie verstehen auf einmal das undenkbare Denken. Das sind ganz nahe Fälle. In dieser Gruppe von den 8- bis 9-Jährigen waren es bereits 8%, die schon einmal aufgefordert wurden, sich vor der Webcam auszuziehen oder Nacktbilder von sich zu senden. Wir reden hier über Kinder. Ich habe selber eine 7-jährige Tochter. Also bei aller Liebe, ich kann es nicht nachvollziehen. Bei 10- bis 12-Jährigen haben bereits 8% Nacktbilder von Erwachsenen erhalten. In der Altersgruppe der 10- bis 12-Jährigen war es jedes 7. Kind und unter den 13- bis 15-Jährigen sogar jedes 4., mit dem sich Erwachsene treffen wollten. Die Kinder sind nicht mehr ab 13 weg. Sie müssen von 0 bis 13 da sein für ihre Kinder und nicht ein Smartphone in die Hand eines Kindes geben. In der Altersspanne der 13- bis 15-Jährigen traf dies sogar auf 15% so. Sie sehen, von 0 bis 15, das sind die sehr begehrt. Das ist die heiße Phase. Der Ort, an dem Kinder und Jugendliche mit Pädokriminellen in Berührung kommen, sind soziale Netzwerke. Und jetzt wird es sehr hart, wenn man das Jugendlichen sagt. 30% der Betroffenen nannten Instagram als Tatort von Cybergrooming. Hat heute jeder. Instagram ist schon gar nicht mehr die krasseste App. TikTok ist mittlerweile deutlich besser und Snapchat ist das nächste bei Jugendlichen. Gefolgt von WhatsApp 26%, Snapchat 24%, TikTok 20% und Facebook, das benutzen nur noch 50-plus Leute, 17%. Und jetzt, das ist einerseits da, wo Jugendliche ganz arg unterwegs sind. Dann Spiele. Es folgen die Spiele. Und jetzt denkt man, okay, so ein Pädokrimineller, der muss ja jetzt irgendwie vielleicht in so einem... Es gibt zig Erotikspiele oder sowas. Da wird ja sowas noch irgendwie einen Link geben. Nein, FIFA 2022 und Minecraft. Minecraft ist dieses Ding, was hässlich verpixelt ist. Das spielen auch alle Kinder. Das sind die Orte, wo die Pädokriminellen reinkommen. GTA 5, gut, das ist ein Ballerspiel, wo man rumfährt. Aber auch da hat es eigentlich nichts mit Erotik zu tun. Was ich nur zeigen will, diese Spiele haben nichts, gar nichts mit irgendwelchen erotischen, pädokriminellen Sachen zu tun. Bei FIFA geht es um Fußball. Das ist ein Anti-Aggressionsspiel, weil wenn man da verliert, kann man ganz schön sauer werden. Also das Fußball. Und über die Online-Chats kann man jetzt Zugänge schaffen. Aufnahmen aus Cybergrooming gehören mittlerweile zu den größten Quellen für Missbrauchsdarstellungen. Das ist die größte Quelle. Und besitzen Zuwachsraten wie keine andere Kategorie. Und die Täter gehen genau wieder so vor. Zuerst wird die Basis zum Kind gelegt, dann werden die Grenzen ausgetestet, es wird Abhängigkeit geschaffen. Und der Grund ist, ich will eine Vertrauensbasis legen, damit ich dann den Missbrauch am Kind begehen kann. Und dann kommt es wieder zur sexualisierten Gewalt. Das Internet als Nahfeld ist dabei zu einem sozialen Raum geworden, der die Kontaktaufnahme vereinfacht. Moosbrugger schreibt, überall dort, wo menschliche Kommunikation möglich ist, muss mit Cybergrooming gerechnet werden. Deshalb gibt es, dass wir mit unseren Kindern im Gespräch sind. Gott hat den Körper jedes Einzelnen sehr gut gemacht. Allerdings ist der Intimbereich intim. Schon wir bringen unseren Kindern bei, es gibt Bereiche an deinem Körper, die sind privat. Und an deinen privaten Bereichen darf keiner irgendwas reinstecken, es sei ein Arzt, der mal einen medizinischen Eingriff machen muss. Ansonsten hat niemand irgendwas in dich reinzustecken. Weder in Nase, Mund, noch ins Pipi oder in den Po. Das sind Tabuzonen, auch für uns Eltern. Da steckt keiner irgendwas rein, außer in einem medizinischen Notfall. Dennoch können wir Fragen, Neugier oder auch Scham aufkommen. Das kann bei Kindern passieren. Deswegen, wir müssen frühzeitig mit unseren Kindern eine gute Aufklärungsarbeit haben. Nicht dieses, oh ja, pack mal deinen Schnepper weg oder so. Gar nicht. Rede doch einfach von Penis und Vagina. Denn im Internet kommt das Gleiche. Schick mir doch mal ein Foto deiner Brüste. Und wenn ein Mädchen weiß, Brüste, das ist mein Privatbereich, der will hier etwas Privates, dann ist das ein Schutzmechanismus. Dann kann das Kind sagen, nein. Aber wenn ich das immer nur gesagt, irgendwelche niedlichen Begriffe dafür genannt habe, dann weiß das Kind das vielleicht nicht und schickt es. Und gerade wir Christen müssen lernen, auch im Bereich Sexualität, einfach über das Schönste, was Gott uns für eine Ehe geschenkt hat, einfach drüber zu reden. Das muss möglich sein. Und wenn nicht, dann lade einen Referenten ein, dass ihr da fertig werdet. Oder es gibt zig gute Bücher. Damit kann ich anfangen, Aufklärungsarbeit zu machen. Wir sollten dringend als Eltern diese Chancen nutzen. Man kann so gute Bücher finden, um Kinder frühzeitig gesund vor Gott in der Verantwortung auch mit diesem Bereich umzugehen, aufzuklären. Lindsay und Justin Holmkamp berichten, jede vierte Frau und jeder sechste Mann wird im Laufe des Lebens Opfer sexualisierter Gewalt. Tragischerweise sind viele dieser Opfer Kinder. Wir wünschen uns, dass Eltern, die ihre Kinder lieben und beschützen möchten, klüger und besser vorbereitet sind als diejenigen, die Kinder schaden wollen. Die Holmkamps, er ist Professor und er lehrt an Theologie am Gordon Conwell Theological Seminary. Und Justin hat mit seiner Frau Lindsay mehrere Bücher geschrieben, darunter zwei, die für Missbrauchsüberlebende sind. Also sie sind voll in dem Thema drin. Lindsay ist Krisenzentrumsmanagerin für sexuelle Übergriffe und arbeitet in einem Frauenhaus für häusliche Gewalt. Das sind Autoren, die wirklich Ahnung haben und die das sehr gut von Gottes Wort her und mit aller Deutlichkeit, aber mit der nötigen Feinfühligkeit machen, die uns helfen, sprachfähig zu werden. Und so bleibt also zu fragen, wie können wir unsere Kinder schützen? Wir kommen zum vierten Punkt. Welche Präventionsbausteine gibt es? Man mag sich ja fragen, wieso soll mich dieses Thema eigentlich betreffen? Moosbrugger schreibt dazu, es geht darum, Übergriffe für möglich zu halten und offen zu sein für Alarmsignale, die es in fast jedem Fall irgendwann gibt. Es geht darum, sensibel zu sein. Es gibt Anzeichen, wofür sie nachher auch ein paar kriegen, wo sie einfach, wenn sie sowas merken, dann seien sie offen dafür, theoretisch mal das Undenkbare zu denken. Was könnte da passieren? Und dann begleitet man. Es ist unbestreitbar, dass sexualisierte Gewalt traurigerweise zur Realität auch von Kirche und Diakonie gehört. Nachweislich wurden von 1946 bis 2020 offiziell 2200 Minderjährige sexuell missbraucht. Ich glaube, wir wissen alle, die Dunkelziffer wird viel höher sein. Unsägliches Leid ist hier gegen junge Menschen geschehen. In einem Gespräch mit einem Seehaus-Mitarbeiter, wir haben bei uns das Seehaus Leonberg, ist eine christliche Einrichtung, die sich mit Straftätern auseinandersetzt, die ganz viel macht, wurde mir berichtet, der Mitarbeiter war auch früher auf dem Missionsfeld, hat er gesagt, das Thema sexuelle Gewalt gegen Kinder ist ein ganz dunkles, aber leider Realität. Also das ist nichts, wo man jetzt denkt, ja, das passiert definitiv nur in irgendwelchen komischen kirchlichen Kreisen oder sicherlich nur bei so ganz dubiosen Veranstaltungen. Nein, das ist ein Thema, was Realität ist. Und von Seiten der Regierung gibt es ja schon bereits viele Schutzkonzepte. Ich habe Ihnen auf dem Handout drei Quellen auch genannt, die als Anlaufstellen dienen. Da gibt es wirklich gute Sachen. Auch unsere Polizei hat sehr, sehr gute Hilfen. Aber beim Thema Prävention stehen wir als Eltern, Ehrenamtliche und Pädagogen insbesondere in der Verantwortung, unsere Kinder, die uns anvertrauten Schutzbefohlenen, zu schützen. Miriam Günderoth schreibt, die Prävention vor sexualisierter Gewalt beginnt nicht erst mit der konkreten Maßnahme, sondern findet ihren Anfang in der Auseinandersetzung jedes Einzelnen mit der persönlichen Haltung. Und das machen sie heute. Sie gehen den ersten Schritt einer Prävention. Und das Ehepaar Holmkamp erinnert uns deshalb, Kinder müssen über ihren Intimbereich Bescheid wissen. Ich möchte Ihnen nachfolgend einige Ansätze vorstellen, mit denen Prävention beginnt. Zunächst einmal muss das Undenkbare gedacht werden. Wir müssen insgesamt alle zusammen dafür sensibilisiert werden, dass niemand vor der Gefahr des pädokriminellen Übergriffs geschützt ist. Wenn man mit kriminellen Inhalten konfrontiert wird, und das ist ganz wichtig für Sie, der Sie erwachsen sind, Sie dürfen nie ein Video, was Ihnen ein Kind zeigt, wo solche Darstellungen da sind, auf Ihr Smartphone spielen. Das macht man ja gerne und sagt, boah krass, das war in der Schulgruppe, hey, schickt mir das mal schnell, dass wir das safe haben für unseren, dass ich das als Beweis habe. Wenn Sie das machen, sind Sie strafrechtlich dran. Sie können zur Polizei gehen und sich gleich selber anzeigen, weil Sie haben offiziell pädokriminelles Material auf Ihrem Smartphone und sind damit ein Täter. Obwohl Sie im besten Wissen das machen wollten. Finger weg, auf Ihrem Smartphone darf da gar nichts von sein. Nehmen Sie das Handy Ihres Schutzanbefohlenen, gehen Sie zur Polizei, legen das hin, da Video. Ab dann ist Polizei drin, dann sind Sie raus. Ich hatte dann auch eine Polizistin gefragt, ich denke, viele von Ihnen kennen dieses Foto. Man sitzt zu Hause auf dem Wickeltisch und es gibt dieses klassische Foto, was die Eltern gemacht haben, zack, dieses typische Foto auf dem Wickeltisch. Und dann habe ich gesagt, ja, liebe Beamtin, wenn ich das jetzt zu Hause in meinem Poesiealbum habe, ja, das ist meine Kindheit, ist das jetzt auch schon ein Foto, was pädokriminell ist? Dann habe ich gesagt, nein, nein, da müssen Sie sich keine Sorgen machen. Auf Fotos, die guckt man auch an, da müssen klare Handlungen erkennbar sein. Wenn da Eltern, was weiß ich, ein kleines nacktes Kind so auf dem Arm haben, das ist kein pädokriminelles Foto. Da muss schon etwas passieren. Also von daher auch da ein bisschen sensibler werden. Man muss jetzt nicht gleich denken, Hilfe. Was ich Ihnen aber nicht empfehlen würde, ist, ach cool, da guck mal, so hast du früher ausgesehen und das auf Ihr Smartphone tun. Dann wird das Thema dramatisch, weil dann haben Sie ein Kind, was nackt ist auf Ihrem Foto und fallen damit schon unter den Straftatbestand. Was gibt es jetzt für Indikatoren? Täter setzen auf Geheimhaltung. Kinder teilen sich ja oft verbal oder nonverbal mit. Kommunikation ist so wichtig und deswegen denken Sie das Undenkbare. Wenn Sie merken, da ist eine Verhaltensänderung. Warum reagiert mein Kind auf einmal anders? Seit ein paar Wochen irgendwie, was ist da passiert? Mein Kind reagiert, wenn ich es anfasse, zieht es zurück oder dreht sich weg. Da muss man hellhörig werden. Alarmierend ist, dass Moosbruckers Recherche zutage geführt hat. Und nehmen Sie das bitte mit. Im Schnitt muss sich ein Kind bei sexualisierter Gewalt 6-mal mitteilen, bis ein Erwachsener, meist die Eltern, ihm glauben und eingreifen. 6-mal. 6-mal muss ein Kind irgendwie reagieren, bis wir als Erwachsene endlich sagen, ja, ich war falsch gelaufen. Müssen wir da mal drüber reden. Und deswegen ist es wichtig, mit Ihren Kindern zu kommunizieren. Wie und wann? Später noch ein paar Anregungen dazu. Dann natürlich Täter nutzen die Geheimsache Sex für ihren Vorteil. Ich möchte dringend dafür appellieren, dass wir unsere Kinder frühzeitig altersangemessen aufklären. Nochmal, Experten raten, auf verniedlichende Begriffe wie Mumu oder Pipimann zu verzichten, von Beginn an offen darüber zu sprechen, Penis und Vagina. Dazu gehört auch, dass Kinder natürlich altersangemessen frühzeitig davon erfahren, dass es so etwas wie sexualisierte Gewalt gibt. Meine Töchter wissen darüber Bescheid. Es gibt mittlerweile gute Literatur. Nutzen Sie die doch bitte. Wir müssen endlich sprachfähig werden, und zwar, weil wir unsere Kinder schützen müssen. Sex ist Gottes geniale Gabe, gehört in die Ehe. Und wir müssen diese Entartung dieser Gottesgabe nicht hinnehmen, sondern unsere Kindern die Schönheit von Sex aufzeigen, dass es im Schutzrahmen von Gott mega genial ist. Und nicht immer so tun, als ob Sex irgendwas Ekliges, was Schreckliches oder gar was Sündiges sei. Es gibt natürlich den Bereich außerhalb der Ehe, dann kann ich das als Sünde deklarieren. Auch da, Bücher zum Beispiel von Josh und Dottie McDowell gibt es bei CLV offen gesprochen. Oder Ute But, sie ist Kinderärztin und arbeitet auch beim Weißen Kreuz, hat Respekt vor Leben rausgebracht. Oder Erklär mir mal, wo ich herkomme, ist bei CV Dillenburg erschienen. Das können Sie alles nutzen. Dann, Täter nutzen die Unwissenheit des Kindes. Wir als Eltern und als Pädagogen und als Ehrenamtliche sind aufgerufen, frühzeitig in der jeweils altersangemessenen Sprache Kinder dafür zu sensibilisieren, dass zum Beispiel Küssen, Streicheln und Berühren nicht okay sind. Kinder dürfen auch dazu ermutigt werden, in diesem Bereich Nein zu sagen. Auch gegen vielleicht den Wunsch. Ja? Und ich nehme dieses Beispiel, das schockt dann immer alle, aber wenn Opa und Oma kommen und das Kind das absolut nicht will, da muss man aus dieser Sicht sagen, okay, ich muss das vielleicht sein lassen. Und ich weiß, das tut im ersten Moment weh. Aber theoretisch, wenn ein Kind das nicht möchte, wäre das ein Übergriff. Einfach, dass man da feinfühliger wird. Mit der Digitalisierung gehört natürlich auch der Hinweis dazu, dass Fotos, Videos und Aufnahmen von nackten Körpern und Geschlechtsteilen nicht normal sind. Das dürfen wir unseren Kindern klar machen. Deswegen ermutige ich einfach, zusammen gewisse Sachen zu gucken und dann einfach mal drüber zu reflektieren, hey, jetzt haben wir das gerade gesehen, ist es gut, ist es schlecht. In dem Buch Lügen, die Mädchen glauben, gibt es eine super Tabelle in einem Kapitel, wo man analysieren kann, was jetzt von der Bibel her gut ist anzugucken und was nicht. Und wenn Sie das durchgehen, können Sie relativ gut sagen, die Sachen gut, die Sachen nicht gut. Und das Kind hat gleich Hilfetools, mit denen es daran gehen kann. Gerade wenn wir auch bei Smartphones sind, ich ermutige Sie, dass Sie Schutzsoftware auf das Smartphone Ihres Kindes drauf tun. Internetzeit, Medienzeit. Es gibt zum Beispiel Panda Family, ist zwar kostenpflichtig, ist ganz gut. Usproc wäre ein Family-Filter, den man nutzen kann. Oder sogar Google-Konto und anderes hat diese Bereiche, wo man was mitmachen kann. Täter nutzen die Unfähigkeit des Neinsagens. Es gilt dem Kind das Recht zuzusprechen, auch Nein sagen zu dürfen. Moosbrucker rät, Eltern tun gut daran, ihrem Kind kontinuierlich zu vermitteln, dass sein eigener Wille zählt. Also hier geht es mir bewusst um Übergriffe. Ja? Dass Ehrlichkeit belohnt wird und seine Fehler nicht automatisch zur Bestrafung führen. Wenn das Kind Opa und Oma anschwärzt, dann darf es dafür keine Strafe kriegen. Dann kann ich mit Opa und Oma sagen, ihr macht da Sachen, die unserem Sohn nicht gefallen oder so, könnt ihr das bitte lassen. Und meinem Kind dann nicht das geben, oh, jetzt hast du die Oma angeschwärzt. Schrecklich, man muss Oma und Opa doch gehorchen. Nein. Aber das ist eine neue Denkweise und einige werden nachher, das wird in ihnen rumoren. Alma Ulmer betont, dass man Kindern und Jugendlichen ermutigen solle, ihren Gefühlen zu trauen, sich nicht auf Geheimnisse einzulassen, die sie nicht wollen, und dort deutlich Nein zu sagen, wenn ihre Grenzen überschrieben sind. Übrigens, das Nein kennt man auch aus der Bibel in gewissen Fällen. 5. Mose 22, Vers 25 und 26 wären da auch ein Beispiel. Dann benutzen Täter das Schuldprinzip missbräuchlich. Egal in welchem Stadium des Missbrauchs, es ist der Schlüssel jedweder Prävention, dass Kinder sich einer Vertrauensperson öffnen. Wenn das jetzt im familiären Umfeld sein kann, kann das sein, dass mir als Lehrer das gesagt wird. Dann gilt es darauf zu achten, das Kind von jedweder Schuld freizusprechen. Wenn es jetzt auch seine Eltern anschwärzt, wenn das dann nicht, oh, jetzt hast du aber was Schlimmes gemacht, sondern bestärken darin, das ernst nehmen, mitnehmen. Vielleicht so als kleine Anregung, lassen Sie doch eine Liste mal mit Ihrem Kind erstellen von Personen, zu denen das Kind Vertrauen hat. Und wenn jetzt zum Beispiel irgendwas passiert, dann könnten Sie ja sagen, du nimm doch mal deine Liste zu und sprich doch mal jemand, zu dem du Vertrauen hast. Dann wissen Sie erstens, welche Personen das sind und das Kind hat, Sie haben nochmal so einen Schutzfilter aufgebaut. Moosbrucker mahnt uns, mit jeder Möglichkeit, bei der Kinder geschwiegen haben, steigt in ihren Augen ihre Mitschuld an den Taten. Dessen müssen wir uns bewusst sein. Kinder für das Vorgehen von Tätern sensibilisieren. Ich möchte Sie ermutigen, die Kinder, die heranwachsen, dafür zu sensibilisieren, dass das Gegenüber auffällig starkes Interesse an den Sorgen des Kindes zeigen kann. Oder wenn vielfach gefragt wird, nicht nur die Sorgen, sondern dein Aussehen, dein Körperbau, dann ist das nicht in Ordnung. Die Alarmglocken des Kindes sollten dann schrillen, wenn eine Person das Thema in Richtung von Sexualität bringt. Wie geht's deinem, hat er schon deine Unterhose gewaschen oder sonst was? Ja, das sind keine Themen, die jemand Fremdes mit einem Kind besprechen darf. Und unsere Kinder müssen dann aber sensibel sein und wissen, oh oh, Grenzüberschreitung, am besten so wie Josef, raus aus der Tür, weg. Und ich hoffe, Sie sehen, wie wichtig das ist, dass wir auch sprachfähig werden über Sexualität. Und mir ist klar, jedes Alter hat da unterschiedliche Möglichkeiten. Mit Kleinkindern eignet sich von Ute Buth, erklär mir, wo komme ich her? Finde ich ganz gut. Um mit älteren Kindern zu sprechen, kann man von Veronika Schmidt Bücher wie Aufgeklärt nehmen. Die sind fachlich sehr gut. Ich gehe nicht mit allem mit, was sie theologisch dort schreibt, aber rein mal, um ein fachlich gutes Buch zu haben, mit Bildern, die auch sinnvoll sind, die zielgerichtet sind, hilft einem das. Und wenn das vielleicht für manche ein schweres Thema ist, weil man vielleicht auch aus einer Zeit kommt, in der man darüber gar nicht gesprochen hat, dann möchte ich Mut machen, vielleicht einfach mal einen Referenten einzuladen. Folgende Botschaften sollten wir unseren Kindern im Gespräch vermitteln. Dein Körper gehört dir. Berührungen, die dem Kind nicht gefallen. Also man kann auch zum Beispiel dem Kind so einen Begriff beibringen, blöde Berührung. Ja, das Kind muss ja nicht gleich irgendwie sagen, sondern es lernt gleich so blöde Berührung. Dann Nein sagen. Laut und deutlich. Traue deinem Gefühl. Es gibt, das hat mir sehr geholfen, über schlechte und gute Gefühle zu sprechen. Schlechte Gefühle sind nicht schön, da passiert was. Gute Gefühle, die kannst du ja behalten, die, genauso mit hellen und dunklen Geheimnissen. Das finde ich sind anschauliche Beispiele. Helle Geheimnisse kannst du für dich behalten, dunkle Geheimnisse darfst du weitererzählen und dann hast du nicht gepetzt. Das finde ich sehr gut, das hilft mir einfach auch sprachlich mit meinen Kindern leichter zu reden. Du darfst Nein sagen. Erwachsene dürfen dir keine Angst machen, weh zu tun oder sonst was. Dann ist es ein komisches Gefühl oder ein dunkles Gefühl und dann darfst du Nein sagen und auch zu jemand kommen und das erzählen. Und du darfst dir Hilfe holen. Jesus hat seine Jünger immer im Team auseinandergesetzt. Die Musketiere waren gemeinsam stark. Manches ist schwer und deswegen brauchen wir Hilfe. Vielleicht auch als Familie, wo wir gerade durch so eine dunkle Zeit gehen. Und ich weiß, es ist schwer, wenn man die Hosen theoretisch im Bild gesprochen runterlassen muss und sagen muss, ich brauche Hilfe. Aber holen Sie sich die. Das ist notwendig. Es braucht manchmal einfach Helfer. Kinderschutz beginnt schon, wenn Sie sich informieren. Aufklärung ist eine der wirksamsten Formen, um Gewalt an den Schwächsten unserer Gesellschaft entgegenzutreten. Im Grunde gelten diese Präventivmaßnahmen aus dieser analogen genauso in der digitalen Welt. Denn Cybergrooming hat das Gleiche. Ich möchte Sie einfach mal ermutigen. Welche Social Media Apps sind denn auf dem Handy Ihres Kindes installiert? Gucken Sie sich an, was Elon Musk, Jeff Bezos und sonst was. Welche Apps erlauben die Ihren Kindern? Keine. Und warum? Weil sie es wissen, wie schlimm es ist. Keine KI. Aber wir meinen immer, das sei nicht so schlimm. Ein Jugendlicher kann doch eigenverantwortlich lernen. Ich möchte dem Jugendlichen doch helfen. Alles nicht gut. Ich möchte ermutigen, feste Bildschirmzeiten. Auch vielleicht als Eltern, dass dann abends das WLAN komplett gekillt ist und keine Datenflatrate oder sowas. Einfach bauen Sie natürliche Hürden ein. Ich finde, ein einfacher Weg, um Kinder vor Pädokriminalität zu schützen, besteht einfach darin, Fotos und Videos nicht im Netz zu veröffentlichen. Nochmal, Moosbrugger empfiehlt, wir müssen das Undenkbare denken und damit rechnen, dass es mit plausibler Wahrscheinlichkeit eintreten könnte. So wird eine rationale Risikoeinschätzung für dieses emotionale Thema möglich. Es muss nicht jedes Foto von Ihrem Kind, wie eingangs gezeigt, weitergeleitet werden. Muss man nicht machen. Und hier stehen wir Eltern wieder in der Verantwortung. Wie gehen wir mit den Medien um? Wie nutzen wir sie? Was machen wir damit? Doch nicht nur säkulare Ratgeber, sondern Gottes Wort nimmt uns als Eltern auch in die Pflicht. In 5. Mose 6, Vers 6 lesen wir, und diese Worte, die ich dir heute gebiete, sollst du zu Herzen nehmen. Und du sollst sie deinen Kindern einschärfen und davon reden, wenn du in deinem Haus sitzt oder wenn du unterwegs bist, wenn du dich niederlegst oder aufstehst. Und im Neuen Testament kommt die Ergänzung in Epheser 6, Vers 4. Und ihr Väter reizt eure Kinder nicht zum Zorn, sondern erzieht sie in der Zucht und der Mahnung des Herrn. Sowohl im Alten als auch im Neuen Testament sind die Erwachsenen in der Pflicht. Wichtig zu betonen ist mir wirklich, dass diese Themen dürfen nicht an die Jungscha, an die Teenie oder Jugendmitarbeiter oder an den Pfarrer oder sonst wen ausgelagert werden. Das ist Elternaufgabe. Wir machen das zum Beispiel so, ich gucke mit meinen Mädels auch gerne mal einen Film, bin da gerne dabei. Ich habe auch für die PlayStation uns sowas wie eine Art Mario Kart gekauft, um sie einfach daran zu nehmen. Ich möchte daran einfach auch Anteil haben und sie auch da prägen, was ist gut und was ist schlecht. Einfach ein bisschen mit dabei sein. Dann, wir versuchen durch Literatur einiges zu machen, dass wir Bücher lesen, die wertvoll sind, dass unsere Kinder da was haben. Wir versuchen durch christliche Lieder ganz viel zu machen. Wir versuchen ihnen da einfach Werte weiterzugeben. Wer mit Kindern im Wort Gottes liest, forscht und darüber spricht, ist, glaube ich, sehr gut unterwegs. Dann baut nämlich Gottes Wort einen Schutzwall auf. Und dann kann, wenn die Kinder eine persönliche Beziehung auch früh mit Jesus Christus haben, dann kann der Heilige Geist noch viel besser wirken. Einfach eines der wichtigsten Elemente ist, sprechen Sie mit Ihrem Kind. Noch einmal dieser Satz, im Schnitt muss sich ein Kind bei sexualisierter Gewalt 6-mal mitteilen, bis Erwachsene, meist die Eltern, ihm glauben und eingreifen. Das ist wirklich etwas, was hart ist. Und ich möchte ermutigen, dass man Familienzeiten schafft. Orte, wo man miteinander einen Austausch hat. Und da weiß ich auch, jede Familie hat ein anderes Setting. Aber in diesen Orten, wir erleben das durch die morgendliche Andacht, dass wir darüber, wenn wir Kinderbibel lesen, dann kann man so gut auch einfach Werte weitergeben oder auch etwas ansprechen. Oder Sie wissen das auch, im Alter von gewissen Jahren kommen auch gewisse Themen, wo man dann einfach auch aufklären kann. Du, deine Scheide, die gehört jetzt dir, da gehört kein anderer dran. Du musst hier jetzt nicht nackig rumlaufen, zieh dir bitte was an. Das kann man ganz nüchtern in den Alltag mit einbauen. Da muss man sich nicht verkrampfen. Zu der christlichen Wertevermittlung sollte aber auch Aufmerksamkeit und Wachsamkeit hinzukommen. Die Veränderungen im Bildungsplan zum Beispiel sind gerade in dem Bereich Sexualität erschreckend. Und es wird erleichtert, dass Personen, die vielleicht später auch etwas mit den Kindern vorhaben, vielleicht auf einmal in Räume kommen. Wenn Sie anschauen, wie die Queer-Community oder sonst was Zugang zu Bildungseinrichtungen bekommen, wo man nachdenkt, dass queere Transpersonen oder sonst was jetzt auf einmal so Sachen erzählen, da wird eine ganz andere Sexualpädagogik in Kindern gefördert. Und irgendwie stehe ich in einem Widerspruch einerseits, und das ist sehr gut, dass unser Staat massivst gegen Kindesmissbrauch und alles vorgeht. Und andererseits sind aber die Konzepte der Frühsexualisierung da. Für mich ist das ein Widerspruch. Es passt beides nicht. Auf der einen Seite sollen die Kinder sich ganz früh irgendwie entfalten, wie sie wollen, und auf der anderen Seite darf aber nichts passieren. Also es beißt sich gerade, meiner Ansicht nach. Und deswegen möchte ich ermutigen, seien Sie wachsam. Wenn Sie Aufklärung bekommen, bei uns in der Schule gibt es ein Konzept, da werden die Schulleitung schickt ihm eine E-Mail rum, da wird genau genannt, welche Leute, mit welchen Inhalten. Es gibt einen Elternabend im Vorfeld, wo die Eltern genau aufgeklärt werden. Die Eltern machen eigentlich das gleiche Programm nochmal durch. Und meine Tochter kam begeistert zurück. Also erst kam meine Frau vom Elternabend, hat gesagt, boah, ich will auch da teilnehmen. Ich habe so viel über den Körper erfahren, das war total spannend. Dann kam meine Tochter, boah, Papa, das war so cool, das Projekt, das hat so Spaß gemacht. Seien Sie einfach informiert. Und ich ermutige Sie auch einfach, Sie dürfen auch nachfragen im Rallye-Unterricht oder im Biologie-Unterricht, wo so Themen vorkommen. Was machen Sie denn da? Können Sie mir das kurz erklären? Wenn jemand eingeladen wird, was machen Sie? Sie haben als Eltern die Möglichkeit. Nutzen Sie diese. Und seien Sie nicht so, dass Sie, ja, die machen das schon alles. Pädagogen können manchmal auch nichts dafür. Sie haben Sachen, die werden vorgeschrieben, aber Sie können agieren und Sie werden merken, Sie treffen vielfach auf offene Ohren, wo einfach Hilfe auch möglich ist. 5 Tipps, die man, glaube ich, mitnehmen kann. Wichtig ist, schütze dein Kind durch Wissen. Wir müssen uns schlau machen. Schütze durch Offenheit. Sexualisierte Gewalt darf eben kein Tabuthema sein, sondern wir müssen einfach mit unseren Kindern auch darüber reden, dass es das gibt. Schütze durch Aufmerksamkeit. Achte auf die Signale. Schütze durch Vertrauen. Manchmal müssen wir jungen Menschen vertrauen, auch wenn sie uns vielleicht Sachen erzählen, wo wir denken, das kann nie sein. Und schütze durch Handeln. Oftmals Hilfe holen und Anzeige erstatten, ist ganz wichtig. Und als Christ möchte ich auch sagen, umbete die junge Generation. Trefft euch als Großeltern und fangt an, für die Kinder zu beten. Und jetzt ist das alles so schrecklich und alles so schlimm, aber ich glaube, dass Christen eine ganz andere Perspektive noch haben. Ob als Christen oder als Menschen, die ohne Gott leben, wir sind alle nicht vor Gefahren gefeit, die uns umgeben. Und dennoch dürfen Menschen, die mit Jesus Christus unterwegs sind, ihrem Vater im Himmel unsere Kinder anbefehlen und dürfen bitten, dass er sie schützt und dürfen auch auf seine Verheißung bauen, die heißt, fürchte dich nicht, ich bin mit dir, weiche nicht, denn ich bin dein Gott. Ich stärke dich, ich helfe dir auch, ich halte dich durch die Rechte meiner Gerechtigkeit. Als Christ weiß ich trotz dieser ganzen grauenhaften Sachen, die ich Ihnen skizziert habe, ich habe einen Vater im Himmel und ich habe einen auferstandenen Erlöser, dem ich mich anbefehlen darf und der mir hilft, egal was kommt, in allen Höhen und auch in allen Tiefen.

Wie schütze ich mein Kind vor den Gefahren des Internets? Mit diesem Titel war der zweite Teil eines Beitrags von Henrik Mohn überschrieben. Der Vortrag wurde bei einer öffentlichen Veranstaltung aufgezeichnet und erstmals auf dem YouTube-Kanal der Christlichen Vereinigung Südpfalz veröffentlicht. 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Damit sage ich Danke fürs Zuhören und bleiben Sie dran, Ihr Philipp Genetti.

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1: Ich begrüße Sie zu einer weiteren Ausgabe der Sendereihe Durch die Bibel. Diesmal betrachten wir das 40. Kapitel im Buch des Propheten Jesaja. Die ersten 11 Verse daraus sind wie ein Vorwort für den zweiten großen Teil des Jesaja-Buches. Elemente aus Kapitel 6 werden wieder aufgenommen und die Frage des Propheten, wie lange das Gericht andauert, wird hier beantwortet. Dem Volk soll Trost zugesprochen werden. Dazu wird mehrmals aufgefordert.

Mit Kapitel 40 kommen wir nun zum letzten großen Abschnitt im Buch des Propheten Jesaja. Es gibt einen starken Gegensatz zwischen dem ersten und dem letzten Teil dieses Buches. Im ersten Abschnitt wurde der Herrscher auf dem Thron offenbart, während dieser letzte Abschnitt nun die Offenbarung eines leidenden Retters ist. In Kapitel 6 sahen wir die Krone, in Kapitel 53 werden wir das Kreuz sehen. Im ersten Teil wurde besonders die Herrschaft Gottes angesprochen, während in diesem Teil die Gnade Gottes im Mittelpunkt steht. Die einleitenden Worte „Tröstet mein Volk“ geben die Stimmung und das Tempo in diesem letzten Abschnitt vor. Die Botschaft Gottes ist hier also eher Trost, anstatt das Gericht, das wir aus dem ersten Abschnitt kennen. Dieser auffällige Themenwechsel hat dazu geführt, dass einige Bibelausleger denken, zwei oder gar drei Autoren hätten das Jesaja-Buch geschrieben. Die Themen sind auch wirklich völlig verschieden, aber ein Wechsel der Botschaft bedeutet nicht unbedingt einen Wechsel der Autoren. Die Botschaft hat sich geändert, aber nicht der Überbringer. So schreiben ja auch viele Autoren über völlig verschiedene Themen. In dem vor uns liegenden Teil des Jesaja-Buches geht es nun eben um die wunderbare Botschaft der Gnade Gottes. Hören wir nun Vers 1. Tröstet, tröstet mein Volk, spricht euer Gott. Vorbei sind die Wehrufe und die Lasten des ersten Abschnitts wurden aufgehoben, denn es gibt nun einen, der die Lasten trägt. Er wird die Einladung aussprechen, kommt her zu mir alle, die ihr mühselig und beladen seid, ich will euch erquicken. Der Herr Jesus Christus trägt unsere Lasten. Tröstet, tröstet, diese Worte zeigen das Verlangen im Herzen Gottes. Unser Gott ist ein Gott des Trostes. So spricht auch Paulus von ihm im 2. Korintherbrief Kapitel 1 in den Versen 3 und 4. Gelobt sei Gott, der Vater unseres Herrn Jesus Christus, der Vater der Barmherzigkeit und Gott allen Trostes, der uns tröstet in aller unserer Trübsal, damit wir auch trösten können, die in allerlei Trübsal sind, mit dem Trost, mit dem wir selbst getröstet werden von Gott. Der Heilige Geist wird auch der Tröster genannt. Jesus sagte: Und ich will den Vater bitten, und er wird euch einen anderen Tröster geben, dass er bei euch sei in Ewigkeit. Er ist heute unser Tröster. Weiter mit Vers 2. Redet mit Jerusalem freundlich und predigt ihr, dass ihre Knechtschaft ein Ende hat, dass ihre Schuld vergeben ist, denn sie hat doppelte Strafe empfangen von der Hand des Herrn für alle ihre Sünden. Die Schuld ist abgezahlt. Somit kann der Frondienst, also die Knechtschaft, beendet werden. Jerusalem hat die doppelte Strafe für seine Sünden empfangen. Doch die Sünden wurden von demjenigen bezahlt, der außerhalb der Tore Jerusalems litt. Das ist der Unterschied zwischen dem Handeln Gottes mit seinem Volk im Alten Testament und mit uns heute. Das trennt das Christentum von allen heidnischen Religionen und vom mosaischen Gesetz. Der Unterschied liegt in dem kleinen Wort Versöhnung. In den heidnischen Religionen bringen die Menschen ihren Göttern Opfer, um sie zu besänftigen oder versöhnlich zu stimmen. Viele Menschen denken, dass das auch in der Bibel gemeint ist, dass sie also etwas tun müssen, um Gott in seinem Zorn zu besänftigen. In den heidnischen Religionen sind die Götter oder Götzen immer zornig und schwierig und müssen von ihren Anhängern besänftigt werden. Doch in der Bibel ist es so, dass die Sünde die Menschen von Gott getrennt hat, aber Gott ist derjenige, der nun handelt. Auch schon im Alten Testament durch das Sühneopfer. Und heute ist Gott versöhnt. Wir müssen nichts tun, um ihn zu besänftigen oder für uns zu gewinnen. Gott hat bereits alles getan, was getan werden muss. Heute sind wir aufgefordert, uns mit ihm versöhnen zu lassen. Aber nicht etwas zu tun, um Gott zu besänftigen oder für unsere Seite zu gewinnen. Gott ist bereits auf unserer Seite durch das, was Jesus Christus am Kreuz für uns tat.
Wir müssen es nur für uns annehmen, was Christus getan hat. Das ist das Wort des Trostes für eine verlorene Welt heute. Kommen wir nun zu Vers 3. Es ruft eine Stimme: In der Wüste bereitet dem Herrn den Weg, macht in der Steppe eine ebene Bahn unserem Gott. Alle vier Schreiber der Evangelien, Matthäus, Markus, Lukas und Johannes, zitieren diesen Vers und beziehen ihn auf Johannes den Täufer. Es wird also gleich viermal im Neuen Testament erwähnt, dass schon hier bei Jesaja Johannes der Täufer gemeint ist. Ich lese nun die Verse 4 bis 6. Alle Täler sollen erhöht werden und alle Berge und Hügel sollen erniedrigt werden. Und was uneben ist, soll gerade, und was hügelig ist, soll eben werden. Denn die Herrlichkeit des Herrn soll offenbart werden, und alles Fleisch miteinander wird es sehen. Denn des Herrn Mund hat's geredet. Es spricht eine Stimme: Predige. Und ich sprach: Was soll ich predigen? Alles Fleisch ist Gras, und alle seine Güte ist wie eine Blume auf dem Felde. Mit alles Fleisch sind hier alle Völker gemeint. Gott tröstet sein Volk und damit wird allen Völkern Gott offenbart. Weiter geht es mit den Versen 7 und 8. Das Gras verdorrt, die Blume verwelkt, denn des Herrn Odem bläst da rein. Ja, Gras ist das Volk. Das Gras verdorrt, die Blume verwelkt, aber das Wort unseres Gottes bleibt ewiglich. Das Fleisch, also die Menschen, wird mit dem Gras auf dem Feld verglichen. Die Menschen sind vergänglich und hinfällig wie Gras, das nach dem Regen schön grün ist, doch in der Sonne verwelkt. Welchen Trost kann man aus diesem Vergleich ziehen? Nun, der Mensch ist zwar vergänglich und hinfällig, aber das Wort Gottes bleibt für immer bestehen. Es ist stark und sicher. Gottes Wort ist unser Zufluchtsort, der Grund, auf dem wir stehen. Es ist unser Schwert, unser sicherer Turm, Schutz und Errettung. Gottes Wort steht auf und kehrt nicht leer zurück, denn es erfüllt sich, was gesprochen wurde. Im 1. Petrusbrief, Kapitel 1, Abvers 23, zitiert Petrus diese Verse aus Jesaja 40. Dort heißt es: Denn ihr seid wiedergeboren, nicht aus vergänglichem, sondern aus unvergänglichem Samen, durch das lebendige Wort Gottes, das in Ewigkeit bleibt. Denn alles Fleisch ist wie Gras, und alle Herrlichkeit des Menschen wie die Blume des Grases. Das Gras ist verdorrt und seine Blume abgefallen, aber das Wort des Herrn bleibt in Ewigkeit. Das ist aber das Wort, welches euch als Evangelium verkündigt worden ist. Nur der im Evangelium verkündete Jesus Christus, das Wort, schenkt dem Menschen ewiges Leben. Betrachten wir nun die wundervolle Botschaft in Vers 9. Zion, du Freudenbotin, steig auf einen hohen Berg. Jerusalem, du Freudenbotin, erhebe deine Stimme mit Macht. Erhebe sie und fürchte dich nicht. Sage den Städten Judas: Siehe, da ist euer Gott. Das Evangelium ist eine Freudenbotschaft. Und die Botschaft von Johannes dem Täufer war: Siehe, da ist euer Gott. Solange man Jesus Christus noch nicht als fleischgewordenen Gott gesehen hat, hat man ihn noch nicht wirklich erkannt. Wir dürfen ihn nicht nur als Menschen sehen, sondern als Gott, denn er ist Immanuel, das bedeutet Gott mit uns. Wenn er nur ein Mensch ist, kann er nicht mein Retter sein, aber er ist Immanuel und er ist mein Retter. Wie wunderbar ist das! Ich lese nun weiter bei Vers 10. Siehe, da ist Gott der Herr. Er kommt gewaltig und sein Arm wird herrschen. Siehe, was er gewann, ist bei ihm, und was er sich erwarb, geht vor ihm her. Nun verbindet Jesaja das erste und das zweite Kommen Christi. Dieser Vers bezieht sich auf sein zweites Kommen. Das Evangelium beinhaltet das erste und das zweite Kommen Christi. Oft werden wir abgelenkt und betonen entweder das erste oder das zweite Kommen.
Doch wir müssen beides zusammen sehen. Nun Vers 11. Er wird seine Herde weiden wie ein Hirte. Er wird die Lämmer in seinem Arm sammeln und im Bausch seines Gewandes tragen und die Mutterschafe führen. Als Jesus kam, nahm er den Titel des Hirten an und er sagte von sich selbst: Ich bin der gute Hirte. Der gute Hirte lässt sein Leben für die Schafe. Der nächste Vers in unserem Bibeltext stellt uns die Größe Gottes als Schöpfer vor, indem er viele Fragen stellt. So lesen wir in Vers 12: Wer misst die Wasser mit der hohlen Hand? Und wer bestimmt des Himmels Weite mit der Spanne? Und fasst den Staub der Erde mit dem Maß? Und wiegt die Berge mit einem Gewicht und die Hügel mit einer Waage? Gottes Größe wird nicht mit Maßen, sondern mit Tätigkeitswörtern bestimmt. Gott misst und wiegt. Er hat alles in seiner Hand. So möchte ich singen: Groß ist unser Gott. Die Reihe der Fragen wird fortgesetzt in den Versen 13 und 14. Wer bestimmt den Geist des Herrn und welcher Ratgeber unterweist ihn? Wen fragt er um Rat, der ihm Einsicht gebe und lehre ihn den Weg des Rechts und lehre ihn Erkenntnis und weise ihm den Weg des Verstandes? Mit dem Geist des Herrn ist Gottes Wille gemeint. Was er sich vornimmt, setzt er in die Tat um. Er fragt keinen anderen um Rat, denn die Erde ist winzig und die Menschen nichtig, wie es in den darauffolgenden Versen 15 bis 17 ausgedrückt wird. Ich lese nun weiter bei Vers 18. Mit wem wollt ihr denn Gott vergleichen? Oder was für ein Abbild wollt ihr von ihm machen? Sie und ich, wir wissen sehr wenig. Wir wissen nur das, was Gott uns in seinem Wort offenbart hat, und ich denke nicht, dass er uns alles erzählt hat. Wir können noch nicht einmal alles verstehen, was er uns mitgeteilt hat. Jesaja stellt Gott den Götzen gegenüber. Schauen wir uns die Darstellungen von Jesus an. Mir selbst sind solche Bilder nicht wichtig, denn sie können Jesus nie in seiner Größe und Herrlichkeit erfassen. Und wir brauchen solche Bilder auch nicht. Ein schottischer Philosoph sagte einmal: Erst als die Menschen Jesu Gegenwart in ihren Herzen verloren hatten, kamen sie auf den Gedanken, ein Bild von ihm zu zeichnen. In Vers 19 beschreibt Jesaja nun ironisch den Götzendienst. Der Meister gießt ein Bild und der Goldschmied vergoldet es und macht silberne Ketten daran. Die Reichen schaffen sich einen sehr schön geschmückten Götzen. Sie haben einen reichen Gott. Vers 20 beschreibt nun, wie es dagegen den Armen geht. Wer aber zu arm ist für eine solche Gabe, der wählt ein Holz, das nicht fault, und sucht einen klugen Meister dazu, ein Bild zu fertigen, das nicht wackelt. Die Armen können sich also nur einen billigen Götzen aus Holz schnitzen lassen. Wie lächerlich und grotesk der Götzendienst doch ist. Weiter mit Vers 21. Wisst ihr denn nicht? Hört ihr denn nicht? Ist's euch nicht von Anfang an verkündigt? Habt ihr es nicht gelernt von Anbeginn der Erde? Es ist also völlig absurd, Gott mit einem solchen dummen Götzen zu vergleichen. Vers 22 zeigt uns wieder die Größe Gottes auf. Er thront über dem Kreis der Erde, und die darauf wohnen, sind wie Heuschrecken. Er spannt den Himmel aus wie einen Schleier und breitet ihn aus wie ein Zelt, in dem man wohnt. Das Alte Testament lehrt nicht, dass die Erde flach ist, aber die Wissenschaftler zu Zeiten des Kolumbus hatten noch diese Theorie. Diese sogenannten Wissenschaftler achteten nicht auf das Wort Gottes und so verpassten sie etwas. Ich denke, auch heute verpassen die Wissenschaftler etwas, wenn sie Gott ignorieren. In dem Vers steht für mich eindeutig, dass die Erde eine Art Kreis in einem riesigen Universum ist. Gottes Thron allerdings kann auch mit den besten Teleskopen nicht gesehen werden. Aber Gott hat die Erde und alle Himmelskörper geschaffen. Davon berichten die Verse 23 bis 26. Nun kommen wir in Kapitel 40 zu Vers 27. Warum sprichst du denn, Jakob, und du, Israel, sagst:
mein Weg ist dem Herrn verborgen und mein Recht geht vor meinem Gott vorüber? Gott kennt die Schwierigkeiten und Probleme seines Volkes. Er kann den Sturm stillen, aber manchmal muss sein Volk mitten im Sturm Lektionen lernen. Wenn Sie sich mitten in einem Sturm wiederfinden, dann sitzen Sie bitte nicht einfach heulend da und kritisieren Gott. Schauen Sie sich stattdessen um und finden Sie heraus, was Gott Ihnen dadurch mitteilen möchte. Gott lässt Sie nicht sinnlos durch Schwierigkeiten gehen. Vielleicht ist die Lektion so, wie in den Versen 28 und 29 beschrieben. Weißt du nicht, hast du nicht gehört? Der Herr, der ewige Gott, der die Enden der Erde geschaffen hat, wird nicht müde noch matt. Sein Verstand ist unausforschlich. Er gibt den Müden Kraft und Stärke genug dem Unvermögenden. Ja, wir haben einen großartigen Gott. Er wird niemals müde. Und so werden wir auch in den letzten beiden Versen des 40. Kapitels von Jesaja ermutigt. Diese Verse 30 und 31 lauten: Männer werden müde und matt, und Jünglinge straucheln und fallen. Aber die auf den Herrn harren, kriegen neue Kraft, dass sie auffahren mit Flügeln wie Adler, dass sie laufen und nicht matt werden, dass sie wandeln und nicht müde werden. Es gibt hier drei Stufen von Kraft, die mit den drei Stufen des christlichen Wachstums verglichen werden können, wie sie im 1. Johannesbrief, Kapitel 2, in den Versen 12 bis 14 beschrieben werden. Die drei Stufen des christlichen Wachstums sind wie folgt. Erstens, der junge Christ fährt ganz schnell auf wie ein Adler. Zweitens, der erwachsene Christ läuft schnell. Und drittens, der reife Christ wandelt oder geht langsam. Doch egal, ob wir schnell oder langsam mit Gott wandeln, es wird uns Anstrengung kosten. Aber Gott wird uns neue Kraft und Stärke schenken. Wenn wir etwas Kraft zum Laufen benötigen, wird er uns diese schenken. Wenn wir viel Kraft zum Fliegen benötigen, wird er uns auch diese geben. Dies ist ein wunderbares Kapitel im Buch des Propheten Jesaja, das uns den Trost Gottes zeigt und uns Gott als unseren Schöpfer, unseren Erretter und unseren Erhalter offenbart.

Im Mittelpunkt dieser Sendung stand das 40. Kapitel aus dem Buch des Propheten Jesaja. Es kann mit dem einen großen Wort Trost überschrieben werden. Nach den vielen Kapiteln, die vom Gericht handelten, wird nun die Gnade groß geschrieben. Gott zeigt sich in seiner Größe, der für sein Volk da ist und ihm Kraft und Stärke gibt. Das schaffen keine selbstgeschaffenen Götzen, wie uns Jesaja deutlich vor Augen führt. Ich bedanke mich für Ihr Interesse und verabschiede mich. Bis zur nächsten Ausgabe der Sendereihe Durch die Bibel. Auf Wiederhören und Gottes Segen mit Ihnen.

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0: Am Mikrofon begrüßt Sie Hans Wagner. Herzlich willkommen zu einer weiteren Folge unter dem Titel Jesus, der liebevolle Therapeut von und mit Andi Weiß. Schon seit vielen Jahren ist er ja hier im Programm von ERF kein Unbekannter mehr. Mit seiner wöchentlichen Einladung zu Gib alles nur nicht auf will er Mut machen und positive Veränderungsmöglichkeiten für das Leben aufzeigen. Andi Weiß ist neben seinen musikalischen und schriftstellerischen Tätigkeiten vor allem auch Logotherapeut, eine Therapieform im Bereich der Psychotherapie, deren Entstehung auf den Neurologen, Psychiater und Holocaust-Überlebenden Viktor Frankl zurückgeht. Aus über 20 Jahren Praxiserfahrung hat Andi Weiß jetzt nicht nur ein neues Buch herausgebracht, sondern ein ganzes Konzept entwickelt. Es trägt den Titel, den wir der Sendung gegeben haben, Jesus, der liebevolle Therapeut. Und dazu gehört dann ein Kartenset, ein Audioset, Spielebogen, Postkarten und vieles mehr. Unter anderem auch ein neuer Podcast, den er mit dem Radiomoderator Stefan Schwabeneder aufgenommen hat. Angelehnt an einen Abschnitt aus seinem Buch geht es darin um eine Reise zu den heilenden Begegnungen von Jesus mit einzelnen Menschen aus dem Neuen Testament. Stefan Schwabeneder und Andi Weiß gehen mit einem anderen Blickwinkel an die Texte heran und spüren gemeinsam der therapeutischen Kraft dieser Geschichten nach. Wir setzen die Reihe heute mit der dritten und vierten von insgesamt 8 Folgen fort. Und wie immer sagt Ihnen Stefan Schwabeneder gleich zu Anfang, um welche Begegnung es jetzt geht.
1: Von der Lähmung zum Ja, der Gelähmte am Teich Bethesda. Worum geht's da, Andi?
2: Ja, ist eine spannende Geschichte. Man muss sich vorstellen, da liegt einer 38 Jahre lang rum. Ja. Also ich liege auch gern im Urlaub oder ja. So. Ja. Aber weil ich es will. So. Ja. Und ich glaube deswegen, weil wir es anders könnten, können wir uns in diesen Menschen gar nicht reinversetzen. Mhm. Natürlich kann man sagen, ja, ich liege ja auch gern so, weil es die freie Entscheidung ist. Wenn du mal von der anderen Seite kommst, da liegt jemand da und du hast dich nicht dafür entschieden zu liegen, sondern du liegst so 38 Jahre. Mhm. Jetzt muss man mal gucken, was in 38 Jahren passiert. Wie viele Träume entstehen da, die da wieder platzen? Wie viele Hoffnungen sind da? Und jetzt kommt natürlich der Wunsch auf, wenn ich mich bewegen könnte, wenn ich machen könnte, dann passiert was. Jetzt erzählt uns die Bibel, dass es da den Teich Bethesda gibt und in dem Teich Bethesda ist es so, dass ein Wunder geschieht da. So. Also scheinbar bewegt sich das Wasser, wie auch immer. Und wenn sich das Wasser bewegt, der Erste, der da drin ist, der wird gesund. So. Jetzt ist das Problem, aber der ist nie der Erste. Da sind immer andere schneller. Und spätestens jetzt merken wir, du hast gesagt, wie aktuell das ist. Ah, wir kennen das so.
1: Ja.
2: Wir hätten gern etwas und andere holen sich schneller das, was wir auch gern hätten.
1: Ja.
2: Da hat der Nachbar das größere Auto. Mhm. Oder auf der anderen Seite des Flusses ist die Seite halt nochmal viel grüner als auf unserer Seite. Wir hätten gern das, was der andere hätte. So. Und jetzt kommen Momente, dass wir uns arrangieren müssen oder wir werden verbittert. Also Neid ist ja immer so eine Geschichte, entweder arrangieren wir uns, entweder kommen wir in die Gänge, manchmal kann ja Neid auch was Schönes sein oder was Antreibendes sein. Neid kann aber auch verbittern lassen, hart werden lassen, enttäuscht werden lassen. Jetzt liegt er da 38 Jahre lang da und er muss ja in irgendeiner Art und Weise, also wir interpretieren ja nur rein. Das ist
1: naja, wir wissen da gar nicht so viel.
2: Wir fühlen uns mal rein, das sind ja ein paar Sätze, aber ich glaube, wenn man sich so reinfühlt und wenn ich die vielen Gespräche, die ich so hatte, mit dazu nehme jetzt an diesen Tisch, glaube ich, können wir uns schnell reinfühlen, weil wir das Gefühl kennen, dass es andere besser haben. Und wir finden Gründe. Ja, so. Und jetzt kommt zu diesem gelähmten Jesus und das wären natürlich verschiedenste Fragen. Also wenn ein Arzt jetzt kommen würde oder ein Therapeut kommen würde oder eine Ärztin oder eine Therapeutin oder wie auch immer so, oder jemand zum Krankenbesuch kommen würde, der könnte sagen, ach, was hast du denn, erzähl mal. Und dann setzt man sich nebendran, hat vielleicht so die Herzschokolade und den Blumenstrauß unterm Arm und sagt beim Krankenbesuch, erzähl mal. Und dann schenkt man dem Gegenüber Mitleid und dann erzähl mal, was hast du denn für eine Krankheit? Oder dann kommt der Arzt und dann sagt er, ja, ich kann Ihnen schon erklären, warum Sie nicht gehen können. Ja, da ist der Wirbel XY so und so bei Ihnen. Oder Sie müssen vorstellen, ja, klar, seit dem Unfall ist das und das nicht mehr möglich. Als Beispiel.
1: Ja,
2: und dann diagnostizieren wir. Jetzt erzählt uns die Geschichte, Jesus geht vorbei und wir hören eine Frage, die eigentlich sehr, sehr kurios ist. Der sieht Jesus und Jesus sieht ihn, er kann nicht laufen und Jesus fragt, willst du gesund werden?
1: ist wirklich kurios.
2: War das eine komische Frage.
1: Das stimmt.
2: Und das ist aber die Würde, die hier zurückkommt. Das ist ein ganz spannender Moment. Weil wie oft erleben wir, oder wie oft erlebe ich das auch, dass Menschen zu mir kommen und ich frage dann im ersten Gespräch, ja, was haben sie denn schon so ausprobiert? Also die klagen ihr Leid und dann sagen, ja, waren sie schon mal irgendwo therapeutisch oder wie, oder haben sie da was ausprobiert? Und sagen Leute, ja, das und das ausprobiert und so. Ja. Mhm. Die Frage ist aber nichts, was will ich für die Leute in dem Moment, sondern was wollen denn die Leute eigentlich? Was ist der Auftrag, den ich da gerade bekomme von dem Menschen, der zu mir in die Beratung kommt? Ich habe mal bei einer schönen Praxis hier, als sie ganz frisch eröffnet war, kam eine Frau rein, weiß ich noch, und an der Tür sagt sie mir, ah, grüß Gott, Herr Weiß, um was ich Ihnen gleich sagen möchte. Und dann zählte sie eine Litanei auf, also wie viele Therapeuten und Therapeutinnen sie schon verschlissen hatte, wie viele Seelsorger schon an ihr zugrunde gegangen sind. Und dann sagt sie, und übrigens, deshalb glaube ich, das, was wir hier machen, das wird auch nichts bringen. Ja, so.
1: Mit der Einstellung
2: ist an der Tür schon. Super, also ich war noch nicht mal hier auf dem Sessel gesessen, sondern vorne an der Tür gestanden. So. Und dann habe ich geschmunzelt und gesagt, ah, wissen Sie was, das ist gar nicht so schlimm. Wissen Sie, ich bin Logotherapeut. Die Logotherapie, die arbeitet sehr mit der Eigenverantwortung des Menschen. Also wenn das, was wir hier machen, wenn das nicht klappt, das liegt nicht an mir, das liegt an Ihnen. Ja,
1: so. Schön
2: zurückgespielt. Dann hat sie mich mit so großen Augen angeschaut. Also ich habe das natürlich lieb gemeint. Ja. Also, hat sie mich mit so großen Augen angeschaut. Und dann hat sie zu lachen angefangen. Und dann war das aber so eine tiefe, gute Begleitung. Also nicht, weil ich das gut gemacht habe, sondern weil die Frau sich darauf eingelassen hat, weil sie plötzlich gemerkt hat, hey, das, was passiert, das ist ja ihre Verantwortung, das ist ja ihr Leben. Mhm. Und ich habe ihr diese Verantwortung nicht abgenommen. Ich habe das manchmal, was hier auf dem Stuhl, auf dem du sitzt, was mir da schon erzählt wurde, möchte ich gar nicht in einem Buch veröffentlichen.
1: Also dieser Stuhl hat viele Geschichten miterlebt. Ja.
2: Und da sind furchtbare und schlimme Geschichten, ganz grausige und dramatische und dunkle Geschichten erzählt worden. Hm. Und ich merke manchmal, habe ich die Situation, dass ich dann sage, oh, jetzt muss ich gerade so aufpassen, was sie mir erzählen, weil ich spüre jetzt gerade die Wut dem Menschen gegenüber, der ihn das andere, die spüre ich gerade und ich werde jetzt gerade wütend für sie. Mhm. Und das ist gar nicht gut. Ich muss jetzt aufpassen, ich muss die Wut bei ihnen lassen, weil diese Wut, die sie brauchen, das ist eine Gestaltungswut, das ist was Gesundes. Ja? An die müssen wir ran, sonst bleiben sie immer in der Opferrolle, sonst bleiben sie immer so. Nein, aber sie haben eine Gestaltungswut. Wut hilft uns, Grenzen zu setzen. Wut hilft uns, unsere Würde einzuklagen. Wut hilft und so weiter und so fort. Mhm. Ich gebe ihnen jetzt ihre Verantwortung wieder zurück, weil es ist ihre Würde. Ich würde ihnen ihre Würde wegnehmen, wenn ich das wegnehme. Jetzt kommt Jesus und sagt, willst du gesund werden? Ich weiß nicht, ob wirklich alle Menschen immer gesund werden wollen.
1: Das ist eine gute Frage tatsächlich.
2: Oder wollen manchmal Menschen lieber das Mitleid? Mhm. Man spricht hier von einem Krankheitsgewinn.
1: Ja, ja.
2: Neulich erst jemand erzählt, die Tante von ihr, ist der Mann gestorben, an sich schon schlimm, wenn jemand in dem Alter erstmal allein ist und so und die Familie wohnt weiter weg. Und seit der Mann gestorben ist, hat die Tante immer irgendetwas. Irgendein Wehwehchen, irgendeine Sache so. Und sie merkt, dann, wenn ich krank bin, wenn irgendwas passiert, wenn irgendeine Diagnose da ist, wenn ich ins Auto gehe, so, dann habe ich meine Familie da.
1: Dann kümmern sie sich um mich.
2: Wenn es glatt läuft, dann ruft keiner an. Erkundigt sich keiner. Tante, wie geht's dir denn? Bist du wieder gut drauf? Bist du wieder gesund? So. Also sie hat einen Krankheitsgewinn. Sie bekommt etwas, wenn sie krank ist. Sie bekommt nichts, wenn sie gesund ist. Mhm. So, natürlich ist sie nicht blöd. Ja. Mhm. Wer wäre dann gerne gesund?
1: Aber sie macht sie natürlich auch abhängig von
2: natürlich,
1: der Familie.
2: Natürlich, ja klar. So. Jetzt kriegt er nach 38 Jahren die Frage, willst du gesund werden? Und dann sagt Jesus auch nicht, ich helfe dir auf. Darf ich bitte deine Matte nehmen? Ich trage sie dir zum nächsten Bus oder so, dass du nach Hause fahren kannst. Nein. Der sagte, wenn du gesund werden willst, ja, dann steh auf. Und nimm die Matte, die dich ein Leben lang getragen hat, die trägst du jetzt. Und das ist Selbstwirksamkeit. Mhm. Ich habe ganz viele Menschen, die Angst vor einem therapeutischen Kontext haben, weil sie sagen, ich will mich nicht abhängig machen. So. Sag ich, kein guter Therapeut, keine gute Therapeutin würde zelebrieren, wenn da eine Abhängigkeit da ist. Mhm. Ich mache auch viel Supervision für Menschen, die beruflich im seelsorgerlichen Kontext und sowas arbeiten. Und jetzt kam ein Mensch zu mir und der hat das fast schon gefeiert, wie eine Person, die bei ihm oder bei der Person in der Seelsorge ist, als er angekündigt hat, dass er jetzt in eine Sommerpause geht und jetzt mal im Urlaub ist und so, unter Tränen gesagt hat, das hat er fast schon zelebriert und gesagt, oh, hier, was das für eine Bedeutung ist, dass er so eine Bedeutung für diese Person hat. Mhm. Meine Rückmeldung war dann so, dass er jetzt, glaube ich, ein paar Wochen nicht so zum Friseur muss. Also,
1: Verstehe.
2: Wie furchtbar ist es, wenn wir einen Gewinn aus dem Leid anderer Menschen ziehen. Mhm. Und das ist der liebevolle Therapeut Jesus, der sagt, ich gebe dir nicht in eine Abhängigkeit rein, sondern ich gebe dir deine Würde zurück, indem ich dir sage, ich traue dir zu, dass du aufstehen kannst und leben kannst. Ich traue dir zu, dass du nicht mehr die nächsten 38 Jahre auch noch da liegst, sondern ich erinnere dich daran, was du kannst. Logotherapie arbeitet ganz, ganz viel mit der Wertschätzung der leistungsvollen Rückschau. Also indem ich gucke, was hat denn ein Mensch schon geschafft? Was ist ein Mensch schon gelungen? Was hat er denn alles schon geleistet in dieser Welt? Mhm. Und plötzlich wird ein Mensch daran erinnert, oh, ich bin ja gar nicht nur Opfer, ich bin ja gar nicht nur schwach, ich bin ja gar nicht nur der, der alles falsch macht, ich bin ja gar nicht nur der Kranke, ich bin ja nicht nur, sondern ich bin ja auch jemand, der was kann. Und da wird plötzlich jemand gesund, weil jemand ihm die Würde zurückgibt. Jesus kommt und sagt nicht, du pass auf, ich verschreibe dir jetzt ein Rezept, das hilft jetzt für eine Woche und in einer Woche kommst du wieder und so ein Abo, das kannst du bei mir abschließen.
1: Und ich weiß eh, was du hast.
2: Ja, so, genau. Ja. So, was willst du, dass ich dir tue? Und das ist die Würde. Die Freiheit, dass ein Mensch daran erinnert wird, zu entscheiden, was möchte ich tun? Wer möchte ich sein? Und plötzlich hat er die Fähigkeit, weil er daran erinnert wird, aufzustehen, seine Matte zu gehen und zu gehen und zu leben und zu gestalten. Mhm. Und das ist die Eigenverantwortung.
1: Ja, diese Frage, was ich überhaupt will im Leben, grundsätzlich, das ist schon eine heilsame Frage und eine schwere Frage. Will ich wirklich?
2: Aber eine Frage, die ich, wo es glaube ich auch meine Verantwortung ist, also sehe ich auch aus meinem therapeutischen Kontext die Verantwortung bei mir, Menschen daran zu erinnern. Mhm. Weil wenn ich diese Frage für mich nicht geklärt habe, dann werde ich immer Enttäuschungen vorprogrammieren. Mhm. Frankl sagt, die Grundlage einer Enttäuschung ist immer eine vorausgegangene Vergötzung eines Maßes. So, ich kann vieles vergötzen. Mhm. Kann meine Arbeit vergötzen und sagt, wenn ich genug Geld verdiene, dann habe ich Ansehen, bin ich erfolgreich. Ich kann meinen Partner vergötzen, wenn ich die Frau finde, dann wird der Schmerz in meinem Herzen gestillt. Oder dann bin ich wer, wenn ich mit der schönen Frau hier durch die Fußgängerzone gehe und alle sehen, oh, so eine hübsche Frau hat er abgekriegt.
1: Wenn ich das erreicht habe, dann bin ich glücklich.
2: So, genau. Die Vergötzung kann auch Gott gegenüber stattfinden. Mhm. Wenn ich ganz brav bin, wenn ich alle Gebote halte, wenn ich alles richtig mache, wenn ich 40.000 Psalmen auswendig kann, wenn ich den Lebensstil führe, wenn ich in die Mission nach Simbabwe gehe, wenn ich, keine Ahnung was, wenn dann in den Köpfen
1: dann der Dann liebt er mich.
2: Dann hat er mich lieb. Oh, und dann wird mir auch nichts passieren. Und was passiert aber dann, wenn ein ganz frommer Mensch eine Krebsdiagnose bekommt? Was passiert, wenn ein ganz gläubiger Mensch feststellt, dass seine Beziehung zerbricht? Was passiert? Und so weiter und so fort. Ich habe so viele Menschen erlebt, die dran zerbrochen sind. Und das ist ja ein doppelter Bruch, der dann passiert. Ja? Also der mich eigentlich auffangen soll, der mir Halt gibt, der bricht dann noch mit weg. Mhm. Also der Partner ist weg und mein Gotteshalt, sagen wir mal, ist weg.
1: Also mein Gottesbild eigentlich.
2: Mein Gottesbild,
1: Das ich vergötzt habe.
2: Ja, ne? So. Ja. Mhm. Und jetzt kommt das Bild zurück. Was willst du, dass ich dir tue? Und ich glaube, das ist die Schönheit der Eigenverantwortung, dass er sagt, hör mal auf mit Vergötzungen. Es geht nicht darum, um brav zu sein, sondern es geht darum, um zu sein. Augustinus, dass du sein darfst, sei der du bist. Mhm. So. Identitätsentwicklung, der Zuspruch. Ja? Ein Mensch, wir lesen ganz am Anfang, zu einem Ebenbild erschaffen, zu einem Gegenüber erschaffen. Mhm. Das ist ja was Heilsames, wenn ich Identität entwickle. Nicht um überheblich zu sein, nicht um zu sagen, ich bin hier the king of the road und narzisstisch hier mit dem Feuerwerk hier durch die Gassen zu fahren. Um das geht es ja gar nicht. Aber um ganz zu werden und wir haben es immer wieder mit der Antwort. Eine Antwort zu geben mit mir, weil oft ist es auch eine völlig falsche Demut, wenn ich glaube, ich habe keine Antwort zu geben. Der Mann, der wird hier gefragt und die Würde, die passiert ist, er kann eine Antwort geben. Mit dem Mund, ich möchte gern gesund werden, aber die Antwort, die wir geben, ist nicht nur mit dem Mund, sondern dann sagt Jesus, dann gib mal mit deinem ganzen Leben, mit deinem ganzen Körper eine Antwort. Steh auf, nimm deine Matte und geh. Mhm. Und wie oft geben wir eigentlich bloß eine verbale Antwort und meinen, damit ist es getan? Aber wir dürfen in unserem ganzen Leben eine Antwort geben. Und das ist die Frage, wie wir Freud und Leid gestalten im Leben.
1: Wow. Das ist die Folge 3 heute. Von der Lähmung zum Ja, der Gelähmte am Teich Bethesda. Und auch da hast du natürlich wieder diese Geschichte aus der Sicht des Gelähmten geschrieben. Was ging in ihm vor? Und das hören wir jetzt.
2: Ich hatte mich an das Liegen gewöhnt. 38 Jahre. Ich kannte jeden Stein, ich kannte jeden Geruch, ich kannte jedes Geräusch. Ich kannte jeden Gedanken, der mich klein machte. Irgendwann habe ich aufgehört zu glauben, dass ich etwas ändern könnte. Ich war einfach der, der eben hier lag, Tag für Tag, Jahr für Jahr. Ich hatte viele Gründe und Geschichten parat. Wenn mich jemand fragte, warum ich immer noch hier bin, ja, niemand hilft mir. Die anderen sind halt schneller. Es war wie eine Litanei in meinem Kopf. Ich war nicht nur gelähmt, nein, ich war überzeugt, dass es keine Alternative mehr gab. Und ganz ehrlich, vielleicht wollte ein Teil von mir auch gar nicht aufstehen. Denn solange ich lag, wurde auch nichts von mir erwartet. Kein Risiko, kein Versagen, keine Blöße. Und dann kam dieser Mann und fragte nicht, was mir fehlt, sondern nur, willst du gesund werden? Ich war irritiert, vielleicht auch ein bisschen wütend, weil ich dachte, was ist denn das für eine Frage? Diese Frage, die klang einerseits so leicht und trotzdem traf sie mich im Innersten. Vielleicht, weil sie etwas in mir berührte, das ich längst vergessen hatte. Den Wunsch, den Willen, die Hoffnung. Ich sagte nicht ja, ich sagte nicht nein, ich sagte all die alten Sätze und trotzdem sagte er, steh auf, nimm deine Matte und geh. Und tatsächlich, ich stand, zitternd, unsicher, aber ich stand und ich trug meine Matte als Zeichen, ich war lang da unten, aber ich bin wieder aufgestanden. Nicht, weil es leicht war, sondern weil es mir wieder erlaubt wurde, weil ich es mir wieder erlaubt habe und weil mich jemand daran erinnert hat, dass ich es kann.
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1: Von der Last zum Sehen der Mann, der blind geboren wurde. Das ist Johannes 9, 1 bis 12, falls ihr das nachlesen wollt. Aber wir erzählen auch natürlich kurz, worum geht's denn da eigentlich an dieser Stelle?
2: Ja, das ist ganz spannend. Also wir müssen ja manchmal so die Bilder selber spielen lassen, wenn wir die Geschichte lesen. Das ist ja manchmal sehr reduziert auch dargestellt. Aber Ich stelle mir vor, Jesus zieht da, da muss man eigentlich mit einem Witz anfangen. Wer war der erste Verkehrssünder?
1: Wer war der erste Verkehrssünder?
2: Jesus, weil er mit 12 Anhängern durch die Wüste zog.
1: Na gut, das ist also schön, muss ich mir merken.
2: Ja, das, nicht? Okay, dann kriegst du einen zweiten auch noch.
1: Oh ja, okay, ja, gut.
2: Der zweite ist das erste Fußballspiel. Jesus stand im Tor und predigte, die Jünger aber standen abseits. Auch das ist, okay. Wir kommen wieder.
1: Sehr schön. Ich meine, Lachen ist ja auch heilsam.
2: Lachen ist gesund.
1: Und Jesus hatte großen Humor.
2: Bestimmt, ja. Musste er, wenn er mit so vielen Menschen...
1: ja. Da. Und Gott hat auch Humor, weil sonst hätte er das Schnabeltier nicht erfunden.
2: Das kommt dazu.
1: Und den Nacktmull und uns beide auch. Ne? So, aber zurück zum Thema.
2: Das Spannende ist, ich habe das schon geliebt immer, wenn wir im Kindergottesdienst so die Geschichten erzählt bekommen haben. Und ich saß dann immer schon da und habe so ein bisschen meinen eigenen Film in meinem Kopf ablaufen lassen. Ich glaube, das Schöne ist, ich weiß nicht, ob das dir auch so geht, manchmal, wenn man ein Buch gelesen hat und danach geht man ins Kino, weil dieses Buch verfilmt wurde... Mhm. Ist es für mich oft eine große Enttäuschung gewesen, weil da meine ganzen eigenen Bilder weg waren plötzlich. Ja, also. Und das habe ich an den Jesus-Geschichten oft geliebt, wenn man die erzählt bekommen hat, dass man so selber so sein Bild hatte, wie schaut so eine verkrümmte Frau aus oder wie steht der da, wenn der blind ist oder so, sagen wir. Oder was passiert da? Und heute ist es ja spannend. Ich stelle mir vor, Jesus geht so durch die Landschaft und die unterhalten sich so über das Leben. Wie gelingt Leben? Was braucht es zum Leben? Wie gelingt Glauben oder auf was kann man denn hoffen in dieser Welt? Oder vielleicht haben sie auch ganz banale Sachen diskutiert. Ja, wo kehrt man heute Abend ein? Oder
1: ist auch
2: so.
1: Wichtig.
2: Ja, so. Ja. Und plötzlich sitzt da am Rand ein Mensch, der ist blind. Und damals hat man ja immer, die Theologen sprechen vom Tun-Ergehens-Zusammenhang. Also ich handle und mein Handel hat eine Konsequenz und so ergeht es mir dann auch. Also wenn ich gut bin, geht es mir gut. Wenn ich nicht gut bin, geht es mir auch nicht gut. So, der Tun-Ergehens-Zusammenhang. So, den hebt Jesus an dieser Stelle auf. Warum? Die Jünger fragen, wie schaut es denn aus? Die Menschen diskutieren wahrscheinlich schon länger. Der ist nicht nur blind, weil er irgendwann blind geworden ist, sondern der ist blind auf die Welt gekommen. Und das stellt natürlich jetzt ein großes Fragezeichen. Ja, wenn der schon blind auf die Welt gekommen ist, was ist denn da mit dem los? Wann hat denn der dann was Falsches gemacht? Wann hat denn der gesündigt, fragen sie. Haben denn dann seine Eltern was falsch gemacht, dass er blind auf die Welt kam? Und Jesus macht ein großes Fragezeichen und sagt, wie kommt er zu so einer Frage? Um das geht's gar nicht. Hier geht's gar nicht um Schuld, sagt er, sondern es geht darum, dass heute was ganz Großes sichtbar wird. Das Reich Gottes sichtbar wird, also das, was Heilsames passiert. Und da sind wir wieder mittendrin, Jesus, der liebevolle Therapeut. Ich frage mich ja manchmal, woher Jesus damals die ganzen aktuellen therapeutischen Ansätze schon kannte. Weil da sind wir mitten im systemischen Denken. Mhm. Also da geht es nicht primär um die Frage, wer ist schuld, sondern wie kann ich eigentlich einordnen, was da passiert. Und ich glaube, wir Menschen, wir haben ja oft den Wunsch, Dinge einzuordnen. Also wenn was passiert, wollen wir ja wissen, warum passiert sowas.
1: Das ist mir ganz wichtig, ja. Ne, bei allem.
2: Wir waren schon ein paar Folgen davor bei der Frage von Frankl, der sagt, das Ergebnis einer Enttäuschung ist immer, dass eine Vergötzung im Vorfeld war. Also das heißt, ich habe ein Bild, vielleicht von Gott, vielleicht auch von meinen Eltern geprägtes Bild von Gott. Wenn ich brav bin, geht's mir gut. Mhm. Wenn ich viel bete, habe ich keine Probleme in der Ehe. Oder so Wenn-Dann-Sätze.
1: Ja.
2: Hatten wir beim letzten Mal schon. Wenn wir so weiterdenken, dann wird das eigentlich aufgehoben. In der Bibel heißt es mal, Gott lässt es regnen über Gute und Nicht-Gute oder Gerechte und Ungerechte heißt es. Und das finde ich so schön, da sind wir wieder in der tragischen Trias von Frankl, Leid, Schuld und Tod. Unabhängig davon, wie viel oder wie wenig ich glaube, hat das nichts damit zu tun, wie erfolgreich ich im Beruf bin. Ob ich immer gesund bleibe. Ich kenne ganz viele Menschen, die sind hochfromm und sind trotzdem an ihrer Krebsdiagnose gestorben. So. Und dann kenne ich Leute, die würde ich jetzt nicht als die nettesten Menschen dieser Welt bezeichnen und die haben einen beruflichen Erfolg oder die sind gesund oder so. Also der Zusammenhang stimmt ja oft nicht. Und wenn wir die tragische Trias nehmen und die Erkenntnis aus der Geschichte, dann wird es spannend. Mhm. Weil das heißt ja, wir müssen, und jetzt müssen wir mal erstmal von der theologischen Seite kommen, glaube ich, wir müssen mal gucken, was passiert denn eigentlich, welches Bild, also welches vergötzende Bild haben wir denn, das uns in dem Maß enttäuscht? Und ich habe so eine Enttäuschung manchmal erlebt von Menschen, die krank geworden sind oder die in Krisen kamen, weil sie das, was da kam, als Strafe empfunden haben. Und wir würden das vielleicht nie so sagen, aber manchmal haben wir vielleicht in uns so ein Denken, da ist so ein großer Schreibtisch, dicker Holz, funierte Schreibtisch, was auch immer, und da sitzt im weißen Gewande, im weißen Bart Gott da und dann sagt er, der war brav, der hat immer gut gebetet, der hat das gemacht, der darf leben. Ja. Und der war jetzt aber nicht so, der muss sterben. Oder dessen Beziehung glückt, der scheitert in seiner Beziehung. Oder der hat beruflichen Erfolg. So. Würden wir wahrscheinlich so nie sagen. Aber ich glaube, solche Krisen stellen genau dieses Bild in Frage. Und wir merken, naja, zwischen den Zeilen denken wir vielleicht doch so.
1: Ich glaube, das ist sogar sehr menschlich, so zu denken.
2: Klar,
1: eigentlich.
2: Klar.
1: Das ist ja ein Leistungsprinzip.
2: Ja.
1: Das, was ich tue, hat eine Folge.
2: Genau.
1: So grundsätzlich.
2: Ja.
1: Das ist ja,
2: was ja auch stimmt.
1: Ja. Ja. Was ich sehe, ernte ich.
2: Richtig.
1: Also es gibt dieses Prinzip, genau. Oder wenn es zum Beispiel in der Arbeit ist, ist es oft so, wenn einer sich anhaut, hast was Böses vorher gemacht oder irgendwie
2: so.
1: So,
2: genau.
1: Das kennst du ja. Also auch lustige Sprüche zwischendurch, tatsächlich hängt da schon was dran. Ne? Also da durchbricht ja Jesus wirklich eine sehr tiefmenschliche Gedankenstruktur.
2: Das Spannende ist, wir hören ja oft, kehrt um oder tut Buße. Und da klingelt es ja schon wieder ganz moralisch in uns. Ja, so. Wenn wir aber das Wort Metanoia nehmen, hat das gar nicht einen moralischen Aspekt, sondern das heißt, er denkt höher, denkt größer. Mhm. Ja. Also denkt höher von Gott, ruft Jesus, aber denkt auch höher von euch. Also das heißt, die Art und Weise, wie ihr von Gott denkt, welches Bild ihr von Gott habt, ist ja auch das Bild, das ihr dann von euch als Ebenbilder habt. Ja, das hat ja auch heilsame oder eben auch nicht heilsame Auswirkungen, wie mein Bild ist. ist, das ich von Gott habe. Und ich glaube, oft vermenschlichen wir Gott ganz schön.
1: Ja, das glaube ich auch.
2: So, gerade wenn wir im Alten Testament schauen, das ist ja, ich finde es schön zu sehen, was das für eine Entdeckungsreise ist, wie Menschen Gott im Alten Testament wahrnehmen. Ja, da hat es auf dem Berg gedonnert oder da war die Ernte schlecht und wie auch immer, dann war es klar, oh, da haben wir was angestellt. Ja, so. Und dann zu entdecken, dieses Bild wird durchbrochen. Ja. Sondern da wendet sich jemand zu, da reiht sich jemand ein. Allein das ist ja schon was Schönes, Heilsames. Ja. Ne? Und dann dieser Moment, also denkt höher von Gott, ja? Denkt größer und dann der Moment zu sagen, was passiert da? Allein schon der Gedanke zu überlegen, das, was mir gerade passiert, in Freud und Leid, ist keine Strafe, sondern ich könnte es vielleicht als Aufgabe sehen. Das ist ein sehr logotherapeutischer Gedanke.
1: Ja, schon.
2: Also da kommt nicht etwas da, weil ich was falsch gemacht habe, sondern das, was kommt, ist gestaltbar. Wenn Frankl sagt, wenn das Leben Sinn haben muss, dann muss auch Leiden einen Sinn haben. Dann kann Leiden gestaltet werden. Ja, Jesus, der im Garten Gethsemane ist und der nicht als Superheld sagt, ja, jetzt weiß ich ja, was kommt, das ziehen wir jetzt durch. Ich bin ja ein toller Hecht, so. Sondern der schwitzt Blut und Wasser, da passiert so viel, da ist Angst, da ist Ungewissheit und alles da. Und er sagt, nicht mein Wille, sondern deiner geschieht. Das ist ja ein großer Vertrauensakt. Ich glaube, dass das, was ich hier durchlebe, Sinn macht, einerseits. Und andererseits, ich weiß auch, warum ich das mache, wozu ich das mache. Jesus sagt mal, es gibt doch nichts Größeres, als ein Leben für die Menschen, für seine Freunde so zu geben. Also, also einen Grund des Leidens zu haben. Ich habe das oft in Gesprächen, ich habe das neulich gehabt, ein älterer Mann, der mir erzählt hat, dass er eine schwere Erkrankung hat, seit vielen, vielen Jahren. Und er hat angefangen, also er selber zerbricht so an dieser Krankheit, aber er hat auf der anderen Seite angefangen, dieses Wissen, das er angesammelt hat, rund um die Krankheit mit anderen Menschen zu teilen und hilft damit. Und dann sage ich nur vorsichtig, ich meine das jetzt nicht billig, ich habe extra vorgewarnt, aber hilft Ihnen der Gedanke, dass Sie dieses Leiden brauchen, um anderen Menschen was Gutes zu tun, dass Sie anderen Menschen was Heilsames schenken können. Entlastet Sie das ein bisschen, hilft Ihnen das ein bisschen, Ihr Leid zu ertragen. Und dann hat er gesagt, den Gedanken habe ich gerade zum ersten Mal und ich merke schon, nur beim Denken dieses Gedankens, wie das, was ich gerade in meinem Rucksack habe, ein Stück leichter wird. Und ich glaube, ich werde daran denken, dass wenn ich das nächste Mal den Rucksack aufziehe und damit mein Leben, dass allein zu sehen, das ist keine Strafe, sondern da wird mir was zugemutet und ich darf das gestalten, ist schon vielleicht ein erster Moment, etwas heilsam zu empfinden.
1: Und das Bild, das du vorher auch gebracht hast, oder besser gesagt die eigentliche Urübersetzung von Metanoia, also diese nicht nur Umkehr, sondern dieses Denk höher, macht ja dann mein Problem auch kleiner.
2: Wenn ich größer denke, dann
1: sehe Gott vor mir sozusagen und sage, boah, wie groß eigentlich, was hat der erschaffen, ne? wie klein werden dann die Dinge eigentlich, die mich jetzt momentan belasten, egal. Das eine belastet mehr, das andere weniger. Und ich glaube, dass das, was dem blinden Mann oder auch seiner Familie da widerfahren ist, auch durch dieses Denken der damaligen Zeit, ich glaube, das war schon sehr, sehr niederdrückend.
2: Nee, und wenn wir das können wir ja mal transgenerativ auch anschauen.
1: Ja.
2: Aber mir fällt gerade eine Zigarettenpapierweisheit spontan ein.
1: Ja.
2: Man könnte doch eigentlich sagen, wenn es mir gelingt, mein Leid nicht persönlich zu nehmen, kann ich es persönlich nehmen.
1: Oh, das könnte in so einem Glückskeks drin sein. Nochmal.
2: Wenn ich das, was mir negativ passiert, wenn ich es nicht persönlich nehme, also persönlich nehme im Sinne von, das kriegst du jetzt als Strafe oder jetzt so. Wenn ich es nicht persönlich, dann kann ich es persönlich annehmen und persönlich ertragen. Frankl hat oft gesagt, wenn wir es als Aufgabe nehmen, können wir Dinge heroisch, heldenhaft ertragen. Ja, so. Plötzlich bin ich frei, etwas auf mich zu nehmen und kann da tatsächlich heldenhaft was gestalten.
1: So. Sehr schön.
2: Und das Spannende, was Anna, was du sagst, was passiert denn da? Ne? Also man muss ja mal überlegen, wie wir ein paar tausend Jahre später über Menschen reden, deren Leben scheitert.
1: Ja.
2: Oder auf der anderen Seite die Lebensentwürfe haben, die wiederum unsere Lebenskonzepte in Frage stellen.
1: Ja.
2: Wir Menschen, wir wollen ja immer Antworten finden. Ja, warum? Weil wenn wir eine Logik in unserem Lebenskonzept haben und da kommt jemand und stellt durch eine Krise, durch irgendwas unser Lebenskonzept in Frage. Ja, zum Beispiel, dass Menschen dran zerbrochen sind, die gesagt haben, der hat eine Diagnose bekommen, der war schwer krank und wir haben doch ganz viel für ihn gebetet und der ist krank geblieben, an den Gott kann ich jetzt nicht mehr glauben. Und ich glaube, es ist nicht die Arbeit eines heilsamen Therapeuten Jesus, der so liebevoll mit Menschen umgeht, zu sagen, ich heile, indem ich immer körperlich gesund mache. Sondern es ist was viel Größeres. Was übrigens ein Quatsch wäre, muss man mal sagen. Wenn jeder Glaube in eine körperliche Heilung enden würde, dann gäbe es eine Überbevölkerung. Ja? Mhm. Also so fair müssen wir ja auch sein, dass Leben, Leid, Schuld, Tod, also der Tod auch zur Not dazugehört, dass das Circle of Life hier stattfinden kann. So, ja? Also deswegen ist das, finde ich, mit dem körperlich gesund werden und immer so ein Ding. Also ich glaube, es ist eher die Frage, so gesund zu werden, dass ich ganz vertrauensvoll, wie Garten Gethsemane, wo wir vorher waren, zu sagen, hey, nicht mein Wille, sondern ich gebe mich rein, dass das, was da passiert, in ein großes Ganzes passiert. Mhm. Jetzt ist es leicht, wenn ich für mich isoliert bin. Jetzt haben wir aber in unserer Geschichte die Problematik, dass außenrum alle Leute definieren. Und ich glaube, was da heilsam passiert als zweiten Gedankengang, ist auch noch interessant, weil der ist ja nicht nur ein Problem mehr so in seinem Dasein, weil der natürlich durch seine Blindheit Fragen aufwirft, sondern der ist ja auch zum Erklärungsobjekt geworden. Mhm. Manchmal sind wir, glaube ich, so Systempatienten. Ja, jeder fixiert sie auf ihr Problem. Sie brauchen jetzt mal einen Ort, wo sie nicht nur das Problem sind, wo sie nicht nur begrüßt sind, oh Mensch, erzähl mal, wie geht's denn dir? Okay, so, sondern sie brauchen auch einen Ort, wo sie mal mehr als ihre Erkrankung, mehr als ihre Krise, mehr als ihre kaputte Beziehung, mehr als ihr, keine Ahnung was, sondern sie brauchen einen Ort, wo sie mal entdecken, dass sie auch noch jemand anders sind. Mhm. Und ich glaube, das ist spannend. Wir denken immer nur, oder wir sehen immer nur das, was da äußerlich passiert an Heilung. Aber was passiert denn da systemisch? Der wird ja rausgenommen, als ein Objekt der Erklärung zu sein. Und der darf plötzlich woanders anders neu gestalten. Aus diesem Erklärungsmuster rauskommen. Ne? Mhm. Und plötzlich ist er nicht mehr der Patient am Wegesrand, der für Erklärungen da ist, sondern plötzlich darf der frei von diesen Erklärungen sein eigenes Leben gestalten. Und plötzlich kann er sehen. Ne? Auch das ist ja auch eine interessante Symbolik, da gehen die Augen auf. Mhm. Ja? Ach so, ich bin ja, also der darf ja nicht nur seine Umwelt und sein Umfeld sehen, neu, sondern darf ja sich auch neu sehen. Ach so, ich bin ja gar nicht nur meine Blindheit. Oder ich bin ja gar nicht nur Teil dieses Systems, sondern auch das ist ja ein heilsamer Ausbruch, der da passiert. Und von dem her, heute sagt Jesus, lass mal das Thema Schuld mal beiseite, heute wird was Großes sichtbar. Und dann darf da plötzlich jemand aus einem System ausbrechen, nicht auf der Schuldfrage, sondern auf der Gestaltungsfrage.
1: Altes ist vergangen, siehe, Neues wird kommen und so. Ja. Sehr interessant heute Folge 4 von der Last zum Sehen, der Mann, der blind geboren wurde. Nochmal nachzulesen, Johannes 9, 1 bis 12, könnt ihr gerne machen. Und du hast ja immer auch in deinem Buch kurz diese Geschichte aus der Sicht des Protagonisten sozusagen geschrieben. Aus seiner Sicht kann man da sogar wirklich sagen, weil er wird ja geheilt, also er kann dann sehen. Was hast du da geschrieben?
2: Ich habe nie gesehen, wie die Welt aussieht. Nicht den Himmel, nicht das Gesicht meiner Mutter, nicht meine eigene Hand. Ich bin blind geboren. Und damit schien alles über mich gesagt. Die Leute sprachen über mich, als wäre ich nicht da. Wer hat gesündigt, fragten sie. Und sie meinten mich. Ich war eine Frage, ich war ein Problem, ich war ein Defizit. Und irgendwann glaubte ich selbst, dass mein Leben ein Urteil ist. Ein Urteil gegen mich. Dann hörte ich Schritte und eine Stimme, die nicht fragte, was ich getan habe, sondern was an mir offenbar werden könnte. Zum ersten Mal wurde nicht über mich und über meine Schuld gesprochen, sondern über meine Würde. Ich war kein Fehler, sondern ich war ein Mensch. Ein Mensch, in dem etwas sichtbar werden soll. Nicht, weil ich glaube, nicht, weil ich gut bin, sondern weil ich da bin. Er spuckte auf die Erde, er machte einen Brei und er strich ihn auf meine Augen und sagte nur, geh, wasch dich. Ich wusste nicht, wer er war, aber ich ging los. Und als ich das Wasser berührte, wurde etwas in mir weit. Und dann sah ich zum allerersten Mal. Ich sah das Licht, ich sah die Farben, sah die Gesichter, sah die Welt, sah die anderen zweifelten, hinterfragten und verhörten mich. Doch ich konnte nicht mehr zurück. Ich hatte gesehen, mit den Augen und dem Herzen, und da stand er wieder, der mich gesehen hat, der mich entlastet hat. Und ich wusste, ich bin kein Rätsel, ich bin gemeint. Und ich darf neu sehen.
0: Das war die vierte von 8 Folgen der Podcast-Reihe Jesus, der liebevolle Therapeut. Grundlage für diese Gespräche ist das Buch mit dem gleichnamigen Titel. Der Radiomoderator Stefan Schwabeneder hat sich mit dem Autor des Buches Andi Weiß über die heilsamen Begegnungen Jesu im Neuen Testament unterhalten. Sie hörten gerade von der Last zu sehen, der Mann, der blind geboren wurde, und davor die dritte Folge von der Lähmung zum Ja, der Gelähmte im Teich Bethesda. Heute in einer Woche geht es weiter hier in der Sendereihe Das Gespräch mit den Folgen 5 und 6 dieser Reihe. Hier schon mal die Überschriften: Von der Scham zur Quelle, die Frau am Brunnen, und dann Folge 6, Vom Versagen zur Verantwortung, Petrus nach der Verleugnung. Ich freue mich, wenn Sie nächste Woche wieder mit dabei sind. Mein Name ist Hans Wagner und ich wünsche Ihnen alles Liebe.
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1: 2. Könige 19, die Verse 20 bis 22 und 29 bis 37. Da ließ Jesaja, der Sohn von Amos, dem König Hiskia ausrichten. So spricht der Herr, der Gott Israels. Du hast zu mir um Hilfe gerufen gegen den Assyrerkönig Sanherib. Ich habe dein Gebet gehört, und ich will dir sagen, was ich tun werde. So spreche ich zu ihm, die unbesiegte Zionsstadt nur Spott und Verachtung für dich hat. Die Jungfrau Zion lacht dich aus, die Zunge streckt sie dir heraus. Mit wem hast du dich eingelassen, gegen wen, du Narr, dich aufgeblasen? Mich, den heiligen Gott Israels, kennst du nicht und doch schmähst du und höhnst du mir ins Gesicht. Dir, Hiskia, aber gebe ich ein Vorzeichen für das, was in der Zukunft geschehen wird. In diesem Jahre und im folgenden werdet ihr essen, was sich von selbst ausgesät hat. Aber im dritten Jahr könnt ihr wieder säen und ernten, Weinberge anlegen und ihre Trauben essen. So werden einst die Bewohner von Juda, die mit dem Leben davongekommen sind, gedeihen wie Pflanzen, die tiefe Wurzeln schlagen und reiche Frucht bringen. Denn ein Rest wird übrig bleiben auf dem Zionsberg in Jerusalem und das Land von Neuem besiedeln. Ich, der Herrscher der Welt, sorge dafür in meiner leidenschaftlichen Liebe zu meinem Volk. Ich sage dir noch einmal, wie es dem Assyrerkönig ergehen wird. Er wird nicht in diese Stadt eindringen, ja, nicht einen einzigen Pfeil hineinschießen. Er wird nicht dazu kommen, eine Rampe gegen ihre Mauer vorzutreiben und seine Männer im Schutz der Schilde zum Angriff aufzustellen. Auf demselben Weg, auf dem er gekommen ist, wird er wieder heimkehren. Er wird ganz bestimmt nicht in die Stadt eindringen. Ich bin der Herr, ich sage es. Um meiner Ehre willen und meinem Diener David zuliebe, werde ich dieser Stadt beistehen und sie retten. In derselben Nacht kam der Engel des Herrn in das Lager der Assyrer und tötete dort 185.000 Mann. Als der Morgen anbrach, lag alles voller Leichen. Da ließ König Sanherib zum Aufbruch blasen und zog ab. Er kehrte in seine Heimat zurück und blieb in Ninive. Dort betete er eines Tages im Tempel seines Gottes Nisroch. Da erschlugen ihn seine Söhne Adramelech und Sareser mit dem Schwert. Sie mussten in das Land Ararat fliehen. Sanheribs Sohn Asaradon wurde sein Nachfolger auf dem Thron.
2: Haben Sie sich auch schon mal an der Ehrenrettung Gottes beteiligt? Etwa in Diskussionen am Stammtisch nach dem Fußball oder der Chorprobe, wo man krampfhaft versucht, wenigstens noch ein Argument zu bringen, das für den Glauben an den lebendigen Gott spricht? Zu Ihrer Entlastung. Gott kämpft für sich selbst, um seiner Ehre willen. Wie er das macht? Vieles bleibt sein Geheimnis. Aber aus diesen Versen können wir Bruchstücke davon entnehmen. Gott hört die verzweifelten Gebete der Menschen und reagiert darauf. Und wenn er etwas sagt oder verspricht, dann steht er dazu mit seiner ganzen Persönlichkeit. Ich bin der Herr, ich sage es. Es wäre unter seiner Würde, sein einmal gegebenes Wort zu brechen. Auch wenn Gottes Volk hier auf der Erde durch vieles hindurch muss und große Verluste erleidet, schenkt Gott ihm eine gute Zukunft. Es wird sich geborgen fühlen und Wurzeln schlagen. Seine Bemühungen werden Frucht bringen. Gelingendes Leben ist nicht in erster Linie der Verdienst von uns Menschen, sondern ein Geschenk Gottes, um seiner Ehre willen. Es ist nicht verboten, gute Argumente aus ihrem Erleben mit Gott einzubringen. Im Gegenteil. Aber daran hängt es nicht. Und das ist tröstlich.
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1: Guten Morgen, schön, dass Sie das Wort zum Tag eingeschaltet haben. Heute spricht Wolf-Dieter Kretschmer über den Tagesvers aus der Apostelgeschichte, Kapitel 4, Vers 37. Dort steht: Josef hatte einen Acker und verkaufte ihn und brachte das Geld und legte es den Aposteln zu Füßen. Philipp Giannetti wünscht Ihnen nun aus dem ERF-Studio einen ermutigenden Start in den Tag.
2: Hatten Sie früher einen Spitznamen? Und wie ging es Ihnen damit? Haben Sie ihn gemocht? Meinen Spitznamen hat mir ein Französischlehrer verpasst. Er reduzierte meinen Doppelnamen Wolf-Dieter kurzerhand auf Lou. Das ist das französische Wort für Wolf. Über 4 Jahrzehnte ist das her und immer noch nennen mich ehemalige Klassenkameraden einfach nur Lou. Josef aus Zypern verdankt seinen Spitznamen den Aposteln. Die nannten ihn Barnabas, das heißt übersetzt, der anderen Mut macht. Was für ein Kompliment, einen solchen Spitznamen tragen zu können. Josef, der Mutmacher. Josef hat seinem Beinamen alle Ehre gemacht. Das kann man in der Bibel an verschiedenen Stellen nachlesen. Beispielsweise hatte er großen Einfluss auf einen jungen Mann namens Johannes Markus. Josef zeichnete aber auch noch etwas anderes aus. Er war großzügig. Das lese ich in der Apostelgeschichte. In Kapitel 4, Vers 37 heißt es: Josef hatte einen Acker und verkaufte ihn und brachte das Geld und legte es den Aposteln zu Füßen. Christen haben damals füreinander gesorgt. Wenn jemandem etwas fehlte, versorgten andere in der Gemeinde den Bedürftigen. Genau das hat Josef auch getan. Die Bibel berichtet, dass er sein Hab und Gut, zumindest einen beträchtlichen Teil davon, verkaufte und den Erlös den Aposteln übergab. Die wiederum verteilten das Geld an die Notleidenden. Das hat die Menschen in der damaligen Gesellschaft sehr beeindruckt. Denn was die Christen vorlebten, war bemerkenswert. Das hat die Botschaft des Evangeliums für die Leute interessant gemacht. Viele von ihnen haben sich der christlichen Bewegung angeschlossen. Schaue ich auf Berichte wie den aus Kapitel 4 der Apostelgeschichte, fasziniert mich die Großzügigkeit der ersten Christen immer wieder aufs Neue. Sie haben die Worte ihres Meisters ernst genommen. Gebote wie: Du sollst den Herrn, deinen Gott, lieben von ganzem Herzen und deinen Nächsten wie dich selbst, haben sie konsequent in die Tat umgesetzt. Ich frage mich, wie Großzügigkeit heute aussieht. Dabei geht es mir nicht zuerst um Spenden. Für manche kann das heißen, Menschen in Not finanziell zu unterstützen. Andere schenken Liebe oder Zeit. Sie stehen Hilfesuchenden bei, leihen ihnen ein Ohr oder packen tatkräftig an. Wieder andere geben wertvolles Wissen und Erfahrung weiter. Großzügigkeit hat viele Gesichter. Ihre Wirkung ist jedoch oft ähnlich. Sie hinterlässt Segensspuren im Leben anderer.
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1: 2. Könige 19, die Verse 20 bis 22 und 29 bis 37. Da ließ Jesaja, der Sohn von Amos, dem König Hiskia ausrichten: So spricht der Herr, der Gott Israels. Du hast zu mir um Hilfe gerufen gegen den Assyrerkönig Sanherib. Ich habe dein Gebet gehört, und ich will dir sagen, was ich tun werde. So spreche ich zu ihm: Die unbesiegte Zionsstadt nur Spott und Verachtung für dich hat. Die Jungfrau Zion lacht dich aus, die Zunge streckt sie dir heraus. Mit wem hast du dich eingelassen, gegen wen, du Narr, dich aufgeblasen? Mich, den heiligen Gott Israels, kennst du nicht, und doch schmähst du und höhnst du mir ins Gesicht. Dir, Hiskia, aber gebe ich ein Vorzeichen für das, was in der Zukunft geschehen wird. In diesem Jahr und im folgenden werdet ihr essen, was sich von selbst ausgesät hat. Aber im dritten Jahr könnt ihr wieder säen und ernten, Weinberge anlegen und ihre Trauben essen. So werden einst die Bewohner von Juda, die mit dem Leben davongekommen sind, gedeihen wie Pflanzen, die tiefe Wurzeln schlagen und reiche Frucht bringen. Denn ein Rest wird übrig bleiben auf dem Zionsberg in Jerusalem und das Land von neuem besiedeln. Ich, der Herrscher der Welt, sorge dafür in meiner leidenschaftlichen Liebe zu meinem Volk. Ich sage dir noch einmal, wie es dem Assyrerkönig ergehen wird. Er wird nicht in diese Stadt eindringen, ja, nicht einen einzigen Pfeil hineinschießen. Er wird nicht dazu kommen, eine Rampe gegen ihre Mauer vorzutreiben und seine Männer im Schutz der Schilde zum Angriff aufzustellen. Auf demselben Weg, auf dem er gekommen ist, wird er wieder heimkehren. Er wird ganz bestimmt nicht in die Stadt eindringen. Ich bin der Herr, ich sage es. Um meiner Ehre willen und meinem Diener David zuliebe, werde ich dieser Stadt beistehen und sie retten. In derselben Nacht kam der Engel des Herrn in das Lager der Assyrer und tötete dort 185.000 Mann. Als der Morgen anbrach, lag alles voller Leichen. Da ließ König Sanherib zum Aufbruch blasen und zog ab. Er kehrte in seine Heimat zurück und blieb in Ninive. Dort betete er eines Tages im Tempel seines Gottes Nisroch. Da erschlugen ihn seine Söhne Adramelech und Sareser mit dem Schwert. Sie mussten in das Land Ararat fliehen. Sanheribs Sohn Asaradon wurde sein Nachfolger auf dem Thron.
2: Haben Sie sich auch schon mal an der Ehrenrettung Gottes beteiligt? Etwa in Diskussionen am Stammtisch nach dem Fußball oder der Chorprobe, wo man krampfhaft versucht, wenigstens noch ein Argument zu bringen, das für den Glauben an den lebendigen Gott spricht? Zu Ihrer Entlastung: Gott kämpft für sich selbst, um seiner Ehre willen. Wie er das macht? Vieles bleibt sein Geheimnis, aber aus diesen Versen können wir Bruchstücke davon entnehmen. Gott hört die verzweifelten Gebete der Menschen und reagiert darauf. Und wenn er etwas sagt oder verspricht, dann steht er dazu mit seiner ganzen Persönlichkeit. Ich bin der Herr, ich sage es. Es wäre unter seiner Würde, sein einmal gegebenes Wort zu brechen. Auch wenn Gottes Volk hier auf der Erde durch vieles hindurch muss und große Verluste erleidet, schenkt Gott ihm eine gute Zukunft. Es wird sich geborgen fühlen und Wurzeln schlagen. Seine Bemühungen werden Frucht bringen. Gelingendes Leben ist nicht in erster Linie der Verdienst von uns Menschen, sondern ein Geschenk Gottes, um seiner Ehre willen. Es ist nicht verboten, gute Argumente aus ihrem Erleben mit Gott einzubringen, im Gegenteil. Aber daran hängt es nicht. Und das ist tröstlich.
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1: Guten Morgen, schön, dass Sie das Wort zum Tag eingeschaltet haben. Heute spricht Wolf-Dieter Kretschmer über den Tagesvers aus der Apostelgeschichte, Kapitel 4, Vers 37. Dort steht: Josef hatte einen Acker und verkaufte ihn und brachte das Geld und legte es den Aposteln zu Füßen. Philipp Giannetti wünscht Ihnen nun aus dem ERF-Studio einen ermutigenden Start in den Tag.
2: Hatten Sie früher einen Spitznamen? Und wie ging es Ihnen damit? Haben Sie ihn gemocht? Meinen Spitznamen hat mir ein Französischlehrer verpasst. Er reduzierte meinen Doppelnamen Wolf-Dieter kurzerhand auf Lou. Das ist das französische Wort für Wolf. Über 4 Jahrzehnte ist das her und immer noch nennen mich ehemalige Klassenkameraden einfach nur Lou. Josef aus Zypern verdankt seinen Spitznamen den Aposteln. Die nannten ihn Barnabas, das heißt übersetzt, der anderen Mut macht. Was für ein Kompliment, einen solchen Spitznamen tragen zu können. Josef, der Mutmacher. Josef hat seinem Beinamen alle Ehre gemacht. Das kann man in der Bibel an verschiedenen Stellen nachlesen. Beispielsweise hatte er großen Einfluss auf einen jungen Mann namens Johannes Markus. Josef zeichnete aber auch noch etwas anderes aus. Er war großzügig. Das lese ich in der Apostelgeschichte. In Kapitel 4, Vers 37 heißt es: Josef hatte einen Acker und verkaufte ihn und brachte das Geld und legte es den Aposteln zu Füßen. Christen haben damals füreinander gesorgt. Wenn jemandem etwas fehlte, versorgten andere in der Gemeinde den Bedürftigen. Genau das hat Josef auch getan. Die Bibel berichtet, dass er sein Hab und Gut, zumindest einen beträchtlichen Teil davon, verkaufte und den Erlös den Aposteln übergab. Die wiederum verteilten das Geld an die Notleidenden. Das hat die Menschen in der damaligen Gesellschaft sehr beeindruckt. Denn was die Christen vorlebten, war bemerkenswert. Das hat die Botschaft des Evangeliums für die Leute interessant gemacht. Viele von ihnen haben sich der christlichen Bewegung angeschlossen. Schaue ich auf Berichte wie den aus Kapitel 4 der Apostelgeschichte, fasziniert mich die Großzügigkeit der ersten Christen immer wieder aufs Neue. Sie haben die Worte ihres Meisters ernst genommen. Gebote wie: Du sollst den Herrn, deinen Gott, lieben von ganzem Herzen und deinen Nächsten wie dich selbst, haben sie konsequent in die Tat umgesetzt. Ich frage mich, wie Großzügigkeit heute aussieht. Dabei geht es mir nicht zuerst um Spenden. Für manche kann das heißen, Menschen in Not finanziell zu unterstützen. Andere schenken Liebe oder Zeit. Sie stehen Hilfesuchenden bei, leihen ihnen ein Ohr oder packen tatkräftig an. Wieder andere geben wertvolles Wissen und Erfahrung weiter. Großzügigkeit hat viele Gesichter. Ihre Wirkung ist jedoch oft ähnlich. Sie hinterlässt Segensspuren im Leben anderer.
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1: 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Er trägt viele Namen: Verführer, Fürst der Finsternis, Vater der Lüge, Luzifer oder am häufigsten Satan. Christen leben in einer ständigen Auseinandersetzung mit ihm. Davon ist Dr. Charles F. Stanley überzeugt. 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Philipp Giannetti wünscht ein gesegnetes Zuhören.
2: Wenn Satan uns mit sehr kraftvollen und verführerischen Versuchungen attackiert, wenn er uns dazu verleiten will, bitter, wütend oder unversöhnlich auf das zu reagieren, was andere Menschen uns antun, wenn er uns dazu verleiten will, es anderen heimzuzahlen und Vergeltung zu üben, wie reagieren wir darauf? Oder wenn uns plötzlich Zweifel überfallen oder Niedergeschlagenheit? Und wenn wir uns umschauen und das Gefühl haben, Gott ist weit weg und kümmert sich nicht um mich. Wenn wir denken, Gott liebt mich bestimmt nicht mehr, sonst würde er so etwas doch niemals zulassen. Wie gehen wir mit solchen Angriffen um? Nun zunächst einmal, Gott liebt sie. Und daran wird sich auch nichts ändern. Aber trotzdem lässt er manchmal Dinge in unserem Leben zu, die wir nicht verstehen. Das ist richtig. Manchmal lässt er zu, dass der Widersacher Gottes uns versucht. Und die Frage ist, wie begegnen wir solchen Angriffen? Letzte Woche hatten wir begonnen, uns dazu einen Abschnitt aus dem Epheserbrief anzuschauen. Dort beschreibt der Apostel Paulus zwei Schritte, die uns helfen können, den Attacken Satans auf Dauer zu widerstehen. Ich lese aus Epheser Kapitel 6, die Verse 10 bis 17. Zuletzt: Seid stark in dem Herrn und in der Macht seiner Stärke. Zieht an die Waffenrüstung Gottes, damit ihr bestehen könnt gegen die listigen Anschläge des Teufels. Denn wir haben nicht mit Fleisch und Blut zu kämpfen, sondern mit Mächtigen und Gewaltigen, nämlich mit den Herren der Welt, die in dieser Finsternis herrschen, mit den bösen Geistern unter dem Himmel. Deshalb ergreift die Waffenrüstung Gottes, damit ihr an dem bösen Tag Widerstand leisten und alles überwinden und das Feld behalten könnt. So steht nun fest, umgürtet an euren Lenden mit Wahrheit und angetan mit dem Panzer der Gerechtigkeit und an den Beinen gestiefelt, bereit einzutreten für das Evangelium des Friedens. Vor allen Dingen aber ergreift den Schild des Glaubens, mit dem ihr auslöschen könnt alle feurigen Pfeile des Bösen, und nehmt den Helm des Heils und das Schwert des Geistes, welches ist das Wort Gottes. Betet alle Zeit mit Bitten und Flehen im Geist und wacht dazu mit aller Beharrlichkeit im Gebet für alle Heiligen. Und dann bittet Paulus noch darum, dass die Epheser auch für ihn und für seinen Dienst beten. Auf diesem Hintergrund wollen wir darüber nachdenken, wie wir die Angriffe Satans erfolgreich abwehren können. Wie gesagt, Paulus beschreibt hier zwei Schritte. Die erste Maßnahme ist, dass wir unseren Gegner identifizieren, dass wir feststellen, mit wem wir da überhaupt kämpfen. Paulus sagt, denn wir haben nicht mit Fleisch und Blut, also mit Menschen zu kämpfen, sondern mit Mächtigen und Gewaltigen, nämlich mit den Herren der Welt, die in dieser Finsternis herrschen, mit den bösen Geistern unter dem Himmel. Das sind unsere wahren Gegner. Nicht so sehr die anderen Menschen oder gar unsere Glaubensgeschwister. Eine zweite wichtige Maßnahme, um die Angriffe Satans abzuschmettern, ist dann auch, dass wir feststehen. Wenn wir den Feind also identifiziert haben, dann müssen wir feststehen. Aber wie stehen wir fest? Drei Aspekte möchte ich hier mal nennen, bemerkt Dr. Stanley. Und mit dem ersten Aspekt werden wir uns heute etwas ausführlicher beschäftigen. Und das ist, wie wir uns für diesen Kampf kleiden, welche Ausrüstung wir anlegen. Wir müssen die richtige Kleidung bzw. die richtige Ausrüstung für diesen Kampf tragen. In Vers 14 sagt Paulus, so steht nun fest, umgürtet an euren Lenden mit Wahrheit. Worum geht es hier? Es ist wichtig, dass wir nicht vergessen, wer unser Feind ist. Jesus sagt, der Teufel ist ein Mörder und ein Lügner. Er ist sogar der Vater der Lüge. Die Lüge gehört also zu seinem Wesen. Das müssen wir wissen. Wir haben mit einem Gegner zu tun, der wirklich alles daran setzen wird, um uns durch die verschiedensten Lügen zu verführen. Der Gürtel der Wahrheit ist deshalb für uns ein ganz wichtiger Teil unserer Ausrüstung. Wir müssen nicht nur die Wahrheit über den Feind kennen, sondern auch die Wahrheit über uns selbst und die Wahrheit über unseren Herrn und über das, was er uns sagt und verspricht. Wir brauchen diesen Gürtel aber auch, um ehrlich zu uns selbst zu sein. Nehmen wir mal an, wir stehen auf einmal einer Versuchung gegenüber. Haben Sie sich dann auch schon mal gefragt, naja, ich bin mir eigentlich gar nicht so sicher, ob ich hier wirklich widerstehen möchte oder nicht? Kennen Sie solche Gedanken? Wenn wir in so einer Situation, in so einer Position sind, wenn wir uns eigentlich nicht sicher sind, ob wir wirklich ein Leben führen möchten, das Gott ganz gehört und ihm geweiht ist, dann hat der Teufel sozusagen schon einen Fuß bei uns in der Tür. Und das ist leider gar nicht so selten. Viele Menschen sind zwar gerettet, sie haben Jesus Christus in ihr Leben aufgenommen, aber sie haben noch niemals ganz bewusst gesagt, mein Leben soll ganz Jesus gehören. Ich verpflichte mich zu einem heiligen und Gott hingegebenen Leben. Wenn wir diese Verpflichtung noch nie so bewusst vor Gott eingegangen sind, dann werden wir garantiert Niederlage um Niederlage erleiden, wenn Satan uns mit feurigen Pfeilen der Lüge und der Zweifel attackiert. Wir werden seinem Druck nicht standhalten. Wir werden anfangen, Ausreden und Erklärungen zu suchen. Wir werden unseren Zweifeln erliegen und so weiter und so weiter. Und unsere letzte Ausrede wird dann sein, naja, niemand ist eben vollkommen. Und Gott erwartet das ja auch gar nicht von mir. Er versteht das schon. Deshalb brauchen wir den Gürtel der Wahrheit. Die Wahrheit darüber, wie wir ein Leben führen können, das Gott gefällt. Wollen wir so ein Leben wirklich führen? Sind wir diese Verpflichtung vor Gott bereits eingegangen? Wollen wir wirklich der Mensch werden, den Gott sich wünscht? Wenn wir diese Fragen noch nicht eindeutig und verbindlich für uns beantwortet haben, dann, wie gesagt, dann hat der Feind schon einen Fuß bei uns in der Tür und er wird uns immer wieder Niederlagen beibringen können. Der Gürtel der Wahrheit. Aber Paulus nennt hier noch andere Teile der Rüstung. Zweitens, er sagt, so steht nun fest, umgürtet an euren Lenden mit Wahrheit und angetan mit dem Panzer der Gerechtigkeit. Was bedeutet das? Als wir angefangen haben, Jesus Christus als unseren persönlichen Retter und Herrn zu vertrauen und ihn in unser Leben aufgenommen haben, da hat Gott uns für gerecht erklärt. Er hat gesagt, mein Sohn hat für alle deine Sünden gesühnt, und deshalb bist du jetzt nicht mehr schuldig, sondern du bist gerecht in meinen Augen. Die Bibel nennt das die Gabe der Gerechtigkeit. Das ist die Grundlage. Aber worüber Paulus hier vor allem spricht, ist die praktische, alltägliche Gerechtigkeit. Wir stehen dem Feind gegenüber und wir sind bekleidet mit dem Brustpanzer der Gerechtigkeit. Das bedeutet, wir leben jeden Tag so, wie es Gott recht ist. Wir sind ihm gehorsam. Und wir wachen sorgfältig darüber, was wir in unser Herz hineinlassen. Denn aus dem Herzen kommen die bösen Gedanken und all das andere Übel. Wir brauchen den Brustpanzer der Gerechtigkeit, um damit unser Herz zu schützen. Unser Herz muss rein sein vor Gott. Deshalb dürfen wir Sünde in unserem täglichen Leben nicht tolerieren, sondern müssen feststehen und entschieden Widerstand leisten. Der Brustpanzer der Gerechtigkeit bedeutet, dass wir im vertrauensvollen Gehorsam Gott gegenüber leben. Das heißt nicht, dass wir keine Fehler mehr machen oder nicht mehr sündigen, sondern es bedeutet, dass unser Herz nicht zur Sünde geneigt ist. Dass die Sünde nicht das ist, was wir wollen und wonach wir uns ausstrecken, sondern dass wir von Herzen den Willen Gottes tun und dem Willen Gottes folgen wollen. Das muss die Sehnsucht unseres Herzens sein, gerecht vor Gott zu leben. Wenn Paulus sagt, steht fest, wie können wir feststehen mit Sünde in unserem Herzen? Das geht nicht. Und ich denke, wir kennen alle solche Situationen in unserem Leben, bemerkt Dr. Stanley. Situationen und Zeiten in unserem Leben, in denen unser Herz eben nicht ganz in Ordnung war mit Gott. Und wenn Satan uns dann attackiert, dann ist es so viel einfacher, Gott ungehorsam zu werden, nicht wahr? Deshalb brauchen wir den Brustpanzer der Gerechtigkeit, die feste Absicht, ein heiliges Leben zu führen, den festen Entschluss, unser Herz zu bewahren und gerecht vor Gott zu leben. Als dritten Teil der Rüstung nennt Paulus dann die Schuhe. Kein Soldat würde ohne Schuhe in den Kampf ziehen. Und so sagt Paulus, sollen wir als Kinder Gottes an den Beinen gestiefelt und bereit sein, für das Evangelium des Friedens einzutreten. Denken wir einen Augenblick über diese Schuhe nach. Die Schuhe, die ein römischer Soldat trug, das waren keine gewöhnlichen, keine alltäglichen Schuhe, sondern sie hatten eine besonders dicke und feste Sohle. Und in dieser Sohle waren noch so eine Art Spikes aus Metall eingelassen. Diese Metallstifte unter der Sohle machten es möglich, besonders fest zu stehen. Sie rutschten nicht, sondern man konnte damit fest und sicher auftreten. Das war im Nahkampf wichtig. Wenn man ausrutschte und stürzte, dann war es meistens um ein Geschehen. Aber das war auch wichtig, wenn man sich mit dem großen Schild in geschlossener Front dem Angriff des Feindes entgegenstellte. Auch dann war es wichtig, dass man mit den Schuhen einen festen und sicheren Tritt hatte. Und so benutzt Paulus hier diesen Vergleich, wenn er von den Schuhen der Bereitschaft spricht. Damit wir bei den Angriffen Satans fest und sicher stehen können, brauchen wir Schuhe, die gespickt sind mit der Bereitschaft, für das Evangelium des Friedens einzutreten. Aber Paulus spricht hier nicht so sehr davon, dass wir das Evangelium verkünden sollen. Das verbinden wir ja meistens mit diesem Bild von den Schuhen, dass wir uns bereit machen, um das Evangelium zu verkündigen. Aber das meint der Apostel hier gar nicht, obwohl das natürlich auch wahr und wichtig ist. Das ist eine große Verantwortung und ein großes Privileg, das wir als Kinder Gottes haben. Aber in diesem Abschnitt hier geht es nicht so sehr darum, das Evangelium zu verkündigen, sondern es geht darum, bei den Attacken Satans festzustehen. Und damit wir feststehen können, müssen wir zunächst einmal fest gegründet sein im Evangelium des Friedens. Wir müssen den Frieden Gottes in unserem Herzen haben. Wir müssen wissen, dass wir durch die Gnade Gottes gerettet wurden, dass wir Kinder Gottes sind, Söhne und Töchter des ewigen Gottes und dass wir deshalb Frieden mit Gott haben. Und aus diesem Frieden entsteht dann auch die Bereitschaft, von der Paulus hier spricht. Eine jüdisch-christliche Übersetzung gibt Vers 15 deshalb auch so wieder: Und tragt an euren Füßen die Bereitschaft, die aus der guten Nachricht des Friedens kommt. Und tragt an euren Füßen die Bereitschaft, die aus der guten Nachricht des Friedens kommt. Jeder Christ sollte auf die Angriffe Satans dadurch vorbereitet sein, dass er in seinem Herzen weiß, ich gehöre zu Gott. Und deshalb regiert der Friede Gottes in meinem Herzen. So wie Paulus das im Philipperbrief sagt, ein Friede, der alles menschliche Verstehen weit übersteigt. Dieses Wissen, dieser Friede ist wie solche festen Schuhe, mit denen wir sicher stehen und im Kampf nicht so schnell ausrutschen, weil wir in der Wahrheit gegründet sind, in einer persönlichen Beziehung mit Gott, weil wir Frieden mit Gott haben. Deshalb können wir jetzt auch mit seiner Hilfe das tun, was nötig ist, um dem Feind unserer Seelen zu widerstehen. Den Gürtel der Wahrheit umbinden und den Brustpanzer der Gerechtigkeit anlegen. Und die Schuhe der Bereitschaft anziehen. Dann sagt Paulus weiter in Vers 16, vor allen Dingen aber, oder man könnte auch sagen, in allem aber, ergreift den Schild des Glaubens, mit dem ihr auslöschen könnt alle feurigen Pfeile des Bösen. Das Schild des Glaubens. Der römische Soldat kannte und benutzte zwei Arten von Schilden. Einmal das kleine und leichte Rundschild. Das war ein kleines Schild, das er meistens am linken Arm trug, um im Kampf damit die Schwert- oder Lanzenhiebe des Gegners abzuwehren. Aber das ist nicht die Art von Schild, über die Paulus hier spricht, sondern Paulus spricht hier von dem großen und rechteckigen Langschild. Das griechische Wort dafür ist Tyreos. Unser deutsches Wort Tür ist daraus abgeleitet. Dieses Langschild war groß wie eine Tür und schützte den ganzen Mann. Es war ein Stück Holz, das mit Leder überzogen war und dann häufig noch mit Metall bedeckt. Es war ein großes Schild, hinter dem man sich völlig verbergen konnte. Und genau dieses große Langschild meint Paulus, wenn er hier von dem Schild des Glaubens spricht. Aber was meint er damit? Nun, das Wichtigste und Mächtigste, das wir als Kinder Gottes besitzen, ist unser Glaube. In der Bibel wird immer wieder vom Glauben gesprochen. Kleiner Glaube, großer Glaube, vollkommener Glaube und so weiter. Der kleine Glaube sagt, naja, ich weiß, dass er es kann. Der große Glaube sagt, er wird. Und der vollkommene Glaube sagt, es ist so gut wie geschehen. Das Wichtigste und Mächtigste, das wir als Kinder Gottes besitzen, ist also unser Glaube. Und je größer und stärker unser Glaube ist, je mehr wir Gott vertrauen lernen, desto leichter fällt es uns, auf Satans Versuchungen damit zu antworten, dass wir sagen, nein, diese Not, dieses Bedürfnis werde ich nicht selbst stillen, sondern ich möchte, dass es auf Gottes Weise und zu Gottes Zeit gestillt wird. Ja, es ist ein Wunsch, es ist eine Sehnsucht in mir, aber ich vertraue Gott, dass er mir auf seine Weise und zu seiner Zeit das gibt, was ich brauche. Ganz egal, was andere sagen, ob andere mich dafür kritisieren, ich werde Gott vertrauen, was immer auch geschehen mag. Das Wichtigste und Mächtigste in unserem Leben als Kinder Gottes ist unser Glaube. Denn alles, was Gott durch uns tut, alles, was er für uns tut, das tut er letztlich als Antwort auf unseren Glauben. Deshalb müssen wir es lernen, ihm zu vertrauen. Darauf zu vertrauen, dass Gott auch genau das tun wird, was er uns verspricht. Dass seine Verheißungen Ja und Amen sind in Christus. Und dass er die Macht und die Weisheit hat, jedes Bedürfnis in unserem Leben auf seine Weise zu stillen. Kein Soldat, der einigermaßen seinen Verstand beieinander hat, wird ohne Schild in die Schlacht ziehen. Dann wäre er den Hieben und den Pfeilen des Feindes schutzlos ausgeliefert. Deshalb fordert Paulus uns auf, ergreift in allem den Schild des Glaubens, den Schild des festen Vertrauens. Und wenn dann die Pfeile des Zweifels und der Angst schwirren, die Pfeile der Lust oder der Kritik, der Bitterkeit oder des Neides, und all die anderen Pfeile, die Satan aus seinem Arsenal auf uns abfeuert. Wenn dann die Pfeile fliegen, dann können wir hinter diesem Schild Zuflucht suchen und sie abwehren. Wir können Nein sagen zu jeder einzelnen Versuchung, mit der Satan uns attackiert. Wir müssen nicht neidisch werden oder unserer Lust nachgeben oder andere kritisieren oder bitter werden oder. Nein, sondern wir können Gott vertrauen, der uns schützen wird, der uns vor falschen Einstellungen und Gedanken bewahren wird. Der Schild des Glaubens. Dann sagt Paulus weiter in Vers 17 und nehmt den Helm des Heils. Hier spricht Paulus nicht davon, dass wir gerettet werden, sondern er spricht von Menschen, die bereits gerettet sind und die deshalb den Attacken des Feindes ausgesetzt sind. Sie sollen den Helm des Heils ergreifen, um damit ihre Gedanken zu schützen, um sie vor einem falschen Denken zu bewahren. Sie erinnern sich, wir hatten gesagt, dass vor allem unser Verstand, unser Denken das Schlachtfeld Satans ist. Dort fängt es an, dort startet er seine Angriffe, in unserem Denken, in der Art und Weise, wie wir denken und was wir denken. Deshalb brauchen wir den Helm des Heils, nicht um gerettet zu werden, sondern um unsere Gedanken zu schützen und von einem falschen Denken befreit zu werden. Satan hat so viele Möglichkeiten, unser Denken anzugreifen. Es gibt nicht eine Position oder einen Ort auf dieser Welt, an dem wir vor diesen Angriffen sicher wären. Satan kann unsere Gedanken sogar attackieren, während wir mit Gott reden. Oder was meinen Sie, warum schlafen wir beim Beten so oft förmlich ein? Wir reden mit dem ewigen und allmächtigen Gott und schlafen dabei trotzdem fast ein. Woher kommt das wohl? Wir brauchen den Helm des Heils, um damit unser Denken zu schützen. Oder ich denke da an unsere Kinder, bemerkt Dr. Stanley. Sie sitzen vor dem Fernseher, sie hören Musik, sie gehen in die Schule, machen eine Ausbildung, gehen an die Uni. Und was geschieht? Sie werden nur so bombardiert mit allen möglichen Gedanken. Oft mit bösen Gedanken, zerstörerischen Gedanken, mit falschen Philosophien oder Ideen. Und wenn wir das Denken unserer Kinder nicht fest im Wort Gottes verwurzelt haben, dann hat Satan schon so gut wie einen Fuß bei ihnen in der Tür. Und es wird ihm leichter fallen, ihre Gedanken dann so zu beeinflussen, dass er ihnen Niederlagen beibringen kann. Aber wir wollen in der Lage sein, festzustehen gegen den Bösen und gegen seine Attacken, mit denen er uns zerstören will. Und deshalb brauchen wir den Helm des Heils. Und schließlich als letzten Teil der Waffenrüstung nennt Paulus dann das Schwert des Geistes. Und nehmt den Helm des Heils und das Schwert des Geistes, welches ist das Wort Gottes. Kein Soldat würde ohne Schwert in die Schlacht ziehen. Normalerweise trug er sogar einen Dolch auf der einen Seite und auf der anderen Seite das Schwert. Das Schwert diente zwar auch der Verteidigung, aber vor allem dem Angriff. Man konnte den Feind damit in die Flucht schlagen. Für uns als Kinder Gottes ist dieses Schwert das Wort Gottes, das der Geist Gottes uns gibt. Wir brauchen dieses Schwert dringend, denn das Wort Gottes ist die mächtigste Waffe, die es überhaupt nur gibt. Die mächtigste und stärkste Verteidigung, die wir gegen die Angriffe Satans besitzen, ist das Wort Gottes. Wenn wir das Wort Gottes in unseren Gedanken haben und in unserem Herzen, wenn das Wort Gottes unser Verhalten prägt, unser Reden und wenn es auch unseren Charakter beschreibt. Wie gesagt, das Wort Gottes dient uns nicht nur zur Verteidigung, sondern es ist auch eine offensive Waffe. Aber wir wollen mal eben den Aspekt der Verteidigung etwas näher anschauen. Paulus sagt, und nehmt den Helm des Heils und das Schwert des Geistes, welches ist das Wort Gottes. Unsere beste Verteidigung gegen den Teufel ist es, wenn wir das Wort Gottes ergreifen und es ihm entgegenhalten. Denn das Wort Gottes ist die Wahrheit, dagegen kann er nicht argumentieren. Deshalb sollten wir ihm diese Wahrheit entgegenhalten und dann einfach weggehen. Lassen Sie sich auf keine Debatte darüber ein. Satan wird versuchen, das Wort Gottes in Frage zu stellen. Er wird fragen, naja, aber woher weißt du denn, dass das wirklich wahr ist? Sollte Gott wirklich gesagt haben? Und so weiter. Lassen Sie sich nicht darauf ein, sondern entgegnen Sie hier. Das ist das, was Gott sagt. Punkt. Satan wird Sie vor allem in dem Bereich angreifen, in dem Ihre größte Schwäche liegt. Nehmen wir also mal an, eine Schwäche von Ihnen ist das Essen. Sie essen für Ihr Leben gerne, aber Sie essen einfach auch zu viel. Dann suchen Sie sich aus dem Wort Gottes einfach mal einige Stellen zum Thema Disziplin heraus oder zu Lust, zu Kritik, zu Geiz oder was auch immer Ihre Schwäche sein mag. Finden Sie Bibelstellen zu den Bereichen, in denen Satan Sie am häufigsten und am heftigsten angreift. Und diese Bibelstellen, die werden dann Ihr Schwert. Wenn er das nächste Mal angreift, dann greifen Sie ihn damit an, schlagen Sie ihn damit in die Flucht. So wie Jesus uns das ja auch selbst vorgemacht hat. In der Wüste, als er vom Teufel versucht wurde, wie hat Jesus auf die Versuchungen Satans reagiert? Genau, er hat mit dem Wort Gottes reagiert. Es steht geschrieben. Das Wort Gottes sagt. Das war sozusagen seine Standardverteidigung. Und der Teufel konnte dagegen nichts tun. Er musste Jesus schließlich verlassen und unverrichteter Dinge abziehen. Im ersten Petrusbrief werden wir aufgefordert, seid nüchtern und wacht, denn euer Widersacher, der Teufel, geht umher wie ein brüllender Löwe und sucht, wen er verschlinge. Dem widersteht fest im Glauben. Und auch der Apostel Jakobus bestätigt das und fordert uns auf, widersteht dem Teufel, so flieht er von euch. Und unsere stärkste und beste Waffe, um den Angriffen Satans zu widerstehen und ihn in die Flucht zu schlagen, ist das Wort Gottes. Das Wort ist ein lebendiges, scharfes, zweischneidiges Schwert, das uns der Geist Gottes schenkt. Jetzt wenden vielleicht manche ein, naja, aber ich weiß nicht, mit welchen Bibelstellen ich Satan antworten soll. Wissen Sie was? Dann nehmen Sie einfach mal Ihre Bibel und eine Konkordanz. Und dann schlagen Sie das Wort nach, das Ihre Schwachstelle am besten beschreibt. Und dann lesen und studieren Sie mal die Bibelstellen dazu. Denken Sie darüber nach. Lernen Sie sie auswendig, bis sie wirklich zu einem festen Bestandteil Ihres Denkens geworden sind. Und wenn Satan Sie dann das nächste Mal attackiert, dann sagen Sie einfach, danke Vater, dass ich nicht länger mehr zweifeln muss, weil du hier in deinem Wort Folgendes gesagt hast. Und dann halten Sie das dem Satan vor. Es steht geschrieben. Hier Satan, das sagt der lebendige Gott in seinem Wort. Das ist die mächtigste Waffe und der beste Schutz, den wir überhaupt haben. Jetzt fragen Sie vielleicht, na schön, aber wie mache ich das jetzt ganz praktisch? Wie ergreife ich die ganze Waffenrüstung und lege sie an? Ich schlage Ihnen Folgendes vor, bemerkt Dr. Stanley. Wenn Sie morgen früh wach werden, wenn der Wecker klingelt und Sie werden wach, dann nehmen Sie sich doch ein paar Augenblicke Zeit, bevor Sie aus dem Bett steigen. Bleiben Sie noch ein paar Augenblicke liegen und reden Sie mit Ihrem himmlischen Vater. Sagen Sie ihm, Vater, Ich tue jetzt im Glauben, im Vertrauen auf dich Folgendes. Ich binde mir im Glauben den Gürtel der Wahrheit um. Ich möchte heute in deiner Wahrheit leben, Vater. Ich lege im Glauben den Brustpanzer der Gerechtigkeit an. Ich möchte heute so leben, wie es dir recht ist, Vater. Bitte schütze mein Herz und meine Motive und meine Gefühle. Ich ziehe die Schuhe der Bereitschaft an. Ich will bereit sein zu widerstehen, bereit sein festzustehen, weil ich Frieden mit dir habe. Dann ergreife ich den Schild des Glaubens. Ich will dir heute vertrauen, Vater, und zwar in allen Dingen, ganz egal, was passieren wird. Und ich setze den Helm des Heils auf. Bitte schütze du heute meine Gedanken, bewahre mich vor falschen Gedanken, Vater. Und schließlich ergreife ich das Schwert des Geistes, dein kostbares Wort, Herr. Bitte erinnere mich doch an die Wahrheit deines Wortes jedes Mal, wenn ich versucht werde. Auf diese Weise will ich heute als gut ausgerüsteter Soldat in den Tag gehen und den Angriffen Satans widerstehen. Danke, Vater, dass du mir alles dazu gegeben hast, was ich brauche, um heute als dein Kind dem Feind meiner Seele ohne Probleme widerstehen zu können. Tun Sie das, bemerkt Dr. Stanley. Legen Sie jeden Morgen auf diese Weise die Waffenrüstung an und ich verspreche Ihnen, Sie werden staunen, was sich in Ihrem Leben daraufhin alles verändert. Der Herr segne Sie.
1: In der ERF-Sendereihe Dranbleiben, Weiterkommen hörten Sie den zweiten Teil eines Beitrags unter dem Titel »Die Angriffe des Satans abwehren«. Autor der Ausführungen war der US-amerikanische Pfarrer, Theologe und Buchautor Dr. Charles F. Stanley. 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Ins Deutsch übersetzt und eingesprochen wurde der Beitrag von Pfarrer Martin Wahl. Wenn Sie noch Fragen zur Sendung haben, kontaktieren Sie unseren Hörerservice. 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Behüt Sie Gott.
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Was gibt es Schöneres, als an einem warmen Sommerabend mit einem Cabriolet durch die Gegend zu fahren? Einfach so, ohne ein Ziel und ohne an den Benzinpreis zu denken. An so einem Sommerabend in einem Cabriolet, da hat die Redensart »Der Weg ist das Ziel« wirklich eine Berechtigung. Es macht einfach Spaß, die Landschaft an sich vorbeiziehen zu lassen und im Gesicht den Fahrtwind zu spüren. Ganz anders ein Ehepaar auf dem Weg zur Entbindungsstation, womöglich an einem eisigen Winterabend. Da würde wohl keine Frau und kein Mann auf die Idee kommen und sagen, der Weg ist das Ziel. Wenn wir das Krankenhaus nicht finden, dann fahren wir eben einen Umweg und schauen uns dabei die verschneite Landschaft an. Was ich damit sagen will, ohne Ziel in den Tag hineinleben, das kann eigentlich nur jemand, der Zeit und Muße und nichts Wichtiges zu tun hat. Umso komischer finde ich es, wenn manche Leute ihr ganzes Leben dahin plätschern lassen, ohne sich Gedanken zu machen über das Ziel. Allerdings gibt es auch bei Christen, die ein großes Ziel vor Augen haben, manchmal zeitaufwendige Umwege, die sie selbst nicht zu verantworten haben. Nicht immer führt Gott seine Leute so flott ans Ziel, wie wir es uns wünschen und es auch von Gott erwarten. Aus der Geschichte des Volkes Israel gibt es dazu ein tolles Beispiel. Die Israeliten waren gerade aus Ägypten geflohen. Ägyptische Krieger verfolgten sie. Doch Gott führte sie nicht auf direktem Wege in die Sicherheit. Denn der schnellste Weg hätte sie in die Hände der Philister getrieben. Darum ließ Gott das Volk einen Umweg machen und führte es durch die Wüste zum Schilfmeer, so heißt es im 2. Buch Mose. Ein Umweg, und ausgerechnet ein Umweg durch die Wüste, schlimm genug, aber dann auch noch das Schilfmeer als scheinbar ausweglose Sackgasse. Doch was für die Feinde Israels der Lacher des Jahrhunderts zu werden schien, wurde für die Israeliten zu einem der größten Triumphe ihrer Geschichte. Gott führte sie auf wunderbare Weise durchs Schilfmeer hindurch und ließ Ross und Reiter der Feinde versinken. Womit bewiesen wäre, Gott führt manchmal Umwege. Nicht selten sind sie für uns schier unbegreiflich. Aber Gott hat Gutes mit uns vor. Darum lohnt es sich, jederzeit auf ihn zu vertrauen.

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meine Arbeit zu besorgen. Als ich halbwach aus dem Hause trat, da stand, ausgedient und abgetragen, Gott verlassen sozusagen, ein altes Paar Schuh verwaist am Straßenrand.

Ich ging weiter, unterdessen, das Bild konnte ich nicht vergessen. Diese Schuhe gingen mir nicht aus dem Sinn. Schuhe haben etwas Rührendes, Hilfloses,

an die Stelle und Sanine, wo die Schuhe standen, doch der Platz war leer. Jemand war vorbeigekommen, hat sie dankbar mitgenommen, unter uns gleichgültigen Menschen.

Es gibt die unterschiedlichsten Beziehungen. Da ist zum Beispiel die Beziehung zu der älteren Frau im Supermarkt vor mir an der Kasse, wenn man das denn Beziehung nennen kann. Sie braucht vielleicht etwas länger, als mir lieb ist. Oder der Typ im Fitnessstudio. Muss der denn seine Muskeln immer so spielen lassen? Eine ganz andere Beziehung habe ich zu den Leuten in meiner Gemeinde. Eine herzliche Umarmung zur Begrüßung, ein aufmunterndes Wort und ein böser Blick wegen meinem raschelnden Bonbonpapierchen. Und dann gibt's da noch die Beziehung zu Gott. Jesus ist mein bester Freund, ein Kumpel, mit dem ich durch dick und dünn gehen kann. Er ist aber auch der Herr, vor dem ich Ehrfurcht habe, der mir manchmal fast ein bisschen unheimlich ist. Und dann gibt es Tage, da frage ich mich, wer dieser Gott eigentlich ist. Da ist er mir so fremd wie die Frau im Supermarkt. Manchmal sind Beziehungen echt kompliziert. Aber ohne sie wäre das Leben langweilig und trostlos. Einige Beziehungstipps stehen im 1. Petrusbrief, Kapitel 2, Vers 17. Achtet alle Menschen, also auch die Frau im Supermarkt und den Muskelmann im Fitnessstudio. Liebt eure Brüder und Schwestern, also die Mitchristen, die Menschen aus meiner Gemeinde und genauso auch die, die ihren Glauben etwas anders leben. Fürchtet Gott. Das ist wohl die wichtigste Beziehung. Vor Gott Angst zu haben, klingt für mich nicht sehr erstrebenswert, aber ich denke, dieser Ausdruck macht den Unterschied zwischen mir und Gott deutlich. Er ist der Schöpfer der Welt und ich bin nur sein Geschöpf. Geliebt und wertvoll, aber Geschöpf. Es ist gut, das im Hinterkopf zu haben, wenn ich mit Gott in Kontakt bin. Achtet alle Menschen und liebt eure Brüder und Schwestern. Fürchtet Gott. Die Beziehungstipps aus 1. Petrus 2, Vers 17.

0: ERF-Thema des Monats, Kindererziehung in unserer Zeit. Diesmal hören Sie den zweiten Teil eines Vortrags von Henrik Mohn zum Thema »Wie schütze ich mein Kind vor den Gefahren des Internets?« Das Ausmaß der kriminellen Handlungen über Social Media und im sogenannten Darknet ist erschreckend. Um Kinder und Jugendliche vor Pädokriminalität und sexualisierter Gewalt zu schützen, ist es wichtig, darüber Bescheid zu wissen. Deshalb sollte sich jeder, dem ein Kind anvertraut ist, darüber informieren. Wie nutzen Straftäter das Internet und wie kann ich mein Kind davor schützen? Im ersten Teil seines Vortrags hat der Lehrer und Autor Henrik Mohn darauf hingewiesen, dass es meist Menschen aus dem direkten Umfeld sind, die das Vertrauen von Kindern ausnutzen. Er sprach von einem Kreislauf des Missbrauchs, in dem der Täter sich zunächst freundlich und unauffällig benimmt und so die Möglichkeit hat, sein Opfer Schritt für Schritt zu manipulieren, bis es dann zum Übergriff kommt. Das trifft auch auf die Kontaktaufnahme über soziale Medien oder Online-Spiele zu. Cybergrooming genannt. Guten Empfang und wertvolle Impulse wünscht Ihnen nun Philipp Genetti.
1: Cybergrooming. Kurze Erinnerung, was war der Begriff? Cybergrooming bezeichnet die Anbahnung von sexueller Gewalt gegen Minderjährige im Internet. Also wir haben bereits festgestellt, dass es das Nahfeld ist, das für Kinder und Jugendliche gefährlich ist. Was analog gilt, gilt auch digital. Das Internet ist jetzt das Nahfeld. Digitale Technologien wie das Smartphone spielen dabei eine entscheidende Rolle. Denn auch in der digitalen Welt gilt es, eine Machtbeziehung aufzubauen zwischen dem Täter und dem Opfer. Hier gibt es genau dasselbe Muster wie im analogen Fall. Ich brauche eine Vertrauensbeziehung. Wie sowas aussieht, das beschreibt wieder Silke Müller in einem Buch. Sie sagt, eine Schülerin kam zu ihr in die Aussprache. Dort berichtet sie von ihrer Freundin Lisa, die aktuell mit Moritz über Snapchat und TikTok interagiert. Moritz hat Lisa relativ bald ein Video von sich geschickt. Auf dem Video ist ein ganz normaler Junge zu sehen, wie er eigentlich als Teenager oder Jugendlicher ausschaut. Im Verlaufe der Bekanntschaft hat Moritz dann irgendwann Lisa dazu gedrängt, ihm doch ein Foto von ihr in Unterwäsche zu schicken. Das hat Lisa natürlich gemacht, weil sie ja Moritz, der jetzt im Nahfeld im Internet ist, auch Vertrauen hat. Es gibt eine Beziehung dazu, eine emotionale Beziehung. Und ja, sie hat es halt gemacht. Moritz hat dann auch ein Video von sich zurückgeschickt. Allerdings, was sie auf dem Video zu sehen bekam, das war nicht der Körper eines Teenagers. Was Lisa und später ihre Freundin sahen, war ein erwachsener Mann. Dieser Mann hatte sich mit einem Teenage-Filter, kann man übrigens im Play Store für jedes Smartphone erhalten, runtergeladen und sich jünger gemacht. Also Sie müssen nicht viel Geld ausgeben für irgendwelche dubiosen Botox-Spritzen. Nehmen Sie einfach Ihr Smartphone, laden sich eine App runter. Binnen von 2 Minuten sind Sie wieder wie 20. Man muss es nur verstehen, ja, das ist nichts Negatives. Aber man kann es halt falsch einsetzen. Deswegen bin ich persönlich auch ein Befürworter. Ein Smartphone gehört frühestens ab 14 Jahren in die Hände eines Kindes und zwar mit Schutzsoftware. Denn das Smartphone ist der absolute Gamechanger. Technik ist nicht per se böse, aber ihr Gebrauch ist ausschlaggebend. Folgt man den Angaben des IT-Branchenverbandes, so nutzen Kinder zwischen 6 und 9 Jahren regelmäßig ein Smartphone oder Tablet. 10- bis 12-Jährige waren demnach im Schnitt rund 1,5 Stunden pro Tag online. Das Internet wird dabei von den Heranwachsenden oftmals zum Spielen und Chatten genutzt, also nicht mehr zu was Bösem, sondern einfach, hey, ein bisschen irgendwie zocken, ein bisschen was labern mit jemand, sind ja nichts negative Sachen. Und Pädokriminelle haben diese Räume schnell für sich entdeckt, denn dort können sie sich Kindern und Jugendlichen nähern. Das war, muss man sagen, weder Herstellern, Politikern noch Eltern so bewusst. Das geben sie mittlerweile zu, sie hätten nicht gedacht, dass das so krass schnell geht. Die Online-Games bilden das Fundament, um eine soziale Basis zu schaffen. Moosbrucker erklärt, wer Fälle von Cybergrooming studiert, findet eine verblüffende Übereinstimmung mit dem Kreislauf des Missbrauchs. Und die Wahrscheinlichkeit, dass ein Kind mit Cybergrooming in Kontakt kommt, ist beachtlich. Eine Studie der Landesanstalt für Medien 2021 aus Nordrhein-Westfalen weist nach, jedes 11. 8- bis 9-jährige Kind hat demzufolge angegeben, dass sich unbekannte Erwachsene schon einmal mit ihm live und in Farbe treffen wollten. Jedes 11. 8- bis 9-jährige Kind. Sie verstehen auf einmal das undenkbare Denken. Das sind ganz nahe Fälle. In dieser Gruppe von den 8- bis 9-Jährigen waren es bereits 8%, die schon einmal aufgefordert wurden, sich vor der Webcam auszuziehen oder Nacktbilder von sich zu senden. Wir reden hier über Kinder. Ich habe selber eine 7-jährige Tochter. Also bei aller Liebe, ich kann es nicht nachvollziehen. Bei 10- bis 12-Jährigen haben bereits 8% Nacktbilder von Erwachsenen erhalten. In der Altersgruppe der 10- bis 12-Jährigen war es jedes 7. Kind und unter den 13- bis 15-Jährigen sogar jedes 4., mit dem sich Erwachsene treffen wollten. Die Kinder sind nicht mehr ab 13 weg. Sie müssen von 0 bis 13 da sein für ihre Kinder und nicht ein Smartphone in die Hand eines Kindes geben. In der Altersspanne der 13 bis 15-Jährigen traf dies sogar auf 15% so. Sie sehen, von 0 bis 15, das sind die sehr begehrt. Das ist die heiße Phase. Der Ort, an dem Kinder und Jugendliche mit Pädokriminellen in Berührung kommen, sind soziale Netzwerke. Und jetzt wird es sehr hart, wenn man das Jugendlichen sagt. 30% der Betroffenen nannten Instagram als Tatort von Cybergrooming. Hat heute jeder. Instagram ist schon gar nicht mehr die krasseste App. TikTok ist mittlerweile deutlich besser und Snapchat ist das nächste bei Jugendlichen. Gefolgt von WhatsApp 26%, Snapchat 24%, TikTok 20% und Facebook, das benutzen nur noch 50-plus Leute, 17%. Und jetzt, das ist einerseits da, wo Jugendliche ganz arg unterwegs sind. Dann Spiele. Es folgen die Spiele. Und jetzt denkt man, okay, so ein Pädokrimineller, der muss ja jetzt irgendwie vielleicht in so einem... Es gibt zig Erotikspiele oder sowas. Da wird ja sowas noch irgendwie einen Link geben. Nein, FIFA 2022 und Minecraft. Minecraft ist dieses Ding, was hässlich verpixelt ist. Das spielen auch alle Kinder. Das sind die Orte, wo die Pädokriminellen reinkommen. GTA 5, gut, das ist ein Ballerspiel, wo man rumfährt. Aber auch da hat es eigentlich nichts mit Erotik zu tun. Was ich nur zeigen will, diese Spiele haben nichts, gar nichts mit irgendwelchen erotischen, pädokriminellen Sachen zu tun. Bei FIFA geht es um Fußball. Das ist ein Anti-Aggressionsspiel, wenn man da verliert, kann man ganz schön sauer werden. Also das Fußball. Und über die Online-Chats kann man jetzt Zugänge schaffen. Aufnahmen aus Cybergrooming gehören mittlerweile zu den größten Quellen für Missbrauchsdarstellungen. Das ist die größte Quelle. Und besitzen Zuwachsraten wie keine andere Kategorie. Und die Täter gehen genau wieder so vor. Zuerst wird die Basis zum Kind gelegt, dann werden die Grenzen ausgetestet, es wird Abhängigkeit geschaffen. Und der Grund ist, ich will eine Vertrauensbasis legen, damit ich dann den Missbrauch am Kind begehen kann. Und dann kommt es wieder zur sexualisierten Gewalt. Das Internet als Nahfeld ist dabei zu einem sozialen Raum geworden, der die Kontaktaufnahme vereinfacht. Moosbrucker schreibt, überall dort, wo menschliche Kommunikation möglich ist, muss mit Cybergrooming gerechnet werden. Deshalb gibt es, dass wir mit unseren Kindern im Gespräch sind. Gott hat den Körper jedes Einzelnen sehr gut gemacht. Allerdings ist der Intimbereich intim. Schon wir bringen unseren Kindern bei, es gibt Bereiche an deinem Körper, die sind privat. Und an deinen privaten Bereichen darf keiner irgendwas reinstecken, es sei ein Arzt, der mal einen medizinischen Eingriff machen muss. Ansonsten hat niemand irgendwas in dich reinzustecken. Weder in Nase, Mund, noch ins Pipi oder in den Po. Das sind Tabuzonen, auch für uns Eltern. Da steckt keiner irgendwas rein, außer in einem medizinischen Notfall. Dennoch können wir Fragen, Neugier oder auch Scham aufkommen. Das kann bei Kindern passieren. Deswegen, wir müssen frühzeitig mit unseren Kindern eine gute Aufklärungsarbeit haben. Nicht dieses, oh ja, pack mal deinen Schnepper weg oder so. Gar nicht. Rede doch einfach von Penis und Vagina. Denn im Internet kommt das Gleiche. Schick mir doch mal ein Foto deiner Brüste. Und wenn ein Mädchen weiß, Brüste, das ist mein Privatbereich, der will hier etwas Privates, dann ist das ein Schutzmechanismus. Dann kann das Kind sagen, nein. Aber wenn ich das immer nur gesagt, irgendwelche niedlichen Begriffe dafür genannt habe, dann weiß das Kind das vielleicht nicht und schickt es. Und gerade wir Christen müssen lernen, auch im Bereich Sexualität, einfach über das Schönste, was Gott uns für eine Ehe geschenkt hat, einfach drüber zu reden. Das muss möglich sein. Und wenn nicht, dann lade einen Referenten ein, dass ihr da fertig werdet. Oder es gibt zig gute Bücher. Damit kann ich anfangen, Aufklärungsarbeit zu machen. Wir sollten dringend als Eltern diese Chancen nutzen. Man kann so gute Bücher finden, um Kinder frühzeitig gesund vor Gott in der Verantwortung auch mit diesem Bereich umzugehen, aufzuklären. Lindsay und Justin Holmkamp berichten, jede vierte Frau und jeder sechste Mann wird im Laufe des Lebens Opfer sexualisierter Gewalt. Tragischerweise sind viele dieser Opfer Kinder. Wir wünschen uns, dass Eltern, die ihre Kinder lieben und beschützen möchten, klüger und besser vorbereitet sind als diejenigen, die Kinder schaden wollen. Die Holmkamps, er ist Professor und er lehrt an Theologie am Gordon Conwell Theological Seminary. Und Justin hat mit seiner Frau Lindsay mehrere Bücher geschrieben, darunter zwei, die für Missbrauchsüberlebende sind. Also sie sind voll in dem Thema drin. Lindsay ist Krisenzentrumsmanagerin für sexuelle Übergriffe und arbeitet in einem Frauenhaus für häusliche Gewalt. Das sind Autoren, die wirklich Ahnung haben und die das sehr gut von Gottes Wort her und mit aller Deutlichkeit, aber mit der nötigen Feinfühligkeit machen, die uns helfen, sprachfähig zu werden. Und so bleibt also zu fragen, wie können wir unsere Kinder schützen? Wir kommen zum vierten Punkt. Welche Präventionsbausteine gibt es? Man mag sich ja fragen, wieso soll mich dieses Thema eigentlich betreffen? Moosbrugger schreibt dazu, es geht darum, Übergriffe für möglich zu halten und offen zu sein für Alarmsignale, die es in fast jedem Fall irgendwann gibt. Es geht darum, sensibel zu sein. Es gibt Anzeichen, wofür sie nachher auch ein paar kriegen, wo sie einfach, wenn sie sowas merken, dann seien sie offen dafür, theoretisch mal das Undenkbare zu denken. Was könnte da passieren? Und dann begleitet man. Es ist unbestreitbar, dass sexualisierte Gewalt traurigerweise zur Realität auch von Kirche und Diakonie gehört. Nachweislich wurden von 1946 bis 2020 offiziell 2200 Minderjährige sexuell missbraucht. Ich glaube, wir wissen alle, die Dunkelziffer wird viel höher sein. Unsägliches Leid ist hier gegen junge Menschen geschehen. In einem Gespräch mit einem Seehaus-Mitarbeiter, wir haben bei uns das Seehaus Leonberg, ist eine christliche Einrichtung, die sich mit Straftätern auseinandersetzt, die ganz viel macht, wurde mir berichtet, der Mitarbeiter war auch früher auf dem Missionsfeld, hat er gesagt, das Thema sexuelle Gewalt gegen Kinder ist ein ganz dunkles, aber leider Realität. Also das ist nichts, wo man jetzt denkt, ja, das passiert definitiv nur in irgendwelchen komischen kirchlichen Kreisen oder sicherlich nur bei so ganz dubiosen Veranstaltungen. Nein, das ist ein Thema, was Realität ist. Und von Seiten der Regierung gibt es ja schon bereits viele Schutzkonzepte. Ich habe Ihnen auf dem Handout drei Quellen auch genannt, die als Anlaufstellen dienen. Da gibt es wirklich gute Sachen. Auch unsere Polizei hat sehr, sehr gute Hilfen. Aber beim Thema Prävention stehen wir als Eltern, Ehrenamtliche und Pädagogen insbesondere in der Verantwortung, unsere Kinder, die uns anvertrauten Schutzbefohlenen, zu schützen. Miriam Günderoth schreibt, die Prävention vor sexualisierter Gewalt beginnt nicht erst mit der konkreten Maßnahme, sondern findet ihren Anfang in der Auseinandersetzung jedes Einzelnen mit der persönlichen Haltung. Und das machen sie halt. Sie gehen den ersten Schritt einer Prävention. Und das Ehepaar Holmkamp erinnert uns deshalb, Kinder müssen über ihren Intimbereich Bescheid wissen. Ich möchte Ihnen nachfolgend einige Ansätze vorstellen, mit denen Prävention beginnt. Zunächst einmal muss das Undenkbare gedacht werden. Wir müssen insgesamt alle zusammen dafür sensibilisiert werden, dass niemand vor der Gefahr des pädokriminellen Übergriffs geschützt ist. Wenn man mit kriminellen Inhalten konfrontiert wird, und das ist ganz wichtig für Sie, der Sie erwachsen sind, Sie dürfen nie ein Video, was Ihnen ein Kind zeigt, wo solche Darstellungen da sind, auf Ihr Smartphone spielen. Das macht man ja gerne und sagt, boah krass, das war in der Schulgruppe, hey, schick mir das mal schnell, dass wir das safe haben für unseren, dass ich das als Beweis habe. Wenn Sie das machen, sind Sie strafrechtlich dran. Sie können zur Polizei gehen und sich gleich selber anzeigen, weil Sie haben offiziell pädokriminelles Material auf Ihrem Smartphone und sind damit ein Täter. Obwohl Sie im besten Wissen das machen wollen. Finger weg, auf Ihrem Smartphone darf da gar nichts von sein. Nehmen Sie das Handy Ihres Schutzanbefohlenen, gehen Sie zur Polizei, legen das hin, da Video. Ab dann ist Polizei drin, dann sind Sie raus. Ich hatte dann auch eine Polizistin gefragt, ich denke, viele von Ihnen kennen dieses Foto. Man sitzt zu Hause auf dem Wickeltisch und es gibt dieses klassische Foto, was die Eltern gemacht haben. Zack, dieses typische Foto auf dem Wickeltisch. Und dann habe ich gesagt, ja, liebe Beamtin, wenn ich das jetzt zu Hause in meinem Poesiealbum habe, ja, das ist meine Kindheit, ist das jetzt auch schon ein Foto, was pädokriminell ist? Dann habe ich gesagt, nein, nein, da müssen Sie sich keine Sorgen machen. Auf Fotos, die guckt man auch an, da müssen klare Handlungen erkennbar sein. Wenn da Eltern, was weiß ich, ein kleines nacktes Kind so auf dem Arm haben, das ist kein pädokriminelles Foto. Da muss schon etwas passieren. Also von daher auch da ein bisschen sensibler werden. Man muss jetzt nicht gleich denken, Hilfe. Was ich Ihnen aber nicht empfehlen würde, ist, ach cool, da guck mal, so hast du früher ausgesehen und das auf Ihr Smartphone tun. Dann wird das Thema dramatisch, weil dann haben Sie ein Kind, was nackt ist auf Ihrem Foto und fallen damit schon unter den Straftatbestand. Was gibt es jetzt für Indikatoren? Täter setzen auf Geheimhaltung. Kinder teilen sich ja oft verbal oder nonverbal mit. Kommunikation ist so wichtig und deswegen denken Sie das Undenkbare. Wenn Sie merken, da ist eine Verhaltensänderung, warum reagiert mein Kind auf einmal anders? Seit ein paar Wochen irgendwie, was ist da passiert? Mein Kind reagiert, wenn ich es anfasse, zieht es zurück oder dreht sich weg. Da muss man hellhörig werden. Alarmierend ist, dass Moosbruckers Recherche zutage geführt hat, und nehmen Sie das bitte mit, im Schnitt muss sich ein Kind bei sexualisierter Gewalt 6-mal mitteilen, bis ein Erwachsener, meist die Eltern, ihm glauben und eingreifen. 6-mal. 6-mal muss ein Kind irgendwie reagieren, bis wir als Erwachsene endlich sagen, ja, ich war falsch gelaufen, müssen wir da mal drüber reden. Und deswegen ist es wichtig, mit Ihren Kindern zu kommunizieren. Wie und wann? Später noch ein paar Anregungen dazu. Dann natürlich, Täter nutzen die Geheimsache Sex für ihren Vorteil. Ich möchte dringend dafür appellieren, dass wir unsere Kinder frühzeitig altersangemessen aufklären. Nochmal, Experten raten, auf verniedlichende Begriffe wie Mumu oder Pipimann zu verzichten, von Beginn an offen darüber zu sprechen, Penis und Vagina. Dazu gehört auch, dass Kinder natürlich altersangemessen frühzeitig davon erfahren, dass es so etwas wie sexualisierte Gewalt gibt. Meine Töchter wissen darüber Bescheid. Es gibt mittlerweile gute Literatur. Nutzen Sie die doch bitte. Wir müssen endlich sprachfähig werden, und zwar, weil wir unsere Kinder schützen müssen. Sex ist Gottes geniale Gabe, gehört in die Ehe. Und wir müssen diese Entartung dieser Gottesgabe nicht hinnehmen, sondern unsere Kindern die Schönheit von Sex aufzeigen, dass es im Schutzrahmen von Gott mega genial ist. Und nicht immer so tun, als ob Sex irgendwas Ekliges, was Schreckliches oder gar was Sündiges sei. Es gibt natürlich den Bereich außerhalb der Ehe, dann kann ich das als Sünde deklarieren. Auch da, Bücher zum Beispiel von Josh und Dottie McDowell gibt es bei CLV offen gesprochen. Oder Ute But, sie ist Kinderärztin und arbeitet auch beim Weißen Kreuz, hat Respekt vor Leben rausgebracht. Oder Erklär mir mal, wo ich herkomme, ist bei CV Dillenburg erschienen. Das können Sie alles nutzen. Dann, Täter nutzen die Unwissenheit des Kindes. Wir als Eltern und als Pädagogen und als Ehrenamtliche sind aufgerufen, frühzeitig in der jeweils altersangemessenen Sprache Kinder dafür zu sensibilisieren, dass zum Beispiel Küssen, Streicheln und Berühren nicht okay sind. Kinder dürfen auch dazu ermutigt werden, in diesem Bereich Nein zu sagen. Auch gegen vielleicht den Wunsch. Ja? Und ich nehme dieses Beispiel, das schockt dann immer alle, aber wenn Opa und Oma kommen und das Kind das absolut nicht will, da muss man aus dieser Sicht sagen, okay, ich muss das vielleicht sein lassen. Und ich weiß, das tut im ersten Moment weh. Aber theoretisch, wenn ein Kind das nicht möchte, wäre das ein Übergriff. Einfach, dass man da feinfühliger wird. Mit der Digitalisierung gehört natürlich auch der Hinweis dazu, dass Fotos, Videos und Aufnahmen von nackten Körpern und Geschlechtsteilen nicht normal sind. Das dürfen wir unseren Kindern klar machen. Deswegen ermutige ich einfach, zusammen gewisse Sachen zu gucken und dann einfach mal drüber zu reflektieren, hey, jetzt haben wir das gerade gesehen, ist es gut, ist es schlecht. In dem Buch Lügen, die Mädchen glauben, gibt es eine super Tabelle in einem Kapitel, wo man analysieren kann, was jetzt von der Bibel her gut ist anzugucken und was nicht. Und wenn Sie das durchgehen, können Sie relativ gut sagen, die Sachen gut, die Sachen nicht gut. Und das Kind hat gleich Hilfetools, mit denen es daran gehen kann. Gerade wenn wir auch bei Smartphones sind, ich ermutige Sie, dass Sie Schutzsoftware auf das Smartphone Ihres Kindes drauf tun. Internetzeit, Medienzeit. Es gibt zum Beispiel Panda Family, ist zwar kostenpflichtig, ist ganz gut. Usproc wäre ein Family-Filter, den man nutzen kann. Oder sogar Google Konto und anderes hat diese Bereiche, wo man was mitmachen kann. Täter nutzen die Unfähigkeit des Neinsagens. Es gilt dem Kind das Recht zuzusprechen, auch Nein sagen zu dürfen. Moosbrucker rät, Eltern tun gut daran, ihrem Kind kontinuierlich zu vermitteln, dass sein eigener Wille zählt. Also hier geht es mir bewusst um Übergriffe. Ja. Dass Ehrlichkeit belohnt wird und seine Fehler nicht automatisch zur Bestrafung führen. Wenn das Kind Opa und Oma anschwärzt, dann darf es dafür keine Strafe kriegen. Dann kann ich mit Opa und Oma sagen, ihr macht da Sachen, die unserem Sohn nicht gefallen oder so, könnt ihr das bitte lassen. Und meinem Kind dann nicht das geben, oh, jetzt hast du die Oma angeschwärzt. Schrecklich, man muss Oma und Opa doch gehorchen. Nein. Aber das ist eine neue Denkweise und einige werden nachher, das wird in ihnen rumoren. Alma Ulmer betont, dass man Kindern und Jugendlichen ermutigen solle, ihren Gefühlen zu trauen, sich nicht auf Geheimnisse einzulassen, die sie nicht wollen, und dort deutlich Nein zu sagen, wenn ihre Grenzen überschrieben sind. Übrigens, das Nein kennt man auch aus der Bibel in gewissen Fällen. 5. Mose 22, Vers 25 und 26 wären da auch ein Beispiel. Dann benutzen Täter das Schuldprinzip missbräuchlich. Egal in welchem Stadium des Missbrauchs, es ist der Schlüssel jedweder Prävention, dass Kinder sich einer Vertrauensperson öffnen. Wenn das jetzt im familiären Umfeld sein kann, kann das sein, dass mir als Lehrer das gesagt wird. Dann gilt es darauf zu achten, das Kind von jedweder Schuld freizusprechen. Wenn es jetzt auch seine Eltern anschwärzt, wenn das dann nicht, oh, jetzt hast du aber was Schlimmes gemacht, sondern bestärken darin, das ernst nehmen, mitnehmen. Vielleicht so als kleine Anregung, lassen Sie doch eine Liste mal mit Ihrem Kind erstellen von Personen, zu denen das Kind Vertrauen hat. Und wenn jetzt zum Beispiel irgendwas passiert, dann könnten Sie ja sagen, du nimm doch mal deine Liste zu und sprich doch mal jemand, zu dem du Vertrauen hast. Dann wissen Sie erstens, welche Personen das sind, und das Kind hat, Sie haben nochmal so einen Schutzfilter aufgebaut. Moosbrucker mahnt uns, mit jeder Möglichkeit, bei der Kinder geschwiegen haben, steigt in ihren Augen ihre Mitschuld an den Taten. Dessen müssen wir uns bewusst sein. Kinder für das Vorgehen von Tätern sensibilisieren. Ich möchte Sie ermutigen, die Kinder, die heranwachsen, dafür zu sensibilisieren, dass das Gegenüber auffällig starkes Interesse an den Sorgen des Kindes zeigen kann. Oder wenn vielfach gefragt wird, nicht nur die Sorgen, sondern dein Aussehen, dein Körperbau, dann ist das nicht in Ordnung. Die Alarmglocken des Kindes sollten dann schrillen, wenn eine Person das Thema in Richtung von Sexualität bringt. Wie geht's deinem, hat er schon deine Unterhose gewaschen oder sonst was? Ja, das sind keine Themen, die jemand Fremdes mit einem Kind besprechen darf. Und unsere Kinder müssen dann aber sensibel sein und wissen, oh oh, Grenzüberschreitung, am besten so wie Josef, raus aus der Tür, weg. Und ich hoffe, Sie sehen, wie wichtig das ist, dass wir auch sprachfähig werden über Sexualität. Und mir ist klar, jedes Alter hat da unterschiedliche Möglichkeiten. Mit Kleinkindern eignet sich von Ute But, erklär mir, wo komme ich her? Finde ich ganz gut. Um mit älteren Kindern zu sprechen, kann man von Veronika Schmidt Bücher wie Aufgeklärt nehmen. Die sind fachlich sehr gut. Ich gehe nicht mit allem mit, was sie theologisch dort schreibt, aber rein mal, um ein fachlich gutes Buch zu haben, mit Bildern, die auch sinnvoll sind, die zielgerichtet sind, hilft einem das. Und wenn das vielleicht für manche ein schweres Thema ist, weil man vielleicht auch so in einer Zeit kommt, in der man darüber gar nicht gesprochen hat, dann möchte ich Mut machen, vielleicht einfach mal einen Referenten einzuladen. Folgende Botschaften sollten wir unseren Kindern im Gespräch vermitteln. Dein Körper gehört dir. Berührungen, die dem Kind nicht gefallen. Also man kann auch zum Beispiel dem Kind so einen Begriff beibringen, blöde Berührung. Ja, das Kind muss ja nicht gleich irgendwie sagen, sondern es lernt gleich so blöde Berührung. Dann Nein sagen. Laut und deutlich. Traue deinem Gefühl. Es gibt, das hat mir sehr geholfen, über schlechte und gute Gefühle zu sprechen. Schlechte Gefühle sind nicht schön. Da passiert was. Gute Gefühle, die kannst du ja behalten. Genauso mit hellen und dunklen Geheimnissen. Das finde ich sind anschauliche Beispiele. Helle Geheimnisse kannst du für dich behalten. Dunkle Geheimnisse darfst du weitererzählen. Und dann hast du nicht gepetzt. Das finde ich sehr gut. Das hilft mir einfach auch sprachlich, mit meinen Kindern leichter zu reden. Du darfst Nein sagen. Erwachsene dürfen dir keine Angst machen, weh zu tun oder sonst was. Dann ist es ein komisches Gefühl oder ein dunkles Gefühl. Und dann darfst du Nein sagen und auch zu jemand kommen und das erzählen. Und du darfst dir Hilfe holen. Jesus hat seine Jünger immer im Team auseinandergesetzt. Die Musketiere waren gemeinsam stark. Manches ist schwer und deswegen brauchen wir Hilfe. Vielleicht auch als Familie, wo wir gerade durch so eine dunkle Zeit gehen. Und ich weiß, es ist schwer, wenn man die Hosen theoretisch im Bild gesprochen runterlassen muss und sagen muss, ich brauche Hilfe. Aber holen Sie sich die. Das ist notwendig. Es braucht manchmal einfach Helfer. Kinderschutz beginnt schon, wenn Sie sich informieren. Aufklärung ist eine der wirksamsten Formen, um Gewalt an den Schwächsten unserer Gesellschaft entgegenzutreten. Im Grunde gelten diese Präventivmaßnahmen aus dieser analogen genauso in der digitalen Welt. Denn Cybergrooming hat das Gleiche. Ich möchte Sie einfach mal ermutigen. Welche Social Media Apps sind denn auf dem Handy Ihres Kindes installiert? Gucken Sie sich an, was Elon Musk, Jeff Bezos und sonst was. Welche Apps erlauben die Ihren Kindern? Keine. Und warum? Weil sie es wissen, wie schlimm es ist. Keine KI. Aber wir meinen immer, oh, das sei nicht so schlimm. Ein Jugendlicher kann doch eigenverantwortlich lernen. Ich möchte dem Jugendlichen doch helfen. Alles nicht gut. Ich möchte ermutigen, feste Bildschirmzeiten. Auch vielleicht als Eltern, dass dann abends das WLAN komplett gekillt ist und keine Datenflatrate oder sowas. Einfach bauen Sie natürliche Hürden ein. Ich finde, ein einfacher Weg, um Kinder vor Pädokriminalität zu schützen, besteht einfach darin, Fotos und Videos nicht im Netz zu veröffentlichen. Nochmal, Moosbrugger empfiehlt, wir müssen das Undenkbare denken und damit rechnen, dass es mit plausibler Wahrscheinlichkeit eintreten könnte. So wird eine rationale Risikoeinschätzung für dieses emotionale Thema möglich. Es muss nicht jedes Foto von Ihrem Kind, wie eingangs gezeigt, weitergeleitet werden. Muss man nicht machen. Und hier stehen wir Eltern wieder in der Verantwortung. Wie gehen wir mit den Medien um? Wie nutzen wir sie? Was machen wir damit? Doch nicht nur säkulare Ratgeber, sondern Gottes Wort nimmt uns als Eltern auch in die Pflicht. In 5. Mose 6, Vers 6 lesen wir, und diese Worte, die ich dir heute gebiete, sollst du zu Herzen nehmen. Und du sollst sie deinen Kindern einschärfen und davon reden, wenn du in deinem Haus sitzt oder wenn du unterwegs bist, wenn du dich niederlegst oder aufstehst. Und im Neuen Testament kommt die Ergänzung in Epheser 6, Vers 4. Und ihr Väter reizt eure Kinder nicht zum Zorn, sondern erzieht sie in der Zucht und der Mahnung des Herrn. Sowohl im Alten als auch im Neuen Testament sind die Erwachsenen in der Pflicht. Wichtig zu betonen ist mir wirklich, dass diese Themen dürfen nicht an die Jungschar, an die Teenie oder Jugendmitarbeiter oder an den Pfarrer oder sonst wen ausgelagert werden. Das ist Elternaufgabe. Wir machen das zum Beispiel so, ich gucke mit meinen Mädels auch gerne mal einen Film, bin da gerne dabei. Ich habe auch für die PlayStation uns sowas wie eine Art Mario Kart gekauft, um sie einfach daran zu nehmen. Ich möchte daran einfach auch Anteil haben und sie auch da prägen, was ist gut und was ist schlecht. Einfach ein bisschen mit dabei sein. Dann, wir versuchen durch Literatur einiges zu machen, dass wir Bücher lesen, die wertvoll sind, dass unsere Kinder da was haben. Wir versuchen durch christliche Lieder ganz viel zu machen. Wir versuchen ihnen da einfach Werte weiterzugeben. Wer mit Kindern im Wort Gottes liest, forscht und darüber spricht, ist, glaube ich, sehr gut unterwegs. Dann baut nämlich Gottes Wort einen Schutzwall auf. Und dann kann, wenn die Kinder eine persönliche Beziehung auch früh mit Jesus Christus haben, dann kann der Heilige Geist noch viel besser wirken. Einfach eines der wichtigsten Elemente ist, sprechen Sie mit Ihrem Kind. Noch einmal dieser Satz, im Schnitt muss sich ein Kind bei sexualisierter Gewalt 6-mal mitteilen, bis Erwachsene, meist die Eltern, ihm glauben und eingreifen. Das ist wirklich etwas, was hart ist. Und ich möchte ermutigen, dass man Familienzeiten schafft. Orte, wo man miteinander einen Austausch hat. Und da weiß ich auch, jede Familie hat ein anderes Setting. Aber in diesen Orten, wir erleben das durch die morgendliche Andacht, dass wir darüber, wenn wir Kinderbibel lesen, dann kann man so gut auch einfach Werte weitergeben oder auch etwas ansprechen. Oder Sie wissen das auch, im Alter von gewissen Jahren kommen auch gewisse Themen, wo man dann einfach auch aufklären kann. Du, deine Scheide, die gehört jetzt dir, da gehört kein anderer dran. Du musst hier jetzt nicht nackig rumlaufen, zieh dir bitte was an. Das kann man ganz nüchtern in den Alltag mit einbauen. Da muss man sich nicht verkrampfen. Zu der christlichen Wertevermittlung sollte aber auch Aufmerksamkeit und Wachsamkeit hinzukommen. Die Veränderungen im Bildungsplan zum Beispiel sind gerade in dem Bereich Sexualität erschreckend. Denn es wird erleichtert, dass Personen, die vielleicht später auch etwas mit den Kindern vorhaben, vielleicht auf einmal in Räume kommen. Wenn Sie anschauen, wie die Queer-Community oder sonst was Zugang zu Bildungseinrichtungen bekommen, wo man nachdenkt, dass queere Transpersonen oder sonst was jetzt auf einmal so Sachen erzählen, da wird eine ganz andere Sexualpädagogik in Kindern gefördert. Und irgendwie stehe ich in einem Widerspruch einerseits, und das ist sehr gut, dass unser Staat massivst gegen Kindesmissbrauch und alles vorgeht. Und andererseits sind aber die Konzepte der Frühsexualisierung da. Für mich ist das ein Widerspruch. Es passt beides nicht. Auf der einen Seite sollen die Kinder sich ganz früh irgendwie entfalten, wie sie wollen, und auf der anderen Seite darf aber nichts passieren. Also es beißt sich gerade, meiner Ansicht nach. Und deswegen möchte ich ermutigen, seien Sie wachsam. Wenn Sie Aufklärung bekommen, bei uns in der Schule gibt es ein Konzept, da werden die Schulleitung schickt ihm eine E-Mail rum, da wird genau genannt, welche Leute, mit welchen Inhalten. Es gibt einen Elternabend im Vorfeld, wo die Eltern genau aufgeklärt werden. Die Eltern machen eigentlich das gleiche Programm nochmal durch. Und meine Tochter kam begeistert zurück. Also erst kam meine Frau vom Elternabend, hat gesagt, boah, ich will auch da teilnehmen. Ich habe so viel über den Körper erfahren, das war total spannend. Dann kam meine Tochter, boah, Papa, das war so cool, das Projekt, das hat so Spaß gemacht. Seien Sie einfach informiert. Und ich ermutige Sie auch einfach, Sie dürfen auch nachfragen im Rallye-Unterricht oder im Biologie-Unterricht, wo so Themen vorkommen. Was machen Sie denn da? Können Sie mir das kurz erklären? Wenn jemand eingeladen wird, was machen Sie? Sie haben als Eltern die Möglichkeit. Nutzen Sie diese. Und seien Sie nicht so, dass Sie, ja, die machen das schon alles. Pädagogen können manchmal auch nichts dafür. Sie haben Sachen, die werden vorgeschrieben, aber Sie können agieren und Sie werden merken, Sie treffen vielfach auf offene Ohren, wo einfach Hilfe auch möglich ist. 5 Tipps, die man, glaube ich, mitnehmen kann. Wichtig ist, schütze dein Kind durch Wissen. Wir müssen uns schlau machen. Schütze durch Offenheit. Sexualisierte Gewalt darf eben kein Tabuthema sein, sondern wir müssen einfach mit unseren Kindern auch darüber reden, dass es das gibt. Schütze durch Aufmerksamkeit. Achte auf die Signale. Schütze durch Vertrauen. Manchmal müssen wir jungen Menschen vertrauen, auch wenn sie uns vielleicht Sachen erzählen, wo wir denken, das kann nie sein. Und schütze durch Handeln. Oftmals Hilfe holen und Anzeige erstatten ist ganz wichtig. Und als Christ möchte ich auch sagen, umbete die junge Generation. Trefft euch als Großeltern und fangt an, für die Kinder zu beten. Und jetzt ist das alles so schrecklich und alles so schlimm. Aber ich glaube, dass Christen eine ganz andere Perspektive noch haben. Ob als Christen oder als Menschen, die ohne Gott leben, wir sind alle nicht vor Gefahren gefeit, die uns umgeben. Und dennoch dürfen Menschen, die mit Jesus Christus unterwegs sind, ihrem Vater im Himmel unsere Kinder anbefehlen und dürfen bitten, dass er sie schützt und dürfen auch auf seine Verheißung bauen, die heißt, fürchte dich nicht, ich bin mit dir, weiche nicht, denn ich bin dein Gott. Ich stärke dich, ich helfe dir auch, ich halte dich durch die Rechte meiner Gerechtigkeit. Als Christ weiß ich trotz dieser ganzen grauenhaften Sachen, die ich Ihnen skizziert habe, ich habe einen Vater im Himmel und ich habe einen auferstandenen Erlöser, dem ich mich anbefehlen darf und der mir hilft, egal was kommt, in allen Höhen und auch in allen Tiefen.

Wie schütze ich mein Kind vor den Gefahren des Internets? Mit diesem Titel war der zweite Teil eines Beitrags von Henrik Mohn überschrieben. Der Vortrag wurde bei einer öffentlichen Veranstaltung aufgezeichnet und erstmals auf dem YouTube-Kanal der Christlichen Vereinigung Südpfalz veröffentlicht. 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Damit sage ich Danke fürs Zuhören und bleiben Sie dran, Ihr Philipp Genetti.

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1: Nach traumatischen Kindheitserlebnissen kann Josh McDowell nicht mehr an einen liebenden Gott glauben. In seiner Autobiografie Entkommen berichtet der bekannte US-amerikanische Referent und Autor zahlreicher Bücher von seinem Werdegang. Wir lesen Ihnen daraus vor. Willkommen zum Buch der Woche im ERF Süd, sagt Philipp Genetti.

0: 1939 wird Josh McDowell in Michigan, USA geboren und wächst auf einer Farm auf. In seiner Kindheit erlebt er Missbrauch und Gewalt. Immer wieder verprügelt sein alkoholabhängiger Vater auch seine hilflose Mutter. Der Junge hasst ihn und wünscht ihm den Tod. So früh wie möglich zieht er von zu Hause aus und beginnt schließlich ein Studium am College. Dort erregt eine kleine christliche Gruppierung seinen Missfallen. Großspurig verspricht er ihnen, die Auferstehung Jesu zu widerlegen. Die Suche nach Beweisen, wissenschaftlichen Nachweisen, dass das Christentum im Wesentlichen Mythologie ist, führt den 19-Jährigen nach Europa. In England erhofft er sich, von einem gebildeten Rechtsanwalt Antworten auf seine Fragen zu bekommen. Mr. Cobb nimmt sich viel Zeit mit ihm. Es liest Heiko Bratting.
1: Old Hall war ein Raum mit hoher Decke und einem abgenutzten Parkettboden, etwa 25 Meter lang und 10 Meter breit. Mir wurde erklärt, dass er jahrhundertelang für traditionelle Feste wie auch für Gerichtsverfahren verwendet worden war und jetzt hauptsächlich für Vorlesungen und als Übungsgerichtssaal zur Verfügung stand. Ich sah einige Rechtsanwälte, die im Gespräch zu zweit auf- und abgingen. Mr. Cobb verschränkte seine Hände hinter dem Rücken und gab mir ein Zeichen, dass ich ihm folgen sollte. Wir reihten uns zwischen die Anwälte ein. Ich stelle Ihnen jetzt einige Fragen und bitte Sie, dass Sie so gut wie möglich beantworten. Damit erhoffe ich mir, Ihnen die richtige Richtung für Ihre Nachforschungen zu weisen. Einverstanden? Ich nickte. Nun dann, wie würden Sie die Bibel beschreiben? Sie ist ein Buch. Bibel kommt vom lateinischen Biblia, das wiederum vom griechischen Wort für Schriftrolle stammt. Ausgezeichnet. Noch irgendetwas, was Sie über sie sagen können? Gut, sie ist eigentlich mehr als ein Buch. Sie ist eine Sammlung von Manuskripten verschiedener Verfasser, die Jahrhunderte umfasst. Die verschiedenen Manuskripte wurden von irgendwelchen hohen Tieren bei einem Kirchentreffen im 4. oder 5. Jahrhundert alle in einem Buch zusammengefasst. Mr. Cobb ging nicht auf meine Respektlosigkeit ein. Und wissen Sie, wie viele Exemplare die Bibel oder Teile davon uns über die Jahrhunderte erhalten geblieben sind? Fragte er. Ich vermutete eine Fangfrage. Nein, Sir, ich weiß es nicht. Zurzeit sind uns über 22.000 bekannt und es werden regelmäßig noch weitere entdeckt. Mr. Cobb schaute zu mir herüber. Das beeindruckt Sie gar nicht? Sollte es das? Ja, es sollte Sie tatsächlich beeindrucken. Egal, welche Schriftstücke aus dem Altertum wir untersuchen, je mehr Abschriften wir zur Verfügung haben, umso besser können wir den Inhalt des Originals bestimmen, ähnlich wie bei den Zeugen eines Ereignisses. Wenn nur ein Zeuge da ist, müssen wir Raum für Übertreibung oder persönliche Umstände oder auch nur ein fehlerhaftes Gedächtnis einräumen, die alle drei das Ergebnis verfälschen können. Wenn es jedoch mehrere Zeugen für ein Ereignis gibt und sie in den wichtigsten Punkten übereinstimmen, wie wahrscheinlich ist es dann, dass sie alle irgendwo falsch liegen? Nicht sehr wahrscheinlich, nehme ich an, räumte ich ein. In der Tat, meinte Mr. Cobb. Wo ich jedoch meine Bedenken habe, ist bei der Zeitspanne zwischen den Ereignissen und der Beschreibung der Ereignisse, der historischen Aufzeichnung sozusagen. Wie können wir wissen, dass das, was wir heute lesen, tatsächlich das war, was stattgefunden hat? Mr. Cobb nickte. Ein verständlicher Einwand, sagte er. Beschäftigen wir uns mal damit. Welche Tests würden Sie anwenden, um die Genauigkeit und Verlässlichkeit von historischen Schriften zu prüfen? Tests? Fragte ich. Ja, wir müssen korrekt arbeiten, antwortete er. Wie würden Sie zum Beispiel die Genauigkeit der Ilias oder der Historien von Herodot beurteilen? Sie wissen sicherlich, dass uns nur Abschriften vorliegen. Wir waren an einem Ende der Halle angekommen. Mr. Cobb drehte sich um und ging wieder zurück, während er mit seinen logischen Argumenten fortfuhr. Betrachten wir es von einem anderen Blickwinkel aus. Wissen Sie, wie viele Abschriften von Platons Werken ihren Weg zu uns ins 20. Jahrhundert gefunden haben? Ich antwortete, ich weiß es nicht, aber ich nehme an, dass Sie es mir sagen können. Ich sah ein Zwinkern in Mr. Cobbs Augen. Genau 7. 7 Abschriften, nicht mehr? Und die früheste Abschrift geht auf ungefähr 900 nach Christus zurück, 1200 Jahre nach Platons Tod. Mit so einer langen Zeitspanne zwischen seinem Tod und den einzigen bekannten Abschriften seiner Werke kann man gut nachvollziehen, wenn jemand es schwierig findet, anzunehmen, dass Platon tatsächlich die Werke geschrieben hat, die ihm zugesprochen werden. Oder wenn es darauf ankommt, dass er überhaupt gelebt hat. Mr. Cobb schaute mich mit hochgezogenen Augenbrauen an. »Aber vielleicht setze ich zu viel voraus«, sagte er. »Vielleicht sind Sie ohnehin schon der Meinung, dass Platon eine fiktive Gestalt ist.« »Ich?« fragte ich verwundert. Mr. Cobb nickte. »Platon«, sagte ich und räusperte mich. »Nein, er muss schon gelebt haben. Mir ist nicht bewusst, dass das jemand in Frage gestellt hat. Kennen Sie jemanden?« Er antwortete, »Es gibt immer Leute, die sich in so gut wie jedem Gebiet am Rand bewegen, vermute ich. Aber nein, mir erscheint es als eine ziemlich sichere Sache, dass Platon eine historische Person war.« »Schauen wir uns noch einen Schriftsteller der Antike an, ja? Wie wär's mit Julius Cäsar?« »Ich kam, sah und siegte«, witzelte ich. Mr. Cobb nickte. Eine Bemerkung, die der griechische Schriftsteller und Historiker Plutarch Cäsar zuschreibt. Natürlich hat er selbst diese berühmten Worte nicht gehört. Er schrieb vielmehr 100 Jahre nach dem Vorfall über Cäsar. Ein Beispiel, wie die Wahrheit einer Sache mit historischen Methoden festgelegt werden kann. Mr. Cobb tippte sich mit einer Hand ans Kinn. Wenn ich mich recht erinnere, hat Cäsar die Worte vor dem römischen Senat gesprochen, als er seinen überraschend schnellen Sieg über Pharnakes II. Von Pontus im Jahr 47 vor Christus beschrieb. Ich konnte nicht anders, als Mr. Cobb anzustarren. Wie war es möglich, so viel über so unterschiedliche Dinge zu wissen? Gerade in diesem Augenblick kamen wir an zwei Anwälten vorbei. Whiteacre, erwiderte Cobb ebenso höflich und nickte zurück. Wir gingen etwas weiter und Mr. Cobb wendete sich wieder zu mir. Wo war ich stehen geblieben? Wir haben über Cäsar geredet. Dass er ein Buchautor war, überrascht mich. Ich dachte, er war ein General. Ah ja, ja gut, natürlich war er ein Feldherr, aber auch ein Schriftsteller, der einen Bericht über Kriege gegen die Gallier verfasste zwischen 58 und 50 vor Christus. »Äußerst empfehlenswerte Lektüre. Sie würden jedoch gut daran tun, seine Verlässlichkeit in gewissen Punkten in Frage zu stellen.« »Warum denn?« fragte ich zurück. »Die Glaubwürdigkeit des Manuskripts beruht auf 10 Abschriften, von denen die früheste etwa 1000 Jahre nach Cäsars Tod zum Vorschein kam. Dieselbe Lücke von 1000 Jahren gibt es auch bei den Abschriften von Werken des Aristoteles, weil 1200 Jahre zwischen Aristoteles Tod und den frühesten bekannten Abschriften seiner Schriften liegen. Aber ich schweife ab. Du willst die Behauptungen des Christentums widerlegen und nicht die Existenz von Männern aus der fernen Vergangenheit oder die Echtheit ihrer Werke in Frage stellen. Führen Sie bitte trotzdem Ihr Argument zu Ende, Mr. Cobb, sagte ich. »Mein Argument? Ja, mein Argument.« Mr. Cobbs Wangen röteten sich noch mehr. »Wenn wir das Neue Testament mit diesen anderen antiken Texten vergleichen«, fuhr er fort, »finden wir Dokumente, die besser erhalten sind, zuverlässiger und zahlreicher als alle anderen antiken Manuskripte, die in unserem Besitz sind. Nicht zu vergessen, dass sie um einige hundert Jahre näher an den Originalquellen liegen.« Und weil die Abschriften so zahlreich sind, erinnern Sie sich, ich habe bereits erwähnt, dass es mehr als 20.000 gibt, so können sie für ihre Zuverlässigkeit miteinander verglichen werden. Nein, wenn Kritiker die Verlässlichkeit und Genauigkeit der Bibel oder insbesondere des Neuen Testaments anzweifeln möchten, dann müssen sie auch jedes andere Schriftstück der Antike anzweifeln, sogar umso mehr, würde ich behaupten. Sind Sie dazu bereit? Bevor ich antworten konnte, fügte Mr. Cobb hinzu, weil das mit Sicherheit die logische Schlussfolgerung ist, wenn Sie dieses Thema unvoreingenommen angehen. Ich gebe zu, ich habe in Frage gestellt, dass Jesus überhaupt gelebt hat, sagte ich. In diesem Punkt gebe ich jetzt nach. Historiker wie Plinius haben über ihn geschrieben, wie auch Tacitus. und die waren keine Freunde des Christentums. Also ja, er hat gelebt, und ich muss zugeben, dass sie auch überzeugende Argumente haben, die Authentizität der Bibel so anzunehmen, wie sie ist. Aber egal, wie sie die Sache auseinandernehmen, widerspricht vieles völlig dem, was logisch oder überhaupt möglich ist. Cobb antwortete, sie beziehen sich auf die Wunder, nehme ich an. Nennen Sie sie, wie Sie wollen, sagte ich. Dass Jesus auf dem Wasser gegangen ist? Dass er die Toten auferweckt hat? All das und noch mehr. Wie kann ich auch nur irgendetwas davon glauben, sagte ich. Ohne Gottes Glauben, meinen Sie? Gut, ich will Sie etwas fragen, Mr. Cobb. Sie sind eindeutig ein äußerst gebildeter Mann. Glauben Sie etwa, dass die ganzen Wunder in der Bibel wirklich passiert sind? Das tue ich, erwiderte Mr. Cobb einfach. Wir gingen einige Momente still nebeneinander her. Man hörte das Knarren des Holzbodens. Ich brach das Schweigen. Ich bin nicht sicher, wie ich das formulieren soll, aber wie wäre es, wenn die frühe Kirche absichtlich einen Mythos um Jesus herum erfunden hätte, sozusagen eine Parteistellungnahme? Mr. Cobb war aufmerksam bei der Sache. Reden Sie weiter. Was wäre, wenn Jesus nie behauptet hat, Gott zu sein, sondern nur ein guter Mensch war, der an den Frieden auf Erden glaubte, und die ganze christliche Religion erfunden wurde, um die Volksmassen zu kontrollieren, indem man Jesus in einen Gott verwandelte, den die Leute anbeten konnten? Besonders als Kaiser Konstantin sich zum Christentum bekehrte und daraufhin alle im Römischen Reich zwang, die neue Religion anzunehmen. Und Sie finden diese Theorie glaubwürdiger, als dass Jesus Gott ist und Wunder vollbracht hat? Fragte Cobb. Ja, Sir, das tue ich, sagte ich. Ehrlich, das tue ich. Es ist gut, ehrlich zu sein, antwortete Cobb, mit sich selbst und mit anderen. Jetzt geriet ich so richtig in Fahrt, und das Argument, das Sie im Blick auf all die Abschriften des Neuen Testaments angeführt haben, beweist das wirklich etwas? Fragte ich. Vielleicht haben die Schreiber nur jeweils die offizielle Version abgeschrieben, die die Kirche erhalten wollte. Vielleicht wurden frühere Versionen, die eine andere Geschichte enthielten, unterdrückt und letztlich vergessen. Mr. Cobb bedachte mich mit einem durchdringenden Blick. Dem Anschein nach vernünftige Argumente, sagte er. Ich kann jedes davon widerlegen, wenn Sie möchten. Sicher können Sie das, sagte ich und versuchte, meinen Frust zu verbergen. Aber lassen Sie mich zuerst eine persönliche Frage stellen, fuhr Mr. Cobb fort. Schießen Sie los, sagte ich. Wären Sie bereit, für eine Lüge zu sterben, fragte er. Wie bitte? Mr. Cobb wiederholte seine Frage. Wären Sie bereit, für eine Lüge zu sterben? Nein, ich kann mir nicht vorstellen, dass ich das könnte, sagte ich. Und doch waren die ersten Anhänger von Jesus dazu bereit. Mir fehlten in diesem Augenblick die Worte. Mir ist unklar, wie wir eine Antwort auf so eine Frage wissen können. Sie spekulieren wieder über etwas, das vor 2000 Jahren passiert ist. Mr. Cobb ging mit gesenktem Kopf weiter. Wie wir vorher bereits festgestellt haben, besteht Geschichte hauptsächlich aus dem Wissen über die Vergangenheit, welches auf Zeugenaussagen beruht. In diesem Fall wurde die Zeugenaussage durch das veränderte Leben der Apostel und frühen Anhänger von Jesus bestätigt. Sie waren zum Erdulden von Folter und Märtyrertod bereit, weil sie an Jesus als den auferstandenen Gottessohn glaubten. Ich will nicht respektlos sein, Sir. Reden Sie ruhig weiter. Gut. Viele Leute sind für eine Lüge oder eine Bewegung gestorben, an die sie geglaubt haben. Was beweist das denn? Schauen Sie sich die Kamikaze-Piloten im Zweiten Weltkrieg an. Ich verstehe, antwortete Cobb. Seine Augenbrauen bewegten sich wie zwei Fahnen im heftigen Wind. Aber verraten Sie mir das eine. Wären Sie bereit, für etwas zu sterben, von dem Sie wüssten, dass es eine Lüge ist? Etwas, bei dem Sie sich absolut sicher sind, dass es eine Täuschung und zweifellos eine Lüge ist? Mr. Cobb wartete nicht auf meine Antwort. Als Jesus festgenommen und gekreuzigt wurde, liefen die Jünger weg und versteckten sich. Sie fürchteten um ihr Leben. Ihr geliebter Messias war so, wie es aussah, doch kein Erlöser. Nein, ihre kostbaren Träume zerbrachen in tausend Stücke, als er qualvoll am Kreuz starb. Dann geschah ein paar Tage später etwas Unerwartetes, etwas Monumentales, das diese Feiglinge über Nacht in Helden verwandelte. Sie traten mutig auf öffentlichen Plätzen auf und predigten den auferstandenen Herrn vor der Nase derselben Menschen in Jerusalem, die Jesus festgenommen und hingerichtet hatten. Ihnen wurde befohlen, sofort damit aufzuhören. Sie taten es nicht. Sie wurden ins Gefängnis geworfen und es wurde ihnen verboten, in seinem Namen zu predigen. Aber sie zogen es vor, Gott mehr zu gehorchen als den Menschen. Dann wurden sie gegeißelt und geschlagen. Einige wurden gesteinigt und gekreuzigt, andere wurden geköpft. Aber nichts auf der Welt hatte die Macht, sie von der Verkündigung dessen abzuhalten, was sie mit eigenen Augen gesehen und mit eigenen Ohren gehört hatten. Sie waren genauso wie Sie und ich nicht bereit, für eine Lüge zu sterben. Das bedeutet für mich nur eins. Es kann keinen anderen Grund dafür geben, als die Auferstehung von Jesus von den Toten und sein Erscheinen in körperlicher Gestalt vor den Jüngern, wie es die Bibel im Detail beschreibt. Keinen anderen Grund dafür, dass die Jünger anschließend auf so mutige Weise gelebt haben. Mr. Kopp und ich unterhielten uns weiter, und am Ende unserer gemeinsamen Zeit kam es mir vor, als ob wir zusammen Meilen gewandert wären. Als wir schließlich auseinandergingen, war es Abend und der Saal leer. Ich verbrachte noch zwei weitere Tage mit Mr. Cobb in London. Wie viele Male wir den Saal auf- und abgeschritten sind und über Jesus, die Bibel, antike Geschichten und das Christentum diskutiert haben, weiß ich nicht. Wir besuchten auch das British Museum, um die erstaunliche Bandbreite der bereits vorhandenen wissenschaftlichen Forschung zu untersuchen, von der ich widerwillig zugeben musste, sie bescheinigte den frühen Schriften des Neuen Testaments, die 50 oder 60 Jahre nach den Ereignissen entstanden waren, Glaubwürdigkeit. Kein Thema war für uns tabu, und wir fingen an, uns auf die Auferstehung von Jesus zu konzentrieren. Ich erwähnte die Herausforderungen, die mir der christliche Student Oliver in meinem College gestellt hatte. Beweise, dass Jesus Christus nicht mit seinem eigenen Körper von den Toten auferstanden ist. Damit bringst du einen Riss ins Fundament, durch den der Rest des Christentums in sich zusammenfällt. Mr. Cobb und ich untersuchten die Theorie des falschen Grabes sowie die Halluzinationstheorie, welche behauptete, dass die Erscheinung von Jesus nach der Auferstehung eine Illusion oder Halluzination war. Wir besprachen die Pros und Kontras der Ohnmachtstheorie, die behauptet, dass Christus am Kreuz statt zu sterben in Ohnmacht gefallen und dann später im Grab wieder zu sich gekommen sei. Dann folgte noch die Theorie des gestohlenen Leichnams und die des versteckten Leichnams, wie auch die der Nachahmungstäter. Wir untersuchten die Schlüssigkeit jeder Theorie und legten sie alle schnell als unglaubwürdig beiseite. Natürlich bedeutete das nicht, dass ich die Auferstehung von Jesus als historische Tatsache annahm. Sie war immer noch unwahrscheinlich und zu schwierig, als dass ich daran glauben konnte. Meiner Meinung nach musste es eine Erklärung geben, die außerhalb seiner Göttlichkeit lag. Letztlich entschieden wir uns dazu, die Diskussion über die Auferstehung für eine Weile ruhen zu lassen und setzten uns mit der Frage auseinander, was für eine Art Mensch Jesus zu Lebzeiten gewesen sein musste. War er nur ein großer moralischer Lehrer wie Buddha oder Konfuzius oder Lao Tse? Sicher waren deren Moral und Weisheit ebenso auf einem hohen Level wie die von Jesus. Aber wenn die einzigen Worte, die von Jesus erhalten geblieben wären, aus der Bergpredigt gewesen wären, hätte er diesen Lehrern zumindest gleichgestellt werden müssen, wenn nicht sogar über sie gestellt. Doch er hatte behauptet, dass er mehr war. Er hatte behauptet, dass er Gott war. Mr. Cobb machte mich mit den Schriften von C.S. Lewis bekannt, der interessanterweise einmal Agnostiker gewesen war, also vertrat, dass der Mensch Gott nicht erkennen könne. Er zeigte mir den Wendepunkt im Buch »Pardon, ich bin Christ«, in der Lewis schrieb,
2: Damit versuche ich, jedermann vor dem wirklich läppischen Einwand zu bewahren. Er sei zwar bereit, Jesus als großen Morallehrer anzuerkennen, aber nicht seinen Anspruch, Gott zu sein. Gerade das können wir nicht sagen. Ein Mensch, der solche Dinge wie Jesus sagt, wäre kein großer Morallehrer. Er wäre entweder ein Irrer oder der Satan in Person. Und wir müssen uns deshalb entscheiden. Entweder war dieser Mensch Gottes Sohn oder er war ein Narr oder Schlimmeres.
1: Unsere Diskussion ging hin und her. Sie schien zu keinem Ende zu kommen. Ich hatte immer etwas einzuwenden. Jeder Tatsache und jedem Nachweis, den Mr. Cobb vorbrachte, stellte ich einen Zweifel, eine Frage, ein Bedenken gegenüber. Als es schließlich Zeit wurde, London zu verlassen, waren wir beide erleichtert, glaube ich.

0: Josh reist weiter. Mr. Cobb hat ihm die Adressen von zwei Freunden gegeben. Dr. Sauer in Heidelberg und Professor Zehntner in Genf. Beide Experten der Archäologie und Sprachwissenschaftler glauben an die Bibel als Gottes Wort. Auch die Gespräche mit ihnen können die Zweifel des Studenten nicht ganz ausräumen. Wieder zurück in London besucht Josh eine Bibliothek.
1: Die Bibliothekarin half mir, einige vergriffene Bücher zu finden, von denen Mr. Cobb mir erzählt hatte, und ich machte mich pflichtschuldigst an die Lektüre. Die Stunden vergingen nur langsam. Es war um 6:30 am Abend, als ich die Bücher zur Seite schob und mich auf meinem Stuhl zurücklehnte. Ich rieb mir die Augen, starrte zur Decke und ohne es zu merken, sagte ich laut: »Es ist wahr!« Ich wiederholte die Worte: »Es ist wahr!« Und noch ein drittes Mal, aber lauter: »Es ist wirklich wahr!« Ich kam mir vor wie ein Zug mit Dampflok, der in den Bahnhof einfährt und noch einmal eine letzte Dampfwolke abbläst, bevor er mit einem Ruck zum Stehen kommt. Ich war sprachlos, ich wusste nicht, wo ich war. Ich wusste nur, dass ich angekommen war. Einige Minuten später ging ich zum Ausgang. In den Londoner Straßen begann es zu dämmern. Ich schüttelte ungläubig den Kopf. »Mr. Cobb, C.S. Lewis, Dr. Greenleaf und all die anderen, sie hatten recht gehabt. Die Bibel war wahr. Ich hatte mir vorgenommen, die Auferstehung zu widerlegen und das Christentum abzuwerten, konnte jedoch nicht vor den Tatsachen fliehen. Bei allem Respekt für Bertrand Russell meinte ich doch, er hatte nicht recht, wenn er behauptete, dass Leute nur aus emotionalen Gründen zu Christen werden. Für mich bewahrheitete sich das Gegenteil. Ich hatte aus emotionalen Gründen den christlichen Glauben abgelehnt. Ort und Zeitpunkt für diesen Augenblick der Erkenntnis bleibt mir bis heute ein Geheimnis. Ich fiel nicht auf die Knie und wurde nicht an Ort und Stelle Christ. Meine Augen waren wohl für die Wahrheit geöffnet worden, aber anders als der zweifelnde Thomas wehrte ich mich, darauf einzugehen. Obwohl ich wusste, dass die Wahrheit unbestreitbar war. Ich fühlte mich beschämt, verwirrt und als Versager. Auf der langen Rückreise nach Michigan dachte ich über all dies nach und über noch vieles mehr.

Liebe Hörerinnen und Hörer, in unserer Sendung Buch der Woche hörten Sie heute Auszüge aus dem Buch Entkommen. Nur Wunder konnten mich noch retten, von Josh McDowell, erschienen im Brunnen Verlag. 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Weitere Auszüge aus der Biografie Entkommen hören Sie in einer Woche. Schön, dass Sie heute mit dabei waren. Ihr Philipp Genetti.

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1: Wir hören aus dem Alten Testament, aus dem Buch Prediger, Kapitel 5, die Verse 9 bis 19.
2: Wer Geld liebt, wird vom Geld niemals satt. Und wer Reichtum liebt, wird keinen Nutzen davon haben. Das ist auch eitel. Denn wo viele Güter sind, da sind viele, die sie aufessen. Und was hat ihr Besitzer mehr davon als das Nachsehen? Wer arbeitet, dem ist der Schlaf süß. Er habe wenig oder viel gegessen. Aber die Fülle lässt den Reichen nicht schlafen. Es ist ein böses Übel, das ich sah unter der Sonne. Reichtum, wohl verwahrt, wird zum Schaden dem, der ihn hat. Denn der Reiche kommt um durch ein böses Geschick. Und wenn er einen Sohn gezeugt hat, dem bleibt nichts in der Hand. Wie einer nackt von seiner Mutter Leibe gekommen ist, so fährt er wieder dahin, wie er gekommen ist, und trotz seiner Mühe nimmt er nichts mit sich in seiner Hand, wenn er dahin fährt. Das ist ein böses Übel, dass er dahin fährt, wie er gekommen ist. Was hilft's ihm denn, dass er in den Wind gearbeitet hat? Sein Leben lang hat er im Finstern und in Trauer gesessen, in großem Grämen und Krankheit und Verdruss. So habe ich nun das gesehen, dass es gut und fein sei, wenn man isst und trinkt und guten Mutes ist bei allem Mühen, das einer sich macht unter der Sonne, in der kurzen Zeit seines Lebens, die ihm Gott gibt. Denn das ist sein Teil. Denn wenn Gott einem Menschen Reichtum und Güter gibt und lässt ihn davon essen und trinken und sein Teil nehmen und fröhlich sein bei seinen Mühen, so ist das eine Gottesgabe. Denn er denkt nicht viel an die Kürze seines Lebens, weil Gott sein Herz erfreut.
1: Das war der Bibeltext für den heutigen Tag, entnommen aus der großen Hörbibel, mit freundlicher Genehmigung der Deutschen Bibelgesellschaft. Hier noch einmal die Bibelstelle. Prediger, Kapitel 5, die Verse 9 bis 19. Gedanken dazu kommen jetzt von Ralf Gotter aus Krimitschau.
3: Geld regiert die Welt. Ohne Moos nix los. Bestimmt kennen Sie diese Sprüche und die stimmen doch, oder? Wir müssen unseren Lebensunterhalt bezahlen, unsere Kinder unterstützen, für das Alter vorsorgen, wir spenden unseren Zehnten und wir brauchen auch mal Urlaub. Ohne Geld geht das alles nicht. Die ganze Gesellschaft würde ohne Geld nicht funktionieren. Bei jedem Vorhaben, das geplant wird, steht die Frage: Rechnet sich das finanziell? Die gesamte wirtschaftliche Entwicklung ist auf Gewinn orientiert. Im persönlichen Leben stehen uns Finanzexperten bereit, um uns zu beraten, wie wir unser Geld am besten anlegen können, damit es sich vermehrt. Nun heißt es im Vers 9, wer Geld liebt, wird vom Geld niemals satt. Und wer den Reichtum liebt, wird keinen Nutzen haben. Sagen diese Worte nicht das Gegenteil der eingangs zitierten Sprüche? Sind sie nicht etwas weltfremd? Tatsächlich ist es so, Geld lieben und mit Geld umgehen ist nicht dasselbe. Die Frage ist immer, hat das Geld uns oder haben wir das Geld, egal wie viel Geld jeder von uns besitzt? Wer oder was treibt uns an? Wer bestimmt unser Leben? Stehen unsere Aufgaben als Mitarbeiter von Jesus in Familie und im Reich Gottes an erster Stelle, für die wir natürlich auch Geld brauchen, oder ist es die heimliche Gier nach Geld? Wer Reichtum liebt, wird keinen Nutzen haben, so heißt es weiter in unserem Text. Wirklich nicht? Ist das nicht zu drastisch formuliert? Anscheinend gab es schon vor rund 3000 Jahren die Gefahr, dass Menschen vor allem damit beschäftigt waren, ihren Reichtum zu vermehren. Sie wollten ihr Leben mit Geld absichern und waren damit so beschäftigt, dass sie ihr Leben gar nicht genießen konnten. Sie wollten vielleicht sich und ihrer Familie etwas Gutes tun und haben sie dabei vernachlässigt. Je mehr Geld du sammelst, desto mehr Menschen kommen, um auf deine Kosten zu leben, heißt es im Vers 10. andere Menschen haben es auf deinen Reichtum abgesehen, wie auch immer, von Löhnen, Steuern und Abgaben ganz zu schweigen. Wie viele Beziehungen sind an Geldstreitereien zerbrochen, auch in unserer Zeit. Wer arbeitet, dem ist der Schlaf süß. Er habe wenig oder viel gegessen, aber die Fülle lässt den Reichen nicht schlafen, sagt Vers 11. Damit werden zwei verschiedene Menschen beschrieben. Einer, der seinen kleinen Lebensunterhalt selber verdient und gut schlafen kann, und ein anderer, der seinen Reichtum nicht selbst erarbeitet hat. Vielleicht hat er ihn geerbt oder er hat ihn allein auf Kosten anderer erlangt. Er findet darüber keinen Frieden, im Gegenteil. Wenn der Reichtum zum Lebensziel wird, kann er einem Menschen zum Verhängnis werden. Oder wie es im Vers 12 heißt, es ist ein böses Übel, das ich sah unter der Sonne. Reichtum, wohl verwahrt, wird zum Schaden dem, der ihn hat. Ob es Kriminelle sind, die es auf seinen Reichtum abgesehen haben, ob es politische oder wirtschaftliche Umwälzungen sind, die den Reichtum dahinschmelzen lassen, keiner weiß, was im Leben noch alles kommt. Eine meiner Uromas war besonders sparsam, um nicht zu sagen etwas geizig. Anstatt anderen und sich selber ab und zu mal eine Freude zu machen oder etwas in ihr Häuschen zu investieren, um es für ihre Familie zu erhalten, hat sie eisern gespart. Und dann, am Ende des Zweiten Weltkrieges, war ihr vieles Geld fast nichts mehr wert. Im nächsten Vers heißt es, genauso nackt, wie er bei der Geburt auf die Welt gekommen ist, muss dieser Mensch auch wieder die Welt verlassen. Und obwohl er viel gearbeitet und große Mühe auf sich genommen hat, wird er nicht einmal eine Handvoll von seinem Besitz mit sich nehmen können. Was der Prediger hier sagt, kennen wir als Sprichwort: Das letzte Hemd hat keine Taschen. Egal, ob Millionär oder Sozialhilfeempfänger, am Ende unseres Lebens nützt mir alles Geld nichts. Da zählt nur, ob ich die Einladung von Jesus zu einem Leben mit ihm angenommen habe. Die Einladung zu einem Leben, das mit dem Tod nicht zu Ende ist. Wenn das Geld so vergänglich ist und so viel Kummer macht, wozu muss ich da überhaupt noch arbeiten und Geld verdienen? Schon einige der ersten Christen haben ähnlich gefragt. Der Apostel Paulus hat ihnen Bescheid gegeben, wer nicht arbeitet, soll auch nicht essen. Natürlich meinte er damit nicht die, die nicht arbeiten können, sondern die, die nicht arbeiten wollen. Er schrieb in einem seiner Briefe, dass unser ganzes Leben ein Gottesdienst sein soll, einschließlich der ganz schlichten und einfachen Arbeiten. Dann heißt es im heutigen Abschnitt aus dem Buch Prediger, ich habe aber auch etwas Schönes und Gutes entdeckt, dass jemand isst, trinkt und Freude an seiner Arbeit hat, obwohl sie ihm, solange er lebt, viel Mühe macht, denn das ist seine Bestimmung. Auch wenn Gott einem Menschen Reichtum und viele Güter gegeben hat und der Mensch diese aus Gottes Hand nehmen und sich daran freuen kann, ist es ein Geschenk Gottes. Das heißt, egal ob ich viel oder wenig Geld habe, mein Leben ist in Gottes Hand. Er sorgt für mich. So habe ich das mit meiner Familie immer wieder erlebt. Dankbar darf ich alles genießen, was er mir an Gutem schenkt. Und ich darf fröhlich sein bei meiner Arbeit und die Welt an dem Platz, an dem ich gestellt bin, mitgestalten. Noch einmal die Frage vom Anfang. Hat das Geld uns oder haben wir das Geld? Im Lauf meines Lebens habe ich ganz unterschiedliche Leute kennengelernt. Da gab es welche, die vom Geld verdienen getrieben waren, aber glücklich waren sie nicht. Ich kenne andererseits Unternehmer, die nicht nur in ihre Firma, sondern auch in Gottes Reich investieren und andere Menschen unterstützen, die es nötig haben. Und ich denke an einen alten Freund, der vor 2 Jahren heimgegangen ist. In der Mitte des Lebens wurde er so krank, dass er nicht mehr normal arbeiten konnte. Aber er wurde für viele ein geistlicher Wegbegleiter und Beter. Er lebte von einer geringen Rente. Doch immer, wenn ich ihn anrief und fragte, wie es ihm geht, kam die Antwort: Hilf mir danken. Dankbar und zufrieden konnte er sein Leben genießen. Wo dein Herz ist, da ist dein Schatz, sagt Jesus. Dass er, ihr und mein Schatz ist und nicht der materielle Reichtum, und dass wir zugleich dankbar genießen können, was er uns heute schenkt, das wünsche ich uns allen.
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1: Liebe ist. Kennen Sie diese kleinen Zeichnungen? Sie zeigen auf nette Art und Weise, wie die Liebe zwischen Mann und Frau sein kann. Zum Beispiel heißt es da, Liebe ist, mit kleinen Gesten zu zeigen, was man fühlt. Und dabei überreicht der Mann der Frau eine Blume. Die kleinen Zeichnungen machen deutlich, was Liebe ist, wie Liebe auch im Alltag gelebt werden kann. Paulus schreibt in seinem Brief an die Korinther auch von Liebe. Ein ganzes Kapitel widmet er der Frage, was Liebe ist und auch was Liebe nicht ist. Die Liebe verhält sich nicht ungehörig, sie sucht nicht das Ihre. Andersrum kann ich auch sagen, Liebe ist rücksichtsvoll, Liebe sucht das, was dem anderen nützt. Hier sind grundsätzliche Eigenschaften der Liebe beschrieben. Die wahre Liebe dreht sich nicht um sich selber. Wenn ich jemanden liebe, dann stelle ich meine eigenen Bedürfnisse hinten an. Ich boxe meine Wünsche nicht rücksichtslos durch. Ich schaue weg von mir und überlege, wie kann ich dem anderen helfen? Was kann ich dem anderen Gutes tun? Das müssen keine großen Liebesbeweise sein. Kleine, aber feine Dinge sagen dem anderen, dass ich ihn gern habe und dass ich Rücksicht auf ihn nehme. Wie in den Liebe-Ist-Zeichnungen. Dann bringe ich den Müll mal von selber raus und warte nicht, bis ich dazu aufgefordert werde. Oder ich lasse jemanden an der Kasse vor, der nur zwei Artikel bezahlen muss. Mit dieser Einstellung kann ich nicht die ganze Welt verändern. Aber die kleine Welt meiner Mitmenschen, die kann und die will ich verändern. In diese kleine Welt will ich ein wenig von meiner Liebe weitergeben.

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1: 2. Könige 19, die Verse 20 bis 22 und 29 bis 37. Da ließ Jesaja, der Sohn von Amos, dem König Hiskia ausrichten. So spricht der Herr, der Gott Israels. Du hast zu mir um Hilfe gerufen gegen den Assyrer König Sanherib. Ich habe dein Gebet gehört, und ich will dir sagen, was ich tun werde. So spreche ich zu ihm, die unbesiegte Zionsstadt nur Spott und Verachtung für dich hat. Die Jungfrau Zion lacht dich aus, die Zunge streckt sie dir heraus. Mit wem hast du dich eingelassen, gegen wen, du Narr, dich aufgeblasen? Mich, den heiligen Gott Israels, kennst du nicht, und doch schmähst du und höhnst du mir ins Gesicht. Dir, Hiskia, aber gebe ich ein Vorzeichen für das, was in der Zukunft geschehen wird. In diesem Jahre und im folgenden werdet ihr essen, was sich von selbst ausgesät hat. Aber im dritten Jahr könnt ihr wieder säen und ernten, Weinberge anlegen und ihre Trauben essen. So werden einst die Bewohner von Juda, die mit dem Leben davongekommen sind, gedeihen wie Pflanzen, die tiefe Wurzeln schlagen und reiche Frucht bringen. Denn ein Rest wird übrig bleiben auf dem Zionsberg in Jerusalem und das Land von neuem besiedeln. Ich, der Herrscher der Welt, sorge dafür in meiner leidenschaftlichen Liebe zu meinem Volk. Ich sage dir noch einmal, wie es dem Assyrerkönig ergehen wird. Er wird nicht in diese Stadt eindringen, ja, nicht einen einzigen Pfeil hineinschießen. Er wird nicht dazu kommen, eine Rampe gegen ihre Mauer vorzutreiben und seine Männer im Schutz der Schilde zum Angriff aufzustellen. Auf demselben Weg, auf dem er gekommen ist, wird er wieder heimkehren. Er wird ganz bestimmt nicht in die Stadt eindringen. Ich bin der Herr, ich sage es. Um meiner Ehre willen und meinem Diener David zuliebe, werde ich dieser Stadt beistehen und sie retten. In derselben Nacht kam der Engel des Herrn in das Lager der Assyrer und tötete dort 185.000 Mann. Als der Morgen anbrach, lag alles voller Leichen. Da ließ König Sanherib zum Aufbruch blasen und zog ab. Er kehrte in seine Heimat zurück und blieb in Ninive. Dort betete er eines Tages im Tempel seines Gottes Nisroch. Da erschlugen ihn seine Söhne Adramelech und Sareser mit dem Schwert. Sie mussten in das Land Ararat fliehen. Sanheribs Sohn Asaradon wurde sein Nachfolger auf dem Thron.
2: Haben Sie sich auch schon mal an der Ehrenrettung Gottes beteiligt? Etwa in Diskussionen am Stammtisch nach dem Fußball oder der Chorprobe, wo man krampfhaft versucht, wenigstens noch ein Argument zu bringen, das für den Glauben an den lebendigen Gott spricht? Zu Ihrer Entlastung. Gott kämpft für sich selbst, um seiner Ehre willen. Wie er das macht? Vieles bleibt sein Geheimnis. Aber aus diesen Versen können wir Bruchstücke davon entnehmen. Gott hört die verzweifelten Gebete der Menschen und reagiert darauf. Und wenn er etwas sagt oder verspricht, dann steht er dazu mit seiner ganzen Persönlichkeit. Ich bin der Herr, ich sage es. Es wäre unter seiner Würde, sein einmal gegebenes Wort zu brechen. Auch wenn Gottes Volk hier auf der Erde durch vieles hindurch muss und große Verluste erleidet, schenkt Gott ihm eine gute Zukunft. Es wird sich geborgen fühlen und Wurzeln schlagen. Seine Bemühungen werden Frucht bringen. Gelingendes Leben ist nicht in erster Linie der Verdienst von uns Menschen, sondern ein Geschenk Gottes, um seiner Ehre willen. Es ist nicht verboten, gute Argumente aus ihrem Erleben mit Gott einzubringen, im Gegenteil. Aber daran hängt es nicht. Und das ist tröstlich.
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0: Mensch, Hannes!
1: Hallo Christian, bist du es wirklich? Ich hätte dich auf was nicht erkannt. Mensch, du hast ja kaum mehr Haare auf dem Kopf.
0: Ja, naja, das ist nicht zu übersehen. Mensch, du, wann haben wir uns das letzte Mal getroffen? Das ist ja schon eine Ewigkeit her. Wie geht's dir denn?
1: Ach, ja, wie es einem so halt geht, ne?
0: Wie es einem halt geht?
1: Ach, du weißt schon, jeder hat so halt sein Päckchen zu tragen.
0: Ja, das berühmte Päckchen. Klingt nicht sonderlich glücklich. Probleme? Kann ich dir irgendwie helfen?
1: Ach, naja, was heißt Probleme? Klar, wer hat die nicht? Also, die Carola, die hast du doch noch kennengelernt,
0: ja,
1: oder?
0: Ja, wir waren noch mal zu dritt im Kino.
1: Also, die Carola, mit der bin ich jetzt, wie lange, seit 1,5 Jahren verheiratet.
0: Gratuliere, finde ich toll.
1: Ja, 1,5 Jahre erst, aber es geht nicht mehr. Der Ofen ist aus, jedenfalls bei mir. Ich weiß noch nicht mal, woran es liegt, aber es ist so, jetzt hilf mir mal schön.
0: Ja, ja. Ich kann dir eigentlich nur sagen, was ich machen würde an deiner Stelle.
1: Na, da bin ich aber gespannt.
0: Lach meinetwegen, wenn du willst, aber also ich würde beten. Gott bitten, mir weiterzuhelfen, verstehst du? Und da wird sich jetzt natürlich nicht wie auf Knopfdruck gleich alles ändern, aber eins steht für mich fest, bei Gott ist alles möglich.
1: Okay, ich lache nicht, aber sag mal, wo hast du denn solche Sprüche her, Gott und so, wie kommst du denn da überhaupt drauf?
0: Das ist so, meine Haare, weißt du, die sind nicht einfach von selber ausgefallen, das kommt von der Chemotherapie. Bei mir ist vor einem Jahr Leukämie festgestellt worden. Das ist mein Päckchen, Hannes, verstehst du? Aber weißt du, was ich gelernt habe? Ich muss es nicht selber tragen. Jesus hilft mir, es zu tragen. Und das kannst du mir glauben, das ist eine sehr praktische Sache, jeden Tag.
1: Du, Christian, hast du noch ein bisschen Zeit?
0: Ja.
1: Komm, lass uns da in das Café gehen. Vielleicht kannst du mir ja doch helfen.

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1: Kinder haben oft Angst im Dunkeln. In der Nacht wird jeder Schatten im Treppenhaus zur Bedrohung und das harmlose Knacken im Gebälk ist das sichere Indiz für einen Einbrecher. Am meisten fürchtete ich als Kind, dass jemand unter meinem Bett liegen könnte und mitten in der Nacht über mich herfallen würde. Wenn ich nachts dann wach wurde, hatte ich richtig Angst. Ich habe nach meinen Eltern gerufen oder zumindest an deren Zimmerwand geklopft. Wie beruhigend war es, wenn ich dann wenig später vertraute Schritte hörte. Ich wusste, meine Eltern haben mich gehört, sie waren da und meine Angst war verflogen. Aber auch Erwachsene haben manchmal mit Angst zu kämpfen und fühlen sich vielleicht bedroht. Wohin mit diesem bedrückenden Gefühl? Was, wenn die Kollegen mobben, Terroristen unser Leben bedrohen und der Arbeitsplatz auf der Abschussliste steht? David, der spätere König von Israel, musste jahrelang um sein Leben fürchten. König Saul wollte ihm ans Leder aus Eifersucht. Immer wieder war David auf der Flucht. Bei wem er auch Hilfe suchte, er konnte den Menschen nicht trauen. Doch einen sicheren Ort kannte er. David suchte Zuflucht bei Gott. Als ich den Herrn suchte, antwortete er mir und errettete mich aus aller meiner Furcht. David hatte Angst um sein Leben, aber er wusste, wo er Schutz finden konnte. Gott hatte ihn noch nie im Stich gelassen, selbst in den brenzligsten Situationen nicht. Das gilt auch für mich. Wenn ich Zuflucht bei Gott suche, darf ich mich sicher wissen. Er hört meine ängstlichen Rufe und eilt zur Hilfe, so wie damals meine Eltern. Mit Gott in meiner Nähe kann ich mich jederzeit geborgen fühlen.

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Als ich dieses Lied schrieb, stellte ich mir einen endlos langen, lichtleeren Raum vor. Plötzlich taucht ein kleines, durchdringendes Licht auf. Es füllt nicht die dunkle Leere, aber man kann von überall her das winzige Licht sehen. Allmählich wird das Licht größer und der Raum ist davon erfüllt. Wärme tritt ein, wo vorher Kälte war. Hoffnung erwacht und die Dunkelheit flieht.

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1: Menschen sind verschieden. Der eine holt weit aus und braucht lange, bis er auf den Punkt kommt, der andere ist kurz und knapp. Der eine fährt rasant Auto, der andere sehr zögerlich. Einer sagt frei raus, was er denkt, ein anderer ist diplomatisch und wägt lange ab, was er von sich gibt. Eigentlich schön, diese Vielfalt. Das Leben wäre ja langweilig, wenn wir alle gleich gestrickt wären. Aber ich muss zugeben, nicht immer empfinde ich das Anderssein des anderen als Bereicherung. Es kann passieren, dass mir der andere auf den Wecker geht, weil er so lange ausholt, bis er zur Sache kommt. Oder weil er so unsensibel ist, wütend herausplatzt und sich wie ein Elefant im Porzellanladen verhält. Das kann mich ärgern. Und wenn andere genauso empfinden wie ich, ist das Wasser auf meiner Mühle. Dann kann man gemeinsam ins gleiche Horn blasen und den anderen aburteilen. Es geht aber auch umgekehrt. Das Anderssein des anderen macht mich nicht ärgerlich, sondern verunsichert mich. Ich kann mich bedroht fühlen und gehe dann in die Offensive. Weil Menschen verschieden sind, kann es Spannungen geben. Das ist keine neue Erkenntnis. Schon vor fast 2000 Jahren gab es dieses Problem. Der Apostel Paulus hatte damit auch zu tun. Und zwar in der christlichen Gemeinde. Menschen, die an Christus glaubten, hatten Schwierigkeiten miteinander. In einem Brief sprach er das an und schrieb, schlicht und ergreifend, nehmt einander an, wie Christus euch angenommen hat, zu Gottes Lob. Leichter gesagt als getan. Was kann mir dabei helfen, den anderen anzunehmen? Paulus sagt, Gott hat mein Gegenüber angenommen. Er liebt diesen Menschen, der mir gerade auf den Wecker geht. Er liebt ihn genauso wie mich. Mein Gegenüber ist nicht besser oder schlechter als ich. Gott hat ihn, seine Persönlichkeit, so geschaffen und er hat dabei keinen Fehler gemacht. Das heißt natürlich nicht, dass der andere ohne Rücksicht auf Verluste nun immer sein Naturell ausleben sollte. Wo er übers Ziel hinausschießt und Menschen verletzt, ist es auch mal dran, sich zu entschuldigen. Weiter kann es mir helfen, wenn ich mir bewusst mache, der andere muss nicht so sein wie ich. So nach dem Motto, nur wenn er so denkt und handelt wie ich, ist es richtig. Falsch. Er darf anders sein, anders denken, anders reagieren. Und wir müssen auch nicht immer gleicher Meinung sein. Außerdem, wenn mein Gegenüber an Christus glaubt, dann lebt Christus in ihm. Wie schnell verliere ich das aus den Augen? Ein feinfühliger Musiker hat einmal zu einem dynamischen Leiter gesagt, du denkst mir zu schnell. Du bist immer schon ein paar Jahre voraus. Ich komme nicht klar mit deiner Direktheit. Dein Charakter ist einfach von Geburt an anders. Ich verstehe nicht, wo du eigentlich hin willst. Aber ich vertraue Gott in dir. Und in der Regel gewinnt er. Ich vertraue Gott in dir. Das will ich üben, wenn ich mit Menschen zu tun habe, die ganz anders gestrickt sind als ich.

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1: In dem Lied Ich halt dich fest möchte ich so ein bisschen auf den Punkt bringen, was ich in meinem Leben, in meinen kleinen 31 Jahren bisher erlebt habe. Meine Eltern haben mir als Taufspruch den Psalm 37, Vers 5 gegeben. Befiehl dem Herrn deine Wege und hoffe auf ihn, er wird es wohl machen. Und mir ist es wichtig, immer wieder Menschen zu sagen, Gott hat dir ein Versprechen gegeben in deinem Leben. Und dieses Ja, das über deinem Versprechen steht, das ist unumstößlich. So wie die Geschichte von Jona. Der Jona, der ganz weit wegflieht und merkt, dass er trotzdem, auch wenn er abhaut, nicht Gott entfliehen kann, weil Gottes Versprechen, Gottes Bewahrung ist selbst bei dem Jona, der nicht das tut, was Gott will, und er begleitet. Und da heißt es dementsprechend, wenn du Angst hast, ich bleib bei dir. Wenn du Schwierigkeiten hast, ich bleib bei dir, denn ich habe es dir versprochen. Und das ist mir für mich eine ganz wichtige Botschaft, auch bei mir zu Hause, meiner Arbeit in der Seelsorge, das Menschen zu sagen, dass sie selbst in den Momenten, wo sie das vielleicht nicht fühlen können, wo sie das vielleicht nicht spüren können, wo sie das nicht glauben können, wo sie kräftig dran zweifeln an sich, an ihrem Glauben, dass sie das wissen, Gottes Versprechen, Gottes Ja ist größer als das Versprechen, das wir selbst als Menschen geben können.
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1: Ich begrüße Sie zu einer weiteren Ausgabe der Sendereihe Durch die Bibel. Diesmal betrachten wir das 40. Kapitel im Buch des Propheten Jesaja. Die ersten 11 Verse daraus sind wie ein Vorwort für den zweiten großen Teil des Jesaja-Buches. Elemente aus Kapitel 6 werden wieder aufgenommen und die Frage des Propheten, wie lange das Gericht andauert, wird hier beantwortet. Dem Volk soll Trost zugesprochen werden. Dazu wird mehrmals aufgefordert.

Mit Kapitel 40 kommen wir nun zum letzten großen Abschnitt im Buch des Propheten Jesaja. Es gibt einen starken Gegensatz zwischen dem ersten und dem letzten Teil dieses Buches. Im ersten Abschnitt wurde der Herrscher auf dem Thron offenbart, während dieser letzte Abschnitt nun die Offenbarung eines leidenden Retters ist. In Kapitel 6 sahen wir die Krone, in Kapitel 53 werden wir das Kreuz sehen. Im ersten Teil wurde besonders die Herrschaft Gottes angesprochen, während in diesem Teil die Gnade Gottes im Mittelpunkt steht. Die einleitenden Worte „Tröstet mein Volk“ geben die Stimmung und das Tempo in diesem letzten Abschnitt vor. Die Botschaft Gottes ist hier also eher Trost, anstatt das Gericht, das wir aus dem ersten Abschnitt kennen. Dieser auffällige Themenwechsel hat dazu geführt, dass einige Bibelausleger denken, zwei oder gar drei Autoren hätten das Jesaja-Buch geschrieben. Die Themen sind auch wirklich völlig verschieden, aber ein Wechsel der Botschaft bedeutet nicht unbedingt einen Wechsel der Autoren. Die Botschaft hat sich geändert, aber nicht der Überbringer. So schreiben ja auch viele Autoren über völlig verschiedene Themen. In dem vor uns liegenden Teil des Jesaja-Buches geht es nun eben um die wunderbare Botschaft der Gnade Gottes. Hören wir nun Vers 1. Tröstet, tröstet mein Volk, spricht euer Gott. Vorbei sind die Wehrufe und die Lasten des ersten Abschnitts wurden aufgehoben, denn es gibt nun einen, der die Lasten trägt. Er wird die Einladung aussprechen: Kommt her zu mir alle, die ihr mühselig und beladen seid, ich will euch erquicken. Der Herr Jesus Christus trägt unsere Lasten. Tröstet, tröstet, diese Worte zeigen das Verlangen im Herzen Gottes. Unser Gott ist ein Gott des Trostes. So spricht auch Paulus von ihm im 2. Korintherbrief Kapitel 1 in den Versen 3 und 4. Gelobt sei Gott, der Vater unseres Herrn Jesus Christus, der Vater der Barmherzigkeit und Gott allen Trostes, der uns tröstet in aller unserer Trübsal, damit wir auch trösten können, die in allerlei Trübsal sind, mit dem Trost, mit dem wir selbst getröstet werden von Gott. Der Heilige Geist wird auch der Tröster genannt. Jesus sagte: Und ich will den Vater bitten, und er wird euch einen anderen Tröster geben, dass er bei euch sei in Ewigkeit. Er ist heute unser Tröster. Weiter mit Vers 2. Redet mit Jerusalem freundlich und predigt ihr, dass ihre Knechtschaft ein Ende hat, dass ihre Schuld vergeben ist, denn sie hat doppelte Strafe empfangen von der Hand des Herrn für alle ihre Sünden. Die Schuld ist abgezahlt. Somit kann der Frondienst, also die Knechtschaft, beendet werden. Jerusalem hat die doppelte Strafe für seine Sünden empfangen. Doch die Sünden wurden von demjenigen bezahlt, der außerhalb der Tore Jerusalems litt. Das ist der Unterschied zwischen dem Handeln Gottes mit seinem Volk im Alten Testament und mit uns heute. Das trennt das Christentum von allen heidnischen Religionen und vom mosaischen Gesetz. Der Unterschied liegt in dem kleinen Wort Versöhnung. In den heidnischen Religionen bringen die Menschen ihren Göttern Opfer, um sie zu besänftigen oder versöhnlich zu stimmen. Viele Menschen denken, dass das auch in der Bibel gemeint ist, dass sie also etwas tun müssen, um Gott in seinem Zorn zu besänftigen. In den heidnischen Religionen sind die Götter oder Götzen immer zornig und schwierig und müssen von ihren Anhängern besänftigt werden. Doch in der Bibel ist es so, dass die Sünde die Menschen von Gott getrennt hat, aber Gott ist derjenige, der nun handelt. Auch schon im Alten Testament durch das Sühneopfer. Und heute ist Gott versöhnt. Wir müssen nichts tun, um ihn zu besänftigen oder für uns zu gewinnen. Gott hat bereits alles getan, was getan werden muss. Heute sind wir aufgefordert, uns mit ihm versöhnen zu lassen. Aber nicht etwas zu tun, um Gott zu besänftigen oder für unsere Seite zu gewinnen. Gott ist bereits auf unserer Seite durch das, was Jesus Christus am Kreuz für uns tat.
Wir müssen es nur für uns annehmen, was Christus getan hat. Das ist das Wort des Trostes für eine verlorene Welt heute. Kommen wir nun zu Vers 3. Es ruft eine Stimme: In der Wüste bereitet dem Herrn den Weg, macht in der Steppe eine ebene Bahn unserem Gott. Alle vier Schreiber der Evangelien, Matthäus, Markus, Lukas und Johannes, zitieren diesen Vers und beziehen ihn auf Johannes den Täufer. Es wird also gleich viermal im Neuen Testament erwähnt, dass schon hier bei Jesaja Johannes der Täufer gemeint ist. Ich lese nun die Verse 4 bis 6. Alle Täler sollen erhöht werden und alle Berge und Hügel sollen erniedrigt werden. Und was uneben ist, soll gerade, und was hügelig ist, soll eben werden. Denn die Herrlichkeit des Herrn soll offenbart werden, und alles Fleisch miteinander wird es sehen. Denn des Herrn Mund hat's geredet. Es spricht eine Stimme: Predige. Und ich sprach: Was soll ich predigen? Alles Fleisch ist Gras, und alle seine Güte ist wie eine Blume auf dem Felde. Mit alles Fleisch sind hier alle Völker gemeint. Gott tröstet sein Volk und damit wird allen Völkern Gott offenbart. Weiter geht es mit den Versen 7 und 8. Das Gras verdorrt, die Blume verwelkt, denn des Herrn Odem bläst da rein. Ja, Gras ist das Volk. Das Gras verdorrt, die Blume verwelkt, aber das Wort unseres Gottes bleibt ewiglich. Das Fleisch, also die Menschen, wird mit dem Gras auf dem Feld verglichen. Die Menschen sind vergänglich und hinfällig wie Gras, das nach dem Regen schön grün ist, doch in der Sonne verwelkt. Welchen Trost kann man aus diesem Vergleich ziehen? Nun, der Mensch ist zwar vergänglich und hinfällig, aber das Wort Gottes bleibt für immer bestehen. Es ist stark und sicher. Gottes Wort ist unser Zufluchtsort, der Grund, auf dem wir stehen. Es ist unser Schwert, unser sicherer Turm, Schutz und Errettung. Gottes Wort steht auf und kehrt nicht leer zurück, denn es erfüllt sich, was gesprochen wurde. Im 1. Petrusbrief, Kapitel 1, Abvers 23, zitiert Petrus diese Verse aus Jesaja 40. Dort heißt es: Denn ihr seid wiedergeboren, nicht aus vergänglichem, sondern aus unvergänglichem Samen, durch das lebendige Wort Gottes, das in Ewigkeit bleibt. Denn alles Fleisch ist wie Gras und alle Herrlichkeit des Menschen wie die Blume des Grases. Das Gras ist verdorrt und seine Blume abgefallen, aber das Wort des Herrn bleibt in Ewigkeit. Das ist aber das Wort, welches euch als Evangelium verkündigt worden ist. Nur der im Evangelium verkündete Jesus Christus, das Wort, schenkt dem Menschen ewiges Leben. Betrachten wir nun die wundervolle Botschaft in Vers 9. Zion, du Freudenbotin, steig auf einen hohen Berg. Jerusalem, du Freudenbotin, erhebe deine Stimme mit Macht. Erhebe sie und fürchte dich nicht. Sage den Städten Judas: Siehe, da ist euer Gott. Das Evangelium ist eine Freudenbotschaft. Und die Botschaft von Johannes dem Täufer war: Siehe, da ist euer Gott. Solange man Jesus Christus noch nicht als fleischgewordenen Gott gesehen hat, hat man ihn noch nicht wirklich erkannt. Wir dürfen ihn nicht nur als Menschen sehen, sondern als Gott, denn er ist Immanuel, das bedeutet Gott mit uns. Wenn er nur ein Mensch ist, kann er nicht mein Retter sein, aber er ist Immanuel und er ist mein Retter. Wie wunderbar ist das! Ich lese nun weiter bei Vers 10. Siehe, da ist Gott der Herr. Er kommt gewaltig und sein Arm wird herrschen. Siehe, was er gewann, ist bei ihm, und was er sich erwarb, geht vor ihm her. Nun verbindet Jesaja das erste und das zweite Kommen Christi. Dieser Vers bezieht sich auf sein zweites Kommen. Das Evangelium beinhaltet das erste und das zweite Kommen Christi. Oft werden wir abgelenkt und betonen entweder das erste oder das zweite Kommen.
Doch wir müssen beides zusammen sehen. Nun Vers 11. Er wird seine Herde weiden wie ein Hirte. Er wird die Lämmer in seinem Arm sammeln und im Bausch seines Gewandes tragen und die Mutterschafe führen. Als Jesus kam, nahm er den Titel des Hirten an und er sagte von sich selbst: Ich bin der gute Hirte. Der gute Hirte lässt sein Leben für die Schafe. Der nächste Vers in unserem Bibeltext stellt uns die Größe Gottes als Schöpfer vor, indem er viele Fragen stellt. So lesen wir in Vers 12: Wer misst die Wasser mit der hohlen Hand? Und wer bestimmt des Himmels Weite mit der Spanne? Und fasst den Staub der Erde mit dem Maß? Und wiegt die Berge mit einem Gewicht und die Hügel mit einer Waage? Gottes Größe wird nicht mit Maßen, sondern mit Tätigkeitswörtern bestimmt. Gott misst und wiegt. Er hat alles in seiner Hand. So möchte ich singen: Groß ist unser Gott. Die Reihe der Fragen wird fortgesetzt in den Versen 13 und 14. Wer bestimmt den Geist des Herrn und welcher Ratgeber unterweist ihn? Wen fragt er um Rat, der ihm Einsicht gebe und lehre ihn den Weg des Rechts und lehre ihn Erkenntnis und weise ihm den Weg des Verstandes? Mit dem Geist des Herrn ist Gottes Wille gemeint. Was er sich vornimmt, setzt er in die Tat um. Er fragt keinen anderen um Rat, denn die Erde ist winzig und die Menschen nichtig, wie es in den darauffolgenden Versen 15 bis 17 ausgedrückt wird. Ich lese nun weiter bei Vers 18. Mit wem wollt ihr denn Gott vergleichen? Oder was für ein Abbild wollt ihr von ihm machen? Sie und ich, wir wissen sehr wenig. Wir wissen nur das, was Gott uns in seinem Wort offenbart hat, und ich denke nicht, dass er uns alles erzählt hat. Wir können noch nicht einmal alles verstehen, was er uns mitgeteilt hat. Jesaja stellt Gott den Götzen gegenüber. Schauen wir uns die Darstellungen von Jesus an. Mir selbst sind solche Bilder nicht wichtig, denn sie können Jesus nie in seiner Größe und Herrlichkeit erfassen. Und wir brauchen solche Bilder auch nicht. Ein schottischer Philosoph sagte einmal: Erst als die Menschen Jesu Gegenwart in ihren Herzen verloren hatten, kamen sie auf den Gedanken, ein Bild von ihm zu zeichnen. In Vers 19 beschreibt Jesaja nun ironisch den Götzendienst. Der Meister gießt ein Bild und der Goldschmied vergoldet es und macht silberne Ketten daran. Die Reichen schaffen sich einen sehr schön geschmückten Götzen. Sie haben einen reichen Gott. Vers 20 beschreibt nun, wie es dagegen den Armen geht. Wer aber zu arm ist für eine solche Gabe, der wählt ein Holz, das nicht fault, und sucht einen klugen Meister dazu, ein Bild zu fertigen, das nicht wackelt. Die Armen können sich also nur einen billigen Götzen aus Holz schnitzen lassen. Wie lächerlich und grotesk der Götzendienst doch ist. Weiter mit Vers 21. Wisst ihr denn nicht? Hört ihr denn nicht? Ist's euch nicht von Anfang an verkündigt? Habt ihr es nicht gelernt von Anbeginn der Erde? Es ist also völlig absurd, Gott mit einem solchen dummen Götzen zu vergleichen. Vers 22 zeigt uns wieder die Größe Gottes auf. Er thront über dem Kreis der Erde, und die darauf wohnen, sind wie Heuschrecken. Er spannt den Himmel aus wie einen Schleier und breitet ihn aus wie ein Zelt, in dem man wohnt. Das Alte Testament lehrt nicht, dass die Erde flach ist, aber die Wissenschaftler zu Zeiten des Kolumbus hatten noch diese Theorie. Diese sogenannten Wissenschaftler achteten nicht auf das Wort Gottes und so verpassten sie etwas. Ich denke, auch heute verpassen die Wissenschaftler etwas, wenn sie Gott ignorieren. In dem Vers steht für mich eindeutig, dass die Erde eine Art Kreis in einem riesigen Universum ist. Gottes Thron allerdings kann auch mit den besten Teleskopen nicht gesehen werden. Aber Gott hat die Erde und alle Himmelskörper geschaffen. Davon berichten die Verse 23 bis 26. Nun kommen wir in Kapitel 40 zu Vers 27. Warum sprichst du denn, Jakob, und du, Israel, sagst,
Mein Weg ist dem Herrn verborgen und mein Recht geht vor meinem Gott vorüber? Gott kennt die Schwierigkeiten und Probleme seines Volkes. Er kann den Sturm stillen, aber manchmal muss sein Volk mitten im Sturm Lektionen lernen. Wenn Sie sich mitten in einem Sturm wiederfinden, dann sitzen Sie bitte nicht einfach heulend da und kritisieren Gott. Schauen Sie sich stattdessen um und finden Sie heraus, was Gott Ihnen dadurch mitteilen möchte. Gott lässt Sie nicht sinnlos durch Schwierigkeiten gehen. Vielleicht ist die Lektion so, wie in den Versen 28 und 29 beschrieben. Weißt du nicht, hast du nicht gehört? Der Herr, der ewige Gott, der die Enden der Erde geschaffen hat, wird nicht müde noch matt. Sein Verstand ist unausforschlich. Er gibt den Müden Kraft und Stärke genug dem Unvermögenden. Ja, wir haben einen großartigen Gott. Er wird niemals müde. Und so werden wir auch in den letzten beiden Versen des 40. Kapitels von Jesaja ermutigt. Diese Verse 30 und 31 lauten: Männer werden müde und matt, und Jünglinge straucheln und fallen. Aber die auf den Herrn harren, kriegen neue Kraft, dass sie auffahren mit Flügeln wie Adler, dass sie laufen und nicht matt werden, dass sie wandeln und nicht müde werden. Es gibt hier drei Stufen von Kraft, die mit den drei Stufen des christlichen Wachstums verglichen werden können, wie sie im 1. Johannesbrief, Kapitel 2, in den Versen 12 bis 14 beschrieben werden. Die drei Stufen des christlichen Wachstums sind wie folgt. Erstens, der junge Christ fährt ganz schnell auf wie ein Adler. Zweitens, der erwachsene Christ läuft schnell. Und drittens, der reife Christ wandelt oder geht langsam. Doch egal, ob wir schnell oder langsam mit Gott wandeln, es wird uns Anstrengung kosten. Aber Gott wird uns neue Kraft und Stärke schenken. Wenn wir etwas Kraft zum Laufen benötigen, wird er uns diese schenken. Wenn wir viel Kraft zum Fliegen benötigen, wird er uns auch diese geben. Dies ist ein wunderbares Kapitel im Buch des Propheten Jesaja, das uns den Trost Gottes zeigt und uns Gott als unseren Schöpfer, unseren Erretter und unseren Erhalter offenbart.

Im Mittelpunkt dieser Sendung stand das 40. Kapitel aus dem Buch des Propheten Jesaja. Es kann mit dem einen großen Wort Trost überschrieben werden. Nach den vielen Kapiteln, die vom Gericht handelten, wird nun die Gnade groß geschrieben. Gott zeigt sich in seiner Größe, der für sein Volk da ist und ihm Kraft und Stärke gibt. Das schaffen keine selbstgeschaffenen Götzen, wie uns Jesaja deutlich vor Augen führt. Ich bedanke mich für Ihr Interesse und verabschiede mich. Bis zur nächsten Ausgabe der Sendereihe Durch die Bibel. Auf Wiederhören und Gottes Segen mit Ihnen.

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1: Willkommen bei unserer ERF-Sendereihe mit faszinierenden Lebensberichten aus der Kirchengeschichte. Am Mikrofon begrüßt Sie Anne Geier. Schön, dass Sie eingeschaltet haben. Woran erkennt man einen Christen? An einem Kreuz um den Hals, am Gottesdienstbesuch am Sonntag oder daran, dass er gelegentlich in der Bibel liest? Für David Green greift das zu kurz. Der erfolgreiche US-amerikanische Unternehmer ist überzeugt, dass Glaube nicht nur einzelne Bereiche des Lebens betrifft, sondern unser Denken, unsere Entscheidungen und unseren Umgang mit anderen Menschen prägen sollte, auch im Berufsalltag und in der Wirtschaft. Gerade weil David Green großen wirtschaftlichen Erfolg hatte, stellt sich eine spannende Frage. Was passiert, wenn ein Mensch nicht Reichtum oder Karriere an die erste Stelle setzt, sondern versucht, nach Gottes Maßstäben zu leben? Wie das konkret aussieht und welche Rolle der christliche Glaube im Leben dieses Unternehmers spielt, darüber berichtet uns gleich Michael Kotsch. Zuvor hören wir Jonathan Böttcher mit einer Vertonung von Worten Jesu aus der Bergpredigt. Trachtet zuerst nach Gottes Reich.

Jedes Jahr besuchen rund 1 Million Menschen das Museum of the Bible in Washington. Es lädt dazu ein, die Geschichte der Bibel und ihren Einfluss auf Kultur und Gesellschaft zu entdecken. Möglich wurde dieses Projekt vor allem durch das Engagement von David Green und seiner Familie. Auch in vielen anderen Bereichen versucht der Unternehmer, seinen Glauben ganz praktisch zu leben und weiterzugeben. Mehr darüber berichtet jetzt Michael Kotsch.

David Green wurde 1941 geboren. Er wuchs in Altus, Oklahoma auf, wo sein Vater Pastor in einer kleinen Gemeinde war. Greens Eltern gaben ihren christlichen Glauben an die Kinder weiter und bemühten sich, im Alltag konsequent mit Gott zu leben. Zusammen lasen sie in der Bibel, beteten und besuchten regelmäßig den Gottesdienst. Schon als Jugendlicher entschied sich Green, auch als bewusster Christ leben zu wollen. Beiden Eltern bedeutete der Glaube an Jesus Christus sehr viel. Immer wieder erinnerte ihn sein Vater: Du hast nur ein Leben, dein Körper wird schon bald zerfallen. Nur was du für Jesus Christus getan hast, wird Bestand haben. Als er seiner Mutter von seinem erstaunlichen geschäftlichen Erfolg erzählte, entgegnete sie: Das ist alles wirklich sehr schön, David, aber was tust du für Gott? 1970 gründete Green in einer Garage sein eigenes Geschäft. Hier baute und verkaufte er Miniaturbilderrahmen. Schon 2 Jahre später war daraus eine kleine Fabrik entstanden. Green war nicht nur geschäftstüchtig. Gleichzeitig wollte er auch anderen Menschen helfen. Deshalb stellte er einige Patienten mit Zerebralparese ein. 1972 eröffnete er unter dem Namen Hobby Lobby einen ersten öffentlichen Laden für Kunsthandwerk in Oklahoma City. Green hatte offensichtlich die richtigen Produkte im Angebot und traf den Geschmack der Zeit. Bereits 1975 eröffnete er eine weitere, wesentlich größere Filiale von Hobby Lobby und gab seine gut bezahlte Stelle als Manager auf, um sich ganz auf seine neue Geschäftsidee konzentrieren zu können. Hobby Lobby wuchs bis 1982 auf 7 Geschäfte an. 1992 umfasste die Ladenkette bereits 50 Standorte in 7 US-Bundesstaaten. Innerhalb der nächsten Jahrzehnte entstand daraus Hobby Lobby Stores, ein Einzelhandelsunternehmen mit 969 Geschäften in 47 US-Bundesstaaten. Die Kette von Kunst- und Handwerksgeschäften erwirtschaftete 2018 einen Umsatz von über 5 Milliarden US-Dollar. Green ist es prinzipiell wichtig, biblische Prinzipien in seiner Form zu berücksichtigen, sowohl im Umgang mit seinen Angestellten als auch in Hinsicht auf Ehrlichkeit und Freundlichkeit. Mit über 3 Milliarden Dollar Privatvermögen gehört David Green zu den reichsten Menschen der USA. Gleichzeitig ist er einer der größten Privatspender für evangelikale Organisationen in Amerika. Green hatte sich vorgenommen, die Hälfte seines Gewinns für christliche und diakonische Zwecke wegzugeben. Allein bis 2012 hatte er über 500 Millionen US-Dollar gespendet. Green lebt mit seiner Frau Barbara noch immer in Oklahoma City. Ihr Sohn Matt Green ist Gründer und Leiter des erfolgreichen Buchladens Mardell Christian and Education und Every Tribe Entertainment. Green ist Hauptsponsor des bedeutenden Museum of the Bible in Washington, D.C. und Schirmherr der Green Collection. Green finanzierte das Museum of the Bible in Washington, D.C. mit 500 Millionen Dollar. Das aufwendig und professionell gestaltete Museum vermittelt seinen Besuchern auf unterhaltsame Art und Weise einen zuverlässigen wissenschaftlichen Einblick in die historische Umwelt der Bibel. Unter anderem geht es den Verantwortlichen darum, die sachliche Zuverlässigkeit der Bibel zu belegen, auch in naturwissenschaftlicher und historischer Hinsicht. Außerdem möchte man typische bibelkritische Vorurteile sachgerecht entkräften. Seit seiner Eröffnung zieht es jedes Jahr zahllose interessierte Besucher an und ist in Washington eines der am meisten besuchten Museen. Green ging es von vornherein darum, Menschen zu motivieren, sich intensiver oder erstmalig mit der Bibel auseinanderzusetzen. Deutlich zu machen, dass es sich bei der Bibel nicht nur um ein Buch von Mythen und Geschichten handelt, sondern dass das, was in der Bibel zu lesen ist, Hand und Fuß hat. Dass die Berichte der Bibel einen historischen Hintergrund haben,
dass ihre Aussagen über die Wunder Jesu und seine Auferstehung der Realität entsprechen. Und das möchte er nicht nur in einem verstaubten Rahmen weitergeben, sondern adäquat mit modernen Methoden. Und so wundert es nicht, dass jedes Jahr viele tausend Menschen in Washington dieses Museum besuchen und nachher einen neuen Blick auf die Bibel haben oder gefestigt sind in ihrem Vertrauen auf die Bibel und ihre Überzeugung, dass darin nicht nur alte Geschichten weitergegeben werden, sondern Informationen über die Geschichte des Volkes Israel und Jesus Christus, den Anfang der christlichen Gemeinde und vor allem über Gott, der sich den Menschen zugewandt hat, in historischer Gestalt auf die Erde gekommen ist, um Menschen mitzuteilen, wie sie gut miteinander leben können, wie sie Vergebung ihrer Schuld erfahren und wie sie in der Ewigkeit mit Gott leben können. Zu den von Green finanziell unterstützten Organisationen gehört darüber hinaus auch ein Krankenhaus in Haiti, ein örtliches Obdachlosenheim und eine Schriftenmission, die mit ihren Kleinschriften Menschen auf Jesus Christus aufmerksam macht. Auch mit seinem Unternehmen will Green den christlichen Glauben fördern. Glauben ist für Green nicht nur eine Sache des Gottesdienstes. Zitat: Gott ist dem Geschäft gegenüber nicht abgeneigt. Ihm gehört nicht nur der Sonntag. Er versteht auch etwas von Margen, Tabellenkalkulation, Wettbewerb und Gewinn. Im Gegensatz zu vielen anderen Einzelhandelsgeschäften in den USA sind die Filialen von Hobby Lobby am Sonntag geschlossen. Dazu heißt es auf der firmeneigenen Homepage: Wir wollen unseren Mitarbeitern Zeit für Familie und den Gottesdienst geben. Zu den christlichen Prinzipien des Geschäftslebens gehört für Green auch eine anständige Entlohnung seiner Mitarbeiter. Er erhöhte 2009 die Löhne, während der Rest der Einzelhandelsbranche die Arbeitskosten einfror oder sogar kürzte. Während der Mindeststundenlohn in den USA, an dem sich viele Einzelhandelsketten orientieren, bei $11 liegt, bezahlt Green seinen Angestellten $18,50. In seinen Geschäften lässt Green nur christliche Musik spielen. Darüber hinaus investiert der Geschäftsmann jedes Jahr viel Geld für werbende Presseartikel über die biblischen Hintergründe christlicher Feste. Besonders zu Weihnachten und zu Ostern wirbt er mit entsprechenden Artikeln in über 250 Zeitungen der USA. Viele Menschen, die heute Weihnachten, Ostern oder Pfingsten feiern, sind sich nicht mehr bewusst über den eigentlichen biblischen Hintergrund. Green will mit seinen Anzeigen dazu beitragen, dass dieses Wissen wieder neu betont wird und die Menschen auf den Inhalt der Bibel und auf Jesus Christus aufmerksam werden. Green argumentiert, es sei unehrlich, wenn viele Unternehmen gerade zu Weihnachten riesige Umsätze machen, ohne sich um den geistlichen Hintergrund des Fests zu kümmern. 2017 veröffentlichte Green sein Buch Giving It All Away and Getting It All Back Again. Darin warb er für großzügige Spenden an christliche Organisationen. Seiner Erfahrung nach verliert ein Christ nicht, wenn er Geld in die Sache Gottes investiert. Wie im Alten Testament versprochen, hat er durch den Segen Gottes großen geschäftlichen Erfolg. Nicht ganz unproblematisch stellt Green einen direkten Zusammenhang zwischen Spenden und persönlichem Gewinn her. In diesem Zusammenhang verweist er auf biblische Beispiele, in denen Gott Menschen mit Reichtum beschenkt, die bereit waren, einen Teil ihres Besitzes für Gott wegzugeben. Zahlreiche andere Beispiele lässt er allerdings unerwähnt, in denen sich Menschen massiv für die Sache Gottes eingesetzt hatten, ohne materiell davon zu profitieren. Seit Jahren wird Green als Christ öffentlich angegriffen, weil er mit seinen deutlich vorgetragenen ethischen Überzeugungen allgemein sichtbar und bekannt ist. Religionskritische Aktivisten haben auch schon mehrfach versucht, mit Klagen und Medienkampagnen gegen die christlichen Grundsätze von Green und seinen Unternehmen vorzugehen. Geschäftsschädigend wurde versucht, Skandale zu inszenieren, um Green als homophob und diskriminierend zu diffamieren. Aktivisten wollen Green und die Firma Hobby Lobby zwingen, abtreibungsverursachende Medikamente und Geräte für ihre Mitarbeiter zur Verfügung zu stellen und auch zu bezahlen. Das verweigerte Green bisher mit dem Hinweis auf seine religiös begründete Ablehnung der Abtreibung.
Der Streitfall beschäftigte bereits verschiedene juristische Instanzen. Zumeist entschieden die Richter mit einem Hinweis auf die Religionsfreiheit, dass Green nicht zu einer Förderung von Abtreibung und Transgender gezwungen werden könne. Eine Transfrau verklagte Hobby Lobby 2021, weil sie ihr untersagt hatten, nach ihrer Geschlechtsumwandlung die Personaltoilette für Frauen zu besuchen und nicht wie bisher die für Männer. Aufgrund der von Aktivisten durchgesetzten Regeln wurde dem ehemaligen Mann eine Entschädigung von $220.000 zugesprochen. Gender-Lobbyisten feiern das Urteil als Sieg gegen konservative Christen und ihre moralischen Überzeugungen in den USA. Aus Glaubensgründen hatte sich Green geweigert, die Pille danach in den Leistungskatalog der Krankenkassenversicherung für seine Angestellten aufzunehmen, wie es von der Regierung Obama gefordert wurde. Green ging es dabei nicht ums Geld, sondern um die direkte Finanzierung von Abtreibungen, was er aus seiner christlichen Überzeugung als unmoralisch ablehnte. Daraufhin wurde Green von Vertretern der Abtreibungslobby verklagt und es kam zu einem längeren juristischen Prozess. Vor diesem Hintergrund klagte Green unter anderem gegen die amerikanische Bundesregierung, die seine Firma verpflichten wollte, Abtreibung aktiv zu unterstützen. 2013 wurde Green in einer Negativkampagne vorgeworfen, er und sein Unternehmen seien antisemitisch, weil sie keine Artikel für jüdische Feste verkaufen wollten. Green konnte jedoch darauf hinweisen, dass diese Behauptung nicht der Realität entsprach und in seinen Geschäften sehr wohl auch Dekorationen für jüdische Feiertage erhältlich sind. Der Vorwurf wurde zwischenzeitlich zurückgezogen. Atheistische und religionskritische Organisationen haben sich seit der Eröffnung des von Green maßgeblich getragenen Museum of the Bible bemüht, dessen Reputation zu beschädigen. Mit kritischen Pressemeldungen, Verdächtigungen und offenen Anklagen wies man ideologisch motiviert auf echte und vorgebliche Mängel der Ausstellung hin. Aufgrund der relativ schnellen Umsetzung des Museumskonzepts war es auch zu einigen Fehlern gekommen. Beispielsweise hatte man sich vorgeblich aus Qumran stammende Manuskripte verkaufen lassen, die sich bei einer späteren Materialüberprüfung als Fälschungen herausstellten und deshalb umgehend aus dem Museum entfernt wurden. Auf eine Anzeige hin wurde 2017 festgestellt, dass 800 antike Artefakte aus dem Irak nicht ordnungsgemäß eingeführt wurden, sondern über nicht zertifizierte Zwischenhändler gekauft worden waren, ohne offizielle Ausfuhrgenehmigung. Die entsprechenden Objekte mussten daraufhin in den Irak zurückgegeben werden. Nach weiteren Untersuchungen galt das auch für andere Ausstellungsstücke, die 2020 an den Irak und nach Ägypten zurückgegeben wurden. An dem Skandal waren auch große Auktionshäuser wie Christie's und angesehene Antiquitätenhändler beteiligt, die Green und den Mitarbeitern des Museum of the Bible falsche Angaben über die Herkunft der Artefakte gemacht hatten. Dazu kam eine neue Sensibilität über die prinzipielle Rechtmäßigkeit historischer Objekte anderer Kulturen in westlichen Museen. Kritiker bemängelten auch, dass das Museum of the Bible staatliche Corona-Hilfen für die Bezahlung ihrer Angestellten beantragt hatte, wie andere kulturelle Einrichtungen auch, die monatelang auf staatliche Anordnungen hin schließen mussten. Auch hinter diesen Klagen verbargen sich vor allem der unterschiedliche weltanschauliche Hintergrund und der Ärger über die große Aufmerksamkeit, die das Museum in kurzer Zeit bekommen hatte. Trotz verschiedener öffentlicher Angriffe religionskritischer Aktivisten steht Green noch immer zu seiner konservativ-christlichen Überzeugung. Auf der Webseite seines Unternehmens formuliert er die Philosophie der Firma folgendermaßen: Wir wollen Gott ehren in allem, was wir tun. Wir wollen das Unternehmen in Übereinstimmung mit biblischen Prinzipien führen. Das formuliert er im Gegensatz zu den meisten anderen Unternehmen, in denen es in erster Linie um die Maximierung ihres Gewinns geht, auch wenn darunter die Mitarbeiter leiden oder die Qualität ihrer Produkte.
Green will sich auch weiterhin finanziell und persönlich für christliche Organisationen und für die Verbreitung der Bibel einsetzen. Ihm geht es darum, Menschen in ihren praktischen Schwierigkeiten zu helfen, aber ihnen auch Hoffnung durch den christlichen Glauben zu vermitteln. Sein liebstes Kind ist das Museum of the Bible, das wahrscheinlich größte Bibelmuseum weltweit. Bei vielen Menschen steht die Bibel zwischenzeitlich nur noch im Regal. Das soll durch dieses Museum verändert werden. Was auf anschauliche Art und Weise mit moderner Technik und guten Erklärungen und vor allem auch mit einem sachlich formulierten Hintergrund dabei hilft, die Bibel und die Umwelt der Bibel besser zu verstehen, um sie dann als Grundlage des eigenen Lebens akzeptieren zu können. David Green ist ein außerordentlich erfolgreicher Unternehmer. Gleichzeitig ist er Christ. Er versucht, beides miteinander zu verbinden. Manchmal entstehen dabei Konflikte. Durch seinen Erfolg zieht er auch den Neid und den Ärger andersdenkender Menschen auf sich. Das führt zu öffentlichen und auch zu juristischen Auseinandersetzungen. Die meisten Menschen werden kein Multimilliardenunternehmen aufbauen. Und trotzdem geht es darum, die von Gott gegebenen Begabungen einzusetzen, aber das eben nicht nur für die eigenen Interessen. Alle materiellen Güter und alle Begabungen, die Gott einem Menschen anvertraut, sind nicht nur für den eigenen Genuss oder zum Ansammeln für spätere Generationen, sondern Gott möchte, dass das, was er einem Menschen gegeben hat, auch in seinem Zweck verwendet wird, zum Wohl anderer Menschen, aber auch dafür, dass Menschen auf Gott aufmerksam werden. Das versucht Green mit großem Einsatz und Engagement und auch Freude zu verwirklichen. Ihm geht es darum, nicht nur auf sich und seine Existenz zu schauen, sondern darüber hinaus, auf die Werte Gottes, auf seine Offenbarung, die weit über das eigene Leben hinausgeht. Ihm geht es nicht nur um die kurze Spanne des eigenen Lebens, sondern er geht ganz fest davon aus, dass die Seele des Menschen auch nach dem Tod weiterlebt und dann bei Gott sein wird. Das ist eine christliche Perspektive, die jeden heute herausfordert. Es lohnt sich, sich mit der Bibel intensiv auseinanderzusetzen. Wer nicht die Möglichkeit hat, das Museum of the Bible in Washington zu besuchen, der kann in Europa ähnlich ausgerichtete Museen anschauen, um sich einen Überblick darüber zu verschaffen, was der Inhalt der Bibel ist und vor welchem Hintergrund sie geschrieben wurde. Das kann eine herausfordernde Grundlage sein für das richtige Verständnis der Bibel und die Anwendung der dort zu findenden Prinzipien auf das eigene Leben. Darüber hinaus will Gott durch die Bibel ins eigene Leben sprechen, dass der Mensch Gott erkennen kann und wie er in Beziehung zu ihm treten kann. Die Bibel versteht sich als das Reden Gottes zu den Menschen heute. Das kann durch gemeinsame Gespräche über das Wort Gottes, durch das Lesen in der Bibel, aber auch durch Museen wie das von David Green gegründete entstehen.

0: Das Leben von David Greene erinnert uns daran, dass Erfolg, Besitz und Wohlstand zwar wertvolle Gaben sein können, aber niemals das eigentliche Ziel unseres Lebens sein sollten. Alles, was wir auf dieser Erde besitzen, ist vergänglich. Was bleibt, ist unsere Beziehung zu Gott und das, was wir mit unserem Leben für ihn und andere Menschen bewirken. Jesus fordert uns deshalb im Matthäusevangelium auf: Sammelt euch keine Reichtümer hier auf der Erde, sammelt euch stattdessen Reichtümer im Himmel. Die entscheidende Frage lautet nicht, wie viel wir besitzen, sondern woran unser Herz hängt. David Greene hat versucht, seinen Erfolg als Möglichkeit zu verstehen, Gottes Anliegen zu fördern und anderen Menschen zu dienen. Das kann auch uns herausfordern. Wie setzen wir unsere Zeit, unsere Begabungen und unsere Möglichkeiten ein? Nächste Woche lernen wir mit William Cameron Townsend einen Mann kennen, der sein Leben einem ganz anderen Ziel widmete. Der Missionar und Sprachforscher erkannte, wie wichtig es ist, dass Menschen die Bibel in ihrer eigenen Muttersprache lesen können. Deshalb setzte er sich für Bibelübersetzungen in hunderte von Sprachen ein und gründete eine Bewegung, die bis heute weltweit wirkt. Über sein beeindruckendes Leben berichtet Michael Kotsch in der nächsten Ausgabe dieser Sendereihe. Außerdem empfehlen wir Ihnen die Bände der Reihe Helden des Glaubens, in denen unser Referent Michael Kotsch bewegende Biografien aus zwei Jahrtausenden Kirchengeschichte zusammengetragen hat. Die Bücher sind bei der Christlichen Verlagsgesellschaft erschienen und unter anderem in unserem Onlineshop unter www.buchgalerie.com erhältlich. Damit verabschiede ich mich und wünsche Ihnen weiterhin viel Freude mit dem Programm des ERF. Ihre Anne Geier.
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0: ERF-Thema des Monats, Kindererziehung in unserer Zeit. Diesmal hören Sie den zweiten Teil eines Vortrags von Henrik Mohn zum Thema »Wie schütze ich mein Kind vor den Gefahren des Internets?« Das Ausmaß der kriminellen Handlungen über Social Media und im sogenannten Darknet ist erschreckend. Um Kinder und Jugendliche vor Pädokriminalität und sexualisierter Gewalt zu schützen, ist es wichtig, darüber Bescheid zu wissen. Deshalb sollte sich jeder, dem ein Kind anvertraut ist, darüber informieren. Wie nutzen Straftäter das Internet und wie kann ich mein Kind davor schützen? Im ersten Teil seines Vortrags hat der Lehrer und Autor Henrik Mohn darauf hingewiesen, dass es meist Menschen aus dem direkten Umfeld sind, die das Vertrauen von Kindern ausnutzen. Er sprach von einem Kreislauf des Missbrauchs, in dem der Täter sich zunächst freundlich und unauffällig benimmt und so die Möglichkeit hat, sein Opfer Schritt für Schritt zu manipulieren, bis es dann zum Übergriff kommt. Das trifft auch auf die Kontaktaufnahme über soziale Medien oder Online-Spiele zu. Cybergrooming genannt. Guten Empfang und wertvolle Impulse wünscht Ihnen nun Philipp Genetti.
1: Cybergrooming. Kurze Erinnerung, was war der Begriff? Cybergrooming bezeichnet die Anbahnung von sexueller Gewalt gegen Minderjährige im Internet. Also wir haben bereits festgestellt, dass es das Nahfeld ist, das für Kinder und Jugendliche gefährlich ist. Was analog gilt, gilt auch digital. Das Internet ist jetzt das Nahfeld. Digitale Technologien wie das Smartphone spielen dabei eine entscheidende Rolle. Denn auch in der digitalen Welt gilt es, eine Machtbeziehung aufzubauen zwischen dem Täter und dem Opfer. Hier gibt es genau dasselbe Muster wie im analogen Fall. Ich brauche eine Vertrauensbeziehung. Wie sowas aussieht, das beschreibt wieder Silke Müller in einem Buch. Sie sagt, eine Schülerin kam zu ihr in die Aussprache. Dort berichtet sie von ihrer Freundin Lisa, die aktuell mit Moritz über Snapchat und TikTok interagiert. Moritz hat Lisa relativ bald ein Video von sich geschickt. Auf dem Video ist ein ganz normaler Junge zu sehen, wie er eigentlich als Teenager oder Jugendlicher ausschaut. Im Verlaufe der Bekanntschaft hat Moritz dann irgendwann Lisa dazu gedrängt, ihm doch ein Foto von ihr in Unterwäsche zu schicken. Das hat Lisa natürlich gemacht, weil sie ja Moritz, der jetzt im Nahfeld im Internet ist, auch Vertrauen hat. Es gibt eine Beziehung dazu, eine emotionale Beziehung. Und ja, sie hat es halt gemacht. Moritz

hat dann auch ein Video von sich zurückgeschickt. Allerdings, was sie auf dem Video zu sehen bekam, das war nicht der Körper eines Teenagers. Was Lisa und später ihre Freundin sahen, war ein erwachsener Mann. Dieser Mann hatte sich mit einem Teenage-Filter, kann man übrigens im Play Store für jedes Smartphone erhalten, runtergeladen und sich jünger gemacht. Also Sie müssen nicht viel Geld ausgeben für irgendwelche dubiosen Botox-Spritzen. Nehmen Sie einfach Ihr Smartphone, laden sich eine App runter. Binnen von 2 Minuten sind Sie wieder wie 20. Man muss nur verstehen, ja, das ist nichts Negatives. Aber man kann es halt falsch einsetzen. Deswegen bin ich persönlich auch ein Befürworter. Ein Smartphone gehört frühestens ab 14 Jahren in die Hände eines Kindes, und zwar mit Schutzsoftware. Denn das Smartphone ist der absolute Gamechanger. Technik ist nicht per se böse, aber ihr Gebrauch ist ausschlaggebend. Folgt man den Angaben des IT-Branchenverbandes, so nutzen Kinder zwischen 6 und 9 Jahren regelmäßig ein Smartphone oder Tablet. 10- bis 12-Jährige waren demnach im Schnitt rund 1,5 Stunden pro Tag online. Das Internet wird dabei von den Heranwachsenden oftmals zum Spielen und Chatten genutzt, also nicht mehr zu was Bösem, sondern einfach, hey, ein bisschen irgendwie zocken, ein bisschen was labern mit jemand, sind ja nichts negative Sachen. Und Pädokriminelle haben diese Räume schnell für sich entdeckt, denn dort können sie sich Kindern und Jugendlichen nähern. Das war, muss man sagen, weder Herstellern, Politikern noch Eltern so bewusst. Das geben sie mittlerweile zu, sie hätten nicht gedacht, dass das so krass schnell geht. Die Online-Games bilden das Fundament, um eine soziale Basis zu schaffen. Moosbrucker erklärt, wer Fälle von Cyber-Grooming studiert, findet eine verblüffende Übereinstimmung mit dem Kreislauf des Missbrauchs. Und die Wahrscheinlichkeit, dass ein Kind mit Cyber-Grooming in Kontakt kommt, ist beachtlich. Eine Studie der Landesanstalt für Medien 2021 aus Nordrhein-Westfalen weist nach, jedes 11. 8- bis 9-jährige Kind hat demzufolge angegeben, dass sich unbekannte Erwachsene schon einmal mit ihm live und in Farbe treffen wollten. Jedes 11. 8- bis 9-jährige Kind. Sie verstehen auf einmal das undenkbare Denken. Das sind ganz nahe Fälle. In dieser Gruppe von den 8- bis 9-jährigen waren es bereits 8%, die schon einmal aufgefordert wurden, sich vor der Webcam auszuziehen oder Nacktbilder von sich zu senden. Wir reden hier über Kinder. Ich habe selber eine 7-jährige Tochter. Also bei aller Liebe, ich kann es nicht nachvollziehen. Bei 10- bis 12-jährigen haben bereits 8% Nacktbilder von Erwachsenen erhalten. In der Altersgruppe der 10- bis 12-Jährigen war es jedes 7. Kind und unter den 13- bis 15-Jährigen sogar jedes 4., mit dem sich Erwachsene treffen wollten. Die Kinder sind nicht mehr ab 13 weg. Sie müssen von 0 bis 13 da sein für ihre Kinder und nicht ein Smartphone in die Hand eines Kindes geben. In der Altersspanne der 13 bis 15-Jährigen traf dies sogar auf 15% so. Sie sehen, von 0 bis 15, das sind die sehr begehrt. Das ist die heiße Phase. Der Ort, an dem Kinder und Jugendliche mit Pädokriminellen in Berührung kommen, sind soziale Netzwerke. Und jetzt wird es sehr hart, wenn man das Jugendlichen sagt. 30% der Betroffenen nannten Instagram als Tatort von Cybergrooming. Hat heute jeder. Instagram ist schon gar nicht mehr die krasseste App. TikTok ist mittlerweile deutlich besser und Snapchat ist das nächste bei Jugendlichen. Gefolgt von WhatsApp 26%, Snapchat 24%, TikTok 20% und Facebook, das benutzen nur noch 50-plus Leute, 17%. Und jetzt, das ist einerseits da, wo Jugendliche ganz arg unterwegs sind. Dann Spiele. Es folgen die Spiele. Und jetzt denkt man, okay, so ein Pädokrimineller, der muss ja jetzt irgendwie vielleicht in so einem... Es gibt zig Erotikspiele oder sowas. Da wird ja sowas noch irgendwie einen Link geben. Nein, FIFA 2022 und Minecraft. Minecraft ist dieses Ding, was hässlich verpixelt ist. Das spielen auch alle Kinder. Das sind die Orte, wo die Pädokriminellen reinkommen. GTA 5, gut, das ist ein Ballerspiel, wo man rumfährt, aber auch da hat es eigentlich nichts mit Erotik zu tun. Was ich nur zeigen will, diese Spiele haben nichts, gar nichts mit irgendwelchen erotischen, pädokriminellen Sachen zu tun. Bei FIFA geht es um Fußball. Das ist ein Anti-Aggressionsspiel, wenn man da verliert, kann man ganz schön sauer werden. Also das Fußball und über die Online-Chats kann man jetzt Zugänge schaffen. Aufnahmen aus Cybergrooming gehören mittlerweile zu den größten Quellen für Missbrauchsdarstellungen. Das ist die größte Quelle. Und besitzen Zuwachsraten wie keine andere Kategorie. Und die Täter gehen genau wieder so vor. Zuerst wird die Basis zum Kind gelegt, dann werden die Grenzen ausgetestet, es wird Abhängigkeit geschaffen. Und der Grund ist, ich will eine Vertrauensbasis legen, damit ich dann den Missbrauch am Kind
begehen kann, und dann kommt es wieder zur sexualisierten Gewalt. Das Internet als Nahfeld ist dabei zu einem sozialen Raum geworden, der die Kontaktaufnahme vereinfacht. Moosbrugger schreibt, überall dort, wo menschliche Kommunikation möglich ist, muss mit Cybergrooming gerechnet werden. Deshalb gibt es, dass wir mit unseren Kindern im Gespräch sind. Gott hat den Körper jedes Einzelnen sehr gut gemacht. Allerdings ist der Intimbereich intim. Schon wir bringen unseren Kindern bei, es gibt Bereiche an deinem Körper, die sind privat. Und an deinen privaten Bereichen darf keiner irgendwas reinstecken. Es sei ein Arzt, der mal einen medizinischen Eingriff machen muss. Ansonsten hat niemand irgendwas in dich reinzustecken. Weder in Nase, Mund, noch ins Pipi oder in den Po. Das sind Tabuzonen, auch für uns Eltern. Da steckt keiner irgendwas rein, außer in einem medizinischen Notfall. Dennoch können wir Fragen, Neugier oder auch Scham aufkommen. Das kann bei Kindern passieren. Deswegen, wir müssen frühzeitig mit unseren Kindern eine gute Aufklärungsarbeit haben. Nicht dieses, oh ja, pack mal deinen Schnepper weg oder so. Gar nicht. Rede doch einfach von Penis und Vagina. Denn im Internet kommt das Gleiche. Schick mir doch mal ein Foto deiner Brüste. Und wenn ein Mädchen weiß, Brüste, das ist mein Privatbereich, der will hier etwas Privates, dann ist das ein Schutzmechanismus. Dann kann das Kind sagen, nein. Aber wenn ich das immer nur gesagt, irgendwelche niedlichen Begriffe dafür genannt habe, dann weiß das Kind das vielleicht nicht und schickt es. Und gerade wir Christen müssen lernen, auch im Bereich Sexualität, einfach über das Schönste, was Gott uns für eine Ehe geschenkt hat, einfach drüber zu reden. Das muss möglich sein. Und wenn nicht, dann lade einen Referenten ein, dass ihr da fertig werdet. Oder es gibt zig gute Bücher. Damit kann ich anfangen, Aufklärungsarbeit zu machen. Wir sollten dringend als Eltern diese Chancen nutzen. Man kann so gute Bücher finden, um Kinder frühzeitig, gesund vor Gott, in der Verantwortung auch, mit diesem Bereich umzugehen, aufzuklären. Lindsay und Justin Holmkamp berichten, jede vierte Frau und jeder sechste Mann wird im Laufe des Lebens Opfer sexualisierter Gewalt. Tragischerweise sind viele dieser Opfer Kinder. Wir wünschen uns, dass Eltern, die ihre Kinder lieben und beschützen möchten, klüger und besser vorbereitet sind als diejenigen, die Kinder schaden wollen. Die Holmkamps, er ist Professor und er lehrt an Theologie am Gordon Conwell Theological Seminary. Und Justin hat mit seiner Frau Lindsay mehrere Bücher geschrieben, darunter zwei, die für Missbrauchsüberlebende sind. Also sie sind voll in dem Thema drin. Lindsay ist Krisenzentrumsmanagerin für sexuelle Übergriffe und arbeitet in einem Frauenhaus für häusliche Gewalt. Das sind Autoren, die wirklich Ahnung haben und die das sehr gut von Gottes Wort her und mit aller Deutlichkeit, aber mit der nötigen Feinfühligkeit machen, die uns helfen, sprachfähig zu werden. Und so bleibt also zu fragen, wie können wir unsere Kinder schützen? Wir kommen zum vierten Punkt. Welche Präventionsbausteine gibt es? Man mag sich ja fragen, wieso soll mich dieses Thema eigentlich betreffen? Moosbrugger schreibt dazu, es geht darum, Übergriffe für möglich zu halten und offen zu sein für Alarmsignale, die es in fast jedem Fall irgendwann gibt. Es geht darum, sensibel zu sein. Es gibt Anzeichen, wofür sie nachher auch ein paar kriegen, wo sie einfach, wenn sie sowas merken, dann seien sie offen dafür, theoretisch mal das Undenkbare zu denken. Was könnte da passieren? Und dann begleitet man. Es ist unbestreitbar, dass sexualisierte Gewalt traurigerweise zur Realität auch von Kirche und Diakonie gehört. Nachweislich wurden von 1946 bis 2020 offiziell 2200 Minderjährige sexuell missbraucht. Ich glaube, wir wissen alle, die Dunkelziffer wird viel höher sein. Unsägliches Leid ist hier gegen junge Menschen geschehen. In einem Gespräch mit einem Seehaus-Mitarbeiter, wir haben bei uns das Seehaus Leonberg, ist eine christliche Einrichtung, die sich mit Straftätern auseinandersetzt, die ganz viel macht, wurde mir berichtet, der Mitarbeiter war auch früher auf dem Missionsfeld, hat er gesagt, das Thema sexuelle Gewalt gegen Kinder ist ein ganz dunkles, aber leider Realität. Also das ist nichts, wo man jetzt denkt, ja, das passiert definitiv nur in irgendwelchen komischen kirchlichen Kreisen oder sicherlich nur bei so ganz dubiosen Veranstaltungen. Nein, das ist ein Thema, was Realität ist. Und von Seiten der Regierung gibt es ja schon bereits viele Schutzkonzepte. Ich habe Ihnen auf dem Handout drei Quellen auch genannt, die als Anlaufstellen dienen. Da gibt es wirklich gute Sachen. Auch unsere Polizei hat sehr, sehr gute Hilfen. Aber beim Thema Prävention stehen wir als Eltern, Ehrenamtliche und Pädagogen insbesondere in der Verantwortung, unsere Kinder, die uns anvertrauten Schutzbefohlenen, zu schützen. Miriam Günderoth schreibt, die Prävention vor sexualisierter Gewalt beginnt nicht erst mit der konkreten Maßnahme,
sondern findet ihren Anfang in der Auseinandersetzung jedes Einzelnen mit der persönlichen Haltung. Und das machen sie heute. Sie gehen den ersten Schritt einer Prävention. Und das Ehepaar Holmkamp erinnert uns deshalb, Kinder müssen über ihren Intimbereich Bescheid wissen. Ich möchte Ihnen nachfolgend einige Ansätze vorstellen, mit denen Prävention beginnt. Zunächst einmal muss das Undenkbare gedacht werden. Wir müssen insgesamt alle zusammen dafür sensibilisiert werden, dass niemand vor der Gefahr des pädokriminellen Übergriffs geschützt ist. Wenn man mit kriminellen Inhalten konfrontiert wird, und das ist ganz wichtig für Sie, der Sie erwachsen sind, Sie dürfen nie ein Video, was Ihnen ein Kind zeigt, wo solche Darstellungen da sind, auf Ihr Smartphone spielen. Das macht man ja gerne und sagt, boah krass, das war in der Schulgruppe, hey, schick mir das mal schnell, dass wir das safe haben für unseren, dass ich das als Beweis habe. Wenn Sie das machen, sind Sie strafrechtlich dran. Sie können zur Polizei gehen und sich gleich selber anzeigen, weil Sie haben offiziell pädokriminelles Material auf Ihrem Smartphone und sind damit ein Täter. Obwohl Sie im besten Wissen das machen wollen. Finger weg, auf Ihrem Smartphone darf da gar nichts von sein. Nehmen Sie das Handy Ihres Schutzanbefohlenen, gehen Sie zur Polizei, legen das hin, da Video. Ab dann ist Polizei drin, dann sind Sie raus. Ich hatte dann auch eine Polizistin gefragt, ich denke, viele von Ihnen kennen dieses Foto. Man sitzt zu Hause auf dem Wickeltisch und es gibt dieses klassische Foto, was die Eltern gemacht haben, zack, dieses typische Foto auf dem Wickeltisch. Und dann habe ich gesagt, ja, liebe Beamtin, wenn ich das jetzt zu Hause in meinem Poesiealbum habe, ja, das ist meine Kindheit, ist das jetzt auch schon ein Foto, was pädokriminell ist? Dann habe ich gesagt, nein, da müssen Sie sich keine Sorgen machen. Auf Fotos, die guckt man auch an, da müssen klare Handlungen erkennbar sein. Wenn da Eltern, was weiß ich, ein kleines nacktes Kind so auf dem Arm haben, das ist kein pädokriminelles Foto. Da muss schon etwas passieren. Also von daher auch da ein bisschen sensibler werden. Man muss jetzt nicht gleich denken, Hilfe. Was ich Ihnen aber nicht empfehlen würde, ist, ach cool, da guck mal, so hast du früher ausgesehen und das auf Ihr Smartphone tun. Dann wird das Thema dramatisch, weil dann haben Sie ein Kind, was nackt ist auf Ihrem Foto und fallen damit schon unter den Straftatbestand. Was gibt es jetzt für Indikatoren? Täter setzen auf Geheimhaltung. Kinder teilen sich ja oft verbal oder nonverbal mit. Kommunikation ist so wichtig und deswegen denken Sie das Undenkbare, wenn Sie merken, da ist eine Verhaltensänderung. Warum reagiert mein Kind auf einmal anders? Seit ein paar Wochen irgendwie, was ist da passiert? Mein Kind reagiert, wenn ich es anfasse, zieht es zurück oder dreht sich weg. Da muss man hellhörig werden. Alarmierend ist, dass Moosbruckers Recherche zutage geführt hat. Und nehmen Sie das bitte mit. Im Schnitt muss sich ein Kind bei sexualisierter Gewalt 6-mal mitteilen, bis ein Erwachsener, meist die Eltern, ihm glauben und eingreifen. 6-mal. 6-mal muss ein Kind irgendwie reagieren, bis wir als Erwachsene endlich sagen, ja, ich war falsch gelaufen, müssen wir da mal drüber reden. Und deswegen ist es wichtig, mit Ihren Kindern zu kommunizieren. Wie und wann? Später noch ein paar Anregungen dazu. Dann natürlich Täter nutzen die Geheimsache Sex für ihren Vorteil. Ich möchte dringend dafür appellieren, dass wir unsere Kinder frühzeitig altersangemessen aufklären. Nochmal, Experten raten, auf verniedlichende Begriffe wie Mumu oder Pipimann zu verzichten, von Beginn an offen darüber zu sprechen, Penis und Vagina. Dazu gehört auch, dass Kinder natürlich altersangemessen frühzeitig davon erfahren, dass es so etwas wie sexualisierte Gewalt gibt. Meine Töchter wissen darüber Bescheid. Es gibt mittlerweile gute Literatur. Nutzen Sie die doch bitte. Wir müssen endlich sprachfähig werden, und zwar, weil wir unsere Kinder schützen müssen. Sex ist Gottes geniale Gabe, gehört in die Ehe. Und wir müssen diese Entartung dieser Gottesgabe nicht hinnehmen, sondern unsere Kindern die Schönheit von Sex aufzeigen, dass es im Schutzrahmen von Gott mega genial ist. Und nicht immer so tun, als ob Sex irgendwas Ekliges, was Schreckliches oder gar was Sündiges sei. Es gibt natürlich den Bereich außerhalb der Ehe, dann kann ich das als Sünde deklarieren. Auch da Bücher, zum Beispiel von Josh und Dottie McDowell, gibt es bei CLV offen gesprochen. Oder Ute Booth, sie ist Kinderärztin und arbeitet auch beim Weißen Kreuz, hat Respekt vor Leben rausgebracht. Oder Erklär mir mal, wo ich herkomme, ist bei CV Dillenburg erschienen. Das können Sie alles nutzen. Dann Täter nutzen die Unwissenheit des Kindes.
Wir als Eltern und als Pädagogen oder als Ehrenamtliche sind aufgerufen, frühzeitig in der jeweils altersangemessenen Sprache Kinder dafür zu sensibilisieren, dass zum Beispiel Küssen, Streicheln und Berühren nicht okay sind. Kinder dürfen auch dazu ermutigt werden, in diesem Bereich Nein zu sagen. Auch gegen vielleicht den Wunsch. Ja? Und ich nehme dieses Beispiel, das schockt dann immer alle, aber wenn Opa und Oma kommen und das Kind das absolut nicht will, dann muss man aus dieser Sicht sagen, okay, ich muss das vielleicht sein lassen. Und ich weiß, das tut im ersten Moment weh. Aber theoretisch, wenn ein Kind das nicht möchte, wäre das ein Übergriff. Einfach, dass man da feinfühliger wird. Mit der Digitalisierung gehört natürlich auch der Hinweis dazu, dass Fotos, Videos und Aufnahmen von nackten Körpern und Geschlechtsteilen nicht normal sind. Das dürfen wir unseren Kindern klar machen. Deswegen ermutige ich einfach, zusammen gewisse Sachen zu gucken und dann einfach mal drüber zu reflektieren, hey, jetzt haben wir das gerade gesehen, ist es gut, ist es schlecht? In dem Buch Lügen, die Mädchen glauben, gibt es eine super Tabelle in einem Kapitel, wo man analysieren kann, was jetzt von der Bibel her gut ist anzugucken und was nicht. Und wenn Sie das durchgehen, können Sie relativ gut sagen, die Sachen gut, die Sachen nicht gut. Und das Kind hat gleich Hilfetools, mit denen es daran gehen kann. Gerade wenn wir auch bei Smartphones sind, ich ermutige Sie, dass Sie Schutzsoftware auf das Smartphone Ihres Kindes drauf tun. Internetzeit, Medienzeit. Es gibt zum Beispiel Panda Family, ist zwar kostenpflichtig, ist ganz gut. Usproc wäre ein Family-Filter, den man nutzen kann. Oder sogar Google Konto und anderes hat diese Bereiche, wo man was mitmachen kann. Täter nutzen die Unfähigkeit des Neinsagens. Es gilt dem Kind das Recht zuzusprechen, auch Nein sagen zu dürfen. Moosbrucker rät, Eltern tun gut daran, ihrem Kind kontinuierlich zu vermitteln, dass sein eigener Wille zählt. Also hier geht es mir bewusst um Übergriffe. Ja? Dass Ehrlichkeit belohnt wird und seine Fehler nicht automatisch zur Bestrafung führen. Wenn das Kind Opa und Oma anschwärzt, dann darf es dafür keine Strafe kriegen. Dann kann ich mit Opa und Oma sagen, ihr macht da Sachen, die unserem Sohn nicht gefallen oder so, könnt ihr das bitte lassen. Und meinem Kind dann nicht das geben, oh, jetzt hast du die Oma angeschwärzt. Schrecklich. Man muss Oma und Opa doch gehorchen. Nein. Aber das ist eine neue Denkweise und einige werden nachher, das wird in ihnen rumoren. Alma Ulmer betont, dass man Kindern und Jugendlichen ermutigen solle, ihren Gefühlen zu trauen, sich nicht auf Geheimnisse einzulassen, die sie nicht wollen und dort deutlich Nein zu sagen, wenn ihre Grenzen überschrieben sind. Übrigens, das Nein kennt man auch aus der Bibel in gewissen Fällen. 5. Mose 22, Vers 25 und 26 wären da auch ein Beispiel. Dann benutzen Täter das Schuldprinzip missbräuchlich. Egal in welchem Stadium des Missbrauchs, es ist der Schlüssel jedweder Prävention, dass Kinder sich einer Vertrauensperson öffnen. Wenn das jetzt im familiären Umfeld sein kann, kann das sein, dass mir als Lehrer das gesagt wird. Dann gilt es darauf zu achten, das Kind von jedweder Schuld freizusprechen. Wenn es jetzt auch seine Eltern anschwärzt, wenn das dann nicht, oh, jetzt hast du aber was Schlimmes gemacht, sondern bestärken darin, das ernst nehmen, mitnehmen. Vielleicht so als kleine Anregung, lassen Sie doch eine Liste mal mit Ihrem Kind erstellen von Personen, zu denen das Kind Vertrauen hat. Und wenn jetzt zum Beispiel irgendwas passiert, dann könnten Sie ja sagen, du nimm doch mal deine Liste zu und sprich doch mal jemand, zu dem du Vertrauen hast. Dann wissen Sie erstens, welche Personen das sind und das Kind hat, Sie haben nochmal so einen Schutzfilter aufgebaut. Moosbrucker mahnt uns, mit jeder Möglichkeit, bei der Kinder geschwiegen haben, steigt in ihren Augen ihre Mitschuld an den Taten. Dessen müssen wir uns bewusst sein. Kinder für das Vorgehen von Tätern sensibilisieren. Ich möchte Sie ermutigen, die Kinder, die heranwachsen, dafür zu sensibilisieren, dass das Gegenüber auffällig starkes Interesse an den Sorgen des Kindes zeigen kann. Oder wenn vielfach gefragt wird, nicht nur die Sorgen, sondern dein Aussehen, dein Körperbau, dann ist das nicht in Ordnung. Die Alarmglocken des Kindes sollten dann schrillen, wenn eine Person das Thema in Richtung von Sexualität bringt. Wie geht's deinem Kind? Hat er schon deine Unterhose gewaschen oder sonst was? Ja, das sind keine Themen, die jemand Fremdes mit einem Kind besprechen darf. Und unsere Kinder müssen dann aber sensibel sein und wissen, oh oh, Grenzüberschreitung, am besten so wie Josef, raus aus der Tür, weg. Und ich hoffe, Sie sehen, wie wichtig das ist, dass wir auch sprachfähig werden über Sexualität. Und mir ist klar, jedes Alter hat da unterschiedliche Möglichkeiten. Mit Kleinkindern eignet sich von Ute Buth, erklär mir, wo komme ich her? Finde ich ganz gut.
Um mit älteren Kindern zu sprechen, kann man von Veronika Schmidt Bücher wie Aufgeklärt nehmen. Die sind fachlich sehr gut. Ich gehe nicht mit allem mit, was sie theologisch dort schreibt, aber rein mal, um ein fachlich gutes Buch zu haben mit Bildern, die auch sinnvoll sind, die zielgerichtet sind, hilft dann besser. Und wenn das vielleicht für manche ein schweres Thema ist, weil man vielleicht auch aus einer Zeit kommt, in der man darüber gar nicht gesprochen hat, dann möchte ich Mut machen, vielleicht einfach mal einen Referenten einzuladen. Folgende Botschaften sollten wir unseren Kindern im Gespräch vermitteln. Dein Körper gehört dir. Berührungen, die dem Kind nicht gefallen. Also man kann auch zum Beispiel dem Kind so einen Begriff beibringen, blöde Berührung. Ja, das Kind muss ja nicht gleich irgendwie sagen, sondern es lernt gleich so blöde Berührung. Dann Nein sagen. Laut und deutlich. Traue deinem Gefühl. Es gibt, das hat mir sehr geholfen, über schlechte und gute Gefühle zu sprechen. Schlechte Gefühle sind nicht schön. Da passiert was. Gute Gefühle, die kannst du ja behalten. Die, genauso mit hellen und dunklen Geheimnissen. Das finde ich sind anschauliche Beispiele. Helle Geheimnisse kannst du für dich behalten. Dunkle Geheimnisse darfst du weitererzählen. Und dann hast du nicht gepetzt. Das finde ich sehr gut. Das hilft mir einfach auch sprachlich, mit meinen Kindern leichter zu reden. Du darfst Nein sagen. Erwachsene dürfen dir keine Angst machen, weh zu tun oder sonst was. Dann ist es ein komisches Gefühl oder ein dunkles Gefühl. Und dann darfst du Nein sagen und auch zu jemandem kommen und das erzählen. Und du darfst dir Hilfe holen. Jesus hat seine Jünger immer im Team auseinandergesetzt. Die Musketiere waren gemeinsam stark. Manches ist schwer und deswegen brauchen wir Hilfe. Vielleicht auch als Familie, wo wir gerade durch so eine dunkle Zeit gehen. Und ich weiß, es ist schwer, wenn man die Hosen theoretisch im Bild gesprochen runterlassen muss und sagen muss, ich brauche Hilfe. Aber holen Sie sich die. Das ist notwendig. Es braucht manchmal einfach Helfer. Kinderschutz beginnt schon, wenn Sie sich informieren. Aufklärung ist eine der wirksamsten Formen, um Gewalt an den Schwächsten unserer Gesellschaft entgegenzutreten. Im Grunde gelten diese Präventivmaßnahmen aus dieser analogen genauso in der digitalen Welt. Denn Cybergrooming hat das Gleiche. Ich möchte Sie einfach mal ermutigen. Welche Social Media Apps sind denn auf dem Handy Ihres Kindes installiert? Gucken Sie sich an, was Elon Musk, Jeff Bezos und sonst was. Welche Apps erlauben die Ihren Kindern? Keine. Und warum? Weil sie es wissen, wie schlimm es ist. Keine KI. Aber wir meinen immer, das sei nicht so schlimm. Ein Jugendlicher kann doch eigenverantwortlich lernen. Ich möchte dem Jugendlichen doch helfen. Alles nicht gut. Ich möchte ermutigen, feste Bildschirmzeiten. Auch vielleicht als Eltern, dass dann abends das WLAN komplett gekillt ist und keine Datenflatrate oder sowas. Einfach bauen Sie natürliche Hürden ein. Ich finde, ein einfacher Weg, um Kinder vor Pädokriminalität zu schützen, besteht einfach darin, Fotos und Videos nicht im Netz zu veröffentlichen. Nochmal, Moosbrugger empfiehlt, wir müssen das Undenkbare denken und damit rechnen, dass es mit plausibler Wahrscheinlichkeit eintreten könnte. So wird eine rationale Risikoeinschätzung für dieses emotionale Thema möglich. Es muss nicht jedes Foto von Ihrem Kind, wie eingangs gezeigt, weitergeleitet werden. Muss man nicht machen. Und hier stehen wir Eltern wieder in der Verantwortung. Wie gehen wir mit den Medien um? Wie nutzen wir sie? Was machen wir damit? Doch nicht nur säkulare Ratgeber, sondern Gottes Wort nimmt uns als Eltern auch in die Pflicht. In 5. Mose 6, Vers 6 lesen wir, und diese Worte, die ich dir heute gebiete, sollst du zu Herzen nehmen. Und du sollst sie deinen Kindern einschärfen und davon reden, wenn du in deinem Haus sitzt oder wenn du unterwegs bist, wenn du dich niederlegst oder aufstehst. Und im Neuen Testament kommt die Ergänzung in Epheser 6, Vers 4. Und ihr Väter reizt eure Kinder nicht zum Zorn, sondern erzieht sie in der Zucht und der Mahnung des Herrn. Sowohl im Alten als auch im Neuen Testament sind die Erwachsenen in der Pflicht. Wichtig zu betonen ist mir wirklich, dass diese Themen dürfen nicht an die Jungscher, an die Teenie oder Jugendmitarbeiter oder an den Pfarrer oder sonst wen ausgelagert werden. Das ist Elternaufgabe. Wir machen das zum Beispiel so, ich gucke mit meinen Mädels auch gerne mal einen Film, bin da gerne dabei. Ich habe auch für die PlayStation uns sowas wie eine Art Mario Kart gekauft, um sie einfach daran zu nehmen. Ich möchte daran einfach auch Anteil haben und sie auch da prägen, was ist gut und was ist schlecht. Einfach ein bisschen mit dabei sein. Dann, wir versuchen durch Literatur einiges zu machen, dass wir Bücher lesen, die wertvoll sind, dass unsere Kinder da was haben. Wir versuchen durch christliche Lieder ganz viel zu machen. Wir versuchen ihnen da einfach Werte weiterzugeben. Wer mit Kindern im Wort Gottes liest, forscht und darüber spricht, ist, glaube ich, sehr gut unterwegs.
dann baut nämlich Gottes Wort einen Schutzwall auf. Und dann kann, wenn die Kinder eine persönliche Beziehung auch früh mit Jesus Christus haben, dann kann der Heilige Geist noch viel besser wirken. Einfach eines der wichtigsten Elemente ist, sprechen Sie mit Ihrem Kind. Noch einmal dieser Satz, im Schnitt muss sich ein Kind bei sexualisierter Gewalt 6-mal mitteilen, bis Erwachsene, meist die Eltern, ihm glauben und eingreifen. Das ist wirklich etwas, was hart ist. Und ich möchte ermutigen, dass man Familienzeiten schafft. Orte, wo man miteinander einen Austausch hat. Und da weiß ich auch, jede Familie hat ein anderes Setting. Aber in diesen Orten, wir erleben das durch die morgendliche Andacht, dass wir darüber, wenn wir Kinderbibel lesen, dann kann man so gut auch einfach Werte weitergeben oder auch etwas ansprechen. Oder Sie wissen das auch, im Alter von gewissen Jahren kommen auch gewisse Themen, wo man dann einfach auch aufklären kann. Du, deine Scheide, die gehört jetzt dir, da gehört kein anderer dran. Du musst hier jetzt nicht nackig rumlaufen, zieh dir bitte was an. Das kann man ganz nüchtern in den Alltag mit einbauen. Da muss man sich nicht verkrampfen. Zu der christlichen Wertevermittlung sollte aber auch Aufmerksamkeit und Wachsamkeit hinzukommen. Die Veränderungen im Bildungsplan zum Beispiel sind gerade in dem Bereich Sexualität erschreckend. Denn es wird erleichtert, dass Personen, die vielleicht später auch etwas mit den Kindern vorhaben, vielleicht auf einmal in Räume kommen. Wenn Sie anschauen, wie die Queer-Community oder sonst was Zugang zu Bildungseinrichtungen bekommen, wo man nachdenkt, dass queere Transpersonen oder sonst was jetzt auf einmal so Sachen erzählen, da wird eine ganz andere Sexualpädagogik in Kindern gefördert. Und irgendwie stehe ich in einem Widerspruch einerseits, und das ist sehr gut, dass unser Staat massivst gegen Kindesmissbrauch und alles vorgeht, und andererseits sind aber die Konzepte der Frühsexualisierung da. Für mich ist das ein Widerspruch, es passt beides nicht. Auf der einen Seite sollen die Kinder sich ganz früh irgendwie entfalten, wie sie wollen, und auf der anderen Seite darf aber nichts passieren. Also es beißt sich gerade, meiner Ansicht nach. Und deswegen möchte ich Sie ermutigen, seien Sie wachsam. Wenn Sie Aufklärung bekommen, bei uns in der Schule gibt es ein Konzept, da werden die Schulleitung schickt immer eine E-Mail rum, da wird genau genannt, welche Leute, mit welchen Inhalten. Es gibt einen Elternabend im Vorfeld, wo die Eltern genau aufgeklärt werden. Die Eltern machen eigentlich das gleiche Programm nochmal durch. Und meine Tochter kam begeistert zurück. Also erst kam meine Frau vom Elternabend, hat gesagt, boah, ich will auch da teilnehmen. Ich habe so viel über den Körper erfahren, das war total spannend. Dann kam meine Tochter, boah, Papa, das war so cool, das Projekt, das hat so Spaß gemacht. Seien Sie einfach informiert. Und ich ermutige Sie auch einfach, Sie dürfen auch nachfragen im Rallye-Unterricht oder im Biologieunterricht, wo so Themen vorkommen. Was machen Sie denn da? Können Sie mir das kurz erklären? Wenn jemand eingeladen wird, was machen Sie? Sie haben als Eltern die Möglichkeit. Nutzen Sie diese. Und seien Sie nicht so, dass Sie, ja, die machen das schon alles. Pädagogen können manchmal auch nichts dafür. Sie haben Sachen, die werden vorgeschrieben, aber Sie können agieren und Sie werden merken, Sie treffen vielfach auf offene Ohren, wo einfach Hilfe auch möglich ist. 5 Tipps, die man, glaube ich, mitnehmen kann. Wichtig ist, schütze dein Kind durch Wissen. Wir müssen uns schlau machen. Schütze durch Offenheit. Sexualisierte Gewalt darf eben kein Tabuthema sein, sondern wir müssen einfach mit unseren Kindern auch darüber reden, dass es das gibt. Schütze durch Aufmerksamkeit. Achte auf die Signale. Schütze durch Vertrauen. Manchmal müssen wir jungen Menschen vertrauen, auch wenn sie uns vielleicht Sachen erzählen, wo wir denken, das kann nie sein. Und schütze durch Handeln. Oftmals Hilfe holen und Anzeige erstatten, ist ganz wichtig. Und als Christ möchte ich auch sagen, umbete die junge Generation. Trefft euch als Großeltern und fangt an, für die Kinder zu beten. Und jetzt ist das alles so schrecklich und alles so schlimm, aber ich glaube, dass Christen eine ganz andere Perspektive noch haben. Ob als Christen oder als Menschen, die ohne Gott leben, wir sind alle nicht vor Gefahren gefeit, die uns umgeben. Und dennoch dürfen Menschen, die mit Jesus Christus unterwegs sind, ihrem Vater im Himmel unsere Kinder anbefehlen und dürfen bitten, dass er sie schützt und dürfen auch auf seine Verheißung bauen, die heißt, fürchte dich nicht, ich bin mit dir, weiche nicht, denn ich bin dein Gott. Ich stärke dich, ich helfe dir auch, ich halte dich durch die Rechte meiner Gerechtigkeit. Als Christ weiß ich trotz dieser ganzen grauenhaften Sachen, die ich Ihnen skizziert habe, ich habe einen Vater im Himmel und ich habe einen auferstandenen Erlöser, dem ich mich anbefehlen darf und der mir hilft, egal was kommt, in allen Höhen und auch in allen Tiefen.

Wie schütze ich mein Kind vor den Gefahren des Internets? Mit diesem Titel war der zweite Teil eines Beitrags von Henrik Mohn überschrieben. Der Vortrag wurde bei einer öffentlichen Veranstaltung aufgezeichnet und erstmals auf dem YouTube-Kanal der Christlichen Vereinigung Südpfalz veröffentlicht. 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Damit sage ich Danke fürs Zuhören und bleiben Sie dran, Ihr Philipp Genetti.

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1: Europa in 5 Tagen. Paris, Rom, Heidelberg und Wien im Schnelldurchlauf. Kaum angekommen, geht es schon wieder weiter. Wir schmunzeln bei dieser Vorstellung. Dabei sind wir kaum besser. Wir wollen alles mitnehmen, was geht, bloß nichts verpassen. Heute hier, morgen dort. Hauptsache Spaß, Hauptsache es ist was los. Völlig verrückt. Manchmal denke ich, die Ruhelosigkeit unserer Gesellschaft ist ein regelrechter Fluch. Und ich kann mich des Eindrucks nicht erwehren, dass diese Ruhelosigkeit mit der Gottvergessenheit in unserem Land zu tun hat. Wer Gott nicht kennt und damit auch nicht die Perspektive der Ewigkeit hat, muss eben alles in dieses kurze Leben reinpacken. Wer etwas verpasst, ist selbst schuld. Christen wissen um die Ewigkeit. Unser irdisches Leben ist nicht alles. Der Verfasser des Hebräerbriefs mahnt deshalb, wir haben hier keine bleibende Stadt, sondern die zukünftige suchen wir. Mit anderen Worten, die Erde ist nicht die Heimat für alle Ewigkeit, das Ziel ist der Himmel. Was daraus folgt, ist zweierlei. Das erste, ich kann gelassen sein, wenn mir jemand weismachen will, ich würde das Wichtigste verpassen. Ich weiß, das Beste kommt noch. Das ist eine Absage an unsere Spaß- und Eventkultur. Und das zweite? Falsch liegt, wer denkt, dieses Leben hier sei völlig egal, denn letztlich ginge es nur um den Himmel. Nein, ich habe heute und hier Verantwortung für mich, für meine Familie, mein Umfeld. So sehr ich den Himmel nicht aus dem Blick verlieren soll, muss ich auch an das denken, was hier zu tun ist, direkt vor meiner Haustür oder auch in der ganzen Welt. Deshalb darf, ja muss ich die Prioritäten in meinem Leben richtig setzen, hier und heute. Sicher, da hat auch Spaß und Unterhaltung seinen Platz. Entscheidend ist, dass die Richtung stimmt.

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Ich erinnere mich noch ziemlich genau. Es war wenige Tage vor der Hochzeit guter Freunde von uns. Und sie hatten uns gebeten, ob wir den Traugottesdienst vielleicht mit einem Lied bereichern könnten. Und das haben wir auch gern zugesagt. In dieser Phase unseres Lebens, wo ja ständig um uns herum geheiratet wurde, war das eine für uns schon fast übliche Tätigkeit, Hochzeitslieder schreiben. Ich glaube, es sind bestimmt an die 20 Songs, die so entstanden sind. Und oft bot sich zur Vertonung einfach der Trauvers an. Doch dieses Mal war das anders. Ich erinnere mich, ich saß seelisch ziemlich angeschlagen vor dem Klavier und ich wusste nicht, was ich schreiben sollte, ohne dass es sich für mich irgendwie nur billig anhörte. Und das lag daran, ich hatte gerade eine herbe menschliche Enttäuschung hinter mir. Eine jahrelange Beziehung zu einer mir sehr, sehr lieben Freundin hatte sich urplötzlich abgekühlt und zerbrach von heute auf morgen. Ich war geschockt und ich war verletzt. Gleichzeitig wurde mir bewusst, nichts, aber auch gar nichts haben wir an Sicherheiten in der Hand, auf dieser Erde, in diesem Leben. Keine Beziehung zu einem Menschen wird ewig halten, nur weil wir es ihm versprechen. Was sind dann Versprechungen noch wert? Und wie sollte ich bitteschön da fröhlichen Herzens ein Liebeslied schreiben? Ja, es wurde doch ein Liebeslied, und zwar eins der anderen Art. Eines, welches sich an den richtet, der von Ewigkeit zu Ewigkeit derselbe ist und derselbe bleibt.

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Neulich war ich eingeladen bei Leuten, die ich nur flüchtig kenne. Ein freundlicher Händedruck, ein herzliches Schön, dass du uns mal besuchen kommst und dann der übliche Besichtigungsrundgang. Dort links die Küche, hier das Arbeitszimmer, am Ende des Ganges die Zimmer der Kinder, dein Badezimmer, da bist du ungestört. Hier im ersten Stock unser Schlafzimmer, zwei Räume für Gäste, ein Hobbyraum, unter dem Dach die Sauna und außerdem, naja, ich war schwer beeindruckt. Liebe Zeit, habe ich mir gedacht, die haben aber Platz. Und dann kam das Wohnzimmer. Große Fenster, Postkartenblick auf eine schöne alte Stadt, offener Kamin, exklusive Möbel, umfangreiche Schallplattensammlung, schwere Teppiche. Alles passte zueinander, als hätte ein Innenarchitekt die Zusammenstellung besorgt. Gediegen, stilvoll, kein bisschen protzig. Und dazu noch liebe Gastgeber. Gutes Essen, es hätte ein wunderschöner Abend werden können. Wie gesagt, es hätte, es wurde aber nicht. Irgendwie fühlte ich mich unbehaglich. Diese Lampe, die würde in unser Wohnzimmer auch ganz gut passen, überlegte ich mir. Ach ja, und die Goethe-Gesamtausgabe, die wollte ich mir auch schon immer mal zulegen. Viele Gedanken schossen mir durch den Kopf. Das Tischgespräch nahm ich nur wie von Ferne auf. Dieser wunderschöne Berber, so einen möchte ich mir auch leisten können. So einen möchte ich auch. Ich erschrak ein wenig, als ich näher nachdachte über diesen Gedanken. War das nicht die Mentalität eines Dreijährigen, der im Sandkasten heult, so ein schönes

Schäuflichen möchte ich auch. War das nicht der Neid, der jede gute Atmosphäre so leicht vergiftet? Erst jetzt merkte ich, dass ich von meinen Gastgebern, von ihren Vorzügen, ihren Anliegen, ihren Problemen so gut wie nichts mitbekommen hatte. Ich war so auf ihre Wohnung konzentriert, dass ich sie völlig aus dem Blickfeld verloren hatte. Und meine Wohnung kam mir in dem Zusammenhang vor wie eine schäbige Bruchbude. Über diese Situation habe ich später noch ein paar Mal nachgedacht. Das 9. Gebot fiel mir ein. Du sollst nicht begehren deines Nächsten Haus. Du sollst nicht begehren deines Nächsten Haus, wir würden heute vielleicht sagen, sei doch nicht neidisch auf die schöne Wohnung deines Nachbarn. Das Erlebnis im Wohnzimmer dieser Bekannten hat mir gut illustriert, warum diese Anweisung Gottes so wichtig ist. Sie befreit zum Leben, wie alle Gebote.

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0: Wenn man in den Nachrichten von Iran hört, dann sind die meistens erschreckend. Militärische Konflikte, unter anderem mit Israel, das Atomprogramm, die Unterdrückung von Presse und Religionsfreiheit. Lange galt Iran allerdings als besonders progressives Land im Nahen Osten, auch weil die persische Kultur als selbstbewusst und weltoffen gilt. Und die Menschen in Iran sahen sich als Verbündete von Israel, denn es gibt eine jahrtausendealte Verbindung zwischen den beiden Völkern. Farshid stammt aus Iran, kann aber seit über 30 Jahren nicht in seine Heimat zurück. Er setzt sich dafür ein, dass die Menschen hier in Europa die iranische Geschichte besser verstehen und dass sie verstehen, wie es zu der aktuellen Isolation seines Heimatlandes kam. Farshid ist politischer Aktivist und außerdem Medienmacher, unter anderem für TWR, unseren internationalen Radiopartner. Mein Name ist Tanja Rinsland und ich habe jetzt Farshid im Studio. Das Gespräch führen wir auf Englisch.
1: I'm really excited to have
0: Ich freue mich sehr, einen Radiokollegen im Studio zu haben, Farshid von TWR. Du bist nicht nur Radiomann, du hast viele Jobs, nicht wahr?
2: Yes, it is. Ja, das stimmt. Ich freue mich auch, dass du mich eingeladen hast. Ich hoffe, diese Sendung ist ein Segen für die Menschen, die uns zuhören.
0: Erzähl mir von deinen vielen Jobs.
2: Es wäre leichter aufzuzählen, was ich nicht tue.
3: I do everything to glorify my Lord Jesus.
2: Ich tue alles, um meinen Herrn Jesus zu verherrlichen. Ursprünglich habe ich Informatik in den Niederlanden studiert. Aber nach einer Weile rief Gott mich dazu, Fernsehprogramme zu starten. So bin ich beteiligt an der Produktion von christlichen TV-Programmen über die Organisation Transform Iran.
3: Und 2020
2: wurde ich von TWR berufen, persisches Radio zu machen. Das war eine neue Lebensphase, vom Fernsehen zum Radio. Wir haben jetzt drei Stationen, die rund um die Uhr online sind, und zwei Mittelwellensender, die Iran, Afghanistan und Tadschikistan erreichen. Außerdem bin ich politischer Aktivist und habe auch mein eigenes Unternehmen.
0: Wir werden also über all diese Dinge sprechen. Wir werden über deine Medienarbeit, deine eigene Geschichte und politischen Aktivitäten sprechen. Fangen wir aber mit etwas an, das du mir im Vorfeld erzählt hast. Du beschreibst dich als Jude, Ex-Moslem-Christ.
2: Das stimmt. Meine Lebensgeschichte in Kurzform, jüdischer Ex-Moslem und Christ.
0: Nun, was ist die Geschichte dazu?
2: Mein jüdischer Großvater ist zum Islam konvertiert, als er absehen konnte, dass der Islam mehr Macht im Iran bekommen würde. Er wollte seine Familie und seinen Besitz schützen. Wir sollten nichts über unsere jüdischen Wurzeln wissen. Also bin ich als Moslem groß geworden. Im Jahr 2007 traf ich dann entfernte Verwandte aus den USA in Miami und sie besuchten eine Synagoge. Ich sagte, was geht denn hier ab? Und sie erklärten mir, dass die Familie meiner Mutter eigentlich jüdisch ist. Ich habe meine Mutter angerufen und sie hat es mir bestätigt. Sie selbst war lange überzeugte Muslima und hat auch deswegen nicht über unsere jüdische Geschichte gesprochen.
0: Wer die aktuellen Nachrichten verfolgt, weiß, dass Iran und Israel sich in einem langjährigen politischen Konflikt befinden. Wie ist es möglich, dass es Juden mit iranischen Wurzeln gibt? Culture.
2: Tatsächlich gibt es eine lange Geschichte zwischen iranischen und jüdischen Menschen. Ich frage Christen gerne, was weißt du über Iran? Und sie sagen, nichts oder nur ein bisschen was. Aber eigentlich wissen sie eine Menge, wenn sie denn ihre Bibel lesen. Im Alten Testament liest man zum Beispiel über Esther, Daniel, Nehemia, Esra, Habakkuk. All diese Menschen lebten in Persien. In der Bibel findet man mehr über die Kultur Irans als über manch andere Kultur. Esther hat zum Beispiel in einer persischen Ehe gelebt, nicht in einer jüdischen. Es ist doch schön zu sehen, dass auch diese Heirat mit dem Plan Gottes für sein Volk einherging. Esther war im Iran, Daniel war im Iran.
3: And at this way, you see the Jewish people were in Iran. Esther was in Iran. Daniel was in Iran. King Cyrus is anointed king.
2: König Kyros von Persien zeigte großen Respekt vor dem jüdischen Volk. In Daniel 6 wird berichtet, dass Kyros sagte, in meinem Land soll der Gott Daniels gepriesen werden, denn dieser Gott hat Daniel aus der Löwengrube gerettet. Er rief seine persische Nation auf, dem Gott des jüdischen Volkes zu folgen. Deshalb sehen wir Juden im Iran und auch Juden in Israel, die iranische Wurzeln haben. Sie leben dort und sprechen Farsi.
3: So much Jewish people in Iran and also so much Jewish people in Israel from Iran. They live there and they're speaking Farsi.
0: Es gibt also schon eine ganz alte Beziehung.
2: Ja, tatsächlich seit mehr als 3000 Jahren.
0: Das heißt also, jedes Mal, wenn ich in der Bibel von Persien lese, lese ich tatsächlich über Iran.
2: Ja, das Grab von Daniel liegt im Iran, in Shushta. Die Spuren von Mordecai und Esther sind immer noch da. Ich hoffe, dass Iran irgendwann frei ist und wir wieder diese Stätten biblischer Geschichte besuchen können.
0: Wenn ich dich richtig verstehe, war die Verbindung zwischen Iran und Israel traditionell eng, sogar bis ins 20. Jahrhundert hinein. Warum hat sich das verändert?
2: Das ist eine sehr gute Frage. Ich hoffe, dass sich jeder Christ, jeder Politiker dieser Geschichte bewusst wird. Wenn man in der Bibel nachliest, welche Nation hinter Israel stand, dann war das Persien.
3: That was Iran. That was Persia, actually. Esther saved the Jewish people.
2: Esther rettete das jüdische Volk im Königreich Iran. Nehemia hat die Mauern von Jerusalem errichtet mit dem Reichtum und der Unterstützung Irans. Man konnte in den Toren Jerusalems die Namen persischer Offiziere lesen, die Nehemia unterstützt haben.
3: In the some of the doors of ports of the Israel. And also Daniel was in Iran.
2: Jüdische Menschen wie Daniel und Esra waren ein Segen für Iran und Iran war ein Segen für sie.
3: They were blessing for Iran and also Iran was blessing for them of Persia at that time. And Cyrus, King Cyrus has respect for Jewish people.
2: König Kyros hatte großen Respekt vor dem jüdischen Volk. Immerhin war Daniel sowas wie der Präsident Persiens. Es gab eine tiefe Beziehung zwischen Persien und Israel.
3: It means there is so deep relation and deep support from the people of Iran, from richdom of Iran, from this Persia to Israel.
2: Doch dann wurde Iran Jahrhunderte später militärisch angegriffen. Man brachte den Islam dorthin. Heute heißt das Land ja sogar Islamische Republik Iran. Man will Israel heute mit demselben Reichtum angreifen, der früher dem jüdischen Volk als Unterstützung diente. Diese Wut auf Israel liegt also tatsächlich tiefer als das, was wir als politischen Konflikt wahrnehmen. Es gibt einen spirituellen Kampf. Und wenn das persische Volk das versteht, werden sie dafür beten. Sie werden Israel unterstützen. Es gab für mich eine besonders prägende Erfahrung. Im Jahr 2000 haben wir 850 iranische Führungspersönlichkeiten für eine christliche Konferenz zusammengebracht. Ein bekannter Prediger, Derek Prince, war damals unser Referent. Er war schwer erkrankt und es war das letzte Mal, dass er in der Öffentlichkeit aufgetreten ist, bevor er gestorben ist.
3: That was the last time he preached after the podium. It was very interesting. He told...
2: Er sagte zu uns, nach 27 Jahren als Bibellehrer habe ich endlich die richtige Botschaft für die richtigen Menschen. Ich habe Iraner vor mir. Meine Botschaft lautet, ihr müsst Israel segnen. Geht zurück zu euren Wurzeln. Für mich war das ein historischer Moment. Das ist es, was wir als Iraner tun müssen. Das jüdische Volk segnen. Denn von ihm kommt unser Retter. Und er hat einen Plan mit ihnen. Und einen Plan mit dem iranischen Volk. Denn auch für sie gibt es Verheißungen im Alten Testament.
3: Iranian people. There is so much promise there in the Old Testament.
0: Das ist etwas, das auch tief in deiner eigenen Geschichte verwurzelt ist. Du trägst all diese verschiedenen Religionen in deiner eigenen Geschichte, verschiedene Kulturen. Lass uns da nochmal eintauchen. Wir sprachen schon über deinen jüdischen Hintergrund und dass du als Kind einer muslimischen Familie aufgewachsen bist. Wie hast du Christus kennengelernt?
2: Das begann tatsächlich in dem Augenblick, als ich wissen wollte, wer Gott ist. Als erstes suchte ich Gott im Islam. Ich war damals 17 und habe den Koran gelesen, aber auch viele weitere Bücher des Islam. Doch mit der Zeit war ich davon immer frustrierter. Ich sagte mir, wenn ein Gott existiert, dann ist er nicht in dieser Religion. Vom Leben des Propheten bis zu den Koranbotschaften, das hat mich schockiert. Das theologische Konzept überzeugte mich nicht, das konnte nicht von Gott sein. Also fing ich an, andere Religionen zu studieren. Hare Krishna, den Zoroastrismus und Buddhismus, auch das Christentum. Damals wusste ich noch nichts von meinen jüdischen Wurzeln. Ich habe einfach nach Gott gesucht.
0: Deine Familie war zu dem Zeitpunkt schon in den Niederlanden.
2: Ja, sie sind erst innerhalb Irans umgezogen nach Kerman und dann in die Niederlande. Ich habe damals nicht verstanden, warum.
0: Und warum war das so?
2: Sie waren Christen geworden, hatten mir aber nichts gesagt. Sie fanden, das zu wissen sei zu gefährlich für mich, auch weil mich niemand davon abhalten kann, offen über Dinge zu sprechen.
0: Also deine Eltern sind in die Niederlande gezogen, du hast sie dort besucht und plötzlich hattest du völlig andere Eltern.
2: Völlig andere Menschen. Das ist eine lange Geschichte. Nachdem sie Christen wurden, sind sie in die Niederlande gezogen. Dort habe ich sie besucht, denn in unserer Kultur ist es wichtig, sich um die Eltern zu kümmern. Ich bin also zu ihnen und sie waren ganz anders als vorher. Meine Mutter war vorher oft zornig und ein Kontrollfreak und plötzlich war sie ganz liebevoll. Mein Vater war jahrelang zuckerkrank und brauchte 3-mal am Tag Insulin. Und dann erlebte er ein Heilungswunder und konnte von einem Tag auf den anderen die Spritzen weglassen. Er ist ins Krankenhaus, sie haben ihn untersucht und kein Diabetes mehr feststellen können.
3: Diabetic sickness in you, but be careful. He is careful until he was die.
2: Bis zu seinem Tod ließ er sich regelmäßig untersuchen, brauchte aber nie wieder Insulin. An ihnen konnte ich sehen, dass es einen Gott gibt, der verändert, der heilt.
3: And what's happened when my mother coming to Christ? I get some information.
2: Von meiner Mutter habe ich also einiges über den christlichen Glauben erfahren. Ich war damals im Wehrdienst und hatte armenische Kameraden. Und auch sie sprachen von Jesus. Sie erzählten mir, dass Jesus am Kreuz gesagt hat, Gott, vergib ihnen, denn sie wissen nicht, was sie tun. Ich dachte, wow, dieser Mann am Kreuz, der müsste doch eigentlich nur an die Nägel in seinen Händen und Füßen denken. Doch er konzentriert sich auf etwas anderes, auf Vergebung. Ich sagte mir, wenn jemand die Vergebung erschaffen hat, dann dieser Typ am Kreuz. Ich wusste nichts von Jesus, aber in meinen Augen war er die erste Person, die von Gott kommen konnte, weil er Liebe gab, Vergebung. Das waren meine ersten Schritte, das Christentum kennenzulernen.
0: Okay. Und wie ging deine Geschichte weiter, nachdem du die Veränderung bei deinen Eltern gesehen hast?
2: Noch im Iran ist etwas anderes passiert, das für mich wichtig wurde. Ich habe einen Bruder Hayek im Iran getroffen. Ich wusste nicht, wer das ist. Er hat mit mir über die Frage gesprochen, was nach dem Tod kommt. Das war ein großes Thema für mich. Er hatte mich gefragt, was meine Fragen an das Leben sind. Und ich habe gesagt, dass ich wissen möchte, was mit mir geschieht, wenn ich sterbe. Bin ich sicher oder nicht?
3: I'm safe or not?
2: Ich wusste, dass die Christen überzeugt sind, dass sie gerettet sind, aber als Moslem oder inzwischen als jemand, der keinen Gott hatte, war ich mir nicht sicher, was dann kommt. Dieses Gespräch ist mir nachgegangen und als ich dann all diese Veränderungen bei meinen Eltern gesehen habe, kam ich in Kontakt mit der Kirche in den Niederlanden. Und an einem Abend habe ich mich in mein Zimmer eingeschlossen und gebetet, Gott, ich werde diesen Raum nicht verlassen, bevor du mir nicht gesagt hast, wer du bist und was dein Plan für mich ist. Tja, und wenn man Gott ernsthaft fragt, ist er gegenwärtig. Plötzlich war dieser Raum erfüllt von Freude und ich habe eine Liebe zu Menschen gespürt, die ich früher gehasst habe. Ich wollte jeden umarmen und sagen, ich liebe dich, weil mein Gott dich erschaffen hat. Gott sprach in diesem Moment zu meinem Herzen und sagte, Farshid, ich habe mich für dich hergegeben. Ich habe meinen Sohn gegeben. Ich bin Gott. Ich gebe alles, damit du sicher weißt, dass du sicher bist. Du musst nur Ja sagen. Und in diesem Moment habe ich gesagt, Gott, ich will dir folgen, sende mich. Das war der Start meiner Beziehung zu Gott. Danach ging es los. Nach nur einem Jahr habe ich mit einem anderen jungen Christen, Bruder Resch, eine iranische Kirche gegründet, in den Niederlanden. Ich habe dann nach einer Organisation gesucht, die mir hilft, eine theologische Ausbildung machen zu können. Ich wollte zu einer Bibelschule in England. Dort habe ich dann Bruder Lazarus kennengelernt. Er war der Gründer der Organisation Transform Iran. Mit seiner Hilfe haben wir dann die iranische Kirche in den Niederlanden aufgebaut und auch in anderen Ländern Kirchen gegründet. Dann gab mir Gott die Vision, ein persisches Fernsehprogramm zu starten. Und das habe ich dann im Jahr 2000 begonnen.
0: Wenn ich dir zuhöre, stelle ich fest, dass es sehr viele iranische Menschen gibt, die in ganz unterschiedlichen Ländern leben. Die Niederlande, England, USA. Es gibt eine ziemlich große persische Diaspora.
2: Das ist tatsächlich so in der Bibel vorausgesagt worden. Im Alten Testament, in Jeremia 49, Vers 33 bis zum Ende, spricht Gott über die Zukunft von Elam.
3: And Elam is a very big part of Iran.
2: Elam ist ein großes Gebiet im Iran. Dort steht, dass Gott Folgendes sagt. In alle Winde werden sie zerstreut. Dann wird es kein einziges Volk mehr geben, bei dem man nicht auf versprengte Elamiter stößt. Das ist der Grund, warum man überall auf Iraner trifft. Wirklich wahr. Vor kurzem habe ich erfahren, dass sogar in der Arktis ein iranisches Restaurant eröffnet hat.
0: In der Arktis ein iranisches Restaurant?
2: Ja, als ich das erfahren habe, dachte ich nur, Gott, du hältst deine Versprechen. In dem gleichen Bibeltext steht aber auch, ich werde meinen Thron in Elam wieder errichten und werde für die Elamiter alles wieder zum Guten wenden. Darüber kann man mal nachdenken.
3: Build my throne back in Iran, in Elam. And that is what is very important to think about it.
0: Okay, aber warum gibt es diese Diaspora? Liegt es an den politischen Konflikten? Warum sind so viele Perser aus ihrem eigenen Land weggezogen?
2: Ja, der politische Konflikt und der entsteht aufgrund der Islamisierung des Landes. Das sieht man schon an der Veränderung des Ländernamens. Iran ist ursprünglich kein muslimisches Land. Das sieht man ja schon an Kyros, der persische König in der Bibel, der den Gott Daniels anerkennt. Außerdem waren viele Perser ursprünglich Anhänger des Zoroastrismus. Das ist ähnlich wie der Buddhismus, eher eine Art Lebensphilosophie als ein Glaube. Aber das ist eigentlich die traditionell persische Religion. Doch wegen der Islamisierung des Landes und wegen der vielen politischen Konflikte sind viele Iraner aus ihrer Heimat weggezogen.
0: Okay. Da ist ganz schön viel Geschichte zu entdecken. Der Iran ist so ein geschichtsträchtiges Land.
2: Wenn ich Jeremia 49 lese, das Versprechen über Elam, denke ich, kaum zu glauben, dass es genau so gekommen ist. Hier kann man Gottes Pläne mit Iran sehen.
0: Sprechen wir über Iran heute. Es gibt die politischen Konflikte mit Israel, aber auch anderen Nationen. Doch das Land hat noch ganz andere Herausforderungen. Was sind derzeit die größten Sorgen der Menschen im Iran?
2: Das Land steht vor einer sehr, sehr großen Herausforderung, denn die aktuelle Regierung zerstört das eigene Land und das eigene Volk. Die Machthaber wollen vor allem ihren schiitischen Glauben verbreiten. Das ist für mich ein spiritueller Konflikt, denn sie nutzen das Land für diesen Zweck. Aktuell hat Iran ein großes Problem mit der Wasserversorgung. Es gibt kein Trinkwasser in den großen Städten, in Teheran und in Mashhad. Mehr als 12 Millionen Menschen leben allein in Teheran und sie brauchen dringend Wasser. Es gäbe dafür Lösungen, denn es ist schon lange bekannt, dass diese Krise kommen wird. Aber die Regierung hat nichts unternommen. Sie kümmert sich nicht um die Menschen. Stattdessen gibt die Regierung viel Geld aus dem Land raus, in den Jemen und nach Libanon, zu Hisbollah, auch der Hamas. Alle diese terroristischen Aktivitäten werden von der iranischen Regierung unterstützt. Vielen Iranern ist es deswegen wichtig, dass die Menschen in anderen Ländern verstehen, dass es einen Unterschied gibt zwischen der iranischen Regierung und dem Volk. Dieser Krieg, dieser Kampf, die Unterstützung für terroristische Gruppen, das macht die Regierung. Das Volk unterstützt das nicht, sie stehen nicht dahinter. Sie wollen frei sein. Im Moment fehlen sowohl Wasser als auch die Stromversorgung im Iran.
0: Als Medienmacher für ein persisches Publikum sprichst du über all diese unterschiedlichen Themen. Deswegen sollten wir jetzt über deine Arbeit sprechen. Du bist in einem christlichen Fernsehsender aktiv und bei World Persian Radio, einem christlichen persischen Radiosender. Was sind da die Hauptthemen, die du in deinen Sendungen ansprichst?
2: Das Hauptthema im Programm sind schon diese Herausforderungen, die wir im Iran sehen. Und in unserem Programm thematisieren wir, wie Christen im Land und außerhalb helfen können. Und wie Menschen dort mit all diesen Krisensituationen leben können. Wie können wir uns gegenseitig unterstützen? Wie können wir füreinander beten? Ich denke, dieses durstige Land braucht das lebendige Wasser. Ich denke, dieses Land ohne Stromversorgung braucht Energie von oben, braucht den Heiligen Geist. Weißt du, ein Großteil der iranischen Menschen wollen keine Schiiten mehr sein. Sie hassen Religion. Aber sie lieben es, wenn man ihnen eine Beziehung mit Gott anbietet. Wenn wir in unseren Programmen sagen, Gott will eine persönliche Beziehung zu dir, dann akzeptieren sie das. Wenn wir ihnen sagen würden, das ist die Religion, der du folgen musst, das lehnen sie total ab. Was ich in Jesus Christus gefunden habe, ist Beziehung, nicht Religion. Ich wurde durch Jesus frei von der Religion und er rief mich zu einer Beziehung zu Gott. Deshalb sind viele Iraner offen und der christliche Glaube wächst unter ihnen, weil sie nach Gott suchen. Er liebt sie und möchte eine Beziehung zu ihnen.
0: Ich finde es faszinierend, so viel über Iran zu erfahren. Es ist so ein geschichtsträchtiges Land mit einer bewegten Geschichte und ein Volk mit einer faszinierenden Kultur. Aber um nochmal bei deiner Arbeit anzuknüpfen, wie macht ihr das denn, um die Menschen zu erreichen? Man kann ja nicht einfach nach Teheran gehen und einen christlichen TV-Sender gründen.
2: Richtig. Wobei das unsere Vision ist als Team, irgendwann einen christlichen Fernseh- und Radiosender in Iran zu haben. Ich erinnere mich gut an meine ersten Programme im Fernsehen. Der erste, der sich damals bei uns meldete, war ein Drogendealer. Er erzählt uns Folgendes. Ich habe jemandem Drogen geliefert und er bezahlte mich mit einer Satellitenschüssel. Während ich versuchte, die Schüssel ans Laufen zu bekommen, ließ ich die Sendersuche laufen und stieß auf eine Gruppe von Menschen, die da saßen und beteten. Diese Gebete trafen mich voll ins Herz. Ich bin einfach hängen geblieben. Und nach einigen Stunden war ich ein anderer Mensch. Ich konnte keine Drogen mehr konsumieren und ich konnte auch nicht mehr damit dealen. Dieser Mann wurde Evangelist im Iran. Er dealte keine Drogen mehr, sondern die Bibel. Wir schickten sie ihm digital auf USB-Sticks, damit er sie verteilen konnte. Er ist inzwischen verstorben, aber er war die erste Person, die unsere Programme verbreitet hat. Und wir haben immer mehr Rückmeldungen bekommen.
3: We were on AVID programs called Prostitution.
2: Eine andere Geschichte. Wir haben eine Sendung über die Situation von Prostituierten gemacht. Und da rief diese Frau an, schon gleich nach dem Intro der Sendung. Wer ist dieser Jesus, der mich nicht verurteilt, sondern mich liebt? Ich will ihn kennenlernen. Ich musste weinen, als ich die Frau am Telefon gehört habe. Im Iran wächst die Prostitution und die Drogenabhängigkeit. Und das schon seit langem.
0: Warum ist das so? Ist das wegen den vielen Problemen?
2: Nein, das ist wegen dem schiitischen Islam. Die schiitische Lehre sieht vor, dass man 4 offizielle Ehen haben kann. Und darüber hinaus kannst du noch mehrere Ehen auf Zeit eingehen. Diese Ehe ist dann für eine Stunde, eine Woche, ein Monat, ein Jahr. Das nennt man eine Sira-Ehe. Oft landen die Frauen, die so eine Zeitehe eingegangen sind, auf der Straße, ohne Partner, manchmal mit einem Kind. Wir sprechen von legaler Prostitution, die in illegale Prostitution übergeht. Zum Thema Drogenmissbrauch. Die Regierung lässt den Drogenhandel zu. Sie wollen damit die jungen Menschen ruhig halten. Über 60% der Bevölkerung im Iran ist unter 30. Es ist ein junges Land. Und die will man ruhig halten. Man schätzt, dass etwa 60% der Studenten an den Unis Drogen konsumieren.
3: Addict in drugs.
0: Oh, so 60% der Studenten nehmen Drogen?
3: Yes. Okay. And this is actually what the government doing.
2: Ja, und das kommt von der Regierung. Wie ich dir sagte, sie kümmern sich einfach nicht um Iran und das iranische Volk. Sie wollen nur an der Macht bleiben und andere Länder mit islamischen Ideen erreichen. Und genau das ist das Problem. Diese Themen bilden die Grundlage für unsere Programme. Wir sehen die Not dieses Landes. Die Menschen brauchen Freiheit. Und wer kann sie freimachen? Gottes Wort. Wer kann sie freimachen? Jesus Christus. Er ist der Einzige, der sie persönlich kennt. Und wenn wir beten, werden sie verändert und kommen zu Christus.
0: Okay. So one of your Einer deiner vielen Jobs ist der Radiosender World Persian Radio. Erkläre kurz, was dahinter steckt.
2: Als ich 2020 bei TWR angefangen habe, habe ich mit World Persian Radio gestartet. Es gab vorher schon ein Radioprogramm über Mittelwelle, das in den Iran gesendet wurde, aber es gab keinen Namen für das Programm. Wir nannten es also World Persian Radio. Nach einiger Zeit hat Gott mir aufs Herz gelegt, 3 Radiosender anzubieten. Das eine ist das normale Radio, dann Persian Word of God, bei dem einfach Gottes Wort in den verschiedenen Sprachen des Iran gesendet wird. In Dari, in Luri und weiteren Sprachen aus der Region. Und dann das Persian Worship Radio. Seit diesem Jahr sind alle 3 auf Sendung. Und PWR möchte die Botschaft der Hoffnung für Iran sein. Wir haben Sendungen, um Frauen im Iran zu erreichen. Women of

0: den Programme Skripte liefern.
1: Reaching Iran. And also in Iran they come with the idea and programs, scripts. And, we make this opportunity.
0: Wir schaffen dann diesen Menschen eine Gelegenheit, eigene Programme aus dem Iran heraus zu entwickeln. Und sie helfen uns, die Lage vor Ort zu verstehen. Es hilft uns, näher den Menschen im Iran zu sein. Ich lebe zwar in den Niederlanden, aber durch diese Kontakte bin ich tagtäglich mit meiner Familie im Iran, bei meinen Geschwistern vor Ort. Ich bin ja politischer Aktivist, also sollte ich auch an der Situation in diesem Land teilhaben, damit ich den Menschen vor Ort helfen kann. Also das sind so meine Aufgaben beim World Persian Radio und ich bin so froh, dass Transworld Radio, TWR, uns unterstützt. Wir sind tatsächlich Teil von ihnen und erreichen mit unseren Inhalten den Iran, aber auch Afghanistan und Tadschikistan.
1: Reaching Iran, Afghanistan, Tadschikistan.
2: So, you can't go back right now, right? Du kannst aktuell nicht zurück, oder?
1: About, I think, 30...
0: Seit 37 Jahren kann ich nicht mehr in den Iran zurückreisen. Vor einiger Zeit haben sie Bilder von mir und dem Team im nationalen Fernsehen gezeigt und mich als Verführer jugendlicher Muslime bezeichnet.
2: Okay.
0: Ayatollah Khamenei hat den Dschihad ausgerufen. Diese TV-Sendung fand ich eigentlich schön und ich verrate dir warum. Sie nannten die Sendung vom Feuer getauft und riefen gegen uns den Dschihad aus, damit man uns aufhält. Aber ich war glücklich, denn ich hatte damals keine Gelegenheit, unsere Programme aufzuzeichnen und eine Kopie für unser Archiv zu produzieren. Sie haben aber unsere Sendungen aufgezeichnet und Kopien gemacht. Wie schön, das konnte ich dann speichern. Vielleicht rufe ich irgendwann bei dem iranischen Staatssender an und schlage vor, dass sie eine dieser Sendungen ausstrahlen. Das wäre doch nett, damit Menschen dort Jesus kennenlernen.
2: So, no, let me get Moment, right. Lass mich das richtig verstehen. Sie nannten diese Sendung Taufe im Feuer und spielten dann Videos von euch?
0: Sie haben mehrere Evangelistengruppen herausgepickt und eine davon waren wir als Transform Iran. Das war ganz erstaunlich zu sehen. Sie zeigen die Landkarte des Iran und ließen Feuer darauf fallen. Und dann zeigten sie Ausschnitte von unseren Sendungen, in denen wir über die gute Nachricht von Jesus sprechen.
1: Showing that evangelizing and sharing about gospel.
0: Ich fand das herrlich, denn gerade die Ausschnitte, die sie ausgewählt hatten, um uns zu verteufeln, wären genau die Videos gewesen, die ich auch rausgepickt hätte, um das Evangelium zu verbreiten.
2: Ah, okay, understand, yeah. So, they wanted to show. Es ging ihnen also eigentlich darum, euch an den Pranger zu stellen.
0: Genau, aber eigentlich haben sie nur gezeigt, dass Jesus die Menschen liebt, dass wir den Iran lieben und als Christen für sie beten.
2: So, do you miss your home country? Vermisst du dein Heimatland?
1: Surely, I miss it very well.
0: Sicherlich, ich vermisse es sehr. Ich gebe zu, dass ich, seitdem ich den Iran verlassen habe, nie wieder das Gefühl hatte, zu Hause zu sein. Kennst du dieses Gefühl, wenn man Urlaub macht und dann zurückkehrt? Oh ja, das ist der Ort, an dem ich zu Hause bin. Dieses Gefühl hat sich nie in den Niederlanden eingestellt. Ich glaube, Gott hat mir dieses Gefühl nicht erlaubt, weil er will, dass ich zurückgehe und meine Nation, mein Volk erreiche.
1: And it's very important to know why I do that.
0: Das ist es, warum ich all das tue. Es ist, wie Gott in mir wirkt. Ich möchte teilen, dass die Bibel nicht nur eine Geschichte ist, sondern unser Leben.
1: This is our life. When I read about Esther.
0: Zum Beispiel Esther. Sie war die Königin von Iran, aber sie rettete das jüdische Volk. Sie war ein Segen für Persien und sie war ein Segen für Israel.
1: And also Daniel.
0: Und auch Daniel. Er war ein Segen für Iran und für Israel. Nehemia war Segen für Persien und Segen für Israel. Ich sehe mich in einer ähnlichen Rolle. Ich muss ein Segen für die Niederlande sein und auch für mein eigenes Land. Deshalb engagiere ich mich in der Politik.
2: Dann lass uns über deine politischen Aktivitäten reden. Du hast erzählt, dass sich im Iran gerade viel verändert. Was siehst, was hörst du denn aus dem Land?
1: Actually, there's change in negative way. I see the youth, they are changing.
0: Tatsächlich gibt es

0: negative Veränderung. Ich sehe die Jugend, die verändert sich. Der Respekt ist weg, weil sie so viel Schmerz erlitten haben und unter einem enormen Druck stehen. Weißt du, im Iran war es nicht erlaubt, mit dem Hund Gassi zu gehen. Man durfte nicht die Hand von seinem Freund, seiner Freundin halten und gemeinsam spazieren gehen. Dafür wurde man ins Gefängnis geschmissen, geschlagen. Und das macht die Jugend wütend. Und es beförderte, dass Jugendliche völlig über die Stränge schlagen. Denn sie können diese Dinge nicht mitten im normalen Leben machen, sondern nur im Verborgenen. Im Iran gibt es Partys, die du dir so in Deutschland nicht vorstellen kannst, mit einem unfassbaren Alkohol- und Drogenkonsum. Die jungen Menschen fahren die teuersten Autos, die sich hier in Europa keiner leisten will. Sie übertreiben dermaßen wegen der Unterdrückung.
1: That you can find it here. Actually, the exaggeration of these things because they are in under the press. And also there are differences now coming between the.
0: Und die Unterschiede zwischen den gesellschaftlichen Ebenen haben sich verschärft. Es gibt extrem reiche Menschen und extrem arme. Als ich noch im Iran lebte, gab es eine große Mittelschicht mit einem normalen Einkommen. Einige Reiche, einige Arme. Aber die meisten gehörten einer Mittelschicht an. Man konnte sich einen Urlaub leisten, ein schönes Leben, Autos, Studium, sowas. Aber all das ist weg. Die Mittelschicht ist verschwunden. Die Regierung hat sie zerstört. Entweder man ist regimetreu, dann wird man reich, oder man verarmt.
1: Ich
0: weiß nicht, ob es so kommt, aber ich vermute, dass das Regime in Iran irgendwann zusammenbricht. Wegen der Wasserkrise, der Stromkrise, der anhaltenden Finanzkrise.
1: I think the Tehran Meshed is going to be collapsed very soon because of crisis of water, crisis of electricity, crisis of money.
2: Eine Frage, die ich habe, ist, was können Christen in dieser Situation tun? Denn die Menschen im Iran sind unterdrückt, sie leben in einer schwierigen Situation. Was meinst du, kann Kirche bewirken?
0: Gebet ist mächtig. Ohne Gebet können wir nichts, erstens. Und zweitens, erkenne die Ernte. Hab keine Angst vor Migranten. Sie sind ein Segen, ebenso wie Esther, Nehemia und Daniel. Auch sie waren Migranten. Drittens, informiert euch über die Situation.
1: And also research about this kind of things. You told me what can I do?
0: Du fragst, was man tun kann. Gott legt uns eine Leidenschaft ins Herz und der sollte man einfach folgen. Die Perser brauchen euch. Sie brauchen euer Gebet und eure Liebe. Und sie brauchen es, dass Menschen sich für ihr Schicksal interessieren. Gott hat die Iraner hierher geschickt. Du kannst vielleicht nicht nach Iran reisen, aber es gibt Iraner in deiner Nachbarschaft. Teile das Evangelium mit ihnen. Zeige die Liebe Jesu. Lass sie zu Christus kommen. Sie bringen das Evangelium zurück nach Iran. Und du wirst sehen, das Evangelium kehrt von Iran aus nach Deutschland zurück.
1: Und von Iran, ich glaube, das Gospel kommt zurück nach Deutschland.
2: Now that's interesting. But isn't it du sagst das so, sie bringen das Evangelium nach Iran. Aber ist das nicht gefährlich, das im Iran zu tun?
0: Nicht mehr. Es gab Zeiten, in denen es sehr schwierig war, aber die Iraner haben schon lange das Gefühl, nichts mehr zu verlieren zu haben. Gott ist mit uns. Er rettet uns. Klar, man soll nicht naiv sein. Wenn ich jetzt im Himmel auftauchen würde, würde Gott sagen, oh Farshid, was machst du hier? Ich habe doch noch so viel Arbeit für dich. Du warst dumm und jetzt bist du hier. Wir müssen weise handeln und beten, dass Gott uns Weisheit gibt. Und ich bin überzeugt, dass Gott vielen Christen im Iran viel Weisheit gegeben hat. Da war zum Beispiel diese Frau vor Gericht, eine Analphabetin. Sie wurde befragt, warum sprichst du von Jesus? Warum hast du die Bibel? Sie antwortete ihnen einfach, ihr wollt auch Jesus nachfolgen? Als Privatperson darf ich ja laut Gesetz eine Bibel besitzen. Aber wenn Sie auch mehr dazu wissen wollen, kann ich Ihnen die Seite von World Persian Radio empfehlen. Eine weitere Geschichte. Dieser Drogendealer, von dem ich vorhin erzählt habe, auch er kam vor Gericht, weil er anderen Drogendealern von Jesus erzählt hatte. Der Richter guckte sich den Mann an und sagte: Also entweder ist er jetzt völlig im Drogenwahn abgedriftet oder Gottes Wort hat ihn verändert. Denn dieser Mann stand mehrmals vor mir, jedes Mal wegen eines Gewalt- oder Drogendelikts. Und jetzt redet der von Jesus. Er ließ ihn frei und der Mann konnte weitermachen mit seiner Evangelisation. Es hat sich sehr viel verändert. Die Iraner scheuen sich nicht, das Evangelium zu teilen. Wir dürfen keine Angst mehr haben. Wenn du kein Wasser hast, keinen Strom, kein Geld, dann gibt es nichts, worum es dich noch kümmern müsste. Es gibt jemand, der kann dir lebendiges Wasser geben. Jesus. Er gibt dir den Heiligen Geist. Er gibt dir die Kraft, voranzukommen.
2: Okay, last question now. Wie sieht deine Vision für die nächsten Jahre aus? Was siehst du vor dir?
0: Meine Vision ist, dass wir im Iran einen Radiosender, einen Fernsehsender für Christen haben können. Ich bin auch politisch aktiv. Wir haben eine Partei gegründet, die AMA-Partei in den Niederlanden. Das steht für Christian Freedom Iran.
1: Name of Christian Freedom Iran.
0: Ich träume davon, dass unsere Partei Teil der nächsten iranischen Regierung ist, die sich für christliche Menschen im Iran einsetzt. Aber auch ganz grundsätzlich für die Freiheit, damit Menschen frei wählen können, woran sie glauben. Das und auch der Radiosender. Das ist meine kleine Vision.
2: Farshid, es war so schön, mit dir zu sprechen. Das waren spannende Einblicke in den Iran und die persische Geschichte sowie die Situation von Iranern weltweit. Vielen Dank.
0: Danke auch dir. Gott segne dich. Danke, dass ihr mich eingeladen habt. Ich möchte den Hörern folgende Botschaft noch weitergeben. Hab keine Angst. Die Geschichten der Bibel sind dein Leben. An einem Tag bist du Esther, am nächsten Tag Nehemia, am anderen Tag Daniel, dann Paulus oder Petrus.
2: Thank you so much. Das war Farshid. Er leitet unter anderem das World Persian Radio. Das sind die Radioangebote von unserem Medienpartner TWR für persische Menschen. Danke fürs Zuhören und Gottes Segen wünscht Tanja Rinsland.
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Als ich mit meinen beiden Töchtern Melanie und Viola in Eppstein wohnte, da haben wir gedacht, da werden wir für 3 Jahre zusammenbleiben, bis dann jeder weiß, wo er hingehen wird. Viola zog nach 1,5 Jahren mit Sack und Pack nach Amerika, nach Los Angeles, wo sie auch heute noch wohnt. Und Melanie zog nach 2 Jahren nach Siegen und später nach Köln. Und da saß ich in einem schönen großen Haus und hatte das Gefühl, wie geht's denn jetzt mit mir weiter? Ich war immer so begeisterte Hausfrau und Mutter gewesen, habe die Gäste meiner Töchter mit Hingabe verpflegt und alle Leute, die ins Haus kamen, bekocht. Jetzt plötzlich war ich alleine da. Ob ich jetzt mittags wirklich mir ein aufwendiges Essen machte oder nicht, interessierte keinen, wann ich aufstand, wie ich all meinen Tag gestaltete, abgesehen von festen Terminen, war völlig wurscht. Es war eine schlimme Zeit, in der so langsam eine Lebenstraurigkeit begann. Und dann einfach zu denken, wenn ich in der Nacht 2 bis 3 Mal schweißgebadet aufgewacht war, wie soll es mit mir weitergehen? Dann kam mir dieser Text in den Sinn. Wohin sonst, Herr, sollten wir gehen? Du hast Worte des ewigen Lebens. Du weißt, wohin die Lebenswege führen. Du kennst den Anfang und du kennst das Ende.

werden wieder aufgenommen und die Frage des Propheten, wie lange das Gericht andauert, wird hier beantwortet. Dem Volk soll Trost zugesprochen werden. Dazu wird mehrmals aufgefordert.

Mit Kapitel 40 kommen wir nun zum letzten großen Abschnitt im Buch des Propheten Jesaja. Es gibt einen starken Gegensatz zwischen dem ersten und dem letzten Teil dieses Buches. Im ersten Abschnitt wurde der Herrscher auf dem Thron offenbart, während dieser letzte Abschnitt nun die Offenbarung eines leidenden Retters ist.

In Kapitel 6 sahen wir die Krone, in Kapitel 53 werden wir das Kreuz sehen. Im ersten Teil wurde besonders die Herrschaft Gottes angesprochen, während in diesem Teil die Gnade Gottes im Mittelpunkt steht. Die einleitenden Worte „Tröstet mein Volk“ geben die Stimmung und das Tempo in diesem letzten Abschnitt vor. Die Botschaft Gottes ist hier also eher Trost anstatt das Gericht, das wir aus dem ersten Abschnitt kennen. Dieser auffällige Themenwechsel hat dazu geführt, dass einige Bibelausleger denken, zwei oder gar drei Autoren hätten das Jesaja-Buch geschrieben. Die Themen sind auch wirklich völlig verschieden, aber ein Wechsel der Botschaft bedeutet nicht unbedingt einen Wechsel der Autoren. Die Botschaft hat sich geändert, aber nicht der Überbringer. So schreiben ja auch viele Autoren über völlig verschiedene Themen. In dem vor uns liegenden Teil des Jesaja-Buches geht es nun eben um die wunderbare Botschaft der Gnade Gottes. Hören wir nun Vers 1. Tröstet, tröstet mein Volk, spricht euer Gott. Vorbei sind die Wehrufe und die Lasten des ersten Abschnitts wurden aufgehoben, denn es gibt nun einen, der die Lasten trägt. Er wird die Einladung aussprechen: Kommt her zu mir alle, die ihr mühselig und beladen seid, ich will euch erquicken. Der Herr Jesus Christus trägt unsere Lasten. Tröstet, tröstet, diese Worte zeigen das Verlangen im Herzen Gottes. Unser Gott ist ein Gott des Trostes. So spricht auch Paulus von ihm im 2. Korintherbrief Kapitel 1 in den Versen 3 und 4. Gelobt sei Gott, der Vater unseres Herrn Jesus Christus, der Vater der Barmherzigkeit und Gott allen Trostes, der uns tröstet in aller unserer Trübsal, damit wir auch trösten können, die in allerlei Trübsal sind, mit dem Trost, mit dem wir selbst getröstet werden von Gott. Der Heilige Geist wird auch der Tröster genannt. Jesus sagte: Und ich will den Vater bitten, und er wird euch einen anderen Tröster geben, dass er bei euch sei in Ewigkeit. Er ist heute unser Tröster. Weiter mit Vers 2. Redet mit Jerusalem freundlich und predigt ihr, dass ihre Knechtschaft ein Ende hat, dass ihre Schuld vergeben ist, denn sie hat doppelte Strafe empfangen von der Hand des Herrn für alle ihre Sünden. Die Schuld ist abgezahlt. Somit kann der Frondienst, also die Knechtschaft, beendet werden. Jerusalem hat die doppelte Strafe für seine Sünden empfangen. Doch die Sünden wurden von demjenigen bezahlt, der außerhalb der Tore Jerusalems litt. Das ist der Unterschied zwischen dem Handeln Gottes mit seinem Volk im Alten Testament und mit uns heute. Das trennt das Christentum von allen heidnischen Religionen und vom mosaischen Gesetz. Der Unterschied liegt in dem kleinen Wort Versöhnung. In den heidnischen Religionen bringen die Menschen ihren Göttern Opfer, um sie zu besänftigen oder versöhnlich zu stimmen. Viele Menschen denken, dass das auch in der Bibel gemeint ist, dass sie also etwas tun müssen, um Gott in seinem Zorn zu besänftigen. In den heidnischen Religionen sind die Götter oder Götzen immer zornig und schwierig und müssen von ihren Anhängern besänftigt werden. Doch in der Bibel ist es so, dass die Sünde die Menschen von Gott getrennt hat, aber Gott ist derjenige, der nun handelt. Auch schon im Alten Testament durch das Sühneopfer. Und heute ist Gott versöhnt. Wir müssen nichts tun, um ihn zu besänftigen oder für uns zu gewinnen. Gott hat bereits alles getan, was getan werden muss. Heute sind wir aufgefordert, uns mit ihm versöhnen zu lassen, aber nicht etwas zu tun, um Gott zu besänftigen oder für unsere Seite zu gewinnen. Gott ist bereits auf unserer Seite durch das, was Jesus Christus am Kreuz für uns tat. Wir müssen es nur für uns annehmen, was Christus getan hat. Das ist das Wort des Trostes für eine verlorene Welt heute. Kommen wir nun zu Vers 3. Es ruft eine Stimme: In der Wüste bereitet dem Herrn den Weg, macht in der Steppe eine ebene Bahn unserem Gott.
Alle vier Schreiber der Evangelien, Matthäus, Markus, Lukas und Johannes, zitieren diesen Vers und beziehen ihn auf Johannes den Täufer. Es wird also gleich viermal im Neuen Testament erwähnt, dass schon hier bei Jesaja Johannes der Täufer gemeint ist. Ich lese nun die Verse 4 bis 6. Alle Täler sollen erhöht werden und alle Berge und Hügel sollen erniedrigt werden. Und was uneben ist, soll gerade, und was hügelig ist, soll eben werden. Denn die Herrlichkeit des Herrn soll offenbart werden, und alles Fleisch miteinander wird es sehen. Denn des Herrn Mund hat's geredet. Es spricht eine Stimme, predige, und ich sprach, was soll ich predigen? Alles Fleisch ist Gras, und alle seine Güte ist wie eine Blume auf dem Felde. Mit alles Fleisch sind hier alle Völker gemeint. Gott tröstet sein Volk und damit wird allen Völkern Gott offenbart. Weiter geht es mit den Versen 7 und 8. Das Gras verdorrt, die Blume verwelkt, denn des Herrn Odem bläst da rein. Ja, Gras ist das Volk. Das Gras verdorrt, die Blume verwelkt, aber das Wort unseres Gottes bleibt ewiglich. Das Fleisch, also die Menschen, wird mit dem Gras auf dem Feld verglichen. Die Menschen sind vergänglich und hinfällig wie Gras, das nach dem Regen schön grün ist, doch in der Sonne verwelkt. Welchen Trost kann man aus diesem Vergleich ziehen? Nun, der Mensch ist zwar vergänglich und hinfällig, aber das Wort Gottes bleibt für immer bestehen. Es ist stark und sicher. Gottes Wort ist unser Zufluchtsort, der Grund, auf dem wir stehen. Es ist unser Schwert, unser sicherer Turm, Schutz und Errettung. Gottes Wort steht auf und kehrt nicht leer zurück, denn es erfüllt sich, was gesprochen wurde. Im 1. Petrusbrief, Kapitel 1, ab Vers 23, zitiert Petrus diese Verse aus Jesaja 40. Dort heißt es: Denn ihr seid wiedergeboren, nicht aus vergänglichem, sondern aus unvergänglichem Samen, durch das lebendige Wort Gottes, das in Ewigkeit bleibt. Denn alles Fleisch ist wie Gras, und alle Herrlichkeit des Menschen wie die Blume des Grases. Das Gras ist verdorrt und seine Blume abgefallen, aber das Wort des Herrn bleibt in Ewigkeit. Das ist aber das Wort, welches euch als Evangelium verkündigt worden ist. Nur der im Evangelium verkündete Jesus Christus, das Wort, schenkt dem Menschen ewiges Leben. Betrachten wir nun die wundervolle Botschaft in Vers 9. Zion, du Freudenbotin, steig auf einen hohen Berg. Jerusalem, du Freudenbotin, erhebe deine Stimme mit Macht. Erhebe sie und fürchte dich nicht. Sage den Städten Judas, siehe, da ist euer Gott. Das Evangelium ist eine Freudenbotschaft. Und die Botschaft von Johannes dem Täufer war, siehe, da ist euer Gott. Solange man Jesus Christus noch nicht als fleischgewordenen Gott gesehen hat, hat man ihn noch nicht wirklich erkannt. Wir dürfen ihn nicht nur als Menschen sehen, sondern als Gott, denn er ist Immanuel, das bedeutet Gott mit uns. Wenn er nur ein Mensch ist, kann er nicht mein Retter sein, aber er ist Immanuel und er ist mein Retter. Wie wunderbar ist das! Ich lese nun weiter bei Vers 10. Siehe, da ist Gott der Herr. Er kommt gewaltig und sein Arm wird herrschen. Siehe, was er gewann, ist bei ihm, und was er sich erwarb, geht vor ihm her. Nun verbindet Jesaja das erste und das zweite Kommen Christi. Dieser Vers bezieht sich auf sein zweites Kommen. Das Evangelium beinhaltet das erste und das zweite Kommen Christi. Oft werden wir abgelenkt und betonen entweder das erste oder das zweite Kommen. Doch wir müssen beides zusammen sehen. Nun Vers 11. Er wird seine Herde weiden wie ein Hirte. Er wird die Lämmer in seinem Arm sammeln und im Bausch seines Gewandes tragen und die Mutterschafe führen. Als Jesus kam, nahm er den Titel des Hirten an und er sagte von sich selbst,
Ich bin der gute Hirte. Der gute Hirte lässt sein Leben für die Schafe. Der nächste Vers in unserem Bibeltext stellt uns die Größe Gottes als Schöpfer vor, indem er viele Fragen stellt. So lesen wir in Vers 12: Wer misst die Wasser mit der hohlen Hand? Und wer bestimmt des Himmels Weite mit der Spanne? Und fasst den Staub der Erde mit dem Maß? Und wiegt die Berge mit einem Gewicht und die Hügel mit einer Waage? Gottes Größe wird nicht mit Maßen, sondern mit Tätigkeitswörtern bestimmt. Gott misst und wiegt. Er hat alles in seiner Hand. So möchte ich singen: Groß ist unser Gott. Die Reihe der Fragen wird fortgesetzt in den Versen 13 und 14. Wer bestimmt den Geist des Herrn und welcher Ratgeber unterweist ihn? Wen fragt er um Rat, der ihm Einsicht gebe und lehre ihn den Weg des Rechts und lehre ihn Erkenntnis und weise ihm den Weg des Verstandes? Mit dem Geist des Herrn ist Gottes Wille gemeint. Was er sich vornimmt, setzt er in die Tat um. Er fragt keinen anderen um Rat, denn die Erde ist winzig und die Menschen nichtig, wie es in den darauffolgenden Versen 15 bis 17 ausgedrückt wird. Ich lese nun weiter bei Vers 18. Mit wem wollt ihr denn Gott vergleichen? Oder was für ein Abbild wollt ihr von ihm machen? Sie und ich, wir wissen sehr wenig. Wir wissen nur das, was Gott uns in seinem Wort offenbart hat, und ich denke nicht, dass er uns alles erzählt hat. Wir können noch nicht einmal alles verstehen, was er uns mitgeteilt hat. Jesaja stellt Gott den Götzen gegenüber. Schauen wir uns die Darstellungen von Jesus an. Mir selbst sind solche Bilder nicht wichtig, denn sie können Jesus nie in seiner Größe und Herrlichkeit erfassen. Und wir brauchen solche Bilder auch nicht. Ein schottischer Philosoph sagte einmal: Erst als die Menschen Jesu Gegenwart in ihren Herzen verloren hatten, kamen sie auf den Gedanken, ein Bild von ihm zu zeichnen. In Vers 19 beschreibt Jesaja nun ironisch den Götzendienst. Der Meister gießt ein Bild und der Goldschmied vergoldet es und macht silberne Ketten daran. Die Reichen schaffen sich einen sehr schön geschmückten Götzen. Sie haben einen reichen Gott. Vers 20 beschreibt nun, wie es dagegen den Armen geht. Wer aber zu arm ist für eine solche Gabe, der wählt ein Holz, das nicht fault, und sucht einen klugen Meister dazu, ein Bild zu fertigen, das nicht wackelt. Die Armen können sich also nur einen billigen Götzen aus Holz schnitzen lassen. Wie lächerlich und grotesk der Götzendienst doch ist. Weiter mit Vers 21. Wisst ihr denn nicht? Hört ihr denn nicht? Ist's euch nicht von Anfang an verkündigt? Habt ihr es nicht gelernt von Anbeginn der Erde? Es ist also völlig absurd, Gott mit einem solchen dummen Götzen zu vergleichen. Vers 22 zeigt uns wieder die Größe Gottes auf. Er thront über dem Kreis der Erde, und die darauf wohnen, sind wie Heuschrecken. Er spannt den Himmel aus wie einen Schleier und breitet ihn aus wie ein Zelt, in dem man wohnt. Das Alte Testament lehrt nicht, dass die Erde flach ist, aber die Wissenschaftler zu Zeiten des Kolumbus hatten noch diese Theorie. Diese sogenannten Wissenschaftler achteten nicht auf das Wort Gottes und so verpassten sie etwas. Ich denke, auch heute verpassen die Wissenschaftler etwas, wenn sie Gott ignorieren. In dem Vers steht für mich eindeutig, dass die Erde eine Art Kreis in einem riesigen Universum ist. Gottes Thron allerdings kann auch mit den besten Teleskopen nicht gesehen werden. Aber Gott hat die Erde und alle Himmelskörper geschaffen. Davon berichten die Verse 23 bis 26. Nun kommen wir in Kapitel 40 zu Vers 27. Warum sprichst du denn, Jakob, und du, Israel, sagst: Mein Weg ist dem Herrn verborgen und mein Recht geht vor meinem Gott vorüber? Gott kennt die Schwierigkeiten und Probleme seines Volkes. Er kann den Sturm stillen, aber manchmal muss sein Volk mitten im Sturm Lektionen lernen.
Wenn Sie sich mitten in einem Sturm wiederfinden, dann sitzen Sie bitte nicht einfach heulend da und kritisieren Gott. Schauen Sie sich stattdessen um und finden Sie heraus, was Gott Ihnen dadurch mitteilen möchte. Gott lässt Sie nicht sinnlos durch Schwierigkeiten gehen. Vielleicht ist die Lektion so, wie in den Versen 28 und 29 beschrieben. Weißt du nicht, hast du nicht gehört? Der Herr, der ewige Gott, der die Enden der Erde geschaffen hat, wird nicht müde noch matt. Sein Verstand ist unausforschlich. Er gibt den Müden Kraft und Stärke genug dem Unvermögenden. Ja, wir haben einen großartigen Gott. Er wird niemals müde. Und so werden wir auch in den letzten beiden Versen des 40. Kapitels von Jesaja ermutigt. Diese Verse 30 und 31 lauten: Männer werden müde und matt, und Jünglinge straucheln und fallen. Aber die auf den Herrn harren, kriegen neue Kraft, dass sie auffahren mit Flügeln wie Adler, dass sie laufen und nicht matt werden, dass sie wandeln und nicht müde werden. Es gibt hier drei Stufen von Kraft, die mit den drei Stufen des christlichen Wachstums verglichen werden können, wie sie im 1. Johannesbrief, Kapitel 2, in den Versen 12 bis 14 beschrieben werden. Die drei Stufen des christlichen Wachstums sind wie folgt. Erstens, der junge Christ fährt ganz schnell auf wie ein Adler. Zweitens, der erwachsene Christ läuft schnell. Und drittens, der reife Christ wandelt oder geht langsam. Doch egal, ob wir schnell oder langsam mit Gott wandeln, es wird uns Anstrengung kosten. Aber Gott wird uns neue Kraft und Stärke schenken. Wenn wir etwas Kraft zum Laufen benötigen, wird er uns diese schenken. Wenn wir viel Kraft zum Fliegen benötigen, wird er uns auch diese geben. Dies ist ein wunderbares Kapitel im Buch des Propheten Jesaja, das uns den Trost Gottes zeigt und uns Gott als unseren Schöpfer, unseren Erretter und unseren Erhalter offenbart.

Im Mittelpunkt dieser Sendung stand das 40. Kapitel aus dem Buch des Propheten Jesaja. Es kann mit dem einen großen Wort Trost überschrieben werden. Nach den vielen Kapiteln, die vom Gericht handelten, wird nun die Gnade groß geschrieben. Gott zeigt sich in seiner Größe, der für sein Volk da ist und ihm Kraft und Stärke gibt. Das schaffen keine selbstgeschaffenen Götzen, wie uns Jesaja deutlich vor Augen führt. Ich bedanke mich für Ihr Interesse und verabschiede mich. Bis zur nächsten Ausgabe der Sendereihe Durch die Bibel. Auf Wiederhören und Gottes Segen mit Ihnen.

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Es ist ja für den Herrn. Gehört habe ich den Satz oft, als ich noch freiberuflich gearbeitet habe. Der Satz bedeutete damals nichts anderes als, es darf nicht viel kosten, du musst dir nicht viel Mühe geben. Ist ja für den Herrn. Für Gott reicht es also, wenn ich mir nicht so viel Mühe gebe? Er ist auch mit schlampiger Arbeit zufrieden? Ist das ernst gemeint? Für Gott reicht es allemal. Diese Art zu denken ist nicht neu. Schon im Buch Maleachi kann man nachlesen, dass Gott keine Freude hatte an halbherzigem Einsatz und dilettantischer Arbeit. Im ersten Kapitel bei Maleachi lesen wir, wie Gott sich über die Opfergaben seines Volkes ärgert. Blinde und lahme Tiere landen auf seinem Altar. Statt Gott mit ihren Opfern zu ehren, machen sie seinen Tempel zu einem Abfallhaufen. Nach dem Motto, für Gott gut genug. Klar, dass Gott sich darüber aufregt. Ein Sohn ehrt seinen Vater und ein Diener seinen Herrn. Ihr nennt mich euren Vater, doch wo bleibt die Ehre, die mir zusteht? So spricht Gott durch den Propheten Maleachi. Gott will, dass ich ihn ehre. Und zwar mit meinem ganzen Herzen, mit allem, was ich bin, was ich kann und was ich habe. Er liebt es, wenn ich ganz bei der Sache bin, wenn ich versuche, für ihn mein Bestes zu geben. Mit Leidenschaft und Liebe ihn zu ehren, durch mein Leben, durch meine Arbeit, die Musik, was auch immer. Ehre sei Gott.

Bei diesem Lied hatte ich die Jünger im Boot vor Augen, die so Angst hatten vor dem Sturm. Ich weiß, ich hätte mich auch schrecklich gefürchtet. Dann kommt das Wasser ins Boot und immer mehr Wasser und alles wankt. Und dann passiert ein Moment, den sie wahrscheinlich nie vergessen werden. Da sagt Jesus dem Sturm einfach, er soll still sein. Und der Wind hört auf und das Wasser wird still. Und ich frage mich, wie die Herzen der Jünger waren in dem Moment, wie sie angefangen haben, vielleicht erst schneller zu klopfen, weil sie gedacht haben, was ist das für ein Mensch? Und was hat er jetzt da gerade getan? Und dann aber doch ruhig zu werden und zu sagen, Mensch, wenn er das kann, dann kann er auch mich ruhig machen. Und dann kann er auch, ja, mich da treffen, wo ich bin, und meine Sorgen und meine Zweifel sind klein für ihn. Und es ist so der Ort, den ich vor Augen hatte, in dem ich sein möchte, wenn ich denke, guck mal, wie groß alles ist, was Gott machen kann, und wie mächtig er ist. Und dann ist ihm meine Sorge, es ist ihm nicht zu groß.

0: Am Mikrofon begrüßt Sie Kai-Uwe Wortschak. Herzlich willkommen zu einer fünfteiligen Sendereihe über Daniel, die Hauptperson des Daniel-Buches im Alten Testament. Er war ein Traumdeuter, ein Seher und ein Apokalyptiker, also ein Prophet, der von Gott Einblicke bekommen hat in die letzten Geschehnisse der Weltgeschichte. Manche seiner Prophezeiungen werden sich, auch aus heutiger Sicht, erst in der Zukunft erfüllen. Im Buch Daniel wird berichtet, dass er in jugendlichem Alter zusammen mit drei Freunden nach Babylon verschleppt wurde. Das war um das Jahr 605 vor Christus. Der babylonische König Nebukadnezar setzte damals alles daran, das Königreich Juda zu unterwerfen und führte einen Teil der Bevölkerung ins babylonische Exil. Daniel und seine drei Freunde nahmen eine Sonderstellung ein. Sie wurden für den Dienst am Hof des Königs ausgewählt und erhielten eine umfassende Ausbildung. Ihren Glauben an den Gott Israels konnte das allerdings nicht erschüttern. Hören Sie nun den dritten Teil der Vortragsreihe mit dem Titel Daniel, Gottes Macht in schwachen Menschen. Diese Reihe wurde bei den Bibeltagen in Ehringshausen in der Nähe von Wetzlar aufgezeichnet. Referent ist der Theologe Helmut Blatt aus Lohra im Marburger Land. Zunächst ein kurzer Rückblick auf den ersten und zweiten Teil der Vortragsreihe.
1: Es geht um Daniel in einer sehr prekären Situation, in die er hineingeriet und wo er auf einmal sein Leben bedroht war, nicht nur sein Leben, sondern auch das vieler Menschen im babylonischen Weltreich. Und da hinein wurde dann Gottes Herrlichkeit in einer ganz starken Weise offenbar, wie er Einsicht gab und Deutung von Träumen, ohne dass Daniel sie kannte. Das war ja die Bedingung damals. Will aber noch mal zurückgehen. Ganz kurz, wir steigen gleich ein in dieses Thema. Aber für die Bewährungsproben, die auf Daniel warteten, die in vielerlei Hinsicht auf ihn zukamen, da war zum Beispiel das eine, was mit ihm ging in seinem Leben, was zu seiner Lebensgeschichte gehörte, war das schlimme Unrecht in der Vergangenheit. Als ein total unschuldiger Junge herausgerissen für immer aus Verwandtschaft, Freundschaft, aus seiner Familie und in die er nie mehr zurückkommen konnte. Und da musste er sich entscheiden, wie werde ich darauf reagieren? Dann auf die verführerischen Angebote in der Gegenwart, denen er jetzt ausgesetzt war als junger Mann in Babylon. Und das waren nicht wenige Sachen, die er dort mitbekam. Und dann gab es das alles, das muss irgendwie eingeordnet werden in sein Wissen, das er von Gott hat. Vergangenheit, Gegenwart, ja, wie sollen die Dinge laufen? Wie soll ich meine Zukunft gestalten? Also viele Dinge, die auf ihn warteten, dann immer wieder auch die Nadelstiche der anderen, die ihn bis an sein Lebensende begleiteten. Und wir werden ja noch zu Kapitel 6 da kommen. Also, dieser Mann mit seiner außergewöhnlichen Begabung, er hatte nun mehrere Konfliktfelder. Und er musste seine Entscheidungen für die Zukunft treffen. Wie will ich weiterleben? Mit den Dingen, die nicht gut gelaufen sind, wo er keine Schuld hatte, ganz gewiss, aber die ihn doch existenziell betrafen. Wenn man nochmal Kapitel 1 kurz Revue passieren lässt, dann wird eins deutlich, dass Gott führt, auch im Elend, auch in Kriegen, und dass er begabt, auf ganz unterschiedliche Art und Weise. Dass Gott uns auffordert, Frieden zu schließen mit unserem Schicksal, das wir haben, und damit auch mit Gott, dass wir nicht sauer sind auf ihn, sondern dass wir wissen, ja, Gott wird die Führung meines Lebens nicht aus der Hand geben, egal was gelaufen ist. Und dass Daniel nun, dass man das bei Daniel und seinen drei Freunden sehen kann, dass sie ihre ganze Begabung und auch diese bescheidene Situation, in der sie standen, Gott unterstellten. Und das hat immer Auswirkungen. Und dass ein Aufruf für uns auch ist, bleibe im Vertrauen auf Gott, auch gerade dann, wenn es manchmal aussichtslos scheint, ja. Wenn man überhaupt nicht sieht, dass Gott irgendwo am Werke ist, ja. Bleibe im Vertrauen auf Gott und erbitte Weisheit von Gott, das Rechte zu erkennen, die Demut, es im rechten Ton zu sagen und auch die Kraft nun, Konsequenzen zu ziehen und das Erkannte umzusetzen. Also, das waren die Konsequenzen nochmal im Rückblick. Das, was Daniel entscheiden musste, schon sehr früh in seinem Leben, aber mit den richtigen Entscheidungen legte er starke Fundamente für die Zukunft. Und das ist ein Geschenk, wenn man als junger Mensch Fundamente legen kann. Und wenn man nicht erst mit 70 zum Glauben kommt, das ist zwar herrlich und wunderbar, man kriegt die Herrlichkeit bei Jesus aus Gnaden, genauso wie jemand, der sich mit 17 entscheidet, aber es ist doch ein Unterschied, ja, dass ich dann mit 17, mit 15 eine Entscheidung für Christus, dass ich dann ein Fundament habe, von dem aus ich in guter Weise agieren kann. Die Folgen dieses Vertrauens damals, dass Gott diesen jungen Männern Erkenntnis gab, Verständnis in jeder Schrift und Weisheit und Daniel sich ja auf Gesichte und Träume jeder Art verstand. Das ist also eine starke Sache. Ich weiß nicht, wer sich von euch auf Träume versteht oder auf Gesichte, sie zu deuten. Also ich habe das gar nicht, ja. Manche sagen, na, das gibt's auch gar nicht mehr, will da an die Diskussion nicht einsteigen. Aber wir sehen, dass in einem großen Teil der Bibel im Alten Testament und auch im Neuen Testament Gott durch Gesichter und Träume redet. Natürlich gibt's dafür auch ein theologisches Konzept, dass wir das heute nicht mehr hätten. Aber das glaube ich nicht, weil ich es auch schon selbst erlebt habe, wie Gott mich durch Träume geführt hat. Ich weiß in der Regel nichts mehr, wenn ich morgen aufwache. Da habe ich alles vergessen, aber dass Gott das auch bei mir schon hier und da mal getan hat. Ja, er kannte Gott, seinen Gott, in großen Anforderungen. Und er wusste, wenn Herausforderungen da sind, dann konnte sich der Daniel gewiss sein, es gibt einen Gott im Himmel, der Geheimnisse offenbart. Und er wirklich Dinge weiß, die kein Mensch auf diesem Erdboden wissen kann. Und das ist ein Riesengeschenk, dass wir diesen Gott im Rücken haben, dass wir auf diesem Fundament stehen und dass wir wissen dürfen, dieser Gott ist derselbe auch heute. Und von Daniel hieß es ja später, dass ein außergewöhnlicher Geist in ihm war. Und Erkenntnis und Einsicht und Träume zu deuten, Rätsel zu erklären, Knoten zu lösen, bei ihm gefunden wurde. Also der Mann hatte eine ganz starke Begabung. Und es gab nicht viele, die solch eine wirklich eine gute Lebensspur zogen wie der Daniel. Nun, der Daniel, wissen wir, dass er in Babel lebte und Babel eben die Weltstadt war für Götzendienst und für alle schlimmen Dinge, die man sich denken konnte. Faszinierend bestimmt für junge Leute, aber nicht für einen Menschen, der sein Leben auf Gott ausrichtet. Und dass sich Daniel in dieser Metropole der Hybris und des Stolzes, es wird in Kapitel 4, 27 deutlich, ja, welche eine Hybris dort herrschte, welche eine Überheblichkeit, ja, wie die Leute eingebildet waren. Und das ist natürlich schlimm, wenn man von solch einer Atmosphäre umgeben ist, wenn die davon geschwängert ist. Ja, nun kommen wir zu den Ereignissen, Kapitel 2. Und ich habe mir aufgeschrieben, ja, dass es oft so ist, wenn irgendwo etwas Gewaltiges geschieht, das geschieht oft so im Alltäglichen, ja. Und dass auf einmal dann das Alltägliche etwas hervorbringt, eine starke Herausforderung etwas hervorbringt, nämlich diesen Satz, aber es ist ein Gott im Himmel, der Geheimnisse offenbart. Ganz gewiss Gott geoffenbart Geheimnisse. Und das geschah dann auch hier in Daniel 2. Nebukadnezar hat einen Traum und Gott redete darin zu ihm. Und das kann er bis zum heutigen Tag tun und das tut er bis zum heutigen Tag. Wir hören ja auch immer wieder aus der islamischen Welt, ja, wie Muslime Träume haben und Jesus sehen und das gar nicht so richtig einordnen können. Und irgendwann redet der Geist Gottes zu ihnen, führt ihnen einen Christen oder eine Bibel in den Weg und sie dürfen etwas erkennen. Wunderbar. Ja, gerade auch in Kulturen und Völkern, die keinen direkten Zugang zu ihm in der Bibel haben, wie das ja bei uns ist. Ja, ihr habt ja zu Hause 10 Bibeln oder 20 stehen. Ich weiß es nicht. Wichtig ist ja nur nicht, dass sie alle schön bewahrt bleiben, bis ihr sterbt und dann ungebraucht dann in die nächste Generation übergeht, sondern dass sie wirklich gelesen wird. Ja, keiner aus der gesamten Schar der Wahrsager und Priester und Sterndeuter und Zauberer konnte nun den Traum, den der König Nebukadnezar hatte, der konnte ihn deuten. Er hatte einen furchtbaren Traum, der Nebukadnezar, ja, und der erschreckte ihn. Und dann rief er da seinen ganzen Hofstaat zusammen und der wusste ja, dass sie immer nach dem Mund reden. Die Priester, die Wahrsager, die Zauberer, die Sterndeuter, die wussten schon, was der König hören wollte. Und wenn der König dann den Traum erzählte, dann wussten sie ganz genau, ach so und so deuten wir das, da kommen wir gut aus der Nummer raus. Ja. Aber der sagte, ich kenne euch, Pack. Ja. Was ihr hier immer bei mir abliefert, meint ihr wohl, ich durchschaue das nicht? Ja. Dass ihr mir hier nach dem Mund redet, also hört zu. Ich werde euch meinen Traum nicht erzählen und ich erwarte von euch die Deutung. Dann weiß ich, ob ihr wirklich übernatürliche Fähigkeiten habt. Ist doch recht so, ne? Ja, hätten wir uns auch drauf gefreut, auf so eine Herausforderung. Ja, dies alles hätte in einem großen Desaster geendet. Die Tötung aller Genannten, die dort in Kapitel 2, 5 und 12 aufgeführt werden, ja, wenn nicht ein Mann von Gott begabt, mit der er seine Gabe der Traumdeutung einsetzte, wenn nicht ein Mann auf den Plan getreten wäre, hätte es ein Schlachtfest in Babel gegeben und viele Familien wären ausgerottet worden durch Nebukadnezar. Aber da war eben ein Mann. Und das erinnert mich immer, der eine Mann, der das ganze Elend getragen und abgewendet hat von unserem Leben. Die ewige Verdammnis, der eine Mann, das ist Jesus. Damals in dieser konkreten Geschichte, da war es der Daniel. Aber letztlich ist es der Herr, der für uns unser Schicksal abgewendet hat, die Forderungen Gottes erfüllt hat und für uns gerecht gesprochen hat, so dass uns kein verdammendes Urteil mehr trifft. Damals nun in dieser Situation war es der Daniel. Es begann wieder einmal mit einem klugen und verständigen Einwand des Daniel, wie es in Kapitel 2, 14 steht. Da machte Daniel, als er hörte, alle Priester sollen umgebracht werden, alle Wahrsager, auch ihr Juden, werdet auch umgebracht, ihr gehört dazu, zu dieser Kaste. Ja. Und dann sagte der Daniel dem Obersten der Leibwächter des Königs, der ausgezogen war, um die Weisen von Babel zu töten, einen klugen und verständigen Einwand. Das wünsche ich mir. Wünsche euch das auch, dass ihr kluge und verständige Einwände bringen könnt, wenn irgendwo die Sache ganz knifflig wird und wenn viele überhaupt nicht in der Lage sind, ein Wort über die Lippen zu bringen, das auch jetzt die Situation ändern kann. Daniel hatte einen klugen und verständigen Einwand. Und als er das dem Ajoch da sagte, dem Mann, der mit seiner Leibgarde da unterwegs war, jetzt all die Leute umzubringen, da sagte er, du, lass mich mal ran an das Problem. Ich werde dir die Deutung bringen für den König. Und als er das gesagt hatte, was macht er dann? Dann lief er schnell zu seinen drei Freunden und sagt, betet Leute, jetzt kommt es wirklich darauf an. Da ging Daniel in sein Haus, er teilte seinen Gefährten die Sache mit, damit sie den Gott des Himmels um Erbarmen bitten sollten, wegen dieses Geheimnisses, damit Daniel und seine Gefährten nicht mit den übrigen Weisen von Babel umkamen. Also, es ist ein Geheimnis, das kannte schon der Daniel. Es ist ein Geheimnis um die Fürbitte. Wenn man Leute bitten darf, bitte betet für mich. Und dann sagt der Daniel wahrhaftig dem Nebukadnezar den Traum, den er gehabt hatte. Du, o König, schautest, sieh ein großes Bild. Es war gewaltig und sein Glanz außergewöhnlich. Und es stand vor dir, das Standbild, und sein Aussehen war furchtbar. Dieses Bild, sein Haupt war aus feinem Gold, seine Brust und seine Arme aus Silber, sein Bauch, seine Lenden aus Bronze, seine Schenkel aus Eisen, seine Füße teils aus Eisen, teils aus Ton. Und du schautest, bis ein Stein losbrach, und zwar nicht durch Hände. Und das Bild an seinen Füßen aus Eisen und Ton traf sie und zermalmte. Das sind die vier Weltreiche, die geschildert werden in dieser Statue, die dort geschildert wird, von diesem Mann, der da vor dem Nebukadnezar erschien. Also die vier Weltreiche, Babylon mit dem goldenen Haupt, dann Medo-Persien hier, dann Griechenland und dann Rom. Und dann schaute er, ich muss es ganz kurz sagen, ja, dass sie ein Stein losbrach und zermalmte diese Weltreiche. Wer war der Stein? Jesus. Jesus war der Stein. Ja, dass das Christentum diese Weltreiche ablöste in den ersten Jahrhunderten und bis zum vierten Jahrhundert durch bitterste Verfolgungen ging und explosionsartig wuchs um das ganze, um den ganzen Mittelmeerraum im Nahen Osten, Mittleren Osten, ja. Und dann kam eben Jesus und beendete diese vier Weltreiche, Babel, Medo-Persien, Griechenland und Rom. Also er hat es gedeutet. Er hat dem Nebukadnezar dann die Deutung des Traumes angesagt, ab Kapitel 2, 36. Darum geht mir es nicht, ne, um den Traum jetzt auszulegen, sondern es geht mir darum, dass Gott Geheimnisse offenbart, dass ein Gott im Himmel ist, der Geheimnisse offenbart. Wo ist der Himmel? Der Himmel, habe ich in Frankfurt immer gesagt, der Himmel ist hier. Der Himmel ist da, wo Gott ist. Da ist der Himmel. Und als ich denen das sagte, dass Jesus hier im Raum ist, dann sagte einer, ja, da müssen wir ja noch einen Stuhl für ihn hinstellen. Super, ne? Der hat's kapiert. Ja, da, also Jesus ist hier. Der Himmel ist die unsichtbare Welt Gottes. Und dieser Gott, der umgibt mich von allen Seiten, aber nicht nur das, sondern er wohnt in mir. und kann mir durch seinen Geist Deutungen geben und Einsicht vermitteln, die mir sonst niemand geben kann. Vergessen wir das nie im Leben. Wir haben einen Gott, der Geheimnisse offenbart, der uns zeigt, wo es lang gehen kann für unser Leben. Ich habe hier einige wenige Verse aufgeführt. Der wichtigste im Psalm 25, Vers 14. Und da heißt es, der Herr zieht ins Vertrauen, die ihn fürchten. Das heißt also, Wegweisung empfangen Menschen, die Gott fürchten, ihn lieben und ihm vertrauen. Und in 1. Könige 6, Vers 17 wird das so schön ausgedrückt. Wer dem Herrn anhängt, der ist ein Geist mit ihm. Wer dem Herrn anhängt, ist ein Geist mit ihm. Ganz wichtige Geschichte. Wenn ich dem Herrn anhänge, ja, dann habe ich einen Zugang zu seinem Geist oder sein Geist hat einen Zugang zu meinem Geist. Und dann findet der Transfer von Gott zu mir statt in meinem Geist. Dass Gott mir Dinge offenbart, zum Beispiel Römer 8, Vers 14 bis 16. Sein Geist gibt Zeugnis meinem Geist, was? Dass wir Gottes Kinder sind. Ja, das kann man sich nicht irgendwo selber holen, sondern das muss einem der Geist Gottes klar machen, ich bin ein Kind Gottes, ich bin versöhnt mit Gott, ich bin ein Jünger Jesu und ich gehöre zu ihm. Wer dem Herrn anhängt, ist ein Geist mit ihm. Das ist eine große Verheißung, die wir heute haben, Leute. Ja, dass ständig ein Transfer hier oben stattfindet. Ja, manche nennen das auch Herz. Man kann es Herz nennen, man kann es Geist nennen, ja. Wie auch immer, ist nicht entscheidend oder Verstand. Ja, da finden die entscheidenden Dinge statt. Und je mehr mein Geist hier oben gereinigt ist, desto besser empfange ich. Sünde ist der Störsender zwischen mir und Gott. Der funkt dauernd dazwischen oder lässt einen Kontakt abbrechen, wie man zum Beispiel manchmal in ein Funkloch kommt, ne, wenn man unterwegs ist und telefoniert und auf einmal ist der im Auto, ja, und der andere ist auf einmal weg. Warum? Ich bin in ein Funkloch geraten. Und so gibt es manche Funklöcher in unserem Leben, manche Störfrequenzen, die den Empfang Gottes zu uns hindern und blockieren. Wenn ich bei euch jetzt fragen würde, wisst ihr, dass ihr ewiges Leben habt? Dann würden die meisten von euch sagen, ja. Aber woher wissen wir das? In 1. Johannes 5, Vers 13 steht, lass mich den Gedanken eben ein bisschen vertiefen, 1. Johannes 5, 13, da schreibt der Johannes, das habe ich euch geschrieben, die ihr glaubt an den Namen des Sohnes Gottes. Wozu? Damit ihr wisst, dass ihr ewiges Leben habt. Und dieses Leben ist in seinem Sohn. Das heißt also, der Geist Gottes macht mir die göttlichen Dinge klar, die ich für mein Leben in dieser Welt wissen muss. Und in der Bibel wird immer wieder betont, damit ihr wisst, nicht nur auf Erwägungen angewiesen seid, sondern dass ihr wirklich wisst, ihr habt ewiges Leben und niemand kann euch von Gott trennen. Daran haben wir uns gewöhnt, ihr Lieben. Aber das ist ein Wunder, ja, dass der Geist Gottes hier oben zu meinem Verstand redet und ihm erklärt aus dem Wort Gottes, dass ich ein Kind Gottes bin, dass ich ewiges Leben habe und dass dieses Leben eben allein in Jesus ist. Und Daniel erlebt nun in diesem Nachtgesicht durch Gott die Deutung des Traumes. Und das endete dann nicht darin, dass der Daniel vor den Nebukadnezar trat und sagt, ich hätte gerne jetzt eine Gehaltserhöhung. Das ist ja nun, muss schon drin sein, ja. Und dass er dann da geklotzt hätte. Ja? Denn da muss man ja irgendwo auch Profit rausschlagen, ne? Wenn man irgendwo eine besondere Leistung bringt. Das mag in dieser Welt okay sein, aber im Reiche Gottes wird das schwierig. Ja, wenn wir dann Profit schlagen wollen aus dem, was Gott uns geschenkt hat, schlagen wir nie daraus Profit, auch nicht den Profit der eigenen Ehre. Jesus sagt einmal in Johannes 5, 44, wie könnt ihr glauben, die ihr Ehre voneinander nehmt? Und die Ehre, die von dem alleinigen Gott ist, die sucht er nicht. Daniel war deshalb so ein reich gesegneter und begabter und auch von Gott bestätigter Mann, beglaubigt in seinen Dienst, weil er die Ehre Gottes suchte. Und deswegen, nach dieser gewaltigen Offenbarung, da fing Daniel an und sprach, gepriesen sei der Name Gottes von Ewigkeit zu Ewigkeit. Denn Weisheit und Macht, sie gehören ihm allein. Er ändert Zeiten und Fristen, er setzt Könige ab und setzt Könige ein. Denn das hatte ihm Gott in der Vision gezeigt, dass er es macht. Ja, das babylonische Weltreich wurde durch das Medo-Persische abgelöst. Das Medo-Persische in seiner gewaltigen Ausdehnung wurde vom griechischen Weltreich abgelöst. Alexander der Große lässt grüßen. Und das Griechische wurde vom römischen Weltreich abgelöst. Also Gott setzt Könige ab und Gott setzt Könige ein. Bis in unsere Zeit, glauben wir das? Und deswegen nicht schimpfen auf die Obrigkeiten, sondern beten für sie. Nicht schlaue Kommentare über sie abgeben, sondern beten. Gott setzt Könige ein, Gott setzt Könige ab. Er gibt den Weisen Weisheit und Erkenntnis den Einsichtigen. Und das ist das Schöne hier wieder, er offenbart das Tiefe und das Verborgene. Er weiß, was in der Finsternis ist. Gott weiß Bescheid, was passiert. Und wir müssen fragen, Herr, was hast du uns zu sagen? Was hast du deinem Volk zu sagen, das den Messias ablehnt, der für sie ans Kreuz gegangen ist? Und einen intensiven Widerstand gegen Jesus hat. Er offenbart das Tiefe und das Verborgene, was wir nicht im Spiegel lesen können. Oder im Fokus. Oder in der Bildzeitung. Können wir nicht lesen. Aber er offenbart es. Gott zeigt Zusammenhänge auf, die dem normalen Auge verborgen sind. Wenn wir Menschen der Schrift sind, können wir Dinge deuten. Nicht alles, bei weitem nicht alles, aber manches. Und Gott, der Daniel sagt nur, Gott dich, Gott meiner Väter, lob und preise ich dich, dass du mir Weisheit und Kraft gegeben hast, mich jetzt hast wissen lassen, was wir von dir erbeten haben, denn du hast uns die Sache des Königs gezeigt. Der Daniel konnte Gott nur loben. Wenn man in so einer Situation ist, ja, wo es möglich ist, dass in 2 Tagen mein Kopf rollt und auf einmal Gott eingreift und mir das Leben schenkt und nicht nur das, sondern dass Gott sich offenbart, dann denkt man über manches im Leben anders. In diesem Gebet wollen wir nicht vergessen, rückt der Daniel die wirklichen Machtverhältnisse wieder klar. Gott setzt Könige ein und Gott setzt Könige ab, die manchmal so selbstherrlich regieren und die manchmal ein ganzes Volk in den Abgrund reißen, wie ein Hitler. Gott hatte es nicht verhindert. Das sagt schon Jesus in Lukas 13, als auf einige der Turm von Siloa fiel, ja. Und dann sagte der Herr, nicht, dass diese Leute sündiger waren als die anderen, die jetzt getötet wurden. Sondern wenn ihr nicht Buße tut, dann werdet ihr alle ebenso umkommen, sagt der Herr. Kann man nachlesen, Lukas 13, 1-5. Ja, Durch seine tiefe und an Gott gebundene Lebensweise erhält dieser Mann Daniel die Offenbarungen, die damals wirklich weiterhalfen. Und nicht alle Offenbarungen und Prophetien, von denen wir zurzeit hören, und nicht nur zurzeit, sondern über Jahrzehnte, was alles schon prophezeit worden ist. Und gewahrsagt, ja. Aber dann treten Propheten auf, die kommen aus aller Welt und haben irgendwelche Visionen. Leute, da muss man aufpassen. Ich will keinem irgendwo ans Zeug fliegen, diesen Leuten. Die will ich nicht in ein schlechtes Licht drücken, aber wir müssen das prüfen. Wenn irgendwo Prophezeiungen gegeben werden, und hier hatte der Daniel eine Antwort auf diese Träume, und diese Antwort traf ein in den nächsten Jahrhunderten. Trifft nicht immer gleich ein, das wissen wir. Sein Zeugnis vor dem König ist eindeutig, kein Wischiwaschi, keine undeutliche, ungenaue Aussage, wie ich gehöre auch zum Christentum. Schon mal gesagt? Schon mal gehört? Es geht nicht um unseren

0: tun. Ja, die können dir alles Mögliche erzählen. Aber jetzt hast du ihnen eine Falle gestellt, ja. Das sind die total mit überfordert. Und deswegen, nächster Vers, aber es gibt einen Gott im Himmel, der Geheimnisse offenbart. Wie wichtig, Leute, dass wir mit diesem Gott verbunden sind und dass der Transfer stattfindet, unser zu ihm und sein Transfer zu uns. Dass er mir Dinge sagen kann, auch wie es weitergeht in meinem Leben. Wir wissen nicht immer alles im Voraus, ganz und gar nicht. Manches wissen wir erst im Nachhinein. Ja, das wissen wir, dass wir manches erst im Nachhinein wissen. Aber dass Gott uns führt, dass Gott sich an unsere Fersen gehängt hat und dass Gott uns nicht loslässt und dass er an unserer Seite ist und dass er in mir lebt. Und dass er mir das Wissen gibt, was ich nötig habe. Leute, wenden wir uns an Gott. Erbitten wir noch viel mehr von ihm, dass er sich uns klar und deutlich offenbart. Und wenn sich Gott mal nichts offenbart, dann sollen wir nicht in den Seilen hängen. Ja, Daniel erlebte das in gewaltiger Weise. Und er hat das über Jahre erlebt, Jahrzehnte lang. Dass Gott sich immer wieder ihm offenbarte. Was können wir tun, wenn Gott sich uns nicht offenbart? Wenn wir bitten, Herr, gib mir eine Antwort, und er gibt sie nicht. Dann ist es wichtig für uns, unbedingt an Gott dranbleiben. Auch wenn die Antworten, die ersehnten Antworten ausfallen fürs eigene Leben und noch nicht da sind, nicht aufgeben, nicht resignieren. Ja, deswegen steht ja Hebräer 10, 35, ne? Kennt ihr ja dieses herrliche Wort, nämlich, werft euer Vertrauen nicht weg, welches eine große Belohnung hat. Groß, schön, ne? Ja, aber genau das will der Feind. Sein ganzes Machwerk ist darauf ausgerichtet, dass wir resignieren, dass wir unseren Glauben drangeben. Weil die wichtigen Ergebnisse, die ersehnten Ergebnisse nicht so da sind, dass wir den Bettel hinschmeißen. Nein, wir bleiben an Jesus dran. Und ich hoffe, dass ich das auch durchhalte in meinem Leben. Aber ich weiß, er steht mir zur Seite. Denn es ist ja der Glauben des Herrn Jesus, den er in mir angefangen hat und den er auch vollenden wird. Zu seiner Ehre und zu seinem Ziel. Ich wünsche uns, dass wir uns neu aufmachen hin zu Gott. Und dass wir Führung durch seinen Geist erleben. Und dass wir wissen, Gott behält den Überblick. Er setzt Könige ein und er setzt Könige ab. Alles zu seiner Zeit. Das tut Gott manchmal auf einem ganz normalen Weg. Da kann es Neuwahlen geben oder es gibt turnusmäßige Wahlen, wie auch immer. Und wir wollen darum beten, dass Gott uns gute Leute schenkt, die uns führen. Das ist so wichtig. Betet für die Obrigkeit. 1. Timotheus 2. Dass wir wirklich für diese Leute beten, dass sie erfüllt werden mit Erkenntnis, die wichtig sind. Und dass sie das Land nicht vor die Wand fahren. Dürfen wir beten.
1: Daniel, Gottes Macht in schwachen Menschen. So lautet der Titel einer fünfteiligen Vortragsreihe über die Hauptperson des alttestamentlichen Daniel-Buches. Das eben war der dritte Teil. Referent ist der Theologe Helmut Blatt aus Lohra in der Nähe von Marburg. Sein Vortrag wurde bei den Bibeltagen in Ehringshausen bei Wetzlar aufgezeichnet. Der vierte Teil folgt auf ERF Plus heute in genau einer Woche. Dann geht es darum, wie man auch in schwierigen Lebenslagen Gott die Ehre geben kann. Herzliche Einladung an Sie, auch beim vierten Teil wieder dabei zu sein. Gottes Segen mit Ihnen.
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1: Jesus von Nazareth hat Geschichten erzählt, die so aktuell sind, dass Menschen darüber ihr Leben ändern. Die folgende zum Beispiel. Ein reicher Gutsbesitzer, so der Typ des modernen Erfolgsmenschen, hat eine besonders gute Ernte gehabt. Seine Scheunen sind zu klein. Er überlegt rationell. Ich reiße meine alten Scheunen ein und baue neue, größere. Und ich bringe meine Erträge erst dann auf den Markt, wenn die Lebensmittel knapp geworden und die Preise gestiegen sind. Investition und Expansion, so kann ich meine Zukunft sichern. Dann habe ich ausgesorgt und kann anfangen zu leben. Ein moderner Mensch mit Köpfchen. Er hat alles im Griff. Viel können und viel haben, das ist die Devise. Aber wird man auf diese Art reich? Die Geschichte endet tragisch. Du Narr, sagt Gott zu dem erfolgreichen Mann, du Narr, noch heute Nacht endet dein Leben. Wem gehört dann all dein Besitz? So schnell zerplatzt die Seifenblase. Was vorher so wichtig und richtig erschien, plötzlich ist es nichtig und leer. Jesus sagt, so geht es dem, der sich Schätze aufhäuft und nicht reich ist bei Gott.

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1: Nach traumatischen Kindheitserlebnissen kann Josh McDowell nicht mehr an einen liebenden Gott glauben. In seiner Autobiografie Entkommen berichtet der bekannte US-amerikanische Referent und Autor zahlreicher Bücher von seinem Werdegang. Wir lesen Ihnen daraus vor. Willkommen zum Buch der Woche im ERF Süd, sagt Philipp Genetti.

1939 wird Josh McDowell in Michigan, USA geboren und wächst auf einer Farm auf. In seiner Kindheit erlebt er Missbrauch und Gewalt. Immer wieder verprügelt sein alkoholabhängiger Vater auch seine hilflose Mutter. Der Junge hasst ihn und wünscht ihm den Tod. So früh wie möglich zieht er von zu Hause aus und beginnt schließlich ein Studium am College. Dort erregt eine kleine christliche Gruppierung seinen Missfallen. Großspurig verspricht er ihnen, die Auferstehung Jesu zu widerlegen. Die Suche nach Beweisen, wissenschaftlichen Nachweisen, dass das Christentum im Wesentlichen Mythologie ist, führt den 19-Jährigen nach Europa. In England erhofft er sich, von einem gebildeten Rechtsanwalt Antworten auf seine Fragen zu bekommen. Mr. Cobb nimmt

Bob verschränkte seine Hände hinter dem Rücken und gab mir ein Zeichen, dass ich ihm folgen sollte. Wir reihten uns zwischen die Anwälte ein. Ich stelle Ihnen jetzt einige Fragen und bitte Sie, dass Sie sie so gut wie möglich beantworten. Damit erhoffe ich mir, Ihnen die richtige Richtung für Ihre Nachforschungen zu weisen. Einverstanden? Ich nickte. Nun dann, wie würden Sie die Bibel beschreiben? Sie ist ein Buch. Bibel kommt vom lateinischen Biblia, das wiederum vom griechischen Wort für Schriftrolle stammt. Ausgezeichnet. Noch irgendetwas, was Sie über sie sagen können? Gut. Sie ist eigentlich mehr als ein Buch. Sie ist eine Sammlung von Manuskripten verschiedener Verfasser, die Jahrhunderte umfasst. Die verschiedenen Manuskripte wurden von irgendwelchen hohen Tieren bei einem Kirchentreffen im 4. oder 5. Jahrhundert alle in einem Buch zusammengefasst. Mr. Cobb ging nicht auf meine Respektlosigkeit ein. Und wissen Sie, wie viele Exemplare die Bibel oder Teile davon uns über die Jahrhunderte erhalten geblieben sind, fragte er. Ich vermutete eine Fangfrage. Nein, Sir, ich weiß es nicht. Zurzeit sind uns über 22.000 bekannt und es werden regelmäßig noch weitere entdeckt. Mr. Cobb schaute zu mir herüber. Das beeindruckt Sie gar nicht? Sollte es das? Ja, es sollte Sie tatsächlich beeindrucken. Egal, welche Schriftstücke aus dem Altertum wir untersuchen, je mehr Abschriften wir zur Verfügung haben, umso besser können wir den Inhalt des Originals bestimmen, ähnlich wie bei den Zeugen eines Ereignisses. Wenn nur ein Zeuge da ist, müssen wir Raum für Übertreibung oder persönliche Umstände oder auch nur ein fehlerhaftes Gedächtnis einräumen, die alle drei das Ergebnis verfälschen können. Wenn es jedoch mehrere Zeugen für ein Ereignis gibt und sie in den wichtigsten Punkten übereinstimmen, wie wahrscheinlich ist es dann, dass sie alle irgendwo falsch liegen? Nicht sehr wahrscheinlich, nehme ich an, räumte ich ein. In der Tat, meinte Mr. Cobb. Wo ich jedoch meine Bedenken habe, ist bei der Zeitspanne zwischen den Ereignissen und der Beschreibung der Ereignisse, der historischen Aufzeichnung sozusagen. Wie können wir wissen, dass das, was wir heute lesen, tatsächlich das war, was stattgefunden hat? Mr. Cobb nickte. Ein verständlicher Einwand, sagte er. Beschäftigen wir uns mal damit. Welche Tests würden Sie anwenden, um die Genauigkeit und Verlässlichkeit von historischen Schriften zu prüfen? Tests? Fragte ich. Ja, wir müssen korrekt arbeiten, antwortete er. Wie würden Sie zum Beispiel die Genauigkeit der Ilias oder der Historien von Herodot beurteilen? Sie wissen sicherlich, dass uns nur Abschriften vorliegen. Wir waren an einem Ende der Halle angekommen. Mr. Cobb drehte sich um und ging wieder zurück, während er mit seinen logischen Argumenten fortfuhr. Betrachten wir es von einem anderen Blickwinkel aus. Wissen Sie, wie viele Abschriften von Platons Werken ihren Weg zu uns ins 20. Jahrhundert gefunden haben? Ich antwortete, ich weiß es nicht, aber ich nehme an, dass Sie es mir sagen können. Ich sah ein Zwinkern in Mr. Cobbs Augen. Genau 7. 7 Abschriften, nicht mehr? Und die früheste Abschrift geht auf ungefähr 900 nach Christus zurück, 1200 Jahre nach Platons Tod. Mit so einer langen Zeitspanne zwischen seinem Tod und den einzigen bekannten Abschriften seiner Werke kann man gut nachvollziehen, wenn jemand es schwierig findet, anzunehmen, dass Platon tatsächlich die Werke geschrieben hat, die ihm zugesprochen werden. Oder wenn es darauf ankommt, dass er überhaupt gelebt hat. Mr. Cobb schaute mich mit hochgezogenen Augenbrauen an. »Aber vielleicht setze ich zu viel voraus«, sagte er. »Vielleicht sind Sie ohnehin schon der Meinung, dass Platon eine fiktive Gestalt ist.« »Ich?« fragte ich verwundert. Mr. Cobb nickte. »Platon«, sagte ich und räusperte mich. »Nein, er muss schon gelebt haben. Mir ist nicht bewusst, dass das jemand in Frage gestellt hat. Kennen Sie jemanden?« Er antwortete, es gibt immer Leute, die sich in so gut wie jedem Gebiet am Rand bewegen, vermute ich. Aber nein, mir erscheint es als eine ziemlich sichere Sache, dass Platon eine historische Person war. Schauen wir uns noch einen Schriftsteller der Antike an, ja? Wie wär's mit Julius Cäsar? Ich kam, sah und siegte, witzelte ich. Mr. Cobb nickte.

0: eine Bemerkung, die der griechische Schriftsteller und Historiker Plutarch Cäsar zuschreibt. Natürlich hat er selbst diese berühmten Worte nicht gehört, er schrieb vielmehr 100 Jahre nach dem Vorfall über Cäsar. Ein Beispiel, wie die Wahrheit einer Sache mit historischen Methoden festgelegt werden kann. Mr. Cobb tippte sich mit einer Hand ans Kinn. Wenn ich mich recht erinnere, hat Cäsar die Worte vor dem römischen Senat gesprochen, als er seinen überraschend schnellen Sieg über Pharnakes II. Von Pontus im Jahr 47 vor Christus beschrieb. Ich konnte nicht anders, als Mr. Cobb anzustarren. Wie war es möglich, so viel über so unterschiedliche Dinge zu wissen? Gerade in diesem Augenblick kamen wir an zwei Anwälten vorbei. Whiteacre, erwiderte Cobb ebenso höflich und nickte zurück. Wir gingen etwas weiter und Mr. Cobb wendete sich wieder zu mir. Wo war ich stehen geblieben? Wir haben über Cäsar geredet. Dass er ein Buchautor war, überrascht mich. Ich dachte, er war ein General. Ah ja, ja gut, natürlich war er ein Feldherr. Aber auch ein Schriftsteller, der einen Bericht über Kriege gegen die Gallier verfasste zwischen 58 und 50 vor Christus. Äußerst empfehlenswerte Lektüre. Sie würden jedoch gut daran tun, seine Verlässlichkeit in gewissen Punkten in Frage zu stellen. Warum denn? Fragte ich zurück. Die Glaubwürdigkeit des Manuskripts beruht auf 10 Abschriften, von denen die früheste etwa 1000 Jahre nach Cäsars Tod zum Vorschein kam. Dieselbe Lücke von 1000 Jahren gibt es auch bei den Abschriften von Werken des Aristoteles, weil 1200 Jahre zwischen Aristoteles Tod und den frühesten bekannten Abschriften seiner Schriften liegen. Aber ich schweife ab. Du willst die Behauptungen des Christentums widerlegen und nicht die Existenz von Männern aus der fernen Vergangenheit oder die Echtheit ihrer Werke in Frage stellen. Führen Sie bitte trotzdem Ihr Argument zu Ende, Mr. Cobb, sagte ich. Mein Argument, ja, mein Argument. Mr. Cobbs Wangen röteten sich noch mehr. Wenn wir das Neue Testament mit diesen anderen antiken Texten vergleichen, fuhr er fort, finden wir Dokumente, die besser erhalten sind, zuverlässiger und zahlreicher als alle anderen antiken Manuskripte, die in unserem Besitz sind. Nicht zu vergessen, dass sie um einige 100 Jahre näher an den Originalquellen liegen. Und weil die Abschriften so zahlreich sind, erinnern Sie sich, ich habe bereits erwähnt, dass es mehr als 20.000 gibt, so können sie für ihre Zuverlässigkeit miteinander verglichen werden. Nein, wenn Kritiker die Verlässlichkeit und Genauigkeit der Bibel oder insbesondere des Neuen Testaments anzweifeln möchten, dann müssen sie auch jedes andere Schriftstück der Antike anzweifeln, sogar umso mehr, würde ich behaupten. Sind Sie dazu bereit? Bevor ich antworten konnte, fügte Mr. Cobb hinzu, weil das mit Sicherheit die logische Schlussfolgerung ist, wenn Sie dieses Thema unvoreingenommen angehen. Ich gebe zu, ich habe in Frage gestellt, dass Jesus überhaupt gelebt hat, sagte ich. In diesem Punkt gebe ich jetzt nach. Historiker wie Plinius haben über ihn geschrieben, wie auch Tacitus. Und die waren keine Freunde des Christentums. Also ja. Er hat gelebt, und ich muss zugeben, dass Sie auch überzeugende Argumente haben, die Authentizität der Bibel so anzunehmen, wie sie ist. Aber egal, wie Sie die Sache auseinandernehmen, widerspricht vieles völlig dem, was logisch oder überhaupt möglich ist. Cobb antwortete, Sie beziehen sich auf die Wunder, nehme ich an. Nennen Sie sie, wie Sie wollen, sagte ich. Dass Jesus auf dem Wasser gegangen ist? Dass er die Toten auferweckt hat? All das und noch mehr. Wie kann ich auch nur irgendetwas davon glauben, sagte ich. Ohne Gottes Glauben, meinen Sie? Gut, ich will Sie etwas fragen, Mr. Cobb. Sie sind eindeutig ein äußerst gebildeter Mann. Glauben Sie etwa, dass die ganzen Wunder in der Bibel wirklich passiert sind? Das tue ich, erwiderte Mr. Cobb einfach. Wir gingen einige Momente still nebeneinander her. Man hörte das Knarren des Holzbodens. Ich brach das Schweigen. Ich bin nicht sicher, wie ich das formulieren soll, aber wie wäre es, wenn die frühe Kirche absichtlich einen Mythos um Jesus herum erfunden hätte, sozusagen eine Parteistellungnahme? Mr. Cobb war aufmerksam bei der Sache, Reden Sie weiter. Was wäre, wenn Jesus nie behauptet hat, Gott zu sein, sondern nur ein guter Mensch war, der an den Frieden auf Erden glaubte und die ganze christliche Religion erfunden wurde, um die Volksmassen zu kontrollieren, indem man Jesus in einen Gott verwandelte, den die Leute anbeten konnten? Besonders als Kaiser Konstantin sich zum Christentum bekehrte und daraufhin alle im Römischen Reich zwang, die neue Religion anzunehmen. Und Sie finden diese Theorie glaubwürdiger, als dass Jesus Gott ist und Wunder vollbracht hat? Fragte Cobb.
1: Ja, Sir, das tue ich, sagte ich. Ehrlich, das tue ich.
0: Es ist gut, ehrlich zu sein, antwortete Cobb, mit sich selbst und mit anderen. Jetzt geriet ich so richtig in Fahrt, und das Argument, das Sie im Blick auf all die Abschriften des Neuen Testaments angeführt haben, beweist das wirklich etwas? Fragte ich. Vielleicht haben die Schreiber nur jeweils die offizielle Version abgeschrieben, die die Kirche erhalten wollte. Vielleicht wurden frühere Versionen, die eine andere Geschichte enthielten, unterdrückt und letztlich vergessen. Mr. Cobb bedachte mich mit einem durchdringenden Blick. Dem Anschein nach vernünftige Argumente, sagte er. Ich kann jedes davon widerlegen, wenn Sie möchten. Sicher können Sie das, sagte ich und versuchte, meinen Frust zu verbergen. Aber lassen Sie mich zuerst eine persönliche Frage stellen, fuhr Mr. Cobb fort. Schießen Sie los, sagte ich. Wären Sie bereit, für eine Lüge zu sterben, fragte er.
1: Wie bitte?
0: Mr. Cobb wiederholte seine Frage. Wären Sie bereit, für eine Lüge zu sterben?
1: Nein, ich kann mir nicht vorstellen, dass ich das könnte, sagte ich.
0: Und doch waren die ersten Anhänger von Jesus dazu bereit. Mir fehlten in diesem Augenblick die Worte. Mir ist unklar, wie wir eine Antwort auf so eine Frage wissen können. Sie spekulieren wieder über etwas, das vor 2000 Jahren passiert ist. Mr. Cobb ging mit gesenktem Kopf weiter. Wie wir vorher bereits festgestellt haben, besteht Geschichte hauptsächlich aus dem Wissen über die Vergangenheit, welches auf Zeugenaussagen beruht. In diesem Fall wurde die Zeugenaussage durch das veränderte Leben der Apostel und frühen Anhänger von Jesus bestätigt. Sie waren zum Erdulden von Folter und Märtyrertod bereit, weil sie an Jesus als den auferstandenen Gottessohn glaubten.
1: Ich will nicht respektlos sein, Sir.
0: Reden Sie ruhig weiter.
1: Gut. Viele Leute sind für eine Lüge oder eine Bewegung gestorben, an die sie geglaubt haben.
0: Was beweist das denn?
1: Schauen Sie sich die Kamikaze-Piloten im Zweiten Weltkrieg an.
0: Ich verstehe, antwortete Cobb. Seine Augenbrauen bewegten sich wie zwei Fahnen im heftigen Wind. Aber verraten Sie mir das eine. Wären Sie bereit, für etwas zu sterben, von dem Sie wüssten, dass es eine Lüge ist? Etwas, bei dem Sie sich absolut sicher sind, dass es eine Täuschung und zweifellos eine Lüge ist?
1: Mr. Cobb wartete nicht auf meine Antwort.
0: Als Jesus festgenommen und gekreuzigt wurde, liefen die Jünger weg und versteckten sich. Sie fürchteten um ihr Leben. Ihr geliebter Messias war so, wie es aussah, doch kein Erlöser. Nein, ihre kostbaren Träume zerbrachen in tausend Stücke, als er qualvoll am Kreuz starb. Dann geschah ein paar Tage später etwas Unerwartetes, etwas Monumentales, das diese Feiglinge über Nacht in Helden verwandelte. Sie traten mutig auf öffentlichen Plätzen auf und predigten den auferstandenen Herrn vor der Nase derselben Menschen in Jerusalem, die Jesus festgenommen und hingerichtet hatten. Ihnen wurde befohlen, sofort damit aufzuhören. Sie taten es nicht. Sie wurden ins Gefängnis geworfen und es wurde ihnen verboten, in seinem Namen zu predigen. Aber sie zogen es vor, Gott mehr zu gehorchen als den Menschen. Dann wurden sie gegeißelt und geschlagen. Einige wurden gesteinigt und gekreuzigt, andere wurden geköpft. Aber nichts auf der Welt hatte die Macht, sie von der Verkündigung dessen abzuhalten, was sie mit eigenen Augen gesehen und mit eigenen Ohren gehört hatten. Sie waren genau so wie Sie und ich nicht bereit, für eine Lüge zu sterben. Das bedeutet für mich nur eins. Es kann keinen anderen Grund dafür geben, als die Auferstehung von Jesus von den Toten und sein Erscheinen in körperlicher Gestalt vor den Jüngern, wie es die Bibel im Detail beschreibt.
1: keinen anderen Grund dafür, dass die Jünger anschließend auf so mutige Weise gelebt haben. Mr. Cobb und ich unterhielten uns weiter, und am Ende unserer gemeinsamen Zeit kam es mir vor, als ob wir zusammen Meilen gewandert wären. Als wir schließlich auseinandergingen, war es Abend und der Saal leer. Ich verbrachte noch 2 weitere Tage mit Mr. Cobb in London. Wie viele Male wir den Saal auf- und abgeschritten sind und über Jesus, die Bibel, antike Geschichten und das Christentum diskutiert haben, weiß ich nicht. Wir besuchten auch das British Museum, um die erstaunliche Bandbreite der bereits vorhandenen wissenschaftlichen Forschung zu untersuchen, von der ich widerwillig zugeben musste, sie bescheinigte den frühen Schriften des Neuen Testaments, die 50 oder 60 Jahre nach den Ereignissen entstanden waren, Glaubwürdigkeit. Kein Thema war für uns tabu, und wir fingen an, uns auf die Auferstehung von Jesus zu konzentrieren. Ich erwähnte die Herausforderungen, die mir der christliche Student Oliver in meinem College gestellt hatte. Beweise, dass Jesus Christus nicht mit seinem eigenen Körper von den Toten auferstanden ist. Damit bringst du einen Riss ins Fundament, durch den der Rest des Christentums in sich zusammenfällt. Mr. Cobb und ich untersuchten die Theorie des falschen Grabes sowie die Halluzinationstheorie, welche behauptete, dass die Erscheinung von Jesus nach der Auferstehung eine Illusion oder Halluzination war. Wir besprachen die Pros und Kontras der Ohnmachtstheorie, die behauptet, dass Christus am Kreuz statt zu sterben in Ohnmacht gefallen und dann später im Grab wieder zu sich gekommen sei. Dann folgte noch die Theorie des gestohlenen Leichnams und die des versteckten Leichnams, wie auch die der Nachahmungstäter. Wir untersuchten die Schlüssigkeit jeder Theorie und legten sie alle schnell als unglaubwürdig beiseite. Natürlich bedeutete das nicht, dass ich die Auferstehung von Jesus als historische Tatsache annahm. Sie war immer noch unwahrscheinlich und zu schwierig, als dass ich daran glauben konnte. Meiner Meinung nach musste es eine Erklärung geben, die außerhalb seiner Göttlichkeit lag. Letztlich entschieden wir uns dazu, die Diskussion über die Auferstehung für eine Weile ruhen zu lassen und setzten uns mit der Frage auseinander, was für eine Art Mensch Jesus zu Lebzeiten gewesen sein musste. War er nur ein großer moralischer Lehrer wie Buddha oder Konfuzius oder Lao Tse? Sicher waren deren Moral und Weisheit ebenso auf einem hohen Level wie die von Jesus. Aber wenn die einzigen Worte, die von Jesus erhalten geblieben wären, aus der Bergpredigt gewesen wären, hätte er diesen Lehrern zumindest gleichgestellt werden müssen, wenn nicht sogar über sie gestellt. Doch er hatte behauptet, dass er mehr war. Er hatte behauptet, dass er Gott war. Mr. Cobb machte mich mit den Schriften von C.S. Lewis bekannt, der interessanterweise einmal Agnostiker gewesen war, also vertrat, dass der Mensch Gott nicht erkennen könne. Er zeigte mir den Wendepunkt im Buch »Pardon, ich bin Christ«, in der Lewis schrieb,
2: »Damit versuche ich, jedermann vor dem wirklich läppischen Einwand zu bewahren. Er sei zwar bereit, Jesus als großen Morallehrer anzuerkennen, aber nicht seinen Anspruch, Gott zu sein.« Gerade das können wir nicht sagen. Ein Mensch, der solche Dinge wie Jesus sagt, wäre kein großer Morallehrer. Er wäre entweder ein Irrer oder der Satan in Person. Und wir müssen uns deshalb entscheiden. Entweder war dieser Mensch Gottes Sohn oder er war ein Narr oder Schlimmeres.
1: Unsere Diskussion ging hin und her. Sie schien zu keinem Ende zu kommen. Ich hatte immer etwas einzuwenden. Jeder Tatsache und jedem Nachweis, den Mr. Cobb vorbrachte, stellte ich einen Zweifel, eine Frage, ein Bedenken gegenüber. Als es schließlich Zeit wurde, London zu verlassen, waren wir beide erleichtert, glaube ich.

0: Josh reist weiter. Mr. Cobb hat ihm die Adressen von zwei Freunden gegeben. Dr. Sauer in Heidelberg und Professor Zehntner in Genf. Beide Experten der Archäologie und Sprachwissenschaftler glauben an die Bibel als Gottes Wort. Auch die Gespräche mit ihnen können die Zweifel des Studenten nicht ganz ausräumen. Wieder zurück in London besucht Josh eine Bibliothek.
1: Die Bibliothekarin half mir, einige vergriffene Bücher zu finden, von denen Mr. Cobb mir erzählt hatte, und ich machte mich pflichtschuldigst an die Lektüre. Die Stunden vergingen nur langsam. Es war um 6:30 am Abend, als ich die Bücher zur Seite schob und mich auf meinem Stuhl zurücklehnte. Ich rieb mir die Augen, starrte zur Decke und ohne es zu merken, sagte ich laut: »Es ist wahr!« Ich wiederholte die Worte: »Es ist wahr!« Und noch ein drittes Mal, aber lauter: »Es ist wirklich wahr!« Ich kam mir vor wie ein Zug mit Dampflok, der in den Bahnhof einfährt und noch einmal eine letzte Dampfwolke abbläst, bevor er mit einem Ruck zum Stehen kommt. Ich war sprachlos, ich wusste nicht, wo ich war. Ich wusste nur, dass ich angekommen war. Einige Minuten später ging ich zum Ausgang. In den Londoner Straßen begann es zu dämmern. Ich schüttelte ungläubig den Kopf. »Mr. Cobb, C.S. Lewis, Dr. Greenleaf und all die anderen, sie hatten recht gehabt. Die Bibel war wahr. Ich hatte mir vorgenommen, die Auferstehung zu widerlegen und das Christentum abzuwerten, konnte jedoch nicht vor den Tatsachen fliehen. Bei allem Respekt für Bertrand Russell meinte ich doch, er hatte nicht recht, wenn er behauptete, dass Leute nur aus emotionalen Gründen zu Christen werden. Für mich bewahrheitete sich das Gegenteil. Ich hatte aus emotionalen Gründen den christlichen Glauben abgelehnt. Ort und Zeitpunkt für diesen Augenblick der Erkenntnis bleibt mir bis heute ein Geheimnis. Ich fiel nicht auf die Knie und wurde nicht an Ort und Stelle Christ. Meine Augen waren wohl für die Wahrheit geöffnet worden, aber anders als der zweifelnde Thomas wehrte ich mich, darauf einzugehen. Obwohl ich wusste, dass die Wahrheit unbestreitbar war. Ich fühlte mich beschämt, verwirrt und als Versager. Auf der langen Rückreise nach Michigan dachte ich über all dies nach und über noch vieles mehr.

Liebe Hörerinnen und Hörer, in unserer Sendung Buch der Woche hörten Sie heute Auszüge aus dem Buch Entkommen. Nur Wunder konnten mich noch retten, von Josh McDowell, erschienen im Brunnen Verlag. 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Weitere Auszüge aus der Biografie Entkommen hören Sie in einer Woche. Schön, dass Sie heute mit dabei waren. Ihr Philipp Genetti.

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1: Wir hören aus dem Alten Testament, aus dem Buch Prediger, Kapitel 6, die Verse 1 bis 12.
2: Es ist ein Unglück, das ich sah unter der Sonne, und es liegt schwer auf den Menschen. Da ist einer, dem Gott Reichtum, Güter und Ehre gegeben hat, und es mangelt ihm nichts, was sein Herz begehrt. Aber Gott gibt ihm doch nicht die Macht, es zu genießen, sondern ein Fremder verzehrt es. Das ist auch eitel und ein schlimmes Leiden. Wenn einer auch 100 Kinder zeugte und hätte ein so langes Leben, dass er sehr alt würde, aber er genösse das Gute nicht und bliebe ohne Grab. Von dem sage ich, eine Fehlgeburt hat es besser als er, denn sie kommt ohne Leben und in Finsternis fährt sie dahin und ihr Name bleibt von Finsternis bedeckt. Auch hat sie die Sonne nicht gesehen noch gekannt, so hat sie mehr Ruhe als jener. Und ob er auch 2000 Jahre lebte und hätte nichts Gutes genossen, fährt nicht alles dahin an einen Ort? Alles Mühen des Menschen ist für seinen Mund, aber sein Verlangen bleibt ungestillt. Denn was hat ein Weiser dem Toren voraus? Was hilft's dem Armen, dass er versteht, unter den Lebenden zu wandeln? Es ist besser zu gebrauchen, was vor Augen ist, als nach anderem zu verlangen. Das ist auch eitel und Taschen nach Wind. Was da ist, ist längst mit Namen genannt und bestimmt ist, was ein Mensch sein wird. Darum kann er nicht hadern mit dem, der ihm zu mächtig ist, denn je mehr Worte, desto mehr Eitelkeit. Was hat der Mensch davon? Denn wer weiß, was dem Menschen nützlich ist im Leben, in seinen kurzen, eitlen Tagen, die er verbringt, wie einen Schatten? Oder wer will dem Menschen sagen, was nach ihm kommen wird unter der Sonne?
1: Das war der Bibeltext für den heutigen Tag, entnommen aus der großen Hörbibel, mit freundlicher Genehmigung der Deutschen Bibelgesellschaft. Hier noch einmal die Bibelstelle. Prediger, Kapitel 6, die Verse 1 bis 12. Gedanken dazu kommen jetzt von Achim Kellenberger aus Birkenfeld.